Bonjour, chers amis de Bon Courage. Aujourd'hui, nous sommes à Amiens, la capitale de la Picardie, dans le nord de la France. Heute, liebe Zuschauer, begrüße ich Sie aus Amiens, die alte Hauptstadt der Picardie, etwa 130 Kilometer nördlich von

Im 13. Jahrhundert wurde die Kathedrale erbaut. Man hat dieses Juwel der gotischen Kunst ein Buch aus Stein genannt. An der Westfassade die Galerie der Könige Israels. Als Mittelpfeiler des Portals präsentiert Christus sich als der schöne Gott von Amiens, le beau Dieu d'Amiens. Die Kathedrale ist die größte gotische Kirche Frankreichs. Sie ist 145 Meter lang. Am Grabmal eines Domherrn der weinende Engel, l'ange pleureur. Die Barockfigur wurde während des Ersten Weltkriegs weit über Europas Grenzen hinaus berühmt, weil Soldaten den Engel als Feldpostkarte verschickten. Das kostbare Chorgestühl mit seinen etwa 4000 geschnitzten Figuren stammt aus dem 16. Jahrhundert. Es zeigt Szenen aus dem Alten und Neuen Testament, aber auch Profanes. Hier an einer Armlehne der Vielfraß Le Gourmand. Eine der Chorschranken erzählt die Legende des heiligen Firmin, des ersten Bischofs von Amiens. Sein Einzug in die Stadt. Firmin predigt den Einwohnern von Amiens das Evangelium. Auch in Albi und in der Auvergne soll der Heilige missioniert haben. Die Taufe. Firmin wird gefangen genommen. Er soll als Märtyrer gestorben sein. Ein Labyrinth als Fußbodenmosaik im Hauptschiff. Das antike Symbol der Wiedergeburt findet sich in mehreren Kirchen des Mittelalters. Nur wenige Schritte sind es von der Kathedrale in das Quartier Saint-Leu, das alte Stadtviertel an der Somme. Heute gibt es hier zahlreiche Restaurants, Antiquitätenläden und Künstlerateliers mit der lebendig gebliebenen Tradition der Marionetten. Ihr populärer Held ist der selbstbewusste und pfiffige Lafleur, der den Gendarme immer überlistet.

0: Am Stadtrand von Amiens finden wir Les Ortillonnages, die von zahlreichen Kanälen bewässerten Gärten. Der Name kommt aus dem lateinischen Hortus, der Garten. Die Ortillonnage gab es schon zur Römerzeit. Sie bestehen aus einem 300 Hektar großen Schwemmland. Seit Jahrhunderten wird hier Gemüse angebaut. Die Gemüsebauern bringen ihre Ernte auch heute noch auf Kähnen zum Marché sur l'eau, dem Markt auf dem Wasser.
1: Nous voici sur un quai de gare, ein Bahnsteig. Nos comédiens vont partir à destination de Boulogne. Frédéric Tombeur y a un rendez-vous. Faites attention, messieurs, dames.
2: Le train à destination de Boulogne va partir dans quelques instants. Attention à la fermeture des portes.
3: Bonjour.
4: Bonjour, monsieur. C'est pris, là?
3: Non, il n'y a personne.

0: Aus der letzten Sendung wissen Sie, dass wir das Passiv, le passif, mit einer Zeit von être und einem Partizip passé bilden. Il est retardé au guichet. Er wird am Schalter aufgehalten. Il est retardé. Das ist die Gegenwart, le présent. Im Passé composé lautet der Satz: Il a été retardé. Er ist aufgehalten worden. Écoutez nos voyageurs.
1: Vous avez été retardé?
2: Oui. J'ai été retardé au guichet. Il y avait un employé qui dormait.
0: Im Imparfait, also in der einfachen Vergangenheit, lautet der Satz: Il était retardé. Er wurde aufgehalten. Im Futur simple, dem einfachen Futur, sagen wir: Il sera retardé. Er wird aufgehalten werden. Das Passiv ist in der täglichen Umgangssprache nicht allzu häufig. Es wirkt etwas schwerfällig. Man verwendet gerne andere Ausdrucksweisen, zum Beispiel das unpersönliche on. On parle français. Hier wird Französisch gesprochen. Écoutez, Eve Bécher.
3: On vient te chercher à la gare?
0: On vient te chercher à la gare? Wirst du am Bahnhof abgeholt? Als sich Henri eine Zigarette anzünden wollte, hat der Schaffner gesagt:
4: On ne peut pas fumer dans ce compartiment.
0: On ne peut pas fumer dans ce compartiment. In diesem Abteil darf nicht geraucht werden. Sehr häufig ersetzt man das Passiv durch eine Reflexivkonstruktion. Voici un exemple.
2: Arras, ça s'écrit avec deux R.
0: Arras, ça s'écrit avec deux R. Das wird mit zwei R geschrieben. Neu sind heute Ausdrücke wie plus, plus. Je mehr, desto mehr. Plus, moins. Je mehr, desto weniger. Moins, moins. Je weniger, desto weniger. Auf die Frage von Eve, ob Frédéric Schokolade haben möchte, hat er geantwortet:
2: Non, merci. Je suis au régime. Plus j'en mange, plus je grossis.
0: Plus je mange, plus je grossis. Je mehr ich esse, desto dicker werde ich. Plus vous travaillez, plus vous faites de progrès et moins vous faites de fautes. Wir blenden nun zurück in unser Zugabteil. Sie haben wieder Gelegenheit zum Nachsprechen.
1: Vous avez eu de la chance. Le train est presque parti sans vous. Vous avez été retardé?
0: Vous avez été retardé?
2: Oui. J'ai été retardé au guichet. Il y avait un employé qui dormait. Dites, c'est bien le train de Boulogne?
1: Oui. Vous surfez?
2: Non. Et vous-même?
1: Oui, mais je n'ai pas surfé depuis un an. Je recommence ce week-end. Vous voulez apprendre?
2: Non. Cette

Die Angestellte antwortet 230 Francs. Ça fait 230 Francs. Fragen Sie, wann der nächste Zug nach Paris geht. Le prochain train pour Paris part à quelle heure? Fragen Sie, ob Sie umsteigen müssen. Umsteigen heißt changer de train. Est-ce que je dois changer de train?

In Saint-Valery erinnert ein Gedenkstein an Wilhelm den Eroberer, der von diesem Hafen 1066 zur Eroberung Englands aufbrach. De ce port, Guillaume de Normandie partit à la conquête de l'Angleterre, 1066. Wenn wir heute durch das kleine Städtchen Saint-Valery gehen, befinden wir uns auf historischem Boden. In der Ville Haute, der Oberstadt, steht noch die Porte Guillaume aus dem 12. Jahrhundert. Durch dieses Tor wurde am 20. Dezember 1430 Jeanne d'Arc als Gefangene der Engländer auf ihrem Weg nach Rouen geführt.

Von der Côte Picarde möchte ich mich für heute verabschieden. Das nächste Mal sind wir dann endlich in Paris, der Metropole an der Seine. Dort haben wir einen Kriminalfall zu lösen. Ich hoffe, dass Sie unser Rendezvous nicht vergessen. À bientôt.

0: auch immer wieder bedroht ist und ständig durch normative, durch gesetzliche Sicherungen verbürgt werden muss.
1: Ein Gerichtshof als Vollstrecker des Staatsapparats. Diese unheilvolle Einheit von Staat und Justiz fand im Dritten Reich und da vor allem im Volksgerichtshof ihren grausamen Höhepunkt. Gewaltenteilung, Unabhängigkeit der Richter gab es nicht.
2: Hier am Gewachten sieht man die Dienstverpflichteten. Und zwar, wo sind sie hingegangen? Chemische Erzeugung, haben keine Ahnung von Chemie. Werden sie lieber eine Knarre in die Hand genommen, wäre ich auf dumme Gedanken gekommen. Aber natürlich, sie haben ja bestätigt, dass sie KVer sind. Also, und werden sie hier nicht unverschämt?
1: Die sozialistische Interpretation von Recht und Freiheit wurde in Grundsätze gefasst, die sich wie Grundrechte lasen. Doch ein Recht auf Würde, Freizügigkeit und freie Meinung, Glaube und andere Grundrechte garantierten sie nicht.
0: Wir haben in der deutschen Geschichte eine ganze Reihe von Erfahrungen.

Staat, sondern auch Arbeitgeber und Gesellschaft. Berufsfreiheit und Vereinigungsfreiheit sind für eine demokratische Marktwirtschaft wesentlich. Freiheit ist auch ein subjektives Gefühl. Im Alltag darf man nicht spüren, dass es der Rechtsstaat ist, der sie einem ermöglicht. Das Fernmelde-, Brief- und Postgeheimnis des Artikel 10 gehört auch dazu. Das Recht auf Eigentum ist mehr als nur die Basis für eine Marktwirtschaft. In Artikel 14 heißt es aber auch, Eigentum verpflichtet. Alle Menschen sind vor dem Gesetz gleich. Artikel 3. Niemand darf wegen seines Geschlechtes, seiner Abstammung, seiner Rasse, seiner Sprache, seiner Heimat und Herkunft, seines Glaubens, seiner religiösen und politischen Anschauungen benachteiligt werden. Die Menschenrechte sind trotz einer UN-Charta weltweit bedroht. Recht auf Leben, Heimat und ein Zuhause. Recht auf Kindheit und Verbot von Kinderarbeit. Freiheit und Recht auf Gesundheit, Anerkennung als Rechtsperson, Verbot von Folter und Sklaverei, Schutz der eingeborenen Völker vor Ausrottung und Vertreibung, Schutz vor Armut und polizeilicher Willkür.

als Abwehrrechte, als Freiheitsrechte des Bürgers gegen den damals allmächtigen Staat, insbesondere gegen seine Exekutive. Inzwischen ist die Bedeutung der Grundrechte sehr viel umfassender. Die Grundrechte sind, so sagt es auch die Rechtsprechung des Bundesverfassungsgerichts, auch Ausdruck einer objektiven Werteordnung, die die gesamte Rechtsordnung durchdringt, also auch das Privatrecht, das Arbeitsrecht, das Verwaltungsrecht, kurzum

0: Und frei kann nur der sein, wenn niemand diese Freiheit stört. Also Freiheit ist aus meiner Sicht das höchste Gut, was einem Menschen gegeben ist. Ja, und in keiner Weise darf man diese Form der Freiheit den Menschen beschneiden.
1: Hoch belohnt und dekoriert für die Bewachung des eigentlichen Souveräns, des Volkes.
2: Die Sicherheit der sozialistischen Staaten war und ist die Sicherheit ihrer Grenzen.
1: Eine Grenze vor allem zur Beschneidung der Freiheit der eigenen Bürger. Der Freiheitswille des Einzelnen, ein Angriff auf den Staat. Den Mauerbau legitimierte man mit einer angeblichen Bedrohung aus dem Westen. Was der Staat mit seinen Bürgern innerhalb der Abriegelung für Recht erklärte, entschieden wenige im Politbüro und in der Staatssicherheit. Kontrolle, gar durch die Bürger, war nicht vorgesehen. Wer im Juli 1988 am Checkpoint Charlie in die Hände der Grenztruppen lief, hatte angesichts von Todesautomaten sozusagen noch Glück gehabt.
2: Freiheit heißt auch hingehen, wo man will und es niemandem sagen müssen. Aber auch in der Demokratie warnen Datenschützer vor konkreten Gefahren. Die Informationstechnologien ermöglichen umfassende Datenauswertung. Staat und Industrie können beobachten, wer welche Internetseiten nutzt, wer welches Kaufverhalten zeigt. Über die Versicherungskarten werden Krankheitsdaten leichter erfasst und ausgewertet. Der gläserne Patient. Hightech auch beim Lauschangriff. In Deutschland werden Auslandstelefonate automatisch aufgezeichnet.
3: Oh, das geht aber ganz schlecht.
2: Computer fahnden nach Schlüsselwörtern, die das Gespräch für Nachrichtendienste verdächtig machen. Gesetze zur Überwachung schränken den Schutz der Wohnung ein, legalisieren auch die Bespitzelung von Unschuldigen. Entlarvt werden soll die organisierte Kriminalität, doch die Mafia hat Tricks, um sich vor Lauschangriffen zu schützen, die Unbeteiligten nicht.
4: Grundrechte, die nur auf dem Papier stehen, sind nicht viel wert. Das Entscheidende ist, dass der Träger des Grundrechts, also der Bürger, die Möglichkeit hat, vermeintliche oder wirkliche Grundrechtsverletzungen auch vor unabhängigen Gerichten geltend zu machen, seine Grundrechte also dort durchzusetzen. Das hängt zusammen mit dem Prinzip in der Gewaltenteilung, dass also die öffentliche Gewalt nicht in einer Hand, sage ich mal, vereinigt ist, sondern verteilt ist auf die vollziehende Gewalt, dann natürlich die Gesetzgebung, aber eben auch eine unabhängige Justiz, eine unabhängige rechtsprechende Gewalt existiert, die eben nicht abhängig ist, weisungsabhängig ist von der Exekutive oder gar von einer dahinterstehenden allzuständigen Partei.
1: Ein Stasi-Untersuchungsgefängnis, Hohenschönhausen in Berlin.
5: So, und in ein solches Gefängnis bin ich dann am 13. August 1974 eingeliefert worden. Bei meinem ersten Gang durch den Flur, die Zellentüren rechts und links, ist mir von Beginn an klar gewesen, diejenigen, die hinter diesen Zellentüren liegen, sind völlig unschuldige, ganz normale Leute, die hier eingesperrt waren, weil sie sich irgendwelcher angeblicher politischer Vergehen schuldig gemacht hatten. So ähnlich sah dann auch die Zelle aus, mit der ich es in Erfurt zu tun kriegte. Ich erinnere mich sehr gut daran, dass die ersten Tage geprägt waren durch völlige Ungewissheit. Wer überhaupt weiß davon, dass ich in dieser Zelle sitze? Weiß es meine Mutter? Weiß es, wissen es meine Geschwister? Es war auch niemand da, den ich hätte fragen können. Selbstverständlich stand mir kein Anwalt zur Verfügung. Der einzige Ansprechpartner war der Vernehmungsoffizier, der selbstverständlich nicht dazu da war, mir einen angenehmen Haftalltag zu bereiten, sondern der mich von Beginn an mit allen Mitteln unter Druck setzte.

0: Sonderjustiz. Das Wort Justiz will man hier nur widerstrebend verwenden. Willkür war das Gesetz geworden. Was die Machthaber in der DDR von der Unabhängigkeit der Richter hielten, zeigt ein Fund nach der Wende in einem Panzerschrank des Präsidenten des Bezirksgerichts Dresden.
1: In einer vertraulichen Verschlusssache weist die Staatssicherheit die Gerichtspräsidenten an, in welchen Fällen Bürgerklagen abzuweisen seien. Dieses Dokument ist mit allen Justiz- und Sicherheitsorganen abgestimmt. Die Rechtsprechung der Gerichte hat konsequent nach diesen Orientierungen zu erfolgen. Und es heißt weiter, die Anleitung der Gerichte hat nur mündlich zu erfolgen. Eine schriftliche Weiterverbreitung des Dokuments ist nicht statthaft. Und in der Urteilsbegründung darf nicht auf diese Anweisung Bezug genommen werden.
2: Die Mauer ist weg! Die Mauer ist weg! Die Mauer ist weg!
0: Justitia hat in einem freiheitlichen Rechtsstaat die Aufgabe der unabhängigen Kontrolle. Ihre Waage darf nicht einseitig justiert sein. Das Verhältnis zum Bürger muss offen und unvoreingenommen sein. Vor allem ihn schützt sie ja vor Willkür und Machtüberschreitungen. Der Rechtsweg steht jedem offen und Verhandlungen müssen im Grundsatz öffentlich sein.
3: Bitte die Plätze einnehmen. Das Bundesverfassungsgericht.
1: Das unabhängige Bundesverfassungsgericht. Kontrollinstanz für Gesetzgebung und Exekutive. Es hat in seiner Geschichte viele richtungsweisende Urteile verkündet.
4: Ich bitte, Platz zu nehmen.
1: Weil der Staat zu viel wissen wollte, wurde die umstrittene Volkszählung 1983 gekippt. Der Datenschutz wurde neu definiert. Erst Jahre später konnte eine grundgesetzkonforme Volkszählung durchgeführt werden. Der Staat darf nur wissen, was er zur Erfüllung seiner Aufgaben unbedingt braucht. Informationelle Selbstbestimmung heißt, Herr über seine

0: Bewegung, sondern legitime Form der Demonstration.
1: Die völlige Freigabe des Schwangerschaftsabbruchs in den ersten 12 Wochen hat heute das höchste deutsche Gericht für verfassungswidrig erklärt. Das Bundesverfassungsgericht in Karlsruhe verwarf damit das im Juni vergangenen Jahres von der SPD-FDP-Mehrheit im Bundestag verabschiedete Fristenmodell.
0: Seine Urteile standen in der öffentlichen Kritik, von allen Seiten. Aber ein Gericht in einem Rechtsstaat muss auch kritisiert werden dürfen. Das Mauerschützenurteil stellte klar, dass die gezielte Tötung von DDR-Flüchtlingen an der Grenze Mord war und nicht durch Befehlsnotstand zu rechtfertigen ist. Ohne Recht keine Freiheit. Ohne Freiheit Unrecht.
2: Der Schaden durchschnittlich so alle 6 bis 7 Minuten. Er hat ja nichts anderes zu tun gehabt, als wie die ganze Nacht hier durch die Gegend zu tieren. Und hat dann durchgekickt, hier Licht angemacht, durchgekickt, ist er noch drin? Ja. Aber wenn er gesehen hat, sie lagen anders, dann hat er ganz kurz mal so gemacht. Und dann haben sie aber nicht mehr auf der Pritsche gelegen. Ich schwöre ihnen, dann sind sie verschreckt schon runtergefallen. Und nicht nur meiner Wenigkeit hat er hier drin anders gelegen, sondern in den nachfolgenden Zellen alle Frauen und Männer.

0: 4 bis 5 Wochen haben sie durchschnittlich dazu gebraucht, um einigermaßen immun gegen dieses Geräusch zu werden. Aber diese 4 bis 6 Wochen haben ihnen zusätzlich Nerven gekostet, die ihr Aufenthalt hier ohnehin sowieso schon Nerven gekostet hat.
1: Also wir können nicht sagen, wir haben den Zustand des Optimalen erreicht. Wir müssen immer um Verbesserungen bemüht sein. Ich sehe derzeit gewisse Problemfelder darin, dass wir, das heißt die Bürger dieses Landes, mit einer Normenflut überzogen sind, ein Normendickicht uns ausgesetzt sehen. Denken Sie etwa an

0: auf diese Weise schlussendlich rechtsfreie Räume entstehen, in dem jeder macht, was er will, weil wir zwar ein hochkomplexes Normensystem haben, aber dieses Normensystem so komplex ist, dass es wiederum nicht mehr überschaubar und nicht mehr vollziehbar ist. Darin sehe ich in gewissen Bereichen unseres gesellschaftlichen Lebens große Probleme und deshalb muss eine wesentliche Forderung darin bestehen, unser Rechtssystem zu vereinfachen. Also das Schlagwort heißt Deregulierung.
1: Der Unterschied zwischen diesem Gefängnis hier und der DDR im Allgemeinen war eine Frage der Grundfläche und vielleicht auch noch der Hafterleichterungen, die außerhalb dieses Hauses gewährt worden sind. Aber dem Kerne nach ist die DDR nichts anderes als ein Gefängnis gewesen.
2: Die Mauer, die ein Volk getrennt hat, ist gefallen. Dennoch ist auch heute der

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1: Das wird heute eine wilde und bunte Sendung, denn...
2: Ist schon wieder dieses Huhn in der Regie. Das pickt manchmal so Knöpfe.
1: Wie redest du denn über unsere Regisseurin?
2: Ich meine das echte Huhn, das da manchmal ist. Huhn in der Regie!
1: So, nee, das hat Urlaub.
3: Schweigt und hört mir zu. Heute müsst ihr 5 Rätsel lösen, um euch...

0: Hallo und herzlich willkommen zu einer neuen Ausgabe von Wissen macht A. Klugscheißen mit Tarkan.
1: Und mit Clarissa.
0: Und wir sind tatsächlich in unserer eigenen Sendung gefangen und können nicht aufs Klo.
1: Das glaube ich nicht. Das ist doch kein echter Laser. Das ist so ein billiger Fernsehtrick.
0: Au.
1: Kein Trick. Ne? Hätte ich wissen müssen. Unser Sender macht keine billigen Fernsehtricks.
0: Aber wie sollen wir denn jetzt diese 5 Rätsel finden?
1: Um Rätsel zu lösen, müssen wir vielleicht selber in Rätseln reden. Pass auf, was hängt an der Wand? Macht tick-tack, tick-tack und wenn's runterfällt, ist die Uhr kaputt.
0: Das ist doch schon verraten.
2: Stimmt. Schaut einfach hinten, in der dunkelsten Ecke.
1: Ich weiß, welche er meint.
0: Ja, klar, in der dunkelsten Ecke, wo auch sonst.
1: Guck mal, was ich gefunden hab.
0: Na dann, lieber Rätselkönig, hol doch mal die Schriftrolle raus.
1: Würde ich ja, aber ich habe leider so eine Allergie gegen grünen Schleim, in den Schriftrollen drin sind, innerhalb eines Aquariums. Ich kann nichts dafür, seit der Geburt.
0: Ist sehr gut. Ich hol's raus. Jetzt bin ich aber gespannt. Hä?
1: Das riecht wie Lumpi.
0: Eine Silhouette, ein Klo und ein Fragezeichen? Was kann das wohl sein?
1: Ich hab's. Wer hat das Klo erfunden?
0: Charlotte war einkaufen. Alles okay bei dir? Ah, jetzt ist Charlotte erleichtert. Und sehr froh darüber, dass die Toilette nicht besetzt war. Und sie ist sehr froh, dass es überhaupt Toiletten gibt. Wer hat sie eigentlich erfunden? Das natürlichste Bedürfnis des Menschen gab's schon immer, auf der ganzen Welt. Wo die ersten Toilettenbesitzer allerdings genau lebten, lässt sich nur schwer sagen. Sicher ist aber, dass die alten Römer schon ganz fortschrittlich unterwegs waren. Während man sich zu Hause häufig in einen Nachttopf erleichterte, konnten Stadtbewohner auch die öffentlichen Latrinen nutzen. Dort setzen sich Männer und Frauen nebeneinander. Schamgefühle und Ruhe? Nein, ganz im Gegenteil. Tja, und wo landete das Ganze? Bestenfalls in einem Wassergraben und floss ab. Mit dieser recht einfachen Art der Entsorgung waren die Römer ihrer Zeit voraus. Denn im Mittelalter lief die Entwicklung dann wieder rückwärts, zumindest in Sachen Hygiene. Wer auf dem Land lebte, der machte einfach in den Stall oder düngend aufs Feld. Und in der Stadt? Da landete das meiste auf der Straße und wurde plattgetreten. Eine Kanalisation gab es ja noch nicht.
3: Ach, du Kacke.
0: Wer nachts spazieren ging und es sich leisten konnte, der engagierte einen Vorläufer.
3: Ach, du Kacke.
0: Selbst Burgbewohner nutzten nur ein Loch im Erker, um sich direkt in den Graben darunter zu erleichtern, wo es erstmal liegen blieb. Unvorstellbar, dieser Mief. Ende des 16. Jahrhunderts hatte der Engländer Sir John Harrington die Nase voll davon. Und so richtete der Dichter seinen Fokus auf den Locus. Er erfand als einer der ersten das Wasserklosett. Seine Patentante, übrigens Königin Elisabeth I., war begeistert. Sie übernahm die Vorrichtung für ihr Schloss und auch für sie hieß es jetzt Wassermarsch. Die Gerüche blieben allerdings ein Problem. Und so dauerte es noch lange, bis sich die Idee wirklich durchsetzte. Erst 200 Jahre später meldete der schottische Erfinder Alexander Cumming das Patent für ein Wasserklosett an. Er ergänzte ein wichtiges Detail. Ein doppelt gekrümmtes Abflussrohr, genannt Siphon. Die Idee,

0: bieten ihre Dienste mit mobilen Toiletten an. Also was für ein Kackjob. Schön zu wissen, wie gut es uns da mittlerweile geht. Also, wenn das Klopapier nicht gerade alle ist. Mist.
1: Sir John Harrington ist der Erfinder der Toiletten.
2: Yes! Hey, weniger. Ich hoffe, das nächste Rätsel ist nicht so eklig. Oder gruselig. Mach schnell.
1: Knochen sind doch nicht gruselig. Die sind total spannend.
2: Find ich auch nicht gruselig.
1: Ich habe ein Rätsel für dich. Warum hat ein erwachsener Mensch um die 206 Knochen und ein Baby um die 350 Knochen?
2: Weil Babys so süß sind, dass man nicht genug von ihnen kriegen kann?
1: Nee, weil bei Babys noch ganz viele Knochen zusammenwachsen müssen. Hier im Schädel zum Beispiel, der besteht bei Babys aus 5 Platten, die dann zu einer zusammenwachsen. Hier, halt mal. Ich schaue jetzt aber mal, was in diesem Rätsel steht. Dafür braucht man auch Köpfchen. Warum heißt die Toilette Toilette?
2: Was hat der denn immer für ein Problem mit Toiletten?
1: Ich habe ein Problem mit Toiletten. Ich muss ganz dringend.
3: Ich auch.
4: Mama.
2: Du auch?
5: Leonie und Esther warten dringend auf ein freies Klo. Aber nichts tut sich.
6: Das ist doch hier die Schlange für die Toilette, oder?
4: Ja, für die Toilette.
6: Toilette?
5: Ein komisches Wort. Wo kommt es wohl her? Für die Antwort reisen wir ein paar Jahrhunderte in die Vergangenheit und werfen einen Blick in ein Ankleidezimmer der besseren Gesellschaft. Fräulein Esther macht sich hier gerade zurecht, unterstützt von ihrer Zofe Leonie.
6: Hä? Es geht hier doch um die Toilette, oder?
5: Ja,

0: Damals gab es schon jede Menge Kosmetikprodukte oder Toilettenartikel, wie sie auch heute noch manchmal ein bisschen altmodisch genannt werden.
1: Hä? Tüchlein? Toilettenartikel? Ich dachte, es geht um die Toilette.
0: Kommt! Irgendwann fing man an, die gesamte Prozedur der Körperhygiene nach dem Tüchlein Toilette zu nennen. Morgentoilette sagen manche Menschen auch heute noch, wenn sie sich im Bad für den Tag schön machen.
1: Wir hatten ja wegen der Toilette gefragt.
0: Und ich hatte ja gesagt, dass ich es jetzt erkläre. Noch ein bisschen Geduld. Zur Morgenroutine gehörte auch das Ankleiden. Und auch Kleidungsstücke wurden in eine Toilette gewickelt. Daher benutzte man den Ausdruck ebenfalls für die festliche Garderobe.
2: Schau nur, Fräulein Esther in ihrer festlichen Abendtoilette.
3: Also, unter festlicher Abendtoilette stelle ich mir ja was anderes vor.
0: Der Tisch, an dem die Körperpflege stattfand, wurde dann später auch Toilette genannt. Toilettentisch sagt man auch heute noch zu Schmink- oder Frisiertischen. Und weil die Toilette damit so präsent war,

0: Oh, der Laserstrahl ist weg. Aber rauskommen wir jetzt hier auch noch nicht.
1: Das nächste Rätsel findet ihr in einem Buch über Marie Curie.
2: Ja, easy, hier sind genug Bücher.
0: Na, so easy ist das nicht. Die Bücher sind nicht beschriftet. Also mir leuchtet gerade nicht so wirklich ein, wie wir dieses Buch jetzt hier finden.
2: Leuchten? Clary, du bist ein Genie.
0: Ja, richtig. Warum jetzt genau?
2: Marie Curie war eine Physikerin und Chemikerin, die die Elemente Radium und Polonium entdeckt hat. Diese Elemente haben instabile Atomkerne, das heißt, sie zerfallen. Und beim Zerfallen geben sie Strahlung ab.
0: Und diese Strahlung nennt Marie Curie Radioaktivität. Für ihre Entdeckungen hat sie sogar 2 Nobelpreise kassiert.
2: Und was macht radioaktive Strahlung im Dunkeln?
0: Na klar, sie leuchtet. Das ist der Hinweis. Das Buch leuchtet bestimmt. Oh, das war schon ziemlich schlau von mir.
2: Man könnte meinen, du moderierst eine Wissenssendung. Oh, ich mach das Licht aus und... Da!
0: Ja, das Buch leuchtet. Dann schauen wir mal rein. Hab's. Wie macht man Toiletten sauber?
2: Ach komm, nicht schon wieder so eine Toilettenfrage. Weißt du, was ich gern wissen würde?
0: Was denn?
2: Warum heißt es Geld auf den Kopf hauen? Können wir das klären? Wäre das okay für dich?
1: Na gut.
3: Au.
0: Stefan, was ist passiert?
3: Ich hab mir auf den Daumen gehauen.
0: Oh, na, geht's dir besser?
3: Ich hab mir gerade ein paar Eier in die Pfanne gehauen.
0: Und der Daumen, wieder gesund?
3: Ja. Und da habe ich auch gleich ein bisschen Geld auf den Kopf gehauen.
0: Natürlich hat sich Stefan nicht wirklich Geld auf den Kopf gehauen. Er hat es ausgegeben. Aber warum sagt man das dann? Bevor es Geld gab, hat man Dinge getauscht. Das war aber gar nicht so einfach. Denn das Brot war häufig schon hart und der Fisch stinkig. Weil man oft mehrfach tauschen musste, bis man das hatte, was man wollte. Also musste eine andere Lösung her. Die gab es, als der Vater des berühmten König Krösus im 6. Jahrhundert nach Christus die ersten Gold- und Silbermünzen prägen ließ. So erhielten die Münzen einen festgelegten Wert und Krösus wurde der reichste Mann seiner Zeit. Und was prägte man auf die Münzen? Köpfe. Auf griechischen Münzen sehen wir zum Beispiel auf einer Seite den Kopf der Göttin Athene und auf der Rückseite ihr Begleittier, eine Eule. Auch auf römischen Münzen gab es Köpfe wie den des Kaisers Augustus. Auf der Rückseite sah man einen Wagenlenker mit Pferdegespann. Auch in Deutschland wurden Münzen geprägt, bei denen sich auf der einen Seite ein Kopf befand. Hier sind der sächsische König Albert und der bayerische König Ludwig II. Zu sehen. Ab dem 19. Jahrhundert wurde auf der anderen Seite erstmals der Münzwert angezeigt. Zum Beispiel 5 Mark oder 20 Mark. Legte man solche Münzen beim Bezahlen mit viel Schwung auf die Kopfseite, haute man sein Geld buchstäblich auf den Kopf. Und so konnte man auch den Wert der Münze gut erkennen. Das ist eine Erklärung der Redensart. Es gibt aber noch eine zweite mögliche Erklärung und die hat mit dem Wort hauen zu tun. Wenn jemand sagt,
3: ich hau jetzt in den Sack
4: und ich hau ab,
0: dann ist er einfach weg. Und haut man jemanden auf den Kopf, dann ist er auch weg. Genauso wie das Geld, das man ausgibt. Ganz egal, ob es Münzgeld oder Papiergeld ist. Haut man sein Geld auf den Kopf,

0: Die kleine Scheibe auf die große Scheibe legen, so. In der Mitte noch ein Loch durchbohren, schön vorsichtig. Und dann mit so einer Klammer die beiden Scheiben gut zusammenstecken. So, festmachen. Zack, zack, fertig. Eure eigene Chiffrierscheibe für eure Geheimnachrichten.
1: So wie diese hier. Der letzte Buchstabe fehlt noch. Schau mal nach, was das R ist.
0: Ah, das R ist hier.
1: Da ist das R. Und jetzt um 3 verschieben, bitte. 1, 2, 3. R ist gleich O.
0: Oh.
1: Schulklo.
0: Schulklo? Die Frage ist bestimmt, warum sind Schulklos eigentlich immer so eklig?
1: Ah.
2: Ich muss mal...

0: sauber. Und darum lautet Fuchs' Vorschlag zum Verbessern der Schulklos: Lass die Schüler sie selbst gestalten, unterstützt von Erwachsenen. Dann fühlen sie sich verantwortlich, halten alles sauber und kümmern sich.
1: Das ist Demokratie. Also alle machen mit. Eine Kultur des Kümmerns.
2: Super!
0: Und damit wären wir beim einzigen Nachteil von gemütlichen Klos. Man verpasst die ein oder andere Unterrichtsstunde.
3: Ja! Ja. Wieder einer weniger!
4: Sehr gut, fast geschafft. Und ich wette, die nächste Frage handelt auch von Toiletten.
3: Ja, ich hoffe doch. Ich bin ein Toilettenexperte. Wusstest du, dass wir in unserem Leben durchschnittlich 3 Jahre auf dem Klo sitzen?
4: Was?
3: Und dass die alten Griechen statt Toilettenpapier Steine und manchmal sogar Tonscherben benutzt haben?
4: Aua, dann lieber gar nicht abwischen.
3: Und dass in Amerika jährlich ein Wettkampf zum Toilettensitz-Weitwurf stattfindet. Hier, das ist vom letzten Jahr. Ich wurde leider nur Dritter.
5: Schluss jetzt! Ich hab nicht nur Toilettenfragen.
4: Jetzt ist er beleidigt.
3: Was wolltest du denn wissen?
5: Warum kann ich als Kind ein Eis am Kiosk kaufen, aber kein Handy im Elektroladen?
3: Das ist tatsächlich eine sehr gute Frage.
4: Gute Frage.
5: Danke.
3: Gerne.
6: Lena und ihr Bruder Finn wollen sich beide neue Handys kaufen. Sie sind auf dem Weg zum Handyladen, als Finn eine Eisdiele entdeckt.
7: Erstes Handy, dann das Vergnügen.
8: Schade.
6: Der Ausblick auf ein neues Handy ist für Lena im Moment das größere Vergnügen. Aber auch Finn interessiert sich für ein schickes Modell. Viel zu teuer, findet Lena. Das Modell hier ist auch sehr cool und es kostet nur die Hälfte. Na gut, Finn ist überzeugt. Jetzt brauchen die beiden noch einen Mobilfunkvertrag. Der Verkäufer hat sofort etwas parat mit vielen tollen Optionen. Aber Lena weiß, was Finn und sie wirklich brauchen. Viel Datenvolumen. Und das gibt es bei citronifunk.de. Ja, Lena ist eine echte Handy-Expertin. Für die Verträge benötigt der Verkäufer die Ausweise. Finn ist schon 18, okay. Oh, Lena ist erst 15 und darum darf sie noch gar keinen Vertrag abschließen. Aber wieso? Das liegt am sogenannten Taschenverkauf.

0: hier auf sich. Das ist ja riesig.
1: Ja, das ist eine sogenannte Abseilung. Das heißt, dass die Künstler auf das Dach gelangen und sich dann mit Seilen und ihrem Equipment halt abseilen und das dann sprühen.
0: Ist das nicht voll gefährlich?
1: Ja, das bringt natürlich auch einige Risiken mit sich. Gerade wenn man halt auch nicht so erfahren ist und gerade mit den Knoten, wenn man die falsch setzt.
0: Und wie lange dauert dann sowas?
1: Das ist ganz, ganz unterschiedlich. Also bei der Größe habe ich jetzt gehört, dass die tatsächlich 2 Nächte dran gemalt haben.
0: 2 Nächte? Das ist ja crazy.
1: Das werden wir auf dem Weg auch noch mal ein paar Mal sehen. Ähnliche
0: okay.
1: Bilder.
0: Cool, dann lass weiter. 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Okay, krass, das sind jetzt ja alles hier komplett unterschiedliche Stile. Ist das dann alles Graffiti? Was unterscheidet die?
1: Also auf der linken Seite, das, was wieder von oben gemalt ist, das ist auch eine Art Abseilung, nur anders. Wir haben ja gerade eben sehr blockige, dicke Buchstaben gesehen.
0: Ja.
1: Und jetzt ist es ja schon eher so Kalligrafie. Mhm. Und der Style an sich kommt tatsächlich aus Brasilien. Das One-Up sowie das Grüne darüber sind sogenannte Roller, Roll-Ups. Das heißt, dass die mit einer Rolle und einer Stange gemalt wurden.
0: Okay,
1: und
0: krass.
1: Sozusagen dann auch mit Wandfarbe. Hier haben wir jetzt noch eine weitere Form von Graffiti, die Character. Das ist auch tatsächlich mein Lieblingskünstler.
0: Und was findest du an dem so besonders?
1: Ich mag das trotz, dass er nur 2 Farben benutzt. Also das Chrom und das Schwarz, finde ich, hat das eine sehr schöne Tiefe.
0: Geil. Oh, das da oben finde ich auch cool. Was ist das für ein Stil?
1: Das ist, glaube ich, tatsächlich mit so, kennst du diese Blumensprüher, mit denen man so Blumen bewässert? Da füllt man Farbe rein und sprüht das dann so.
0: Das ist auch geil.
1: Ja.
0: Hat das auch einen Namen?
1: Das ist ein Tag.
2: Von Passanten kommen immer wieder dieselben Aussagen. Und eine davon ist meistens dieses Gekritzel an den Hauswänden, das ist ja ganz furchtbar. Und dann versucht zu erklären, dass dieses Gekritzel ja dazugehört und dass wir alle damit angefangen haben. Und ohne dieses Gekritzel wäre keiner von uns da, wo er heute ist. Und das ist halt der große Unterschied, weil man muss ja erst die Passion spüren und anfangen, sie zu leben und sich dafür zu begeistern. Und das fängt halt nun mal mit diesen einfachen Tags oder wie auch immer an und entwickelt sich halt immer weiter.
3: Alle Graffitis, die wir bisher gesehen haben, gelten als Sachbeschädigung und sind somit strafbar. Jetzt zeigt mir Lucy aber noch legale Möglichkeiten, etwas zu sprühen.
1: So, hier sind wir jetzt an einem legalen Auftrag. Und hier haben wir jetzt halt Styles. Also das heißt, die Buchstaben entsprechen jetzt nicht mehr dieser Druckbuchstabenform.
0: Ja, ich kann gar nichts
1: erkennen. Sondern sind schon so eher irgendwie verzogen, so ein bisschen in der Länge und in der Breite.
0: Okay.
1: Und hier stehen wir jetzt gerade an einem Bild, was ich sehr cool finde.
0: Steht hier jetzt gerade was?
1: Da steht Die. Hier wäre das D.
0: Mhm.
1: Dann haben wir hier das Y und am Ende dann noch ein E.
0: Krass, dass du das erkennst.
1: Ja, also Übung macht den Meister.
0: Wow.
1: Man muss sich damit lange auseinandersetzen, aber irgendwann geht's.
0: Ist es normal beim Auftrag, dass man dann sagt, okay, ich will das und das da stehen haben, oder hat man eigentlich immer so eine freie Wahl?
1: Ganz unterschiedlich.
0: Okay.
1: Also viele wünschen sich halt bestimmte Sachen, zum Beispiel eine Wiese mit Bergen.
0: Ja.
1: Aber manche sagen halt auch, okay, du bist Graffiti-Sprüher, mach mal deins.
0: Okay.
3: Für die meisten ist Graffiti ein künstlerisches Hobby. Aber wie funktioniert das denn, wenn ich diese Passion zum Beruf machen möchte?
2: Man muss natürlich repräsentativ sein. Früher haben wir das gemacht über Bücher, Magazine. Heutzutage ist es wesentlich einfacher über Social Media, Instagram, diverse andere Kanäle, die auch noch bespielt werden, wie Behance oder Pinterest. Und dort muss man halt seine Kunst und sich selber halt vermarkten und promoten. Und dann kriegt man einen guten Einstieg.
3: Nach all diesen Eindrücken habe ich richtig Lust bekommen, selbst zu sprühen. Dafür gehen wir jetzt an eine Wand, die von der Stadt Berlin offiziell zum Malen freigegeben wurde.
0: Okay, was hast du denn da dabei?
1: Also, wir haben hier ein paar schöne Farben. Was stellst du dir denn vor?
0: Vielleicht KJ?
1: Gut, dann nimm dir mal eine Farbe, die dir gefällt.
0: Die hier.
1: Dann müssen wir die erstmal schütteln, bevor wir loslegen.
4: Boah, ist ja richtig Abendtraining auch.
1: Ich würde sagen, am einfachsten für jemanden, der das noch nie gemacht hat, ist dir erstmal den Druckbuchstaben quasi aufzuzeichnen, so wie du ihn theoretisch auch schreiben würdest. Dein Handgelenk bewegst du nicht.
0: Okay.
1: Du machst alles aus dem Arm. Lieber mit dem Körper mitgehen, als nur den Arm bewegen. Also lieber.
0: Okay.
1: Was ich immer gerne mache, sind so Übergänge.
0: Mhm.
1: Also sprich, dass du halt, sagen wir jetzt im oberen Teil jetzt das Dunkelblau haben und dann im unteren Teil sagen wir jetzt die Farbe nehmen. Und dann faden wir die ineinander.
0: Ja.
1: Wenn du die Dose so ranhältst,
0: Okay, ja, das sieht schon cool aus.
1: Ja, guck guck mal, das ist doch schon ein bisschen.
5: Oh. Oh, aber das ist geil, das macht Spaß. Wie mache ich das denn jetzt, wenn ich anfangen will? Wo muss ich da hin? Zu wem kann ich gehen?
1: Also, viele Jugendzentren auch hier gerade im

0: Berlin, die Graffiti-Workshops anbieten.
1: Ah, cool.
0: Da muss man sich dann halt bei dem jeweiligen Jugendhaus halt mal erkundigen und schauen, wann der ist.
1: Entsteht so ein Graffiti zu Hause am Schreibtisch oder ist es echt einfach spontan und drauf los?
0: Ganz, ganz unterschiedlich. Also da muss jeder sein eigenes Gespür für entwickeln, ob er jetzt lieber direkt an die Wand geht und die Buchstaben im Kopf hat oder vorher lieber zeichnen möchte. Okay. Weil ich persönlich bin auch jemand, der erst lieber zeichnet und dann an die Wand geht. Dann würden wir jetzt weitermachen mit Locks, dass da Tiefe reinkommt. Von jeder Linie, wo quasi etwas nach unten gehen kann, ziehen wir unsere Blocks vor.

0: So, jetzt können wir noch, weil ich finde einfarbig schon mal langweilig.
1: Ja.
0: Dann machen wir jetzt noch mit dem Gelb. Machen wir jetzt noch mal so eine Fading. Bei den Blocks würde ich das jetzt nach unten machen.
1: Ah, nice. Das sieht ja super geil aus.
0: Lila und Gelb sind ja Komplementärfarben. Das heißt, die stehen sich im Farbkreis gegenüber. Die wirken halt verdammt gut miteinander.
2: Wie lange braucht man dann eigentlich, bis man wirklich gut ist und so ein geiles K hinbekommt wie du?
0: Ja, das ist immer eine Sache von, wie viel übt man. Das ist ja bei jedem Hobby so. Umso mehr du das machst, umso mehr du übst, umso besser wirst du und umso schneller wirst du auch besser.
2: Macht das eigentlich einen Unterschied, ob du ein Mädchen oder ein Junge bist in der Szene?
0: Na, es ist ja schon ein männerdominiertes Feld, aber an sich geht es ja um die Kunst. Du siehst ja anhand von den Buchstaben nicht, ob das ein Mann oder eine Frau war.
1: Stimmt.
0: Und trotzdem ist es halt so, wie es immer ist. Man muss sich als Frau halt immer schon ein bisschen mehr durchsetzen, auch mal über Sachen hinüberstehen, wenn man halt einen dummen Spruch kriegt.
2: Was kommt denn als nächstes?
0: Es nennt sich jetzt Backline. Mhm. Das heißt, wir ziehen halt einmal um das ganze Bild in eine dickere Linie. Perfekt. Dann geht's jetzt an die Outline. Das ist wirklich mit das Schwierigste. Und da machen wir jetzt im Prinzip das, was wir am Anfang gemacht haben. Mhm. Also quasi nochmal die Grundform vom Buchstaben nachziehen. Und dann auch nochmal um die Blocks.
2: Oh Gott, oh Gott.
0: Dann auch noch, ja, es ist halt wirklich der schwierigste Teil von allem. So, dann sind wir jetzt erstmal fertig.
2: Sieht doch richtig gut aus, oder?
0: Auf jeden Fall.
2: Ich finde, das fühlt sich richtig toll an, jetzt so was Großes hier gemalt zu haben. Was würdest du denn sagen, ist der größte Unterschied von Graffiti zu anderer Kunst oder auch wenn man zu Hause mit einem Bleistift irgendwas malt?
0: Ja, das ist auf jeden Fall das Medium, also die Dosen.
2: Ja.
0: Das ist ja ein ganz, ganz anderes Gefühl. Das ist ja nicht, dass du einen Stift in der Hand hältst, sondern du hast eine Dose mit verschiedenen Sprühköpfen, die alle irgendwie ein bisschen was anderes machen. Und das ist der größte Unterschied.
2: Und es ist halt auch geil irgendwie, wenn jeder dein Bild sehen kann. Also wenn ich zu Hause jetzt die ganze Zeit male, dann sieht das ja niemand so.
0: Ja, ganz genau.
2: Das ja
0: und man kann groß gehen, man kann groß malen, was man ja zu Hause meistens nicht so kann.
2: Okay, dann würde ich sagen, wir sind fertig. Vielen Dank für deine Zeit. Hat mir mega Spaß gemacht und war richtig cool, so viel über Graffiti zu lernen. Okay, dann vielen Dank.
0: Ciao.
2: Ich hatte heute auf jeden Fall einen mega coolen und spannenden Tag. Ich durfte super viel über Graffiti lernen. Und ich werde in meinem Wohnort jetzt viel mehr nach rechts und links schauen und auf Graffiti achten. Habt ihr an eurem Wohnort Graffiti, die ihr besonders gerne mögt? Schreibt uns das gerne in die Kommentare oder an pov@wdr.de. Bis zum nächsten Mal. Tschüss.

0: bevor ich jetzt den Lukas haue, sage ich euch kurz, um was es heute geht. Heute geht es um... Ja, es geht auch um Zuckerwatte. Heute geht es um... Ja, es geht auch um Bier. Heute geht es um... Ja, es geht auch um Lebkuchenherzen. Ich bin nämlich heute auf dem größten Volksfest der Welt, dem Münchner Oktoberfest. Und jetzt...
1: Auf geht's zur Wiesn. 16 Tage dauert das Oktoberfest.

0: Oktoberfest auf der Münchner Theresienwiese. Damit sie auch pünktlich losgehen kann, beginnen die Aufbauarbeiten bereits Wochen vorher. Und ich war dabei.
1: Siegfried, wie heißt das Karussell, das wir jetzt aufbauen?
2: High Energy.
1: Hohe Energie.
2: Ja, ne, die brauchen wir hier.
1: Also. Komm,
2: so. Okay. Jetzt nehmen wir den so.
1: Hoppla. Das heißt, wir bauen ja das Karussell noch gar nicht auf.
2: Wir bauen erst mal den Kran zusammen, den wir dafür brauchen.
1: Moment. So, und das erste Highlight ist, ratet mal, wie der Typ hier heißt. Sag selbst.
3: Willi.
1: Willi, wie ich. Super. Großvater und Enkelsohn. So gehört ihr zusammen. Und ihr seid Karussellexperten oder wie nennt sich der Beruf?
2: Nee, Schausteller.
1: Und warum helfen die Kollegen hier nicht mit?
2: Ja, sie sind Angestellte von der Stadtwerke München. Steht da oben drauf.
1: Ihr faulen Kerle.
0: Kurz vor Wiesenbeginn gilt es nämlich, keine Zeit mehr zu verlieren. Siegfried Kaiser und seine Mitarbeiter bauen zwei Fahrgeschäfte auf. Den High Energy und den Skater. Und hier wird gerade eine Achterbahn montiert. Da muss man echt schwindelfrei sein. Auf dieser Bahn laufen schon die ersten Probefahrten, noch ohne Fahrgäste. Jedes Jahr werden rund 70 Fahrgeschäfte für das Oktoberfest aufgebaut.
1: Runter, runter, runter, runter, runter, runter, runter, runter, runter, runter. Passt. Oh, Entschuldigung, Verzeihung. Er steht im Weg.
2: Wo 11 ist?
1: Hier. Da rein.
2: Hier rein.
0: Und hier wohnen die Schaustellerfamilien und ihre Mitarbeiter.
1: Das München Oktoberfest, das dauert ungefähr 2 Wochen. Das heißt, jetzt bist du 2 Wochen am Stück in München.
3: Ja.
1: Wie lange dauern die anderen Volksfeste, wenn ihr da so steht?
3: Ja, auch 2 Wochen, 1 Woche, 5 Tage.
1: Und für die Zeit gehst du dann auch immer in eine andere Schule?
3: Ja.
1: Ist das nicht komisch, wenn man dann jedes Mal in eine neue Klasse kommt? Ich bin der Neue, hallo?
3: Nö, ich bin ja schon gewohnt.
1: Ja, wir Willis, wir sind auch anpassungsfähig. Was willst du eigentlich mal werden, wenn du groß bist?
3: Schausteller.
1: Du bist es ja schon.
3: Ja.
1: Zeigst du mir mal den Wohnwagen?
3: Ja. Ja, mal rein.
1: Zur Oma. Hallo.
4: Hallo.
1: Ich bin der Willi, hallo.
4: Willi, noch ein
1: Willi. Hey, wird ja gekocht?
4: Ja. Wir haben ja Hunger dann.
5: Für viele Leute, 15 Leute ungefähr.
1: Gehören die alle zur Familie, die 15 Leute?
5: Nee, das sind Angestellte dabei.
1: Ach, die draußen das Karussell aufbauen?
5: Genau.
1: Darf ich mich noch ein bisschen umschauen, wie es da hinkommt?
5: Ja, klar, natürlich.
1: Ja? Okay, dann schauen wir mal. Hallo, ist jemand gerade drinnen? Oh, das ist ein richtiger Thron hier. Sieht sehr schön aus. Sieht echt gut aus. Ich bin halt so neugierig. Ich wollte es halt mal wissen.
2: Leute, das soll mal stillen.
0: Servus, Siggi. Ich schaue mich noch ein bisschen um. Außer Karussells werden nämlich noch 14 Festzelte auf der Theresienwiese aufgebaut. Eines davon heißt Ochsenbraterei. Und das zeigt mir Peter.
1: Schaut euch das mal an, wie groß das Zelt ist. Das ist ja der Oberhammer. Das ist ja der Oberhammer. Wow. Und du bist hier der Zeltmeister?
6: Ja.
1: Wie viele Leute passen hier rein?
6: 7.800 mit Biergarten.
1: Die können ja alle sitzen.
6: Selbstverständlich.
1: Weiß-blau in den bayerischen Farben, ganz traditionell.
6: Ja, so gehört sich in Bayern.
1: Du bist doch ein Bayer, oder?
6: Freilich.
1: Wenn ich jetzt mein Zweimannzelt aufbaue, da brauche ich so eine Viertelstunde, wenn mir jemand mithilft. Heringe rein und so weiter. Wie lange habt ihr gebraucht, um das hier aufzubauen?
6: Es dauert immer 9 Wochen.
0: 9 Wochen für den gesamten Aufbau des Zeltes. Malerarbeiten, den Einbau der Küche, das Schreiben der Speisekarten, Dekorationen nähen und aufhängen und ganz wichtig, die Maßkrüge für das Bier müssen her.
1: Die passen nicht mehr rein. Du bist derjenige, der dafür zuständig ist, diese ganzen Bierbänke aufzubauen.
6: Jawohl.
1: Also ein Tisch jeweils und 2 solche Sitzgarnituren.
6: Ja.
1: Die stehen aber noch nicht alle. Schaut mal, 2 Stapel müssen hier im Zelt noch aufgebaut werden. Ich den Stapel, du den Stapel.
6: Das machen wir, ja.
1: Auf die Plätze, fertig, los! Der hat sich vorher gedopt. Hey, Du hast ja auch mehr Erfahrung.
7: Also, Prost, danke.
0: Das ist das Münchner Rathaus. Und hier regiert der Oberbürgermeister. Christian Ude heißt er. Und der bekommt es jetzt mit mir zu tun. Kleiner Spaß. Der Oberbürgermeister hat nämlich auf dem Oktoberfest einen wichtigen Job. Und um den geht's jetzt.

0: Wichtiger Mann. Guten Morgen, Herr Oberbürgermeister.
1: Ja, guten Morgen.
0: Ich bin der Willi. Kennen Sie mich?
1: Ja, bestens bekannt.
0: Von Willi will's wissen. Gott. Guten Morgen. Das sind die Zuschauer.
1: Und, was will der Willi wissen?
0: Ich habe unten im Hof was vorbereitet. Und jetzt wollte ich fragen, ob ich Sie ganz kurz mal in den Amtsgeschäften stören könnte.
1: Ja, was vorbereitet?
0: Kleine Überraschung.
1: Eine Überraschung.
0: Unten im Rathaushof.
1: Gut, dann schauen wir runter.
0: Kommen Sie mit.
1: Ja.
0: Kriegen das Ihre Mitarbeiter auch ohne Sie hin, das Regieren?
1: Ja, 5 Minuten müssen wir das mal zusammen schaffen.
0: Das ist aber ein schöner Rathaus-Innenhof.
1: Ja, ein prächtiger, deswegen heißt er ja auch Prunkhof.
0: So, und jetzt kommen meine Fragen. Wissen Sie eigentlich, was das hier ist?
1: Ja, sehr wohl. Das ist kein Holzhammer, obwohl man es auch vielleicht dafür verwenden könnte, jemandem auf den Kopf zu hauen. Aber das ist ein Schlegel, wie man ihn braucht, um ein Fass aufzumachen.
0: So ein Fass, das habe ich Ihnen mitgebracht.
1: Ja, das ist es ja schon.
0: Bierfass, was ich hier anfasse. Einmal im Jahr, da werden Sie mit so einem Schlegel aktiv am Oktoberfest.
1: Das ist richtig. Das ist die Eröffnung des Oktoberfestes mit dem Anzapfen durch den Oberbürgermeister.
0: Jetzt haben wir erstmal den leichtesten Kurs für Sie. Das legen wir noch mal ganz kurz beiseite. So eine kleine Generalprobe zum Üben für Sie.
1: Aha.
0: Erstmal eine Malzbierflasche aufmachen. Kriegen Sie das hin?
1: Das hoffe ich doch schon, ja.
0: Aber das ist schon mal eine gelungene Generalprobe.
1: Ja, also Applaus, Applaus! Also bei der Flasche kann es ja jeder, beim Fass ist es dann schon ein bisschen schwieriger.
0: Wissen Sie, was ich kann?
1: Nein.
0: Ich kann es mit dem Auge aufmachen.
1: Mit was?
0: Ja. Und jetzt kommt quasi mein Anliegen, die wichtigste Amtshandlung Ihres Tages. Bringen Sie mir bei, wie das geht? Ich habe mir eine Schürze mitgebracht.
1: Ja, das ist das Wichtigste, weil wenn es spritzt, dann, ja, die kriege ich. Oder nein, na bitte,
0: ja,
1: ich
0: erkläre es gerne.
1: Nein, nein, behalte es, dann erkläre ich es nur. Jetzt muss ich natürlich fragen, bist du Rechtshänder?
0: Oder ich bin Rechtshänder.
1: Also dann ist natürlich alles anders als bei mir. Dann musst du den Wechsel in die linke Hand nehmen,
0: ans
1: Spundloch hinhalten. Gerade halten, gerade.
0: Ah, ganz gerade,
1: ich,
0: ja.
1: Ja. Ja. Und jetzt bringe ich mich in Sicherheit und rufe von der Ferne zu, gerade kräftig draufhauen. Ja, kräftig. Kräftig.
0: Das war gut.
1: Was? Nicht loslassen, habe ich gesagt. So, und langsamer aufdrehen, damit es nicht nur schäumt. Also mit dem, das schaut ja aus wie ein Milchglas, blütenweiß von oben bis unten.
0: Ja, dann können Sie wieder zurück zu Ihren Regierungsgeschäften.
1: Okay, vielen Dank.
0: Und Sie sind jetzt alle eingeladen?
2: Das Oktoberfest ist das größte Volksfest der Welt. Der Aufbau der Fahrgeschäfte und Festzelte beginnt schon Wochen vorher. Die Schausteller wie Familie Kaiser wohnen während der Wiesn in Wohnwägen.
3: Das ist ein richtiger Thron hier.
2: Eröffnet wird das Oktoberfest vom Oberbürgermeister der Stadt München.
4: 10, 9, 8, 7, der Countdown läuft. Also jedenfalls hinter uns im Festzelt. Da muss der Oberbürgermeister jetzt beweisen, was er drauf hat und richtig das Fass anzapfen. 5, 4, 3, 2, 1.
5: Urzapft ist auf eine friedliche Wiesn.
2: So. Urzapft ist. Auf Hochdeutsch, es ist angezapft. Das Oktoberfest ist eröffnet. Zu verdanken haben wir es diesen beiden Herrschaften, dem bayerischen Kronprinzen Ludwig und Prinzessin Therese. Seit ihrer Hochzeit 1810 wird das Oktoberfest gefeiert. Und wie? Wer singen und tanzen will, geht in die Zelte. Ich muss erstmal Karussell fahren. Die Fahrgeschäfte sind echt irre. Ich kann nicht anders. Ich muss sie ausprobieren. Eins nach dem anderen. Bis in die Nacht.
4: Es ist super früh am Morgen und nicht nur die Pferde sind festlich geschmückt, sondern ich auch. Heute am Sonntag nach dem Fassanstich gibt es nämlich einen riesen Umzug quer durch die Stadt. Da gehen Tausende von Menschen mit Und wir sind natürlich auch dabei.
2: Im Moment herrscht noch ein ordentliches Durcheinander. Der Zug stellt sich gerade auf. Über 7,5 Kilometer wird er durch die Münchner Innenstadt führen. Ungefähr 8000 Menschen und jede Menge Tiere gehen mit.
4: Toni, wie heißen deine zwei Pferde?
6: Meine zwei Zugochsen, das ist der, da warst du jetzt gerade arbeitsdraht, das ist der Fitus. Fitus ist 12 Jahre alt und ein ganz eingefleischter Oktoberfest-Umzügler.
4: Der ist ja voll geschwitzt schon.
6: Nein, der ist geduscht.
4: Ach so.
6: Okay, Fitus, sag einmal, mu. Fitus, manchmal macht das sogar.
4: Ja.
6: Fitus, mu. Jetzt ja, komm.
4: Wie heißt du?
7: Christian.
4: Christian.
7: Und du?
4: Ich bin der Willi. Und ich will was von dir wissen.
7: Frag mal.
4: Sag mir mal was zur Tracht. Was ist eigentlich eine Tracht?
7: Die Tracht kommt ja von Tragen.
4: Jo, Albert. Ach so.
7: Ja, das ist das Gewand, was man trägt.
4: Und das trägst du? Eine Lederhose?
7: Genau.
4: Wie ich auch?
7: Genau.
4: Warum trägt man die Tracht?
7: Weil man sich zur, da, wo man herkommt, verbunden fühlt.
4: Das heißt, diese Tracht, die gibt es ja nur in dem Bereich, wo du lebst. Liebst und lebst. Lebst, genau.
7: Das ist, du hast dich versprochen, aber es war völlig richtig.
4: Und dann gibt es oben noch so einen Pinsel auf dem Hut. Was ist denn das eigentlich?
7: Das ist der Gamsbart.
4: Darf ich es mal anfassen?
7: Ja, aber gut.
4: Wow. Christian, letzte Frage. Hat dir eigentlich schon mal jemand so viele Fragen gestellt, dass du ihm eine Tracht Prügel gegeben hast? Okay, ich gehe. Ich habe jetzt die große Ehre, euch die Julia vorzustellen, das Münchner Kindl. Nein, das ist der Schorsch. Das Münchner Kindl, die Julia, die sitzt hier oben drauf. Morgen erst mal. Das ist aber kein echtes Bier.
8: Nee, sehr zu schwer auf die Dauer.
4: Ich habe gerade gesagt, es ist mir eine große Ehre, dich vorzustellen, obwohl ich ehrlich gesagt gar nicht genau weiß, was das Münchner Kindl ist.
8: Das Münchner Kindl verkörpert eigentlich den Mönch auf dem Münchner Stadtwappen.
4: Den Mönch? Der hier. Hier ist er auch drauf.
8: Genau.
4: Münchner Bier, das bist du. Denkst du, die Mönche hatten früher auch solche hochhackigen Schuhe?
8: Wahrscheinlich nicht, aber ich bin so klein, das brauche ich.
4: Hey, du bist so klein, also vielleicht bist du gar nicht so klein, aber du wirkst so klein auf diesem riesigen Brauereigaul. Was machst du, wenn du da oben jetzt sitzt, auf dem Pferd?
8: Lachen und winken.
4: Mach mal vor.
8: Ja.
2: So, Münchner Kindl, jetzt gilt's. Lachen und winken. Winken und lachen. Lachen und winken. Ja, sehr gut. Durchhalten! Die meisten Vereine, die mitlaufen, kommen aus Bayern. Einige auch aus anderen Bundesländern oder dem Ausland. Beeilt euch! Ich gehe schon mal vor in Richtung Wiesen.
4: Hey Leute, schaut mal, wer da kommt. Der Oberbürgermeister. Hallo, Herr Oberbürgermeister. Herr Ude, hier bin ich. Hallo. Es hätten aber schon ein bisschen weniger Schläge sein können. 3 Stück hat er gebraucht. 3 Schläge! 2 habe ich gebraucht! Das nächste Mal mache ich's! Tschüss!
2: Auf der Theresienwiese ist schon wieder gut was los. Und vor allem in den Zelten.
4: Charlie, du bist hier der Kapellmeister.
9: Jawohl, jetzt bin ich hier in der Ochsenbraterei.
4: Wie heißt deine Band?
9: Meine Band heißt Bruno Brechts Orchester.
4: Und das Spannende an dem ganzen Job ist, alle hören die ganze Zeit zu.
9: Das ist ja das Schöne. Und die Gäste sind auch voll dabei, kein Problem.
4: Ihr sorgt für Stimmung?
9: Wir sorgen für Stimmung, das ist unsere Aufgabe.
4: Ich bin der Willi von Willi will's wissen. Seid ihr dafür, dass die Wiese

0: Was?
1: Auf der Wiesn herrscht absoluter Ausnahmezustand. Ungefähr 6 Millionen Besucher aus aller Welt kommen jedes Jahr, um es ordentlich krachen zu lassen und ihre Mägen zu testen. Zum Beispiel in Siggis High Energy!
2: Das hier ist kein besonders lustiges Karussell. Das ist die dunkle Seite des Oktoberfests. Andi, was ist das?
3: Das ist eine unserer Haftzellen, wo wir unsere Schlawiner unterbringen.
2: Wen nehmt ihr hier gefangen?
3: Aber hauptsächlich nehmen wir Besucher,

0: der Sachlichkeit und total entspannt, aber du kannst auch einen Polizeigriff und so weiter.
1: Ja, natürlich, aber beim Willi brauchen wir den nicht.
0: Dankeschön.
2: Wie viel passen hier rein? Hier ist ja nur ein Bett und ein Klo, schaut mal.
1: Also am liebsten, wenn wir da gar keinen reintun müssten. Aber es kann im Notfall schon mal sein, dass wir da 5 bis 10 Leute unterbringen müssen, wenn es ganz eng wird.
2: Das ist hier ein richtiges Gefängnis, was ihr habt.
1: Nee, das ist kein Gefängnis, sondern das ist eine Durchgangsstation von den Schlawinern, bis wir die bearbeitet haben. Die ins Gefängnis gehen, da kommt dann der große Gefangenenwagen und der bringt die dann anschließend ins Gefängnis.
2: Hey, und jetzt kommt das Beste. Lässt mich jetzt wieder raus.
1: Ich hab den Schlüssel verloren.
2: Andi. Hallo! Keine Angst, hoffe ich jedenfalls.
3: Ich bin jetzt auf der Sanitätsstation. Und in solchen Tragen werden Kranke und Verletzte transportiert. Aber keine Sorge, mir geht's gut.
2: Also obwohl dieses gelbe Teil wie ein riesiger Briefkasten aussieht, bin ich jetzt nicht bei der Oktoberfestpost. Wie viele Einsätze habt ihr heute schon gehabt?
4: Wir haben heute schon 7 Einsätze gehabt.
2: Was waren das für Fälle?
4: Es ist vielen Leuten schlecht geworden und viele Leute hatten Kreislaufzusammenbruch.
2: Also Kreislaufkollaps durch was?
4: Durch die viele Sonne, dadurch, dass sie nichts getrunken haben, dadurch, dass es so laut und aufregend ist.
2: Hey, Moment mal, ich denke auf dem Oktoberfest, da trinken alle ziemlich viel.
4: Da trinken alle viel, die sammeln wir aber heute Abend erst ein. Heute Morgen sind die da, die nichts getrunken haben und zu lange in der Sonne waren.
5: Dann wird ihnen schwindelig und sie fallen um.
2: Und dann kommt ihr.
5: Und dann kommen wir.
6: Die Frauen vom Roten Kreuz.
2: Und der Mann, wo ist er denn, der Benedikt?
4: Hier bin ich, hallo. Am Rand.
2: Und das Tolle ist, das ist das erste Interview, was ich in meinem ganzen Leben führe, bei dem ich Händchen halte. Schaut mal hier unten mit der Julia. Also Moment mal, nicht, dass ihr das jetzt falsch versteht. Wieso machst du das denn überhaupt?
5: Das ist ganz einfach. Dann kann ich dich nämlich besser überwachen. Wenn dir nämlich plötzlich schlecht wird, dann kannst du einfach meine Hand drücken.
2: Ja.
5: Und dann kann ich mich besser um dich kümmern, genau.
2: Könnt ihr mich da mal rausholen?
5: Ja, können wir doch mal so. Jetzt machen wir erst das Cocktail weg.
2: Ja.
5: Gut. Dann nehmen die das jetzt runter.
2: Und was verdient ihr?
5: Nichts. Ehrenamtlich. Wir kriegen, glaube ich, 15 Euro am Tag und wir kriegen Verpflegung hier, aber das, ansonsten ist es ehrenamtlich, das Engagement hier.
2: Das ist ja nett. Dankeschön.
5: Dankeschön.
2: Dankeschön im Namen aller Verletzten und Kranken auf dem Oktoberfest. Super.
0: Dankeschön.
3: Und nun bin ich noch mal im Zelt Ochsenbraterei. Hier treffe ich Richard, den Chefkoch.
7: Das ist unser Ochse hier. Das ist der Ochse Werner, der 9. mit 15 Zentner.
8: Wie viele Ochsen essen die denn am Tag, die ganzen Menschen?
7: Ja, das ist ganz unterschiedlich, je nachdem, wie stark das Geschäft natürlich ist. Wenn man einen schönen Sonnentag hat und ein guter Wechsel da ist, dann wird man schon zwischen 6, 7 Ochsen, bringen wir schon durch.
8: Der Ochse, der hieß Werner. Gibt es auch einen Ochsen, der Richard heißt?
7: Ja, das ist der traditionell der Letzte. Am letzten Tag heißt der Ochse Richard.
8: So wie du?
7: Ja, genau so ist es.
8: Okay, ich esse lieber den Werner. Einen guten.
3: Auf dem Oktoberfest werden unglaubliche Mengen gegessen und getrunken. Jedes Jahr um die 500.000 Brathendl und 6 Millionen Liter Bier.
8: Hochverehrtes Publikum, meine Damen und Herren, Unglaubliches wird sich jetzt vor euren Augen vollziehen. Anita, du bist Weltmeisterin im Biertrinken.
9: Im Bier trinken nicht, im Bier Maßkrug tragen.
8: Ja, im Bier tragen, Entschuldigung, ich habe das irgendwie verwechselt. Das ist jetzt eine Pyramide von wie vielen Gläsern?
9: Es sind jetzt 17 und jetzt stelle ich die 18. drauf. Und das ist der Weltrekord im Biermaßkrug tragen, so wie ich im Guinnessbuch der Rekorde stehe.
8: Kann ich mal einen Krug in die Hand haben? Also das ist schon eine ganz schön fiese sportliche Disziplin. Wie viel wiegt so ein Maßkrug?
9: Ein Maßkrug mit Inhalt wiegt 2,33 Kilo.
8: Und davon trägst du jetzt 18 Stück?
9: Davon trage ich jetzt 18 Stück. Das sind 42 Kilo fast.
8: Top, die Wette gilt. Ah ne, Quatsch, das ist eine andere Sendung. Und jetzt, das ganze Zelt hält den Atem an. Die ersten Fans klatschen schon. Anita!

0: stolz auf die Anita. Kannst du noch?
1: Es geht noch ein bisschen.
0: Okay, dann machen wir ganz schnell, dass wir zurückkommen zu unserer Bank. Wow! Anita, jetzt zeig mal deine Hand. Zitterst du jetzt? Zeig mal. Das ist von dem Gewicht.
1: Ja, es ist die Anstrengung von den Knien raus und nicht, dass nichts passiert.
0: Also zum Schluss zeige ich dir nochmal, wie stark ich bin und heb dich hoch.
2: Das Münchner Kindl führt den Trachten- und Schützenzug durch die Münchner Innenstadt auf die Theresienwiese. In den Zelten sorgen Kapellen für Stimmung. 6 Millionen Menschen aus aller Welt kommen jedes Jahr aufs Oktoberfest. Wer Ärger macht, landet bei Andi in der Arrestzelle.
3: Und ein Klo, schaut mal.
2: Kranke und Verletzte landen in dieser Trage.
0: Hallo. Hier auf dem riesigsten Volksfest der Welt ist wirklich alles riesig. Riesenbrezen, Riesenzelte, Riesenstimmung. Riesenwiesen sozusagen. Und deswegen fahre ich ganz zum Schluss, na klar, Riesenrad. Schaut mal raus.

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Grüß Gott, liebe Zuschauer. In Ihrem Telekolleg-Physikkurs lernen Sie jetzt einen neuen Moderator und nach der Mechanik ein zweites physikalisches Gebiet kennen. Ich heiße Hermann Deger und ich will Ihnen einen ersten Überblick über die Themen aus der Elektrizitätslehre geben. In der Natur entdeckt man auf den ersten Blick nur wenige Erscheinungen, die auf Elektrizität hindeuten. Aber ein Naturphänomen kennen wir alle sehr gut, das Gewitter. Zum Begriff Elektrizität fallen Ihnen sicherlich vielerlei Anwendungen im Alltag und in der Technik ein. Grundvoraussetzung dafür sind elektrische Energiequellen. Mithilfe von sogenannten Solarzellen kann Sonnenlicht direkt in elektrischen Strom umgewandelt werden. Diese Methode ist sehr umweltfreundlich, aber leider noch wenig konkurrenzfähig. Die elektrische Energie, die wir nicht sofort nutzen, muss gespeichert werden. Zum Beispiel in Akkumulatoren. Elektrischer Strom ist für uns so gefährlich, weil wir keine direkten Sinnesorgane dafür besitzen. Wir können nur die verschiedenen Wirkungen registrieren, zum Beispiel die Wärmewirkung. Elektrische Energie kann einen Metalldraht sogar so stark erhitzen, dass er Licht aussendet. Eine weitere sehr bekannte Wirkung des elektrischen Stroms ist der Elektromagnetismus. Dieser stellt unter anderem die Grundlage für Elektromotoren dar. Ein moderner Industrieroboter kann mit Hilfe einer großen Anzahl von Elektromotoren höchst komplizierte Bewegungen ausführen. Natürlich werden wir uns in den kommenden Sendungen auch mit größeren elektrischen Schaltungen beschäftigen. Und wir werden einige grundlegende Bauteile der Elektronik kennenlernen. Neben dem Elektromotor gibt es noch eine weitere sehr wichtige Anwendung, nämlich den Generator. Und damit schließt sich der Kreis unserer Einführungsbeispiele. Mit Generatoren lässt sich elektrische Energie erzeugen. Unser elektrischer Versorgungsverbund basiert auf der Wechselstromtechnik. Der Hauptgrund liegt darin, dass man mit Hilfe von Transformatoren elektrische Energie ohne allzu große Verluste über weite Strecken transportieren kann. Betrachten wir zuerst das Gewitter. Was passiert dabei eigentlich? Vermutlich wissen Sie, dass sich die Wolken und der Erdboden verschieden aufladen, bis ein Grenzwert erreicht ist. Aber welcher Mechanismus steckt hinter dem Aufladen? Ein ähnliches Phänomen können Sie im Alltag erleben. Sie gehen eine Zeit lang über Teppichboden. Besonders deutlich wird der Effekt, wenn die Luft im Raum sehr trocken ist und wenn Sie Schuhe mit einer dicken Kunststoffsohle tragen.

Überschlagsfunken sehen. Dazu eine beeindruckende Faustregel. Eine Funkenstrecke von 1 cm entspricht grob einer elektrostatischen Spannung von 10.000 Volt. Sie können nun vermutlich gut nachempfinden, warum man diesen Aufladungsmechanismus Reibungselektrizität nennt. Ein Reibungsmechanismus gibt es auch bei der Aufladung von Gewitterwolken. Vornehmlich an heißen Tagen kommt es zu starken thermischen Strömungen in senkrechter Richtung. Wasserdampf und Luftmoleküle reiben dabei an ruhenden Luftschichten und laden sich immer mehr auf. Mit diesem sogenannten Bandgenerator kann ich ein Gewitter darstellen. Ein Elektromotor bewegt dieses Kunststoffband. Es reibt dabei an Metallbürsten. Diese Metallbürsten sind elektrisch leitend mit der Bodenplatte verbunden.

Beobachten die Wolke. Diese Funkenentladung zeigt uns, dass es offensichtlich große Kraftwirkungen zwischen den elektrischen Ladungen gibt. Diese Kraftwirkungen will ich jetzt genauer untersuchen. So ein einfacher Luftballon eignet sich hervorragend, dass Sie zu Hause eigene Ladungsversuche durchführen können. Wenn man ihn ein wenig mit einem Fell oder mit Leder reibt, lädt er sich bereits stark auf. Ich lade jetzt ebenso einen Kunststoffstab. Die Überschussladung dieses Stabes stößt den Ballon ab. Einen zweiten Kunststoffstab lade ich nun anders mit einem Textil. Diese Ladungssorte zieht den Ballon an. Es gibt also zwei verschiedene Ladungssorten und die natürliche Art, sie zu erzeugen, nennt man, wie Sie schon wissen, Reibungselektrizität. Die Physiker untersuchten dieses Phänomen im 18. Jahrhundert und sie gaben den beiden Ladungssorten die Namen positive Ladung und negative Ladung. Die Zuordnung positiv und negativ erscheint uns heute als willkürlich. Ich will diese natürliche Geschichte Reibungselektrizität direkt vergleichen mit der technischen Elektrizität. Mit diesem sogenannten Hochspannungsnetzgerät kann ich eine große Anzahl elektrischer Ladungen erzeugen. Diese beiden Heliumballone haben eine metallisierte Oberfläche. Sie sind über eine elektrische Leitung gemeinsam an den Pluspol dieser Ladungsquelle angeschlossen. Ich schalte jetzt das Hochspannungsgerät ein. Und wir lernen, gleichnamige Ladungen stoßen sich ab. Ich schalte jetzt das Gerät aus und baue den Versuch um. Schließe einen der beiden Ballone an den Minuspol an. Schalte wieder ein. Wir lernen, ungleichnamige Ladungen ziehen sich gegenseitig an. Wir können jetzt unser neues Wissen benutzen, um die Gewitterbildung noch besser zu verstehen. Wie schafft es eine solche Gewitterwolke, derart große Überschussladungen anzuhäufen? Wir betrachten jetzt diese Kugel des Bandgenerators als Modell für eine Gewitterwolke. Im Inneren gibt es eine Abstreifvorrichtung, hier diese Metallbürsten. Damit werden die Überschussladungen vom Kunststoffband weggenommen und auf die Kugel geleitet. In einem Trick sehen Sie, wie das im Detail abläuft. Nehmen wir an, es handle sich um negative Überschussladungen. Diese befinden sich auf dem Kunststoffband, also einem elektrisch isolierenden Material. Damit sind sie jeweils an ihren Ort gebunden. Sie werden also mit dem Band nach oben bewegt. Wenn Sie die metallische Bürste erreichen, werden Sie von dieser abgestreift und Sie erreichen die Metallhaut der Kugel. In einem Metall sind elektrische Ladungen frei beweglich. Je zwei negative Ladungen stoßen sich gegenseitig ab. Deshalb verteilen sich die Ladungen gleichmäßig über die gesamte Oberfläche. Wegen der gegenseitigen Abstoßung halten sich die Ladungen vornehmlich in der äußersten Schicht der Metallhaut auf. Weitere negative Ladungen, die nun die Bürste erreichen, üben auf die Elektronen in der Kugel eine abstoßende Kraftwirkung aus und schaffen sich so Platz. Diese gegenseitige Beeinflussung von Ladungen in zwei verschiedenen Körpern nennt man Influenz. Nun haben immer mehr Ladungen auf der Kugel Platz. Auch wenn sich bereits sehr viele Überschussladungen auf der Kugel befinden, können noch weitere Ladungen dazukommen. Deshalb kann sich diese Kugel und analog eine Gewitterwolke sehr stark aufladen. Heute weiß man über die Herkunft der zwei Ladungssorten genau Bescheid. Die Ursache liegt im Aufbau der Atome. Jede Materie besteht aus Atomen.
Zunächst sollen Sie sich eine Größenordnung

Wertvorstellung gut einprägen. Dieser Tischtennisball hat einen Durchmesser von 3,5 cm. Wie groß ist ein einzelnes Atom auf diesem Tischtennisball? Wir stellen uns das Atom ebenfalls als eine Kugel vor und vergrößern es. Größer und immer größer. Wir blasen das Atom auf, bis es die Größe des Tischtennisballs erreicht hat. Auf welche Größe wächst dabei der ursprüngliche Tischtennisball? Bis auf die Größe der Erdkugel. Also stellen

Atoms suchen wollen. Na, dann suchen Sie nach Tischtennisbällen mit einem Durchmesser von 3,5 cm. Jedes Atom besteht aus einer Atomhülle und einem Atomkern. Auch dazu sollen Sie sich eine anschauliche Größenvorstellung einprägen. Unser Tischtennisball soll wieder ein Atom darstellen. Diesmal blasen wir das Atom auf die Größe von einem Fußballfeld auf, also auf etwa 100 Meter Durchmesser. Wenn Sie nun den Atomkern suchen, dann begeben Sie sich zum Anstoßpunkt und suchen dort nach einem Stecknadelkopf mit einem Durchmesser von 1 mm. Unglaublich, nicht? Den Elektronen in der Hülle steht dagegen das gesamte Fußballfeld zur Verfügung. Der Kern besteht aus einer Anzahl von Protonen und Neutronen. Damit beinhaltet der Kern praktisch die gesamte Masse des Atoms. Ein Elektron hat dagegen eine weitaus kleinere Masse. Betrachten wir zum Beispiel ein Berylliumatom. Das chemische Symbol für Beryllium ist Be. Der Atomkern des Berylliums besteht aus 4 Protonen und 4 Neutronen. Jedes Proton trägt eine positive Elementarladung. Die Abkürzung für Elementarladung ist ein kleines e. Mit dem Wort Elementarladung meint man, dass es keine kleinere Ladungsmenge gibt und dass jede größere ein Vielfaches davon darstellt. Die Anzahl der Protonen in einem Kern nennt man Kernladungszahl Z. Demnach ist die Kernladungszahl von Beryllium gleich 4. Man kann diese Zahl links unten an das chemische Symbol antragen. Die Neutronen haben in etwa die gleiche Masse wie die Protonen, sind aber nicht geladen. Die Atomhülle eines neutralen Berylliumatoms beinhaltet 4 Elektronen. Ein Elektron trägt eine negative Elementarladung. Damit ist das dargestellte Berylliumatom insgesamt elektrisch neutral. Was passiert nun, wenn der Hülle ein Elektron entrissen wird? Dann scheint das Atom aus größerer Entfernung betrachtet eine positive Elementarladung zu tragen. Man sagt, es ist ein einfach positiv geladenes Ion. Nun verändern wir kontinuierlich die Anzahl der Hüllenelektronen. 2 Elektronen zu wenig ergeben ein zweifach positiv geladenes Berylliumatom. Es können auch einmal zu viele Elektronen bei einem Kern angelagert sein. Ein Überschusselektron ergibt ein einfach negativ geladenes Ion. 2 Elektronen zu viel ergeben ein zweifach negativ geladenes Ion. Wie sieht die ganze Geschichte bei einem beliebigen anderen Atom aus? Nehmen wir an, es hat Z-Protonen im Kern. Dann beträgt die Kernladung Z-Elementarladungen.

ein Periodensystem darstellen. Hier haben wir beispielsweise Materialproben von Eisen, Kobalt, Nickel und Kupfer. Die Elemente des Periodensystems werden mit der Ordnungszahl durchnummeriert. 26, 27, 28 und 29. Diese Ordnungszahl ist identisch mit der Kernladungszahl Z. Das leichteste Element des Periodensystems mit der Ordnungszahl 1 ist der gasförmige Wasserstoff. Er hat ein Proton im Kern und ein Elektron in der Hülle. Hier haben wir unser metallisches Beryllium mit 4 Protonen im Kern und 4 Elektronen in der Hülle. Kommen wir zurück zu unseren drei magnetischen Metallen. Eisen mit 26 Protonen, Kobalt 27, Nickel 28 Protonen im Kern. Interessanterweise ist

Ladung von Gegenständen kommt. Jede Materie ist aus Atomen aufgebaut. Jedes Atom kann geladen sein, indem seine Atomhülle zu viele oder zu wenige Elektronen aufweist. Damit ist klar, jede negativ geladene Materie weist insgesamt einen Elektronenüberschuss auf, während positiv geladene Materie insgesamt einen Elektronenmangel aufweist. Wir können nun unsere bisherigen Experimente auf eine sogenannte mikroskopische Weise erklären. Damit meine ich, dass wir die beobachteten Effekte auf die Eigenschaften von Atomen zurückführen. Was passiert eigentlich, wenn ich mit einem Fell

Beim Wettstreit zwischen den Haaren und dem Kunststoffstab wird der Stab negativ und das Fell positiv geladen. Ich möchte nun meine Annahme überprüfen und zeigen, dass sich dieser Kunststoffstab beim Reiben negativ auflädt. Dazu lade ich diesen Heliumballon mit einer technischen Ladungsquelle positiv auf und zeige, dass dieser Ballon von meinem Kunststoffstab angezogen wird. Mit einer anderen Materialsorte erhalte ich ein anderes Ergebnis. Dieser Plexiglasstab, gerieben mit Textil, stößt den Heliumballon ab. Das heißt, er wurde positiv geladen.

und verschwindet dabei. Die positive Ladung auf der Hülle wird von den anderen positiven Ladungen des Stabes abgestoßen. Sie kann sich dadurch bewegen, weil Freielektronen nacheinander an diese Stelle hüpfen und dabei eine positive Ladung an einer anderen Stelle auftauchen lassen. Dieser Vorgang der Influenz wiederholt sich nun immer wieder. Ein Elektron wird angezogen und dieses neutralisiert eine weitere Ladung des Stabes.

gleich 6,24 mal 10 hoch 18 Elementarladungen. Ein Coulomb ist also eine riesige Einheit und entspricht 6,24 Milliarden mal einer Milliarde Elementarladungen. Zur besseren Vorstellung nenne ich einige typische Zahlenwerte. Bei der Entladung einer Gewitterwolke fließt eine Ladung von etwa 10 Coulomb. Das ist eine enorme Menge. Noch dazu passiert das in einer sehr kurzen Zeit. Eine Person, die über Teppich läuft, lädt sich dagegen nur mit etwa 10 hoch minus 8 Coulomb auf. Vergleichen Sie beide Werte mit der Ladung eines Elektrons. Q ist gleich minus 1,6 mal 10 hoch minus 19 Coulomb. Daraus ergibt sich, dass eine Person beim Entladen an der Türklinke etwa 60 Milliarden elementare Überschussladungen abgibt. Früher, als noch keine Elektronik zur Verfügung stand, war es schwierig, eine sogenannte quantitative Messung durchzuführen. Das heißt, einen genauen Zahlenwert für die Ladungsmenge zu bestimmen. Heutzutage verwenden wir dafür einen sogenannten Ladungsmessverstärker. Ich will dieses Gerät nicht im Detail erklären, nur so viel. Eine bestimmte Ladungsmenge wird im Gerät in einen Spannungswert umgesetzt. Die Anzeige erfolgt allerdings schon in der richtigen Einheit, nämlich Nanocoulomb. Ich wiederhole das Experiment von vorhin. Beide Löffel sind ungeladen. Ich lade sie, indem ich sie aneinander reibe. Ich messe den Ladungswert dieses Löffels zu plus 1,3 Nanocoulomb. Nun messe ich die Ladung des zweiten Löffels. Ich muss dazu vorher entladen. Ja, das sind 1,2 Nanocoulomb mit dem Vorzeichen Minus. Also im Rahmen einer erlaubten Genauigkeit sind beide Ladungen entgegengesetzt gleich. Ich möchte jetzt nochmals über die Reibungselektrizität nachdenken. Betrachten wir zwei Materialien, die in sehr engem Kontakt sind, zum Beispiel Wachs. Der Fachausdruck ist Paraffin und reines Wasser. Brauchen wir hier Reibung, damit es zu einer Ladungstrennung kommt? Nein. Die Ladungen an der Grenzfläche spüren gleichzeitig den Einfluss beider Materialien und sie entscheiden sich für das Material, das sie etwas mehr anzieht. Diese Art der Ladungstrennung nennt man deshalb Kontaktelektrizität. Der Vorgang stoppt, sobald beide Materialien so stark aufgeladen sind, dass keine Ladungen mehr wechseln können. Dazu das entsprechende Experiment. Ich habe hier destilliertes Wasser und eine Kugel, die mit Paraffin überzogen ist. Ich schütte das Wasser in den Faraday-Becher und gebe die Paraffinkugel dazu. Im Augenblick sind beide zusammen ungeladen. Jetzt entnehme ich die Kugel mit dem Paraffin und zurück bleibt positiv geladenes Wasser. Damit kann ich nachweisen, dass Reibungselektrizität auf Kontaktelektrizität beruht. Zum Abschluss der Sendung möchte ich Ihnen noch einen Partygag aus früherer Zeit zeigen. An den Fürstenhöfen des Rokoko waren Experimente mit Reibungselektrizität die große Attraktion. Stellen Sie sich vor, Sie sind die fürstliche Hoheit und ich bin Ihr Hofphysiker. Majestät, darf ich Ihnen die Gewalt meiner neuesten Elektrisiermaschine demonstrieren? Ich hoffe, Sie werden mir auch in weiteren Sendungen Ihre Gunst erweisen.

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Grüß Gott, ich möchte Sie einladen, in dieser letzten Folge noch einmal alles zu geben. Heute beschäftigen wir uns wieder mit der Rumpfmuskulatur. Betrachten wir unsere Wirbelsäule, wird deutlich, dass der untere Teil des Rückens nur durch Muskulatur gestützt wird. Deshalb möchten wir diesen Bereich gezielt trainieren. Für die Übungen benötigen Sie eine Matte. Wir kommen zum Sitzen, strecken die Wirbelsäule, atmen tief ein, mit der Ausatmung bewusst den Rücken einrollen und die Dehnung im Rücken spüren. Wieder langsam erst das Becken aufrichten, dann die Brustwirbelsäule in die Länge ziehen und wieder langsam von oben nach unten einrollen. Den Bauchwand nach innen ziehen, den Rücken dehnen, wieder einatmen und lang nach oben strecken. Ausatmen, nach hinten ziehen. Mit dem Einatmen strecken und noch einmal mit dem Ausatmen nach hinten ziehen. Mit der Einatmung aufrollen, die Wirbelsäule aufrichten und strecken und ausatmen, nach hinten einfallen lassen. Wir bleiben in dieser Aufrichtung, lassen jetzt die Hände locker und bleiben in der Bewegung. Nur im Rücken einfallen lassen mit dem Ausatmen, mit dem Einatmen wieder aufrichten. Einatmen, das Becken aufrichten, das Brustbein heben, den Kopf nach oben strecken und ausatmen, wieder einfallen lassen. Gleich Wirbel für Wirbel, erst das Becken aufrichten, dann die Brustwirbelsäule strecken, am Ende den Hals und den Kopf lang machen. Und mit dem Ausatmen von oben nach unten einfallen.

aus rollen Sie sich tief zum Boden und legen sich am Rücken ab. Stellen Sie die Füße nach vorne auf und öffnen Sie die Arme wie ein T zur Seite. Zunächst die Schultern bewusst im Boden fixieren. Nun die Knie auf eine Seite fallen lassen, den Kopf dagegen auf die andere Seite drehen. Mit dem Einatmen zurückkommen zur Mitte und mit dem Ausatmen zur anderen Seite ziehen. Einatmen zur Mitte und ausatmen zur anderen Seite. Machen Sie das Ganze in Ihrem eigenen Atemrhythmus. Und spüren Sie die Rotation und die Mobilisation in der Wirbelsäule. Suchen Sie die Bewegung der Atmung anzugleichen. Mit der Ausatmung nochmal bewusst das Becken ein wenig nach vorne wegschieben und die Schultern in den Boden drücken. Dann in der Mitte bleiben, die Knie zum Oberkörper ziehen und die Schienbeine fassen. Hier kurz entspannen, bewusst in den Bauch atmen. Wieder die Arme zur Seite öffnen, die Beine auf 90.

jede Seite noch einmal. In der Mitte bleiben, die Füße abstellen und zur Seite drehen. Winkeln Sie die Beine 90 Grad nach vorne an. Langsam das obere Bein strecken, so als würden Sie eine Mauer nach vorne wegschieben. Die Fußspitze anziehen. Das Bein bildet eine Linie mit dem Oberkörper. Den Arm nun nach oben nehmen, das heißt die Hände am Hinterkopf fixieren. Aus dieser Position den Oberkörper leicht anheben und die untere Hand nach vorne schieben, sodass die Handfläche nach oben ausgerichtet ist. Nun den Oberkörper Richtung Hüfte ziehen, das Bein leicht nach oben anheben und wieder zurückkommen in die Neutrale. Wir kommen hoch.

0: ablegen.
1: Schön.
0: Wir richten uns auf und kommen zum Sitzen. Zunächst die Kniekehlen fassen und den Oberkörper aufrichten. Bewusst den Bauch spannen und aus dieser Position nach hinten kommen. Wir strecken beide Arme nach vorne, bleiben in der Atmung und von hier aus mit der Einatmung die Arme zur Seite öffnen, das Brustbein strecken und ausatmen, wieder ein Stück zurückkommen. Einatmen, das Brustbein heben und ausatmen, zurückkommen. In dieser Hochbewegung achten Sie darauf, dass die Spannung im Bauch bleibt. Das heißt, der Oberkörper bleibt nach hinten ausgerichtet. Spürt ihr was? Wo? Bauch, Beine, jawohl. Diese Bewegung noch dreimal einatmen, strecken, ausatmen, zurückziehen. Ein letztes Mal aufrichten, die Arme senken und wir wechseln zur anderen Seite. Zur anderen Seite ablegen. Die Beine 90 Grad anwinkeln, das obere Bein strecken. Wichtig, das ganze Bein aktivieren und anspannen. Die obere Hand an den Hinterkopf bringen, Daumen an die Schläfen. Den Oberkörper leicht anheben und die untere Hand nach vorne strecken. Handfläche ist nach oben geöffnet. Langsam hochkommen und wieder tief. Den Oberkörper anheben und wieder senken. Spüren Sie hier diese Bewegung, diese Kraft in der seitlich schrägen Bauchmuskulatur im Bereich der Taille. Einatmen, hochkommen und ausatmen, tief. Der Kopf und die Halswirbelsäule bleiben dabei ganz ruhig und stabil. Das heißt, die Bewegung wird wirklich nur aus dem Bauch herausgeholt. Und man die Schulter vom Boden wegbringen. Die letzten zwei Wiederholungen. Noch einer. Es geht noch einmal nach oben und wieder oben halten. Die Bauchwand nach innen ziehen und das Bein weit nach vorne wegstrecken. Tief in der Atmung. Kontrollieren Sie noch einmal, dass hier der Kopf in Verlängerung zum Rücken bleibt, sodass der Nacken stabilisiert wird. Die Schulter wieder noch ein kleines Stück vom Boden lösen. Die Bauchwand nach innen ziehen. Das Becken 90 Grad zum Boden halten. Und das Bein bleibt in Verlängerung zum Oberkörper. Wir halten die letzten tiefen Atemzüge. Und mit dem nächsten Ausatmen langsam senken. Wir kommen nach oben zum Sitzen, drehen uns nach vorne ein, kommen auf die Knie und bringen die Ellbogen zum Boden. Hier befinden sich die Schultergelenke direkt über dem Ellbogengelenk. Die Hände ineinander verklinken und mit den Knien so weit nach hinten wandern, bis Sie die Spannung im Bauch spüren. Die Wirbelsäule bewusst in die Länge ziehen. Und dann, ohne diese Position zu verändern, beide Knie strecken. Die Fersen schieben nach hinten, der Scheitel zieht nach vorne weg. Weiter atmen und halten. Den Hinterkopf noch etwas anheben, sodass wieder die Halswirbelsäule in Verlängerung zum Rücken steht. Möchten Sie eine leichtere Version, schauen Sie einfach zu Matthias. Er zeigt Ihnen eine leichtere Variante, indem Sie die Knie zum Boden bringen. Ansonsten in dieser Position bleiben. Die Wirbelsäule noch einmal bewusst in die Länge ziehen. Die Bauchspannung halten. In der Atmung bleiben. Und mit der nächsten Ausatmung die Knie absetzen. Den Oberkörper aufrichten. Zum Sitzen kommen. Die Beine locker überkreuzen. Zunächst die Muskulatur ein bisschen auf die Seite nehmen, die Sitzbeinhöcker im Boden spüren und somit die Hüfte im Boden fixieren. Dann bewusst die Wirbelsäule strecken.

einen Arm nach oben ziehen, die andere Hand zur Seite senken. Bewusst strecken und aus dieser Länge, aus dieser Streckung über den Kopf zur Seite ziehen. In der Position bleiben und weiter atmen. Darauf achten, dass das Becken im Boden fixiert bleibt. Hier noch einmal in die Länge ziehen, die Brust nach vorne schieben, den Daumen zurückziehen, die Atmung in die Brust ausdehnen und dann noch ein kleines Stückchen weiter über den Kopf ziehen. Wir halten die letzten tiefen Atemzüge und mit der nächsten Einatmung zurückkommen, ausatmen, den Arm senken. Direkter Wechsel zur anderen Seite. Den anderen Arm nach oben strecken und über den Kopf zur Seite ziehen. Spüren Sie die Dehnung dieser seitlichen Rumpfmuskulatur und dehnen Sie die Atmung in diesem Bereich aus. Versuchen Sie einmal in dieser Position zu entspannen. Den Ausatmen noch ein Stück weiter ziehen. Mit dem nächsten Einatmen aufrichten, mit dem Ausatmen den Arm senken. Danke Ihnen fürs Mitmachen. Danke euch fürs Mitmachen. Bleiben Sie dran und üben Sie das Programm regelmäßig. So bleibt Ihr Rücken fit und gesund. Alles Gute und auf Wiedersehen.

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0: Ganz wichtig, nicht alleine eingreifen. Bußgelder von bis zu 50.000 Euro drohen. Besser einen Schädlingsbekämpfer rufen, wie Marco Danz und Azubi Robin.
1: Dann hol mal das Equipment bitte raus, Robin. Ah, da haben wir es schon.
0: Er erkennt sofort, was das für Wespen sind.
1: Wenn die Wespen irgendwo in den Hohlraum einfliegen und man sieht das Nest nicht, dann handelt es sich um dunkelnistende Wespen, in dem Fall in den meisten Fällen um die deutsche oder die gemeine Wespe. Noch dazu erkennt man das daran, dass die Tiere einfach zu uns an den Tisch kommen.
0: Solche Wespenarten auf der Terrasse so nah am Tisch könnten den Hausbewohnern gefährlich werden, sagt er. Deswegen darf hier nach Rücksprache mit der unteren Naturschutzbehörde Gift zum Einsatz kommen.
1: Ja, nach links ein bisschen.
0: Der nächste Fall. Die sogenannte sächsische Wespe. Eine besonders schützenswerte Wespenart. Zu erkennen am langen Kopf. In solchen Fällen verweisen Schädlingsbekämpfer an Leute wie ihn. Sven Petersen-Fink ist zertifizierter Wespen- und Hornissenberater.
2: Und es ist direkt über der Tür.
3: Ja, sie sind ja aber auch mutig.
4: Ach so.
5: Ja, das ist die sächsische Wespe wieder.
0: Die sächsische Wespe ist eigentlich sehr friedliebend. Da das Nest aber über einer Tür hängt, will der Experte es lieber umsiedeln.
3: Also das, was sie jetzt gar nicht mögen, ist dieses Geklopfe. Aber da stehe ich ja mit meinem Sauger und fange den gleich auf.
0: In ein paar Wochen könnten hier sonst nämlich bis zu 15.000 Tiere sein. Mit dem Sauger sammelt er die Wespen schonend ein und kann sie später umsiedeln.
3: Also ich versuche meistens immer so eine Dreiviertelstunde zu saugen, weil es kommen ja immer noch wieder welche Wespen von ihrem Jagdausflug zurück und die haben so einen Jagdradius von einer Dreiviertelstunde, halbe Stunde. Ups, da war schon wieder eine. Jetzt habe ich das so weit, da ist jetzt mal abgesaugt und jetzt nehme ich das Nest weg.
0: Das Nest besteht aus winzigen Holzfasern, die die Wespen von morschen Bäumen raspeln.

0: Wir jetzt erstmal rein.
1: Das Nest kommt in einen Transportkasten und wird in einen großen Naturgarten umgesiedelt. Unser nächster Fall.
2: Das Nest ist gewachsen.
1: Nichts für schwache Nerven. 5000 Wespen im Gäste-WC hat Familie Rütten. Und nun?
3: Und dann habe ich eben Herrn Burkhardt angerufen und hatte gehofft, dass er das umsiedelt. Aber leider hat er das nicht gemacht.
2: Solange eine Wespe keinen Schaden verursacht, keine Knabbergeräusche, so wie bei den Mäusen in der Jalousie oder sonstig lästig ist, kann man ein Wespennest auch immer sitzen lassen.
1: Ende Oktober gehen die meisten Wespenvölker sowieso ein. Dann darf Familie Rütten auch selbst das Nest entfernen.
2: Und dann könnte man das mit Zitronenflüssigkeit ansprühen, dass der Geruch weg ist. Ne?
3: Sonst kommen die wieder, oder?
2: Ja, Die können wiederkommen. Ne?
1: Zum Glück ist es nur das Gäste-WC. 2 Monate müssen sie nun darauf verzichten. Die Folie vor der WC-Tür soll die Wespen vom Rest des Hauses fernhalten. Zurück zu Schädlingsbekämpfer Marco Danz und Azubi Robin. Hier in Ratingen haben sich die Wespen im Rollladenkasten vom Wohnzimmer eingenistet.
4: Bei einem handbetriebenen Rollladen, dann läuft man Gefahr, dass die Wespen auch hier rauskommen und dann halt zustechen.
1: Für das Beseitigen eines Wespennestes berechnet er je nach Aufwand zwischen 100 und 150 Euro. Das ist marktüblich. Doch Vorsicht, es gibt in der Branche auch viele schwarze Schafe.
5: Da sind teilweise wirklich Unternehmen unterwegs, die Verbraucher abzocken, indem sie ganz, ganz hohe, weit überhöhte Rechnungen stellen. Wir sind uns in Fälle bekannt, da werden über 800 Euro für eine ganz einfache Wespennestentfernung verlangt, die Verbraucher dann auch direkt an der Haustür bezahlen.
1: Daher genau darauf achten, ein seriöses Schädlingsbekämpfungsunternehmen zu beauftragen. Und einen Anbieter wählen, der in der Nähe ist. Dann können auch keine allzu hohen Anfahrtskosten in Rechnung gestellt werden. Doch am besten ist es, wenn man sich noch ein paar Wochen mit den Wespen arrangieren kann. Fürs Portemonnaie und die Umwelt.
6: Viele Thuja-Hecken lassen wirklich mehr als nur die Köpfe hängen und die Besitzer leiden genauso wie die Hecken. Wir zeigen Ihnen, was man dabei machen kann, welche klimabeständigen Alternativen es gibt. Und dafür haben wir auch den perfekten Experten, denn er ist ein echter Spezialist. Lars Kasper ist Gartenbautechniker aus Riedlingen und hat eine Baumschule für ausgewiesene Klimawandelgewächse. Mhm. Dazu gehört ja, wenn wir uns die Thuja-Hecken angucken im Südwesten, die Thuja nun mal gar nicht mehr, oder?
7: Ganz genau. Und das ist leider seit einigen Jahren wirklich ein Auslaufmodell. Ja. Und gerät immer mehr wirklich in Bedrängnis durch die Hitze. Und man sieht halt immer mehr, dass man diese Verbräunungen an den Blättern hat, durch die hohe UV-Strahlung.
6: Wir haben ein Beispiel, wie die Hecken teilweise im Südwesten aussehen. Also das ist echt ein sehr trauriges Bild. Also da ist ja fast schon die Hälfte der Hecke hinüber,
7: ja,
6: kann man fast sagen.
7: Aus. Absolut.
6: Und wenn man mal ganz dicht drauf guckt, das, was da so braun ist in der linken Bildhälfte,
7: das ist abgestorben, ja.
6: Das kommt nicht mehr. Ne?
7: Nee, das ist tot.
6: Woran liegt es denn ein? War Thuja früher einfach so die Lieblingspflanze Nummer 1?
7: Auch, es war wirklich so die Heckenpflanze Nummer 1, weil sie einfach immer so schön dicht war.
6: Ja.
7: Schnell gewachsen, man konnte schneiden, wie man will. Und ganzjährig immer super Sichtschutz. Und wichtig ist einfach, dass man die befallene Thuja, oder besser gesagt die abgestorbene Thuja, sauber rausmacht. Mhm. Also sprich mit Stamm und Wurzel. Ist ein Flachwurzler, geht also relativ gut raus. Und dann wieder ein bisschen Humus reinbringt. Und dann kann man tatsächlich wieder einzelne Pflanzen nachsetzen.
6: Ja. Und ich habe auch von Fällen gehört im Südwesten,

0: Und jetzt mit dieser krassen Sonneneinstrahlung, kann man gar nicht anders sagen, und den langen Trockenphasen kommen sie nicht gut zurecht.
1: Und wenn man Unkraut in der Nähe abflammen will, ist das nicht auch wirklich förderlich?
0: Ganz genau. Das kommt eins zum anderen, die Kettenreaktion, die trockene Hecke und ein Funke, und dann ist die Bescherung da.
1: So, aber wir können allen Thuja-Heckenbesitzern Hoffnung machen. Man würde dann, wenn man jetzt einzelne Pflanzen austauscht, jetzt wahrscheinlich nicht mehr zur Thuja-Hecke greifen, sondern zu solchen Alternativen, wie du sie uns mitgebracht hast.
0: Ja, ganz genau. Da habe ich hier also drei ganz tolle Alternativen mitgebracht. Gibt natürlich noch mehr, aber hier eigentlich meine drei Lieblingsalternativen. Für die Thuja, ganz klar, gibt es eine Leyland-Zypresse, oder man nennt sie auch Bastard-Zypresse, weil das ist eigentlich eine Kreuzung aus der Mittelmeer-Zypresse und aus der Nutka-Schein-Zypresse. Und die hat ganz, ganz ähnliche Nadeln wie der Thuja, auch schön dunkelgrün, total hitze- und auch frostbeständig, weil man einfach die nördliche Zypresse und die südliche miteinander kombiniert hat. Ja. Und dann kommt tatsächlich ein ganz, ganz tolles Ergebnis raus. Wächst super schnell und sieht ganz ähnlich aus wie Thuja.
1: Muss man die denn genauso einpflanzen wie die Thuja, oder muss das Loch ein bisschen tiefer sein?
0: Nee, genau gleich wie die Thuja. Man sieht ja hier den Topf, und wirklich der ganze Topfball muss halt ganz wichtig in der Erde drin sein. Schön angießen, und dann wächst die wirklich super schnell.
1: Auch so ein bisschen in die Richtung,

0: Budget frei für Hecken. Was kostet denn so eine Pflanze in der Größe, wenn ich jetzt ans Ersetzen denke?
1: Ja, es kommt immer ganz, wie gesagt, auf Größe oder auf das Gartencenter. Die Preise sind ja unterschiedlich. Ja, man kann so zwischen 17 und 25 Euro.

0: immer noch eine gute Thujahecke hat und vor allem hier bei uns im süddeutschen Raum, mit den Fest, wo wir einfach festere Böden haben, können das Wasser besser halten, hat sie doch noch eine Chance und man kann sie tatsächlich tatkräftig unterstützen. Da habe ich was mitgebracht und zwar ein sogenanntes Mulchvlies. Das sind also Naturfasern, ja. Löst sich mit der Zeit auch auf und das ist auch ein sehr, sehr grobes Material, sodass auch wirklich Wasser und Luft durchgehen kann. Aber das Unkraut kann von unten nicht durchgehen.
1: Ah, nach, Wasser geht nach unten, aber Unkraut kommt nicht mehr hoch.
0: Ganz genau.
1: Doppelter Vorteil.
0: Ganz genau. Und mit, in Kombination mit Abdeckmaterial, wie zum Beispiel hier, das ist jetzt ein Kieferndekor. Mhm. Und Kieferndekor eignet sich dann wirklich super noch als Auflage. Also praktisch legt man zuerst dieses Mulchvlies aus. Ja. Man kann das auch ganz einfach mit der Schere zuschneiden.
1: Okay.
0: Auf Wunschlänge. Und dann packt man zum Schluss wirklich dieses Rindenmulch einfach drauf. Und zwar am besten nicht nur 1-2 cm dick, weil es soll ja wirklich die Feuchtigkeit im Boden halten. Da wirklich mindestens.
1: Mach ruhig mal ein Beispiel davon. Mhm. So hoch.
0: So hoch sollte man es auf jeden Fall machen. Ah. Ganz, ganz nicht sparen mit dem Material. Je dicker das Material ist, ja, desto besser ist einfach die Wirkung, dass die Feuchtigkeit und die Frische im Boden bleibt.
1: Muss man das jährlich nachbessern oder hält das? Wenn man es jetzt einmal gemacht hat, hat man mal 2 Jahre Ruhe? Oder?
0: Ja, so 2 Jahre, würde ich sagen, hat man eine Ruhe, wenn man es einfach schön dicht macht. Und vor allem ist es auch so, durch dieses Mulchvlies,
1: ja,
0: ist dieses Holzmaterial auch gut geschützt von unten her durch die Zersetzung. Und deswegen hält es auch etwas länger. Also hat man wirklich
1: den. Ich habe gelernt, die Thuja-Hecke wird es immer schwerer haben in den nächsten Jahren, wenn es mit dem Klimawandel so weitergeht. Mhm. Besser sich auf Alternativen stützen, wenn man dann anfängt auszubessern oder irgendwann auch Hecken zu ersetzen. Mhm. Und wenn man die Hecke vor dem Austrocknen schützen will, 10 cm Mulchen mit Mulch fließt runter.
0: Ja.
2: Es ist ein echter Jammer. Schaut euch das mal an. Jetzt ist sie auch bei mir angekommen, die Braunfäule an den Tomaten. Hier, trockenes Laub, braune Stängel, die Früchte braun und matschig. Das ist eine Pilzkrankheit, die immer dann auftritt, wenn die Tomaten zu lange zu nass sind. Also über 4 Stunden, wenn da der Wind nichts abtrocknet, dann bekommen die Braunfäule. Und das Problem ist, dass selbst etwas resistentere Sorten irgendwann dem Druck nicht mehr standhalten können und dann auch die Braunfäule bekommen. Bei mir ist das hier die Indigo Rose, eigentlich eine super Tomate, die hat durchgehalten bis fast zum Schluss und die konnte jetzt auch dem Druck nicht mehr standhalten. Was kann man denn machen, um das so ein bisschen zu verhindern, dass sie es nicht so stark ausbreitet, diese Braunfäule. Also ganz wichtig, man muss die Pflanzen weit auseinander pflanzen, also dass sie wirklich schön abtrocknen können und man kann die unteren Blätter immer entfernen, dass quasi auch da Luft hinkommt und es immer wieder abtrocknet. Wenn es allerdings dauernd regnet, dann hat man keine Chance. Die gute Nachricht ist, dass Früchte, die so richtig intakt sind, also die die Braunfäule noch nicht haben, die kann man abernten und zu Hause nachreifen lassen. Und dieses ganze braune Zeug hier, dieses ganze Kranke, das muss ich natürlich rausschneiden und am besten im Hausmüll entsorgen. Das hier, das sind meine Sommerhimbeeren. Und damit die im nächsten Jahr wieder so richtig ordentlich Früchte machen, schneide ich die abgetragenen Ruten komplett raus. Das sind hier die abgetragenen, da waren die Früchte in diesem Jahr drin. Und da wird die nächstes Jahr keine Früchte treiben. Die neuen Früchte kommen im nächsten Jahr an die hier, an diesen neuen Ruten. An den Ruten, die sie in diesem Jahr gebildet haben. So, wer jetzt zum Beispiel Herbsthimbeeren hat, also die Himbeeren, die jetzt Früchte haben, der schneidet alle Ruten, wenn sie abgetragen sind, komplett runter. Denn die Herbsthimbeeren, die machen erst im nächsten Jahr die neuen Ruten, an denen sich dann die Früchte bilden. Ja, und ich schneide die immer richtig ordentlich hier raus, weil da soll ja Luft rein, da soll Licht rein und dann gibt es auch keine Pilzkrankheiten. 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Und jetzt habe ich noch eine besonders schöne Dahliensorte für euch. Das hier ist Dark Butterfly. Schaut euch das mal an. Ist die nicht wahnsinnig schön? Eine neue Sorte und die hat außen so ganz pinkfarbene Blütenblätter und innen sind sie so zart gelb. Und diese Dahlie, die lässt sich wunderschön in so ein Staudenbeet integrieren, in so ein spätsommerliches gelbes Staudenbeet zusammen mit hier mit diesem Bläulich von den Euphorbien und dann hier unten mit dieser Artemisia, mit diesem Wermut sieht es einfach sehr, sehr schön aus und macht in so einem großen spätsommerlichen Staudenbeet hier auch mit diesen Rotbäckchen, Rotbeckia triloba, so richtig gut laut.

deutsche Frühkartoffel schmeckt jetzt wunderbar. Und das ist eine italienische Muschelnudel, Conchiglione genannt. Schwierig auszusprechen, aber total lecker. Und diese Kartoffel kommt hier rein, natürlich als Creme. Ich habe sie hier schon gekocht, die Kartoffeln, mit ein bisschen Knoblauch. Da kommt ein bisschen Sahne dazu und da kommt Bohnenkraut dazu. Und das Ganze sieht so aus. Die Kartoffeln, meine Damen und Herren, habe ich einmal so durchgepresst mit so einer normalen Kartoffelpresse oder mit so einem Stampfer geht das auch. Und dann rühre ich das Ganze glatt. Und da wird praktisch jetzt ein Kartoffelpü draus gemacht. Also es kommt ein bisschen Sahne ins Spiel, nicht zu viel, weil das nur so ein bisschen schlotzig sein muss. Dann, wie es sich gehört bei Pü, ein ganz klein bisschen Butter. Und jetzt kommt dazu, ob Sie es glauben oder nicht, Bohnenkraut. Gucken Sie sich das mal an. Bergbohnenkraut aus dem eigenen Garten, fein gehackt. Und auch nicht wenig hier. Das sind 2 Esslöffel, die da reinkommen. Und dran denken, meine Damen und Herren, es ist schon Knobi mitgekocht worden und der ist natürlich mit zerdrückt worden. Jetzt wird das Ganze mit einem ganz kleinen bisschen Muskat, wirklich nur so ein Hauch,

0: nicht abgeschrägt und sondern aus einem Sud mit einem ganz klein bisschen Kochwasser und Olivenöl so liegen lassen und auskühlen lassen. Und dann werden sie ganz einfach so, natürlich hier mit gewaschenen Händen, ein bisschen gefüllt. Gucken Sie sich das an. Und zwar nimmt man immer einen Löffel so runter, strahlt das so an der Nudel ab und legt es rein. Ich zeige noch mal eine hier. Das ist wunderbar und toll. Und ein toller Duft hier vom Bergbohnenkraut und vom Knoblauch und vor allen Dingen von der Kartoffel, die riecht auch so fein. Gucken Sie sich das an. So hier reingeben. Dann wird das Ganze ganz einfach noch mal gewürzt. Und zwar mit Käse. Ich habe hier eine Mischung aus Parmesan und Husumer Deichkäse, also gemischt. Das einfach hier so rüber. Dann noch ein ganz klein bisschen Olivenöl. Gucken Sie sich das an. So rübergeben. Boah. Und dann noch ein Paniermehlstrahl. Das Ganze kommt noch in den Ofen auf 180 Grad, vielleicht so 8 oder 10 Minuten. Bisschen Oberhitze einstellen, damit es ein ganz klein wenig gratiniert. Einfach hier so reinschieben. Sie kriegen jetzt 3 Tipps. Ich richte an. Die vorgekochten Nudeln parke ich immer in einer Flüssigkeit aus ein bisschen Kochwasser mit einem ganz, ganz bisschen Olivenöl und einer angedrückten Knoblauchzehe und sie haben zusätzlich Aroma. Eins meiner Lieblingskräuter ist das Bohnenkraut. Es ist würzig, es ist herb, es ist appetitanregend und riecht so ein ganz klein bisschen wie Thymian. Die gefüllten Nudeln werden ganz einfach auf kurz angebratenen Cherry-Tomaten angerichtet. Dazu Olivenöl in die Pfanne, Tomaten dazu, bisschen Zucker, bisschen Salz, 5-mal wenden, fertig. Kochfinale, meine Damen und Herren, gefüllte Nudeln mit Kartoffelpü. Gucken Sie sich das an, wunderschön. Es kommt noch ein bisschen Zitrone ins Spiel, also so ganz fein darüber gehobelt. Und natürlich von diesem Bohnenkraut so einen ganz kleinen Hauch frisch darüber. Boah.
1: Birnenbäume, soweit das Auge reicht. Bei Hans-Jürgen Franzen an der Mosel wachsen Sorten, die es im Supermarkt nicht gibt. Größe, Farbe, Form.

0: Baum will man auch vieles haben.
1: Welche Sorten gibt es? Franzens Birnenbäume stammen aus ganz Europa. Zwischen 400 und 500 alte Sorten hat er. Da gibt es die Williams Christ, die Schafstallerbirne oder die Tardif de Toulouse. Und er kennt zu jeder die Geschichte.
2: Das ist zum Beispiel eine Sorte, die Vereins-Deschamps-Birne heißt und ich sag mal in der alten Literatur als die beste Birne der Welt bezeichnet wurde. Wie schreibt einer, gibt es eine Sorte mit köstlicherem Fleisch als diese Birne?
1: Nach Geschmack kann man Birnen unterteilen, nach Erntezeit oder nach Konsistenz. Denn es gibt feste Birnen und Birnen, die im Mund schmelzen, wie zum Beispiel die Butterbirne, die aus Frankreich stammt. Wo wachsen Birnen am besten? Birnen mögen vor allem mildes Klima. Der Zuckergehalt in den Früchten steigt bei warmem Wetter. Ganz wie beim Wein. Kein Wunder, dass Birnen hier an der Mosel besonders gut wachsen.
0: Sie haben weniger Niederschlag und vor allen Dingen durch die Wärme trocknet auch das Laub dann schneller ab. Und sie brauchen auch hier so eine offene Lage. Zum Beispiel habe ich in meinem Garten eher so eine eingeschlossene Lage. Da sind die Birnen dann auch schon schorfempfindlicher. Ne?
1: Von Schorf oder Pilzbefall ist bei Franzens Bäumen kaum was zu sehen. Auch die Dürre des vorangegangenen Sommers macht den Birnen wenig aus. Denn die Bäume wurzeln tief. Franzen hat auch in diesem Jahr einen großen Ertrag. Wann sind Birnen reif? Birnen reifen nach. Es gibt nur ein geringes Zeitfenster, in dem die Früchte nach der Ernte besonders geschmackvoll werden. Wenn die ersten Früchte unterm Baum liegen und die Kerne braun sind, kann man ernten. Oft erkennt man auch schon am Stiel, ob die Birne reif ist.
0: Wenn diese Farbe von dunkelgrün nach hellgrün übergeht und sich dann halt eben so schön lösen lässt, wie hier an diesem Fruchtkuchen zu Stiel, ohne dass der Stiel, wenn er nicht reif ist, dann zerbricht der.

0: im Freilager oder Naturlager auf einem Balkon beispielsweise, wobei diese dann der Nachtkühle ausgesetzt sind und auch eine gewisse Luftfeuchte haben, damit die Birnen nicht schrumpeln.
1: Wird es zu kalt, die Birnen einfach über Nacht zudecken. Dann halten die Früchte sogar einige Minusgrade aus. Fazit: Für den Anbau von Birnen braucht man Erfahrung. Bei mildem Klima gedeihen sie besonders gut. Wichtig ist, zum richtigen Zeitpunkt zu ernten. Mal andere Sorten zu probieren lohnt sich, denn dann wird man von einer geschmacklichen Vielfalt überrascht.
2: Wir fahren bis nach Schonungen in Franken. Dort gärtnert Birgit Helbig auf 2000 Quadratmetern.
3: Für viele Leute ist ein Naturgarten Wildnis. Und ich habe versucht, das hier mal ein bisschen so zu zeigen, dass ein Naturgarten auch gepflegt aussehen kann.
2: Man kann es sich kaum vorstellen. Vor 20 Jahren war hier noch kein Garten, nur Wiese und Bäume. Aber dann hat Birgit das Gärtnern für sich entdeckt.
4: Ich finde es immer unglaublich, wenn man so ein Gelände hat, haben ja viele dann einfach so eine Wiese und hätten auch gern so einen zauberhaften Traumgarten, wie du ihn hast.
3: Ja gut, wo fängt man an, wo hört man auf? Man fängt da an, wo hätte ich gern einen Sitzplatz? Dann möchte man eine Grillecke haben und dann fängt man an, den Garten so ein bisschen zu strukturieren.

0: Aber Birgit hat nicht nur ein Händchen fürs Gärtnern. Die Fränkin, die als Arzthelferin in einer kardiologischen Praxis arbeitet, macht auch unglaublich kreative Outdoor-Deko.
1: Birgit, du machst das wunderbar. Ganz toll. Guck mal, Birgit, jetzt kommt hier wieder so eine ganz süße Geschichte.
2: Ja, das sind ein bisschen meine Spielereien. Also ich achte schon, dass das so die Umgebung, wenn du mal ein bisschen nach rechts schaust, da siehst du jetzt auch schon diese Brauntöne hier im Beet. Und das wirkt ja auch ein bisschen rustikal, das Ganze. Und da passt diese Maschine mit dem alten Holzbalken perfekt hierher. In ein blühendes Blumenbeet würde ich jetzt diese Maschine nicht einstellen.
0: All das sehen auch ihre vielen Fans auf ihrem Kanal bei Instagram.
2: Ja, Norbert, da ist wieder eine Idee von mir. Ja, hast du wieder was entdeckt, ha? Gibt immer was zu entdecken. Ja, jetzt sind wir sichtbar. Und dann sagen wir einfach mal Hallo, an die lieben Follower, die sich für unseren Naturgarten interessieren.
1: Das sind ja viele. Das sind ja weit über 100.000.
2: Ja, einfach mega, oder? Wenn ich Lust und Laune habe, drehe ich die Kamera und lasse einfach meine Fans vom Naturgarten dran teilhaben.
0: Auf ihrem Kanal postet sie dann auch ihr Gierspät.
2: Das ist alles hier Gierspät, ja.
1: Ich finde das so interessant, weil du hast auf einmal aus dem Giersch, den viele Leute im Garten haben, hast du ein Thema gemacht, hast ein Beet gemacht.
2: Ja, so im Mai, Juni, Juli, dann blüht er wirklich richtig
1: schön weiß.
2: Richtig schön, ganz lockere Blüten sind es. Und es passt so schön mit den Bäumen zusammen und es müssen nicht überall nur Blümchen sein.
0: Und auch wenn sie einen sehr stylischen Garten hat, gibt es viele Ecken für Tiere.
2: So, jetzt zeige ich dir mal mein Igel. Meine Igelecke oder meine wilde Ecke.
1: Das heißt, er ist jetzt da?
2: Ja, jetzt nicht, weil.
1: Aber der kommt noch. Der
2: natürlich, also der Igel ist schon im Garten. Ein Igel ist ja nachtaktiv, also du wirst ihn heute nicht entdecken am Tag. Aber er hat sich seinen Rückzugsort hier geschaffen. Und auch hier in dem Totholz findet der Igel dann auch die Nahrung dazu. Also er braucht hier Käfer, Insekten. Und in diesen wilden Ecken, da fühlen sich natürlich die Gartentiere wohl.
1: Wenn irgendwie jemand deine Fotos sieht und sagt, Mensch, die Birgit, die hat aber einen aufgeräumten Garten, da bist du fast ein bisschen beleidigt. Ne?
2: Genau, so ist es. Es gibt die idyllischen Plätzchen, wo ich gerne hingehe, aber es gibt auch die Plätzchen für meine Gartentiere. Von hier aus hat man auch wieder einen ganz tollen Blick in den Garten, mal aus einer anderen Perspektive.
1: Ja.
2: Da habe ich dann abends, spätabends noch mal so ein bisschen Sonne und dann gucke ich wirklich hier so über den Garten und denke, ey, was habe ich für einen Luxus.

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0: Dezember 2021. Der Vorstand der Mainzer Firma BioNTech feiert das Richtfest einer neuen Fabrik. Hier sollen Impfstoffe hergestellt werden, doch nicht gegen Coronaviren, sondern gegen Krebs. Ein Feld, an dem BioNTech schon lange vor der Pandemie geforscht hat. Und sie machen Fortschritte.
1: Heute sind 19 hochinnovative Krebsmedikamente und Produkte in 19 klinischen Studien. Vier dieser Studien sind in der Phase 2 von 3 Phasen.
0: Erforscht werden individuelle Krebstherapien. Und die sind nötig.
2: Was sicherlich ein besonderer Aspekt der Krebserkrankungen ist, ist, dass wir zwar Brustkrebs, Darmkrebs haben, dass aber die einzelnen Patienten mit den Veränderungen, die der Tumor in sich trägt,

0: Weltweit forschen Arbeitsgruppen an der medizinischen Anwendung von mRNA, so wie Professor John Cook aus Texas.
1: Wir sind wirklich begeistert von unserem mRNA-Therapieprogramm. Das ist die Zukunft der Medizin.
0: Bevor die mRNA als Krebstherapie überhaupt in Frage kam, mussten einige Probleme gelöst werden. Forschende mussten erst Wege finden, sie sicher in die Zelle der Patienten zu bringen. Und man musste verhindern, dass die mRNA als etwas Fremdes erkannt und sofort wieder abgebaut wird.
1: Das gelang vor etwa 10, 15 Jahren. Seitdem gibt es mit Moderna, BioNTech und CureVac drei wichtige Firmen in dem Bereich. Davon zwei bei Ihnen in Deutschland, CureVac und BioNTech.
2: You have two of them in Germany, CureVac and BioNTech.
1: Und wir haben eine in den USA, Moderna.
0: BioNTech und Moderna sind durch die Corona-Impfstoffe bekannt geworden. Doch auch wenn die Tübinger Firma CureVac mit ihrem Corona-Impfstoff bisher keinen Erfolg hatte, auch sie erforscht individuelle mRNA-Krebstherapien in der Klinik. Und sie arbeitet zum Beispiel gemeinsam mit Tesla an der Entwicklung eines mRNA-Druckers. Wie ein 3D-Drucker könnte der das entsprechende individuelle Krebsmedikament im kleinen Maßstab produzieren. Aktuell hat die mRNA-Technik noch einige Schwächen. Zum Beispiel wird die mRNA sehr schnell wieder abgebaut. Daher bieten sich nicht alle Anwendungen an.
1: Am besten geeignet sind Behandlungen, wo das Protein nur kurz im Körper gebraucht wird. Deshalb konzentrieren sich die großen mRNA-Firmen auf Impfungen.
0: Bei Impfungen gegen Krebs verschwindet die mRNA innerhalb kurzer Zeit aus dem Körper. Doch es bleibt eine Erinnerung.

0: Deshalb braucht man das Protein selbst nicht mehr.
1: Auf diese Art wird mRNA in Studien schon an diversen Krebsarten getestet. In Industriestaaten ist Krebs eine der häufigsten Todesursachen. Die mRNA-Technik hat da ein großes Potenzial. Die ersten dieser neuen Krebsbehandlungen könnten bereits in einigen Jahren auf den Markt kommen.
2: Vielleicht können wir anfangs gleich mal klären, was tut unserem Gehirn denn so gar nicht gut?
3: Ja, klare Antwort. Fertiglebensmittel. Sie beinhalten erstmal nicht das, was unser Gehirn wirklich braucht an Nährstoffen, aber dafür vieles, was es überhaupt nicht braucht. Und das sind zum Beispiel Zusatzstoffe, die direkt auch auf die Psyche wirken können. Wir wissen, dass Menschen, die zu ADHS neigen, dadurch unfokussierter werden, unruhiger. Und das sind ja bis zu 10% der Bevölkerung. Das gibt es ja auch noch bei Erwachsenen. Mhm. Dunkelziffer haben wir da auch noch. Mhm. Und was diesen Fertiglebensmitteln immer fehlt, sind gute Fette, aber ganz besonders eben auch Jod. Man verwendet das preiswerte jodfreie Salz.
2: Aha, aber Jodmangel ist doch eigentlich bei uns gar nicht mehr so das Thema, oder?
3: Ja, das denkt man, aber Jodmangel hat jetzt eine Renaissance, weil einfach immer mehr Fertigprodukte gegessen werden. Mhm. Der Deutsche ernährt sich schon zur Hälfte von Fertigprodukten. Naja, und das verstärkt den Jodmangel. 60% der Jugend und 30% der Erwachsenen haben eben schon einen.
2: Und unser Hirn braucht Jod?
3: Ja, also ganz besonders natürlich in der Entwicklung. So ein Hirn, das unter Jodmangel aufwächst, das wird unter seinen Kapazitäten bleiben. Okay. Das heißt, da gibt es eher eine Matte, eine 4, als eine 2 oder eine 1. Mhm. Und bei Erwachsenen ist es eben so, da brauchen das Jod, die Schilddrüsenhormone, aber auf der anderen Seite brauchen sie auch die Nervenzellen. Mhm. Und das macht die Funktion schlechter.
2: Das habe ich gar nicht gewusst. Hochinteressant. Mhm. Also immer jodiertes Salz lieber und nicht da noch die Cents sparen und unjodiertes kaufen.
3: Selber kochen. Okay. Mehr Salz hat auch mehr Jod als halt das schlechte unjodierte, aber besser jodiertes.
2: Gut. Das Superfood für den ganzen Körper, hören wir immer wieder von den Ernährungsdocs, das sind Walnüsse. Ja. So, warum sind denn Walnüsse jetzt eben gerade auch so gut für unser Gehirn? Also ist es auch die Ähnlichkeit, so ein bisschen in der Struktur? Das ist ja eher kurios, oder?
3: Ja, könnte man denken, nicht? Dass der liebe Gott das so gemacht hat. Komm, seht her, das ist gut für dein Gehirn, das ist Zufall. Mhm. Aber Walnüsse sind sozusagen ein schönes Symbol dafür, was alles an tollen Eigenschaften fürs Gehirn da ist. Da haben wir die tollen Omega-3-Fettsäuren. Die werden übrigens nach den kanadischen Leitlinien auch zur Depression Behandlung eingesetzt. Aha. Das in deutschen Leitlinien leider noch nicht so verankert, auch bei der ADHS-Behandlung.
2: Also es gibt dafür Studien, ja, dass das wirklich dafür ankommt hier und wirkt.
3: Genau. Wir müssen auch bedenken, dass das Gehirn ja zum großen Teil aus Omega-3-Fettsäuren besteht. Das ist nicht nur fürs wachsende Kind wichtig, sondern auch für unser Gehirn wichtig. Und es vermindert eben auch Entzündung. Und Entzündungen spielen im Gehirn bei Depressionen eine Rolle. Mhm. Also es hat eine etwa 30-prozentige Wirkung bei Depressionen. Mhm. Aber da sind noch tolle Vitamine und Spurenelemente drin, die das Gehirn zum Betrieb braucht.
2: Okay.
3: Und das Ganze wirkt eben antientzündlich, das kommt noch mal dazu.
2: Also eine ganze Handvoll Walnüsse am Tag kann sicherlich nicht schaden, aber wenn man da jetzt nicht so drauf steht, kann man doch andere Nüsse essen? Oder wir haben ja noch schöne Sachen hier. Wo steckt es noch drin, das Omega-3-Fett?
3: Genau, ich rate also auch jedem so seine Lieblingsnuss zu kreieren, damit man da seinen Lieferanten hat, weil die enthalten eben nicht nur die Omega-3-Fettsäuren, sondern viel mehr. Aber natürlich auch, wir brauchen halt das Marineöl. Ob wir es jetzt aus der Alge bekommen, da geht es das nämlich. Die Fische bekommen es ja auch aus Pflanzen, das Omega-3-Fett. Aber klar, in Deutschland wird zu wenig Fisch gegessen, zu wenig Omega-3-Fettsäuren. Und ein toller Lieferant sind natürlich die Fische.
2: So, und in diesen Ölen, wo steckt denn da das beste Omega-3-Fett? Wir haben hier Walnussöl, Leinöl, Rapsöl, Olivenöl und so weiter.
3: Walnussöl, Rapsöl.

0: Weil eben so wenig von den gesunden Ölen in Deutschland verzehrt wird, haben wir, empfohlen wird, ein Verhältnis von schlechten Fetten zu guten Fetten, zu
1: Omega-6,
0: genau,
1: Omega-3.

0: Partie mit unserem Zuschauer auf Facebook. Heinz vom Beruf Lehrer, der fragt, wie starte ich perfekt in einen anstrengenden Schultag? Ja, da haben Sie gesagt, stellt mir mal ein bisschen Joghurt hin und ein paar Zutaten.
1: Also Eiweiß, und das ist ganz wichtig, das wissen wir, das macht uns liberaler. Und das liefert hier zum Beispiel auch Joghurt, ganz abgesehen davon. Ist auch noch gut für die Darmflora und die wiederum gut für unsere Psyche. Und dann hier Superfood Hafer, ordentlich rein. Hafer enthält eben mega viel Eiweiß mit 13%. Boah. Eiweiß, auch das fördert wieder die Liberalität. Und wichtig jetzt hier, dieses Frühstück, vielleicht noch Leinsamen mit dazu und schöne entzündungslindernde Beeren.
0: Und einige Trockenobstelle.
1: Das kann man auch noch sehr gut. So süß, statt Zucker nehmen wir lieber Trockenobst. Und das, der Vorteil dabei ist, dass hier der Zucker nicht rasch anflutet und dann wieder absinkt und uns wieder unruhig macht, sondern hier wird alles in Gleichmäßigkeit dem Körper zur Verfügung gestellt.
0: Also ein tolles Brainfood, mit dem man gut in den Tag startet. Ganz vielen Dank für diese super vielen Informationen. Aber eine Frage habe ich noch. Kurkuma, ist das auch gut für Sonnen?
1: Ja. Auch da gibt es gute Nachweise, ältere Gehirne profitieren in der Denkleistung von Kurkuma.
2: Timo Fleck ist leitender Redakteur bei der Motorpresse. In seinem Job sitzt er oft 8 Stunden am Tag. Bewegung im Berufsalltag muss er aktiv suchen. Und das tut er auch, denn er weiß schon lange, dass sie für ihn besonders wichtig ist.
3: Die Schmerzen haben angefangen, da war ich etwa 15 Jahre alt. Zunächst beim Gehen mit Gepäck, mit Rucksack auf dem Rücken, teilweise bergauf, verstärkt aber bergab. Das ging sogar so weit, dass ich den Rücken nicht mehr durchbiegen konnte.
2: Die Diagnose der Ärzte damals, eine sogenannte Spinalkanalstenose, eine Verengung des Wirbelkanals. Eine Erkrankung, die eigentlich vor allem ältere Menschen betrifft. Nur in sehr seltenen Fällen ist sie angeboren. Wie bei Timo Fleck. Die Verengung übt Druck auf den Ischiasnerv aus. Was ist der Ischiasnerv? Der Ischiasnerv besteht aus einer Ansammlung von Nerven, die im Bereich der unteren Wirbelsäule zusammenkommen. Man kann sich das vorstellen wie ein Kabel, in dem viele kleine Drähte enthalten sind. Im Falle des Ischiasnervs viele Nervenfasern. Unterhalb des 5. Lendenwirbels tritt er aus der Wirbelsäule hervor. Von dort führt er über das Gesäß bis in beide Beine, über die Rückseite der Oberschenkel bis in die Kniekehlen. Er ist eine Art Kommunikationskabel zwischen unserem Gehirn und den peripheren Bewegungsorganen. Gerät der Ischiasnerv unter Druck oder wird er gereizt, verursacht das Schmerzen. Im vergangenen Jahr entschied sich Timo Fleck schließlich doch für eine OP am Diakonieklinikum in Stuttgart, bei der der Wirbelkanal erweitert wurde. Heute ist er zur Nachsorge bei Dr. Farzam Vazifedan. Der Orthopäde überprüft, wie es um die Beweglichkeit von Timo Fleck steht und ob alles gut verheilt ist. Operationen bei Ischias-Schmerzen sind nur in seltenen Fällen notwendig, zum Beispiel bei einer Wirbelkanalstenose. Ischias-Schmerzen können auch durch Entzündungen oder Infektionen entstehen.
4: Wunderbar. Vielen Dank. Für den Patienten ist Ischias ein Schmerz, der im Rücken entsteht und teilweise in den Oberschenkel, in den Gesäßregionen ausstrahlt. Und das ist ein laienhafter Begriff. Und die Patienten haben auch eine unterschiedliche Beschreibung dafür. Deshalb kann man das gar nicht vereinheitlichen und sagen, das ist der Ischias-Schmerz.
2: Warum kann er schmerzen? Eine Spinalkanalstenose, wie Timo Fleck sie hatte, ist eher selten der Grund für Ischias-Schmerzen. Die häufigste Ursache ist ein Bandscheibenvorfall, in dessen Folge der Nerv zwischen 2 Wirbelkörpern eingeklemmt wird. Manchmal entzündet er sich auch durch Infektionen, wie zum Beispiel Gürtelrose. Die Beschwerden klingen aber meistens innerhalb von 1 bis 2 Monaten wieder ab. Gegen den Schmerz können schmerzstillende und entzündungshemmende Medikamente oder auch Injektionen helfen. Ergänzend wird oft eine Physiotherapie verordnet, die zum Beispiel aus Übungen zum Muskelaufbau besteht. Sie soll vor allem Haltungsfehler korrigieren und Rückfälle vermeiden. Wann muss

Geschnittener Staudensellerie. Also hier ist einiges los heute. Feingeschnittener Staudensellerie kommt zur Poladenbrust. Und alles zusammen, meine Damen und Herren, wird so zum Salat. Ich habe hier 3 Esslöffel vom Kochwasser aufgefangen und 1 Esslöffel Honig dazugegeben. Und das wird meine Vinaigrette. Und zwar muss ich das mit dem Schneebesen hier mit so einem kleinen richtig schön verrühren. Es kommt Saft einer halben Zitrone, einfach so reingepresst. Wunderbar. Dann Saft einer halben Orange, einfach so dazu. Es kommt natürlich bei mir ein bisschen Olivenöl, das sind so 2 Esslöffel. Und dann habe ich hier noch einen Apfelbalsam, der wirklich ein schönes Apfelaroma hat. Das ist auch so 1,5 Esslöffel. Und meine Vinaigrette ist fertig. Und der Salat auch gleich. Das sind die Fregola Sarda. Die kommen einfach zu dem Paprika. Hier ist ganz einfach die Pouladenbrust mit dem Staudensellerie. Und natürlich meine Weintrauben. Einfach so da reinditschen. So. Und darauf gießt man ganz einfach die ganze Vinaigrette. So dazu. Also nicht zu viel und das Ganze wird so vermengt. Sie kriegen jetzt 3 Tipps und ich richte an. Wow!

0: schon eine Herausforderung.
1: Und der Beginn seiner intensiven Auseinandersetzung mit dem Glück.
0: Also für mich war klar, ich habe für Bullshit keine Zeit mehr. Also für mich war klar in der Kommunikation, ja ist ja, nein ist nein. Es gab für mich kein Vielleicht mehr. Es gab für mich kein unglücklich machendes Jein mehr. Es heißt ja immer so schön, es ist, wie es ist, aber es wird, was du daraus machst.
1: Sie ist Expertin darin, vom Opfer zur Gestalterin ihres Lebens zu werden.
2: Ja, jetzt bin ich sehr glücklich. Die Luft um den Kopf, das Meer unter den Füßen. Ich habe als Kind und als Jugendliche viel damit gehadert, dass ich eine Behinderung habe. Und irgendwann kam aber so ein, okay, ich kann ganz viel und ich weiß, was ich will im Leben. Und seitdem nehme ich eigentlich jede Hürde so, wie sie kommt und überlege mir eine Lösung. Und das ist auch meine Stärke. Ich bin eine Lösungsfinderin.
1: Trotz ihres Handicaps ist sie ansteckend glücklich.
2: Ich bezeichne mich als Glücklichmacherin, weil das die Rückmeldung ist, die ich von sehr, sehr vielen Leuten bekomme, die mit mir zu tun haben.
1: Hier am alten Leuchtturm auf der Insel überwindet sie auch die Rückschläge. Der letzte war der schwerste. An einer Corona-Infektion wäre sie fast gestorben. Auch das bekräftigte ihren Entschluss für einen Neuanfang. Hier nimmt sie ihr Glück selbst in die Hand. Ohne Therapeuten, ohne Hilfe von Freunden und Familie.
2: Ich schaffe das, weil ich innerlich weiß, dass ich eine Aufgabe in diesem Leben habe, auf dieser Erde habe und die noch nicht erfüllt ist. Und vielleicht ist das genau mein Weg, diese Brückenbauerin, diese Lösungsfinderin und Glücklichmacherin zu sein. Und deswegen fülle ich das auch mit vollem Herzen aus.
1: Die volle Portion Kraft, entstanden durch Rückschläge.
2: Ich weiß, dass ich irgendwann auch ohne Stöcke oder Rollstuhl werde mich fortbewegen können.
3: Er ist mindestens genauso oft auf den Händen unterwegs wie auf den Füßen. Der Grund? Als Kind verletzte sich Jan Dages beim Turnen am Fuß, sodass er sich auf Übungen mit den Armen konzentrieren musste.
4: Ja, gerade Handstand war dann was. Das war erst nervig für mich, dann immer das zu machen oder darauf beschränkt zu sein. Aber so nach und nach hat sich dann einfach irgendwie so eine Begeisterung für dieses Gefühl, dann im Handstand zu stehen, entwickelt.
3: Die Welt einfach mal auf den Kopf stellen. Das macht gute Laune. Nicht nur Jan selbst. Er begeistert immer mehr Menschen in seinem Umfeld mit den Handstandkünsten.
4: Dann ging es nach und nach los, dass sich einzelne Leute bei mir gemeldet haben. Ja, ich fände es cool, wenn ich mal so ein längerfristiges Handstandtraining bekomme, dass jemand immer wieder mich so ein bisschen auf dem Weg begleitet und immer wieder so ein bisschen Inputs gibt.
3: Und Jan möchte sein Können weitergeben. Handstand sei nämlich was für alle. Egal ob jung, alt, sportlich oder unsportlich. Oder vielleicht auch mal ein guter Neujahresvorsatz. Heute ist Einzeltraining mit Miriam. Sie hat zwar schon etwas Erfahrung in Sachen Handstand, an bestimmten Stellen braucht sie aber die professionelle Hilfe von Jan.
5: Also ich habe mit 8 angefangen zu touren und schon da war das Problem, ich konnte den einfach nicht stehen. Und ich komme immer wieder an den Punkt, wo ich denke, ich will stehen bleiben und ich kann es nicht und ich weiß nicht warum.
3: Das Training startet direkt mit den wichtigsten Grundlagen.
4: Ganz, ganz wichtig ist, die Kraft im Handgelenk aufzubauen. Weil es ist sozusagen die empfindlichste Stelle. Und dann erstmal so ein bisschen zu lernen, was es heißt, mein Gewicht über meine Hände zu kontrollieren.
5: Also die Finger wollen krallen oder wollen nicht krallen?
4: Die Finger wollen so ein bisschen sich reinkrallen. Genau, da musst du gucken, wenn du zu sehr reinkrallst, driftest du wieder hier ab. Wenn du zu sehr pusst, dann streckst du deine Arme zu sehr genau, dass du da so eine Balance dazwischen findest. Ja, das sieht sehr gut aus, gut durchblutet auf jeden Fall. Ja.
3: Gerade für die Feinheiten hat Jan ein gutes Auge. Denn es sind die kleinen Dinge, die wichtig sind, wenn man, wie Miriam, einen Handstand auch stehen möchte.
4: Und dann gehen wir einmal nach oben. Genau, als würdest du dich in die Richtung der Hand lehnen sozusagen. Ja, genau, das ist das, was du brauchst. Weil jetzt bist du gestreckt im Nacken, halbwegs. Und trotzdem aber schön aufrecht. Und jetzt noch die Schultern ein bisschen auf, ein bisschen zentrieren, genau.
3: Jan schafft es, dass Miriam Muskeln spürt, die sie vorher noch nie gespürt hatte.
4: Du hast sozusagen das Zentrieren vom Schultergelenk, das es hier an der Stelle ist. Dann hast du das

0: rotieren. Das ist das hier. Mhm. Und dann hast du das Strecken. Das sind sozusagen die drei Übungen zusammengesetzt. Genau,
1: ah,
0: merkst du
1: ja.
0: das?
1: Mhm.
0: Genau.
1: Kraft, Balance und volle Konzentration. Und alles andere wird in diesem Moment des Handstands vergessen.
0: Ja, sehr schön. Sehr schön. Das sieht schon sehr kontrolliert auch aus. Genau, dann dich wieder schön lang machen und wie wir gerade gesprochen haben. Ja, das ist schon viel, viel besser. Auf jeden Fall.
1: Miriam hat heute nicht nur die richtige Haltung gelernt, sondern auch ein Stück von Jans Begeisterung für den Handstand mitgenommen.
2: Handstand ist einfach was Tolles und man braucht eine sehr, sehr feine Körperwahrnehmung dafür. Und das schafft er zu vermitteln. Also einfach immer, wenn ich jetzt halt Handstand übe, werde ich das so üben, wie er das mir gezeigt hat und nicht, wie ich es die ganze Zeit gemacht habe. Und da verspreche ich mir auf jeden Fall Erfolg.
1: Der Handstand. Eben mehr als nur eine reine Sportübung. Ein Lebensgefühl.

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0: CDU am späten Abend. 5%-Hürde nicht geschafft, raus aus dem Landtag. Und in Berlin, aus dem Amt des regierenden Bürgermeisters heraus, nur noch knapp zweitstärkste Partei, deutlich überholt von den Linken. Die Ränder also gestärkt, zum dritten Mal in Folge, alle Parteien der Mitte verlieren, auch wenn die SPD im hohen Norden eine rasante Aufholjagd hingelegt hat. Es waren nur Landtagswahlen, aber kaum jemand zweifelt daran, und vorneweg der Kanzler, dass die Wähler mit ihrer Stimme auch über die Bundespolitik abgestimmt haben. Was folgt jetzt daraus? Hat der Kanzler recht, wenn er sagt, seine Regierung müsse jetzt erst recht die Reformen durchsetzen? Die nächste Wahl ist erst in einem halben Jahr. Kann so eine Wahlpause dafür sorgen, dass ungestörter besser regiert werden kann? Oder sind Sie der Meinung, dieser Regierung fehlt die Kraft, es müssen neue Personen ran? Rufen Sie an, kostenlos unter 0800 94 95 95 5 oder schicken Sie eine Text- oder Sprachnachricht. Alle Infos dazu finden Sie auf unserer Internetseite unter bayern2.de.
1: Kommen Sie mit uns ins Gespräch. Heute am Mikrofon Christine Krüger.
0: Wieder ein Wahldesaster für die Mitte. Welchen Kurs soll die Bundesregierung jetzt einschlagen? Darüber wollen wir heute mit Ihnen reden. Und wir schalten dann gleich nach Berlin ins Hauptstadtstudio zu unserem BR-Korrespondenten Tim Aßmann, der aber leider gerade noch mit anderen Dingen beschäftigt ist. Deswegen gleich. Ach doch, er ist jetzt schon da, höre ich. Servus, Tim.
2: Servus.
0: Ja, super. Du bekommst wahrscheinlich von einer Schalte in die anderen mit hängender Zunge. Aber ich sag dir jetzt gleich mal, was unser Hörer Jürgen Naser geschrieben hat per WhatsApp. Es braucht vor allen Dingen einen anderen Stil. Es muss nicht nach Schuldigen, Faulenzern, Sozialschmarotzern, Ausländern gesucht werden, sondern versucht werden, eine positive Ausstrahlung hinzubekommen und die Belastungen bei den notwendigen Reformen gleicher bzw. gerechter zu verteilen. Jetzt hat der Kanzler ja gestern völlig unüblicherweise um kurz nach 18 Uhr eine Rede gehalten. Ist da schon zu erkennen, dass dieser andere Stil, den jetzt auch zum Beispiel unser Hörer Jürgen Naser fordert, dass der Einzug hält?
2: Also diese Rede gestern um 18 Uhr war ja ein absolutes Novum und es war sicherlich ein anderer Stil, aber wahrscheinlich nicht der, den Herr Naser meint, sondern das, was wir da gestern erlebt haben, war, so wird es hier heute am Tag danach allgemein gelesen, eine Botschaft in die eigene Partei hinein. Da geht also jemand, noch bevor sich alle über die Zahlen beugen, hin und sagt, übrigens, ich will meines Ernst mit den Reformen und ich will weitermachen an der Parteispitze und auch als Bundeskanzler. Dass Friedrich Merz es offenbar für nötig hielt, dieses doch sehr ungewöhnliche Signal so auf diese Art und Weise zu senden, sagt auch etwas aus darüber, dass er sich offenbar des

0: alle so sehen. Und deswegen stellt sich jetzt eben die Frage nach dem weiter so personell an der Spitze, auch mit dieser Wucht, mit der sie sich gerade stellt, weil viele in der Unionsfraktion, die uns das so zwischen den Zeilen anonym sagen, sich eben die Frage stellen, kann Merz selber aus der eigenen Person heraus noch die Trendwende schaffen? Oder ist er einfach der Falsche, um das Ruder herumzureißen?
1: Hört man denn da jetzt schon von den aktuellen Gremien, die da jetzt so tagen, hört man dann schon jetzt irgendetwas? Gibt es da eine Unterstützung, ein Zusammenschweißen, ein sich hinter ihn stellen oder bröckelt es an allen Orten?
0: Also wir wissen nicht, was gerade im Konrad-Adenauer-Haus der CDU-Zentrale besprochen wird, aber es wird besprochen und es wird sicherlich auch intensiv.

hilfreich, wenn man sie beachten würde. Zum einen sollte sich eine Partei wie die CDU-CSU etwas volksnäher benehmen. Die Frau Schwesig macht es vor, und zwar mit Erfolg, dass man mit den Leuten reden muss und auch auf ihre Probleme eingehen, auf die Dinge eingehen, wo der Schuh drückt bei den Einzelnen. Mhm. Und dann muss da auch was passieren hinterher. Und nicht nur, ja, ja, und ist schon gut, so wie das so oft geschehen ist. Und das andere ist, da wo es möglich ist in der Politik, muss faktenbasiert entschieden werden. Und dieses Fachgebiet heißt Energiewende und Energiepolitik im Allgemeinen. Was hier geschieht, ist es für jeden, der Ahnung in diesem Geschäft hat, ein blanker Wahnsinn, wie die Frau Reiche hier Geld verschustert und dafür sorgt, dass die Energiewende sich in Luft auflöst und dass wir den teuersten Strom in ganz Europa haben, mhm, in Deutschland. Das kann so nicht sein. Wir brauchen faktenbasierte Entscheidungen. Die Physik zeigt das und ein

0: Wahlerfolg in Anführungszeichen in Schwerin lernen kann. Und da hat Schwesig natürlich jetzt schon bundespolitische Auswirkungen. Sie hat sich ganz klar von der Bundesregierung, also auch der eigenen Partei, die dort im Bund mitregiert, immer wieder distanziert in diesem Wahlkampf. Und sie hat vor allem das Thema Rente mit 63 hochgehoben und hat gesagt, also die Abschaffung eben dieser Rente mit 63, das hält sie für falsch, das solle so nicht kommen. Und da merkt man ja jetzt schon, dass die Parteiführung da eben auch in Teilen auf diese Linie schwenkt, darüber jetzt nochmal reden will. Das würde dann aber zur Folge haben, dass die gesamten Rentenreformpläne der Bundesregierung neu gedacht werden müssten, weil da alles mit allem zusammenhängt. Insofern sieht man jetzt schon, dass die SPD nach diesem Ergebnis von Mecklenburg-Vorpommern mit einer neuen Linie ringt. Mhm. Und das kann natürlich auch sein, dass Manuela Schwesig hier noch auf anderer Ebene Verantwortung übernimmt.
1: Weißt du, was mir aufgefallen ist bei diesen zwei Landtagswahlen jetzt? Dass die Aussage, es sind ja nur Landtagswahlen, eigentlich gar nicht mehr fällt. Also es war irgendwie den ganzen Abend gestern vollkommen klar, dass dies aus diesen Landtagswahlen, das sind ja auch Länder, die ja nicht wahnsinnig groß sind. Ich meine, Berlin ist wichtig als Hauptstadt, aber Mecklenburg-Vorpommern,

0: unser jetziges Rentensystem. Und das betrifft alle. Es ist ja genauso dieser Trugschluss, wenn wir eine Benzinvergünstigung haben, steuerbasiert oder. Das zahlt jeder einzelne Bürger. Und ich denke, das Verständnis ist bei, muss wirklich geschärft werden, dass es letztendlich nicht der Staat ist, sondern es ist das Volk, was genau diese Systeme auch mitträgt, beziehungsweise davon profitiert. Ja. Aber das Rentensystem letztendlich, das ist nur ein Beispiel, es gibt ja viele andere Beispiele, die Reform, die ist seit der Wende, seit der Wiedervereinigung, also seit den 90ern überfällig. Und man muss auch sagen, dass seitdem ja fast ausschließlich die CDU regiert hat und die hat das nie angenommen. Ja. Bei der SPD vermisse ich einfach die Idee, die Reformen auch tatsächlich nachhaltig zu finanzieren. Wenn ich die Frau Baas höre und wenn ich die Frau Schlesig höre, dann heißt es immer, was nicht geht und was wieder rückgängig gemacht werden muss. Mhm. Aber es gibt überhaupt keinen Gedanken, wie das finanziert wird. Und
1: also, Entschuldigung, Frau Seuchter.
0: Ja.
1: Jetzt würde ich Ihnen gern Thomas Rudeck zuschalten. Aber Herr Rudeck, jetzt sagt die Frau Seuchter, die Reformen durchziehen. Wir müssen jetzt schauen, dass wir da oder dass die Regierung da stabil bleibt, weil es gibt da keine Alternative. Was sagen Sie?
2: Ja, Frau Krüger, erstmal guten Tag in die Runde. Ich denke mir, der Begriff der Reform ist ja wirklich geprägt von sehr vielen Paradoxie oder Paradoxen. Ich weiß gar nicht, wie da die Pluralform lautet. Ich will das an einem Beispiel verdeutlichen. Wir haben ja zu erwarten, dass vor allem die Energie- und Heizkosten durch die Verteuerung des Ölpreises sehr viele Menschen, die unten an der Einkommensleiter stehen, dass das ein ganz großes Problem werden wird. Und in diesem Kontext, und die Politik ist ja nicht dumm, eine Wohngeldkürzung durchzusetzen, das halte ich für sehr merkwürdig. Dann, was die Anruferin gerade gesagt hat, man muss selber vorsorgen. Ich hatte schon damals mit Herrn Clement das Vergnügen, mit Wolfgang Clement, dem Superminister, ihn zu fragen, wie soll ein 1-Euro-Jobber eigentlich Rücklagen bilden, um die privat finanzierte Rente zu realisieren. Ja, man darf ja nicht die Augen verschließen, dass wir hier in Deutschland innerhalb Europas den größten prekären Beschäftigungssektor haben.
1: Also Sie sind mit einigen Reformen nicht einverstanden, die da jetzt so angedacht sind, ja?
2: Ich sehe einfach wirklich, es ist so paradox und die Menschen sind ja nicht dumm. Ich stimme der Anruferin insofern zu, was jetzt diese Benzinkostenreduzierung betrifft. Ja, da gibt es ja andere Länder, die sagen dann immer, okay, die bemessen zum Beispiel Subventionierung anhand des Hubraums. Das ist also Autos mit kleinem Hubraum von armen Leuten und so weiter. Mhm. Da gibt es eine Entlastung. Ja, aber so wieder dieses Gießkannenprinzip, dieses pauschale Prinzip, das bringt

0: zu retten mit Intoleranz gegenüber Demokratiefeinden, wird irgendwann auch die Mehrheit der AfD-Wähler einsehen. Und die Politik muss für die Geringverdiener da sein, nicht für BlackRock und das andere Großkapital. Sigrid Hilger aus Neuzelle. Also Peter Martel sagt, die AfD muss verboten werden. Was halten Sie davon?
1: Frau Krüger, ich halte davon zum Beispiel, die Wähler haben gewählt. Also sollen sie aufhören mit dem Kindergarten. Die sollen wirklich eine Zweierkoalition bilden, egal ob Berlin oder Mecklenburg-Vorpommern oder Sachsen-Anhalt. Wir haben nichts von einer Regenbogen oder viel Parteien davon, wenn das weiter so ist, immer Zugeständnisse machen. Sondern die sollen das wirklich machen, die sollen sich zusammensetzen, reden. Und in 2 Jahren haben wir neue Bundestagswahlen. Bis dahin kann ja die AfD sich beweisen, ob sie es besser kann, nicht oder doch. Und dann verlieren die ganz viele Wähler auf einmal. Das ist meine Meinung.
0: Also Sie sagen, Sie sollen mal ran. Aber wie soll das gehen? Jetzt gerade auch in Schleswig oder in Mecklenburg-Vorpommern bei Frau Schwesig ist ja die Wahl gewonnen im Prinzip durch die AfD, aber es gibt wenig Machtoptionen. Was hört man denn da? Was ist denn da jetzt geplant? Gibt es dann auch schon Umfaller oder bereitet sich Frau Schwesig auf die Machtübernahme vor oder auf den Machtbeibehalt?
2: Ja, das ist natürlich momentan aus Sicht der Bundesparteien vor allem eine Schweriner Frage, aber eben auch eine, auf die man natürlich ein bisschen Einfluss nehmen will. Das wird zwar immer anders gesagt, aber wir wissen alle, dass das so auch nicht ist. Also Manuela Schwesig hat die Möglichkeit, weiter zu regieren mit Linken und Grünen zusammen. Aber natürlich hat den Regierungsbildungsauftrag in Schwerin erst einmal nicht Frau Schwesig, sondern den hat jetzt erst die AfD. Sie ist stärkste Kraft geworden. Das gilt in Schwerin genauso, wie es vorher in Magdeburg gegolten hat. Und die AfD wird diese Linie weiterfahren. Das haben wir auch vorhin von den Parteivorsitzenden gehört. Man bietet Gespräche an, man bietet die Möglichkeit zusammenzukommen an, wissend, dass die anderen Parteien davon eher nicht Gebrauch machen werden. In Mecklenburg-Vorpommern hat es ja das Bündnis Sarah Wagenknecht, das BSW, auch nicht in den Landtag geschafft. Das heißt, diese Option gibt es dort anders als in Sachsen-Anhalt für die AfD nicht. Und danach könnte es dann doch wieder darauf hinauslaufen, dass Manuela Schwesig sich dann versucht in der Regierungsbildung. Es gäbe einen Weg dahin. Und es wird allgemein davon ausgegangen, dass dann ein solches Bündnis Rot-Rot-Grün in Schwerin zustande kommt.
0: Eine WhatsApp von Adelheid E. aus Regensburg erreicht uns. Sie schreibt, ich finde, dass die Parteien der Mitte vieles richtig machen. Wir haben große Probleme in dieser Welt durch Krieg, Energieknappheit und durch die fehlenden jungen Leute in unserem Land. Diese Probleme lassen sich nicht mit populistischen Parolen und einseitigen Schuldzuschreibungen lösen. Die Parteien der sogenannten Mitte haben zukunftsfähigere Lösungsvorschläge. Aber Peter Beurer in Augsburg, warum dringt man damit nicht durch?
3: Okay, ich habe jetzt vielleicht, grüß Gott, erstmal nicht damit gerechnet, auf die Frage zu antworten, warum man jetzt das drin.
0: So, das ist also ein bisschen, immer ein bisschen eine Challenge, Herr Beurer, wenn man beim Tagesgespräch mitmacht.
3: Also machen wir Challenge. Jawohl, also ich glaube, es ist schwer, mit so vernünftigen Sachen durchzudringen, weil es heute vieles, gerade bei jüngeren Wählern, das sagen die Statistiken ja, viele jüngere Leute haben extrem gewählt. Man dringt nur durch, weil die sich auf sozialen Medien informieren. Und das macht die AfD einfach wahnsinnig gut und die Linken auch zunehmend gut. Und das sind halt die sogenannten Parteien der Mitte, die sind ja nicht Mitte. Die CDU, CSU ist tendenziell Rechtsmitte und die SPD ist tendenziell Linksmitte und die Grünen auch. Also Mitte, was ist die Mitte? Ich kenne keine Mitte.

0: ein Verbotsverfahren braucht und ob das gelingt, steht auf dem anderen Blatt. Aber es wäre von hohem Symbolwert, wenn man da jetzt einmal rangehen würde und sagen würde, eine Partei, die gegen unsere Verfassung verstößt, da muss man einmal dagegen vorgehen.
1: Herr Beurer, mit dieser Forderung sind Sie auch nicht allein. Danke jetzt auch mal dafür. Also man bräuchte andere Köpfe. Das sagt auch per WhatsApp Ulrich Schlecht. Reformen konsequent anzugehen und Spitzenwerte beim Politiker-Beliebtheitsranking, das passt nicht zusammen. Maggie Thatcher war Ende der 70er Jahre in Großbritannien die wohl meistgehasste Person, aber sie hat ihrem Land wieder eine Zukunft gegeben. Friedrich Merz sollte sich an ihr orientieren. So, und welche Ideen Sie noch haben, das werden wir auch in der zweiten halben Stunde gleich weiter besprechen. Jetzt ist erstmal 12.30 Uhr.
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1: Und heute geht's eine Art Wahlnachlese nach den Wahlen von gestern. Wieder ein Wahldesaster für die Mitte, haben wir getitelt. Welchen Kurs soll die Bundesregierung jetzt einschlagen?
2: Rufen Sie an unter 0800 94 95 95 5 oder schicken Sie uns eine Sprachnachricht. Die erfahren Sie unter bayern2.de.
1: Und bevor wir jetzt dann gleich dem Aßmann verabschieden, noch Angela Kraut.

0: auch schon gehört. Friedrich Merz hat ja gesagt, er hat das Rückgrat, er nimmt diese Aufgabe an, er will weitermachen. Wir sind jetzt verbunden mit dem Professor Jochen Müller. Er ist Politikwissenschaftler an der Uni Greifswald. Grüß dich, Herr Müller.
1: Guten Tag.
0: Jetzt haben wir gestern in vielen Diskussionen, eben diese Kanzlerrede wurde ja hin und her gewendet und auch seine Haltung weiterzumachen, trotz seiner totalen Unbeliebtheitswerte. Ist es doch eine Art von Staatsräson oder von Staatstreue, dass man sagt, in dieser Situation und nach eineinhalb Jahren Regierung gehe ich jetzt nicht von der Stange, wir müssen hier stabil bleiben? Oder ist es ein Starrsinn, der ihm letztlich vielleicht noch die letzten Sympathien kostet, Ihrer Meinung nach?
1: Na, ich hätte nicht gedacht, dass es da gestern einen Rücktritt gibt, so übereilt gewissermaßen noch an einem Wahlabend. Selbst wenn so eine Veränderung in der Bundesregierung oder CDU-Spitze geplant, angedacht, gewollt ist, dann muss das sicherlich etwas besser und länger vorbereitet sein.
0: Jetzt haben wir den Erfolg von Frau Schwesig ja schon relativ gewürdigt. Sie ist zwar nicht als Erste durchs Ziel gelaufen, aber immerhin hat sie eine Mordsaufholjagd hingelegt. Was hat sie anders gemacht als andere Parteien, als zum Beispiel auch die Union oder die CDU, dass sie die AfD eben nicht hat über 40% kommen lassen? Was war da das Rezept Ihrer Meinung nach?
1: Ja, zuerst vielleicht zum SPD-Ergebnis selbst. Mhm. Manuela Schwesig konnte sich auf jeden Fall stark von der Bundes-SPD abkoppeln. Mhm. Sie wurde als Landesmutter wahrgenommen, als soziale Stimme, als Vertreterin nordostdeutscher Interessen. Die Kampagne hat zudem sehr stark zugespitzt auf den Gegensatz zur AfD. Und die SPD hat vor allem bei den anderen Parteien gewonnen, nicht bei den AfD-Wählern, wenig bei den Nichtwählern. Ganz anders als bei der CDU, die tatsächlich zwischen Bundestrend und Unbeliebtheit ein bisschen aufgerieben wurde. Ja, aber es ist eine erfolgreiche Kampagne der SPD. Die Frage ist, was ist die Referenz? Bundestagswahl 2025, vor anderthalb Jahren ungefähr, erzielte die SPD hier im Land ungefähr 12,5%. Und wenn man so möchte, hat die SPD das Ergebnis jetzt verdreifacht, obwohl es im Verhältnis zur Landtagswahl vor 5 Jahren etwas schlechter ist. Mhm.
0: Liegt es aber auch daran, dass sie vielleicht erkannt hat, dass man gerade, wenn man junge Leute gewinnen will, tatsächlich anders auftreten muss, in anderen Medien präsent sein muss? Ist es etwas, was vielleicht auch ein Erfolgsrezept ist?
1: Ja, beim Teil der Wählerschaft hat das vermutlich funktioniert. Bei Menschen, die sonst vielleicht links wählen oder CDU wählen oder grün wählen, da hat das geklappt. Aber tatsächlich ist es so, dass sie trotz dieser sehr guten Kampagne nicht in der Lage war, Leute zu mobilisieren, die sonst auf dem Weg zur AfD gewesen wären. Und nach wie vor, die SPD schneidet bei den älteren Menschen im Land besser ab als bei den Jüngeren.
0: Okay, dann gehen wir zu Dieter Huber in Dingolfing. Herr Huber, grüß Sie.
2: Hallo, grüß Sie, Frau Krüger.
0: So, was ist Ihre Meinung zum gestrigen Wahlausgang?
2: Also, meine Meinung ist, dass der Herr Merz einfach der ärmste Hund ist, der... Hören Sie mich?
0: Ja.
2: Okay, es ist also das ist einfach der ärmste Hund. Es ist unstrittig, dass wir Reformen brauchen. Und er ist einfach der, der die schlechten Nachrichten überbringt. Und wie vorhin

0: Schuld. Auch das ist mit ein Faktor für den Niedergang. Herr Huber, was sagen Sie da? Die Brandmauer, die hätte man die früher schon mal vielleicht ein bisschen löchern müssen? Hätte man früher vielleicht doch in den Dialog gehen müssen?
1: Ja, da, also das würde ich auch so sehen. Der Herr Kupala hat heute gesagt, die CDU ist hinter der Brandmauer, ist jetzt verschollen. Also durch das, dass sie nicht mehr in der Regierung ist da in Brandenburg. Und also die Brandmauer, das ist auch von gestern. Die muss weg. Man muss mit denen in Diskussion kommen, weil man einfach von der Wahl her das Ergebnis so ist. Das ist auch wieder einfach ein aktuelles Ergebnis oder aktuelle Lage. Und an die muss man sich anpassen.
0: Mhm.
1: Frau Merkel hat damals auch gesagt, die Frau Merkel hat früher gesagt, die Kernkraftwerke läuft alles weiter, dann war Fukushima und da haben wir alles abgeschaltet. Also das ist mir
0: Fanden Sie das jetzt gut oder falsch? Das wird ja von der AfD auch wieder gefordert, dass sie wieder AKWs bauen.
1: Nee, das war jetzt nur ein Beispiel, was ich gestern gesagt habe, muss heute noch passen, weil was dazwischen gekommen ist. Und so sehe ich das Ergebnis von den Wahlen.
0: Okay, danke schön, Herr Huber, danke schön, Herr Niemann. Wieder zurück zu Professor Jochen Müller, der an der Uni Greifswald Politikwissenschaft lehrt. Jetzt diese Brandmauer.
2: Ja.
0: Wie sieht man die denn jetzt heute, am Tag nach der dritten quasi Landtagswahl in 2 Wochen?
2: Ja, die beiden Hörer, die machen hier sehr wichtige Punkte. Also Regieren kostet. Egal in welchen Konstellationen, aber vor allem dann, wenn die Koalitionen zunehmend heterogen sind und Interessen auseinandergehen. Sachsen-Anhalt jetzt als extremes Beispiel, wo sich so vielleicht eine sehr bunte Koalition andeutet. Man verschleißt sich wechselseitig, ja, was im Wahlprogramm steht. Das sind jetzt keine Versprechen, die werden aber so wahr.

0: also wie auch an der Stelle wie vorher, als Politikwissenschaftler hat man dann irgendwie eine entspannte Situation, dass man sich aufs Sofa sitzt und sagt, oh, so ein schweres Dilemma, nicht leicht aufzulösen. Mhm. Aber ja, für die CDU ist das wirklich zermürbend und gerade auf lokaler, kommunaler Ebene, Landesebene in den ostdeutschen Bundesländern eine Auseinandersetzung, die hier schon seit vielen Jahren ausgehalten wird und jetzt zu Wahlergebnissen führt wie am Sonntag.
1: Wir haben es jetzt 12.45 Uhr, noch knapp eine Viertelstunde hier im Tagesgespräch zum Titel Wieder ein Wahldesaster für die Mitte. Welchen Kurs soll die Bundesregierung jetzt einschlagen? 0800 94 95 95 5. Wenn Sie sich hier noch bei uns einbringen wollen, mitdiskutieren wollen oder eine Sprach- oder Textnachricht, wie das geht, steht auf bayern2.de. Und jetzt gehen wir zu Andrea Winter in Birnbrunn. Grüß Sie, Frau Winter.

0: oder in diesen Medien, die man da unterwegs ist, tatsächlich auch in so eine Abwärtsspirale hineingezogen wird? Oder sagen Sie, das, was hier von Regierungsseite kommt, ist einfach so schlecht?
1: Ich kann jetzt da nicht mitreden mit diesen sozialen Medien, weil ich da nicht unterwegs bin. Tut mir leid, das weiß ich nicht. Aber ich denke mal, die Regierungsarbeit ist sehr schlecht. Und weil mein Vorredner auf den Anstand gepocht hat, wer hat das geschürt? Wer hat denn das gemacht? Wer hat denn die Hetze in unsere Gesellschaft gebracht? Das war die CDU, CSU der Ampelregierung. Jeden Tag ist gehetzt worden. Die Leute sind persönlich diffamiert worden. Jeden Tag. Und das macht der Herr Söder immer noch. Es wird immer noch auf den Herrn Habeck reingedroschen. Das war eine viel, viel bessere Regierung als die Regierung, die wir jetzt hatten. Oder der Herr Merz stellt sich hin und sagt, der Herr Scholz kann es nicht. Ja, er kann es ja schon zweimal nicht mehr. Also das mal zum Anstand.
0: Okay. Frau Winter, also ich merke schon, also Sie bemängeln vor allen Dingen auch, dass es hier im Umgang miteinander, in der Sprache, die man sich so angewöhnt hat im politischen Umgang, doch sehr viel liegt, was

Kampagne zeigt auf jeden Fall, dass man Wähler mobilisieren kann, wenn man eine sehr gute, beliebte Kandidatin hat. Mhm. Wenn man auch irgendwie Feindbilder bieten kann, ob das jetzt die Bundesregierung ist und oder die AfD. Aber ja, es ist eine sehr spezifische Konstellation, die so

0: Zahlen nehmen mich gerade total mit, in jeglicher Form. Dass man da mal eine Beruhigung reinbekommt und sozusagen wirklich reformfähig dann auch ist. Das ist ein ausgelutschtes Wort, sage ich jetzt mal, Reformfähigkeit.
1: Also raus
0: das
1: aus dem Dauerwahlkampf und letztlich raus aus dieser Atemlosigkeit, die sich jetzt so allmählich einstellt und die man bei Ihnen jetzt sogar hört, Frau Glade.
0: Auch in den Medien wird richtig. Immer wieder hier Hochrechnung, hier, da, dies, das.
1: Umfragen.
0: Also das heißt, der Mensch hat, also der Bürger hat gar keine Ruhe, sich zu überlegen, für wen positioniere ich mich, wo stehe ich hinter und dann muss ich auch mal dadurch 4 Jahre lang und gucken, was wirklich rauskommt.
1: Dankeschön, Frau Glade. Ja, das ist, glaube ich, ein ganz wichtiger Punkt, jetzt noch am Ende dieser Sendung, Herr Professor Müller. Das wird ja immer wieder mal diskutiert und es kommt auch immer wieder die Klage, dass man eben in so einem Dauerwahlkampf ist und dass letztlich alle paar Monate reagiert werden muss auf das, was in den Umfragen passiert. Jetzt wird auch wieder dieser Tankrabatt wurde jetzt wieder eingeführt, kurz vor dieser Wahl. Glauben Sie, dass es ernsthaft mal verändert wird, dass man tatsächlich sagt, wir brauchen da mehr Ruhe zwischen den Legislaturperioden?
2: Ja, das ist absolut nachvollziehbar, was die Hörerin da sagt. Diese ständige Präsenz von Umfragen, Wahlergebnissen ist eine große Herausforderung für die Politik. Die kollidiert eben mit der Möglichkeit, das Parlament aufzulösen. Also wir haben in Deutschland ja auch im Bund etwa die Situation, wo es dann eine Vertrauensfrage geben kann, gab es ja auch in der Vergangenheit schon, und dann eben es zu Neuwahlen kommt. Man kann das unterbinden, wenn man möchte. Ist ein größerer Vorschlag, aber sicherlich bedenkenswert in Zeiten, die so turbulent sind.
1: Also, wir haben hier eine sehr engagierte Diskussion gehört, viele Vorschläge, auch viele, ein schönes Meinungsbild geschaffen hier aus dem schönen Bayern für die Wahlergebnisse von gestern im Hohen Norden und in Berlin. Dankeschön an Professor Jochen Müller, Politikwissenschaftler an der Uni Greifswald, für Ihren Einsatz hier bei uns. Danke an Sie zu Hause. Das Tagesgespräch gibt es dann morgen wieder und im Studio sagt Christine Krüger. Servus.
3: AfD gewinnt Landtagswahl in Mecklenburg-Vorpommern. Sie holt laut vorläufigem Endergebnis 38,2%, gefolgt von der SPD mit 35%.

0: Blancs vont disparaître dans les 5 ans qui viennent.
1: Ich würde sagen, wir sind kurz vor einem Tipping Point.
2: Manche sagen Panikmache, andere das Ende der Arbeitsgesellschaft. Aber wieso macht uns die Vorstellung, weniger zu arbeiten, so viel Angst?
3: Uns scheint es, besonders in Europa, irgendwie an Selbstvertrauen zu mangeln.
2: Vielleicht, weil Arbeit mehr bedeutet als das Gehalt am Monatsende. Arbeit gibt uns Sinn. Sie prägt unsere Gesellschaft, gibt ihr Struktur und uns Sicherheit. Was, wenn all das ins Wanken gerät? Andererseits, seit wann ist weniger Arbeit eigentlich ein Problem?

abzusichern, konnten sich die Menschen anderen Dingen widmen. Dem sozialen Miteinander, dem Erzählen, dem Ausruhen. Heute ist Arbeit etwas völlig anderes. Sie gilt eher selten der Nahrungssuche oder dem Schutz. Für die Existenz aber scheint sie notwendig, um Rechnungen zu bezahlen, den Alltag zu finanzieren und um sich hin und wieder einen Wunsch zu erfüllen. Allerdings zeigen Umfragen seit Jahren, eine große Mehrheit erlebt ihren Job nicht als erfüllend. Fast 80% machen Dienst nach Vorschrift und 13% haben innerlich gekündigt. Und trotzdem bestimmt Arbeit in unserer Gesellschaft fast alles. Unseren Tagesrhythmus, ja, den ganzen Lebensrhythmus, unser Selbstbild. Arbeit strukturiert nicht nur das Leben, sie formt Identität, selbst dann, wenn sie unglücklich macht. Wie sind wir also in diesem Hamsterrad gelandet? Denn schaut man zurück in die Antike, nach Rom oder Athen, dann wirkt unsere heutige Fixierung auf Arbeit beinahe eigenartig. Körperliches Schuften galt dort als etwas Minderwertiges. Das war Aufgabe der Sklaven oder der unteren

0: Dunkle Exemplare, bis dahin die Ausnahme, überlebten und dominierten fortan. Ein evolutionärer Sprint, erzwungen durch menschlichen Fortschritt. Die Spezies der Birkenspanner hatte sich schnell und radikal angepasst. Vielen Menschen gelang das so schnell nicht. Besonders hart traf es das Textilhandwerk. Die dafür notwendigen Fähigkeiten, über Generationen erlernt, wurden innerhalb weniger Jahre wertlos. Weil mechanische Webstühle schneller, vor allem aber billiger produzierten. Aus dem Handwerk wurde ein Prozess. Viele kleine Handgriffe verteilt auf viele verschiedene Menschen. Der Einzelne stellte nichts mehr her, er führte nur noch aus.
1: Mit der Fabrik wird alles vereinheitlicht. Jeder macht nur noch einen ganz bestimmten Handgriff. Immer wieder. Die Arbeit wird monoton. Und letztlich machen wir Menschen zu Robotern.
0: Die industrielle Revolution machte den Menschen zu einem Teil der Maschine. Stehen wir heute erneut an einem solchen Wendepunkt? Nur, dass sich diesmal nicht die Menschen an Maschinen anpassen, sondern Maschinen auf dem Weg sind, uns Menschen ähnlicher zu werden. Denn was passiert, wenn KI nicht mehr nur im Computer steckt, sondern einen Körper bekommt? Wenn die KI also nicht mehr nur denkt, sondern auch eigenständig lenkt?

0: letztlich auch für den Anker unserer Identität.
1: Wenn Maschinen uns in den meisten Jobs überflügeln sollten und wir innerhalb eines Jahrzehnts das gleiche Schicksal erleiden wie einst die Pferde, dann wird das zweifellos ein zutiefst disruptives Ereignis sein. Auch weil sich so viele Menschen mit ihrer Arbeit identifizieren. Sie gibt ihnen Gesellschaft.

0: Der Großteil der Welt nimmt diese Technologie schneller an als wir. Wer die Zukunft von Finanztechnologien sehen will, muss nach Ostasien schauen. Indien wird der Hotspot für KI, weil sie die Daten haben. Das ist ein Riesenhype, als wären die auf Koks, was die KI angeht. Die sind total begeistert.
1: Und es ist nicht nur Indien. China hat längst begonnen, den Vormarsch der Maschinen strategisch mit einzuplanen.
2: Wenn wir jetzt gerade in die Welt schauen, hat zum Beispiel China ein ganz klares Staatsziel. Die wollen bis 2030 5% der Arbeitskräfte in Robotik ergänzen, das heißt 40 Millionen Roboter.
1: Also gut, bald könnten Millionen autonomer Roboter durch Fabriken, Krankenhäuser und vielleicht sogar durch unsere Wohnzimmer laufen. Aber wenn Maschinen immer mehr von dem übernehmen, was wir heute Arbeit nennen, was bleibt dann eigentlich noch für uns?
0: Das versetzt mich zurück in meine Kindheit, was aber vermutlich nicht der Punkt ist.
1: Interessant. Feuerwehr, Verkäuferin, Astronautin. Schon als Kinder lernen wir, uns über diese Rollen zu definieren. Aber was, wenn wir Arbeit nicht länger nur als Job definieren, sondern als das, was wir tun, um die Gesellschaft am Laufen zu halten und die Welt um uns herum zu gestalten? Dann verschiebt sich unser ganzer Fokus.
0: Wenn wir leben, erschaffen wir etwas. Das ist keine getrennte Kategorie. Wir sind immer tätig, solange wir atmen und uns austauschen. Liebesmüh, oder? Wie wir miteinander verbunden sind.
1: Doch was bleibt für uns, wenn die Maschine den Teil übernimmt, mit dem wir unseren Lebensunterhalt verdienen?
0: Also wenn man sich diese Szene hier anschaut,
1: das trifft genau unsere heutige Angst, dass unser Leben automatisiert wird, robotisiert und in der Folge entmenschlicht. Doch eigentlich macht uns all das zu Menschen. Das hier ist wie ein Traum, der uns mahnt, ja, wir könnten so werden. Aber eigentlich wollen wir das hier, dieses Durcheinander. Denn das Leben ist chaotisch und das ist wunderbar. Das macht es erst spannend, während das hier extrem schnell langweilig wird. In diesem Chaos, in der Unvollkommenheit und der daraus folgenden Unvorhersehbarkeit, liegt eine Form von Wertschöpfung, die keine Maschine ersetzen kann.
0: Wir reden über diesen Umbruch als Verlust. Als bedeutet der Verlust des Jobs auch den Verlust des Ichs und des Sinns. Das ist wirklich verstörend. Aber hey, super für Therapeuten.
1: Statt einer kollektiven Therapiestunde brauchen wir vielleicht einfach eine andere Perspektive.

0: Es ist nun mal nicht der richtige Weg, dass nur die Robotikunternehmen, also wir auch die Unternehmen, die Robotik einsetzen, davon profitieren, mehr Gewinne fahren, Profite fahren, sondern ich glaube, es sollte wieder weiter verteilt werden, indem man hingeht und sagt, ab heute zahlen auch Roboter in Sozialkassen ein. Das heißt, wir können endlich dieses Rentenloch oder das soziale Loch, was gerade entsteht, auch damit stopfen. Ich glaube, da müssen wir so früh wie möglich beginnen.
1: Ein Roboter mit Rentenbescheid? In Deutschland klingt das nach Marx 2.0. In Frankreich vielleicht eher nach Solidarité. Wer profitiert, gibt zurück. Aber was, wenn wir diese Idee weniger ideologisch als pragmatisch sehen? Wenn der Mensch als Beitragszahler ausfällt, muss eben sein mechanischer Stellvertreter ran. Disruption. Das klingt immer so nach Zerstörung. Aber in jeder Zerstörung steckt eine Chance. Auch in dieser.

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2: Emotionale Stabilität. Bin ich kooperativ oder eher streitlustig? Bin ich organisiert und zuverlässig oder

0: geschützten Lebensraum liegt. Doch das ist nicht alles. Ein großer Teil des Wassers, das die Flamingo-Lagune speist, stammt aus dem Fluss Viosa. Obwohl auch sein Einzugsgebiet geschützt ist, steht es massiv unter Druck. Olcinica beobachtet die Entwicklungen seit Jahren.
1: Fast 45% des Wassers werden vollständig umgeleitet, sodass es nicht in die Adria gelangt. Das ist ein Problem. Und vor allem ist es ein Problem, weil diese Bewässerungsprojekte das Wasser hauptsächlich dann nutzen,

0: Im Grunde verändert sich also der gesamte Charakter der Landschaft von einem natürlichen zu einem städtischen. Es wird im Grunde eine neue Stadt gebaut.
1: Diese Brücke gab es vorher nicht. Sie wird für künftige Bauarbeiten errichtet. Laut Naturschützern ein weiterer Eingriff mit potenziell erheblichen Umweltfolgen.
2: Insbesondere die Narta-Lagune ist das Resultat des freifließenden Flusses Viosa und steht in ökologischer, geologischer und hydrologischer Verbindung zu diesem Fluss. Und was das alles so fragil macht, ist dieser Wasseraustausch.

0: Schutzgebieten Tür und Tor für diese Art von Bebauung. Selbst die albanischen Alpen und sogar der Vjosa-Nationalpark sind vor solchen Bauvorhaben nicht sicher. Warum sollten sie es auch sein, wenn im Gesetz festgelegt ist, dass ein Investor im Bereich des Luxustourismus in Albanien sogar innerhalb von Schutzgebieten bauen darf? Das bedeutet, dass das gesamte Gebiet Albaniens für diese Art von Bauvorhaben offen steht.
1: Die Suche nach unberührten Orten für den Luxustourismus ist ein weltweites Phänomen. Manchmal hat öffentlicher Widerstand Erfolg. In Serbiens Hauptstadt Belgrad plante Jared Kushner ein Hotel auf dem Gelände des ehemaligen Hauptquartiers der jugoslawischen Armee. Nach lauten öffentlichen Protesten zog er sich aus dem Projekt zurück. Anderswo dauern Auseinandersetzungen an. In Indien wurde kürzlich ein Aktivist inhaftiert, der gegen den Bau eines Luxushotels im Nationalpark protestierte.
2: Ich glaube, dass die zwei Aspekte nebeneinander bestehen können. Einerseits ausländische Investitionen, die Wissen und Erfahrung mitbringen, und andererseits

0: angezogen von der vermeintlich coolen Verbrecherwelt.
1: Das war die Zeit, als ich wie ein Mann auftrat. Ich habe mich voll und ganz darauf konzentriert, ein richtiger Yakuza zu werden.
0: Yakuza, so nennen sie in Japan das organisierte Verbrechen. Zu Boomzeiten zählten die kriminellen Banden 180.000 Mitglieder. Berüchtigt für ihre Brutalität auch untereinander. Wer versagt, riskiert einen Finger zu verlieren. Ihre Nischen: illegales Glücksspiel, Schutzgelderpressung, Drogenhandel, Waffenhandel. Um als einzige Frau in der Bande zu bestehen, übernahm Mako alles, was einen echten Yakuza ausmacht. Die Tätowierungen und auch die bedingungslose Unterordnung, inklusive Selbstverstümmelung auf Befehl des Chefs nach einem Streit um Drogen. Im Rotlichtviertel ihrer Heimatstadt Gifu kassierte sie Schutzgeld von den Bars, wie es sonst nur Männer taten. Heute geht sie auf unsicheren Schritten. Damals zog sie selbstsicher durchs Revier. Um sich Respekt zu verschaffen, schreckte sie vor nichts zurück. Auch nicht davor, andere Frauen in die Prostitution zu vermitteln.
1: Ich habe Mädchen verkauft. Sie haben viel Leid erfahren. Sie verkauften ihren Körper, um Schulden zu begleichen. Manche erlitten ein Trauma dabei. Das tut mir heute sehr leid.
0: Damals von Reue keine Spur. 2,5 Jahre saß sie im Gefängnis wegen Drogenhandels und Körperverletzung. Schärfere Gesetze und mehr Druck der Polizei drängten die Banden in die Defensive.
1: Heute können Yakuza nicht einmal mehr Schutzgeld eintreiben. Die Geschäfte gehen pleite. Es gibt keine Arbeit mehr für sie.
0: Die schweren Jungs von einst, heute oft mittellos und in die Jahre gekommen. Sie reinigen freiwillig die Straßen im Stadtzentrum als Entschuldigung für ihre Taten. Gehör finden sie damit kaum. Mako stieg 2012 aus der Szene aus. Sie arbeitet inzwischen auf dem Bau und engagiert sich ehrenamtlich für andere Aussteiger. Mit viel Mühe vermittelt sie ihnen Jobs und Unterkünfte. Aber viele von ihnen bleiben lebenslang Außenseiter. Auch die Scherben in ihrem Privatleben würde sie gern zusammenkehren. Von ihren beiden Söhnen trifft sich immerhin der Ältere wieder mit ihr. Sie muss dafür jedes Mal 280 Kilometer weit nach Tokio fahren. Das heißt nicht, dass sie zusammenfinden. Mako erkennt ihren Sohn schon von Weitem. Doch der scheint von ihrem Auftauchen eher peinlich berührt zu sein. Blickkontakt hält er kaum. Bleibt buchstäblich auf Abstand. Daiki hat Spaß an Kampfsport und träumt von einer Profikarriere. Mako hat einen Personal Trainer für ihn engagiert. Mehr als mit dem Trainer ringt der 29-Jährige mit der Familiengeschichte. Soll seine Mutter ruhig zahlen? Nähe kaufen kann sie nicht.
2: Ich möchte lieber nicht so viel mit ihr zu tun haben. Sie ist ein schlechter Mensch, finde ich. Ich denke immer, dass sie irgendwas im Schilde führt, dass sie mich irgendwie ausnutzen will. Das geht mir auch jetzt noch so.
0: Daiki will nicht mit seiner Mutter in Verbindung gebracht werden. Den Familiennamen solle sie lieber ablegen und wieder ihren Geburtsnamen tragen.
1: Ach, so sind die jungen Männer halt. Wenn die Mutter auftaucht, ist ihnen das peinlich. Es liegen ja auch ein paar Jahre Funkstille hinter uns.
0: Immerhin hat er zugestimmt, sie wieder zu treffen. Dann werde er ihr doch verzeihen, hofft Mako.

schaffen. Und weil sie so schön sind, ist jeder Quadratmeter im Porto de Galinhas heiß umkämpft. Carla Benedetti und ihre Familie tauchen da lieber ab. Sie haben eine durchaus lebenswichtige Mission gebucht. Sie wollen das Riff retten und sind bereit, dafür zu zahlen. In der Schule lernen wir viel Theorie über den Schutz der Korallen und so. Ich finde es super, das jetzt gleich in der Praxis zu erleben. Ich bin sehr gespannt. Der Anfang der Mission. Die Erkundung. Das Korallenriff steht unter Druck. Vor 2 Jahren erhitzt sich das Wasser hier auf fast 31 Grad. Etwa 80% der Korallen sterben. Unweit

bewegt es sich nicht. Am Korallenkindergarten kann Carla sehen, dass bereits heranwächst, was ihre Vorgänger gepflanzt haben. Zwischen 60 und 190 Euro pro Kopf kostet das Erlebnis von etwa 3 Stunden. Das Geld finanziert die Arbeit der Biologen, die die Korallen sammeln, pflegen und ihre Gesundheit überwachen. Korallenriffe sind eine Kinderstube des Meeres, in der 25% der Arten Schutz suchen, um sich fortzupflanzen, sich zu ernähren, zu wachsen und später ins offene Meer hinauszugehen. Und die lokalen Fischer sind auf diese natürlichen Becken angewiesen, um zu fischen. Es ist etwas ganz anderes, das persönlich zu erleben. Ich spüre vor allem eine Riesendankbarkeit, dass es solche Projekte gibt. Es ist toll, dieses Meeresleben so nah zu sehen. Ich finde es super. An der Flussstation ist das Highlight angerichtet. Selbst Hand anlegen, 60 Korallen retten. Die Stücke sollen ab heute wieder im Meer wachsen, gut behütet, bis sie stark genug sind, um in ein paar Jahren am Riff befestigt zu werden. Seit einiger Zeit schon setzt die Familie nicht allein auf Öko, sondern auf regenerativen Tourismus. Das heißt, tu was, damit es der Natur besser geht als vor deinem Besuch.

0: Der Schutz der Korallen, eine der dringendsten Aufgaben des Jahrhunderts. In etwa 25 Jahren könnte durch die Erderwärmung 90% der Korallen weltweit verschwinden und mit ihnen ganze Ökosysteme. Mit Unterstützung von Wissenschaftlern der örtlichen Universität testet Rudin, ob Korallen von Wind und Wetter geschützt schneller wachsen als im Meer. Das Ergebnis noch unklar. Familie Benedetti arbeitet an der Zukunft. Könnte man statt 60 täglich 180 Korallenstückchen verpflanzen, wäre das optimal, meint Rudin. Dafür müssten nur die anderen Touranbieter mitmachen. Das Potenzial an helfenden Händen ist riesig. Und es wäre ein Gewinn für alle: die Natur, die Fischer, die Touristen. Ich erfülle meine Pflicht, so sehe ich das. Und ich denke schon weiter. Was können wir noch alles anbieten? Wie weiter verbreiten? Wie weiter verbessern? Carla und ihre Familie sind jetzt offiziell Patentanten und Onkel ihrer Korallen. Regelmäßig werden sie Fotos erhalten, sehen, wie ihre Korallenstücke gedeihen, die heute erstmal auf Tauchstation gehen.
1: Direkt unter der Erde schlummert Gold. Im Landkreis Merangin in der Provinz Jambi wird illegaler Bergbau mitten am Tag betrieben. Versteckt zwischen Ölpalmenplantagen. Da die Goldpreise steigen, nimmt die Aktivität hier immer weiter zu. Aus Sicherheitsgründen können wir die Gesichter der Beteiligten nicht zeigen.
2: Hier gibt es keine Landwirtschaft. Der Boden ist nicht fruchtbar. Fabrikjobs gibt es auch nicht. Wir haben also kaum eine andere Wahl. Ich weiß, dass diese Arbeit illegal ist, aber wenn wir kein Geld verdienen können, können wir nicht essen. Lieber das hier, als kriminell zu werden. Wir schaden niemandem.
1: Illegaler Goldabbau ist kein Problem, das auf Jambi beschränkt ist. Es zieht sich durch das ganze Land. Das Indonesian Mining Institute schätzt, dass illegale Minen jährlich rund 120 Tonnen Gold fördern. Das entspricht in etwa der offiziellen Jahresproduktion Indonesiens. Behörden zufolge hatte der illegale Handel zwischen 2023 und 2025 einen Wert von bis zu 59 Milliarden US-Dollar. Kleine illegale Schürfstellen können bis zu 10 Gramm Gold pro Tag einbringen, während die Arbeiter

0: Aber wir tun es, um unsere Familien zu ernähren. Wir bitten um Verständnis und um Lösungen, damit wir arbeiten können, ohne Angst haben zu müssen.
1: In Jambi wird seit Jahrzehnten illegal nach Gold geschürft und die Zahl der Abbaustellen nimmt weiter zu. Anwohner berichten, dass einige Betriebe von Personen mit guten politischen Kontakten unterstützt werden. Andere werden von lokalen Gemeinschaften geschützt, die auf den Bergbau als wichtige Einkommensquelle angewiesen sind.
0: Illegalen Goldabbau zu bekämpfen ist schwierig. Er sichert den

0: ausgewiesen. Allerdings ist der Einsatz schwerer Maschinen dort gesetzlich verboten. Das Ziel ist, den Menschen weiterhin eine Einkommensgrundlage zu sichern, aber auf eine Weise, die weder die Umwelt schädigt, noch ihr eigenes Leben gefährdet.
1: Der Plan der Regierung entspricht den Hoffnungen vieler Goldschürfer. Umweltaktivisten warnen jedoch vor einem Boomerang-Effekt. Ohne wirksame Kontrollen könnte die Regelung illegalen Bergbau legitimieren und die Umweltschäden weiter verschärfen.

eine Überlebensfähigkeit. Ebola ist so ein Fall und sehr wahrscheinlich auch das Coronavirus. Wenn wir jetzt mal die ursprünglichen Lebensräume von Säugetieren nehmen, dann zeigen sich überraschend geringe Überschneidungen. Nur etwa 7% der Säugetiere teilen sich einen Lebensraum. Was auch bedeutet, ein Virus hatte bisher eigentlich wenig Gelegenheit, von einer Art auf die nächste zu springen. Jetzt haben amerikanische Forscher berechnet, wie sich das durch den Klimawandel verändern könnte. Wenn jetzt Tiere wegen Hitze, Dürre oder Überflutung ihren Lebensraum verlieren und weichen müssen, dann rücken alle enger zusammen. Bei einer Erwärmung der Erde von 2 Grad, die eigentlich jetzt schon nicht mehr zu verhindern ist, wird es bis zu 300.000 zusätzliche neue Artkontakte geben. Das sind doppelt so viele wie bisher. Und diese neuen Kontakte würden laut der amerikanischen Studie statistisch zu 15.000 zusätzlichen Virenübertragungen führen. Im Prinzip ist es dann so eine Art Bootcamp für Viren. Und dazu kommt ja auch noch der Mensch, der seinen Lebensraum gleichzeitig auch immer weiter in die Gebiete der Tiere verlegt. So folgt auf den immer weiter schrumpfenden Lebensraum der Tiere eine drastisch wachsende Gefahr für neue Pandemien.

0: Isen ein großer Anziehungspunkt ist, darüber freuen sich die Wirte und die Polizei weiß ein Lied davon zu singen. Auch dass Besucher aus allen Erdteilen nach München kommen, um das größte Volksfest der Welt mitzuerleben, ist nichts Neues. Außergewöhnlich ist aber, wenn jemand zu Fuß aus Niederbayern kommt, wie Albert Vogel, Landwirt aus Moos bei Plattling. Er hatte gewettet, in 48 Stunden zu Fuß nach München gehen zu können. Wir haben ihn ein Stück begleitet.
1: Sie legen aber noch einen ganz schönen Schritt vor, Herr Vogel. Um was geht's denn eigentlich bei der Wette?
2: Ja, jetzt um 100 Fuß zu 300 geht's. Wir haben 100 Fuß gesessen müssen. Und die anderen haben 300 gesessen.
1: Und wann gewinnen Sie nun die 300 Mark?
2: Ja, wenn ich im freien Mann angelangt bin.
1: Also an der Münchner Stadt,

0: Das ist für mich das Schönste. So um 11 in der Früh auf die Wiesn rausgehen, wenn es noch ganz stark ist. Da sitze ich am liebsten da. Da habe ich meinen Standplatz. Da mache ich eine Brotzeit. Meistens ist ja ein Radi. Und eine Butter und eine Brezel dazu. Also das wissen Sie gar nicht, wie gut das ist, mein Lieber. Und ja, dann schauen wir die Leute so, wie sie so vorbeigingen, die ersten Neugierigen. Und da kann man ganz schöne Sachen sehen. Wenn sie nicht. Ja, und dann kann es sein, dass ich auch nachmittags noch draußen sitze. Oder manchmal sogar auf die Nacht. Aber da brauche ich noch schon einen kleinen Wegweiser. Aber den habe ich auch. Wissen Sie, den Platz, den habe ich mir ausgesucht. Das ist ein ganz besonderes Platzl. Da ist im Hintergrund unsere Bavaria. Und das ist für mich also ein kleiner Wegweiser, wissen Sie. Wenn ich mal ein bisschen zu viel erwischt habe, dann weiß ich, wo ich hingehen muss, weil ich gleich dahinter wohne.
1: Übrigens, das wissen Sie wahrscheinlich schon, dass man auf die Bavaria auch aufsteigen kann. Und wenn Sie noch nie drum gewesen sind, so wäre jetzt die Oktoberfestzeit gerade das Richtige dafür. Denn jetzt hat man einen wunderbaren Überblick über das ganze Fest von da oben aus. Im Hintergrund die Silhouette von München, die Frauentürme und die Paulskirche.

die Bahn in die Stadt gekommen sind, um ihre besten Rösser, ihr schönstes Vieh in einer großen Konkurrenz herzuzeigen und sich selbst natürlich auch und ihren Reichtum mit schönen Gespannen und Trachten zu präsentieren. Mei, heutzutage wäre das ja bloß noch eine Parade von Traktoren und schwarzen Limousinen. Deswegen

Man hat das Fest extra deswegen vom Oktober in den September vorverlegt, weil in der Zeit das Wetter meistens beständiger ist. Aber sowas Ähnliches wie ein Bauernfest, allerdings natürlich in ganz moderner Form, gibt's immer noch. Das ist die Landwirtschaftsausstellung. Und dazu kommen die Bauern aus der ganzen Umgebung und schauen, was alles Neues gibt. Haflinger Pferde aus dem Oberland. Aber das interessiert mehr die Städter, die gerne ausprobieren möchten, ob die süßen Tierchen lieber Mohrrüben, Zucker oder Eisbonbons mögen. Gleich daneben in einer Koppel ein paar ausgesuchte Stücke braungeflecktes Vieh. Und da kommen jetzt drei Urviecher aus der Münchner Vorstadt, den Geist schon geschärft durch die erste Mass. Kari, wenn du auch Hirndl aufhättest, dann darf's genauso blöd ausschauen wie der Ochs davon. Rosarote Ferkel gibt's, kaum 2 Wochen alt.

0: Kommen Sie ein bisschen näher her, da schauen wir her selbst. Hat das gesehen? Da gleich hinter die Ruinen, schau her. Da schau her, Mari, dass du mal was gescheit siehst. Da oben auf. Und wenn es nicht hebt, dann nimmst du einen Reisnagel oder ein Batzerl Kaugummi. Liegen nur umeinander. Da trinken sie es auf. Wer eine Gaumenplatte hat, der kann auch pfeifen. Und ja, der tut halt das Pfeifel an die Platte hindrücken. Nicht wie gestern einer, der hat die 10 raus, Pfeifel nein und das Gebiss drauf. Und wie er Pfeifer hat, hat sie ihm 10 ausgehauen. Ne? Da hinten war eine Frau, die hat keine Ahnung gehabt. Bei einer Frau haut das Gebiss mit einer Wucht hinten ins Knack, das Gebiss knapp zu und beißt der Frau einen Klang ab. Was meinst du, wie das Weiberl Pfeffer hat?
1: Der Vogel Jakob, der pfeift alles wieder. Mit einem ganzen Haufen Leitstingen rum. Meistens sind sie ja Kinder. Aber trotzdem, er macht schon wieder ein Geschäft. Naja, für Kinder ist natürlich jetzt, so um die Mittagszeit, ist jetzt am schönsten erlassen. Da haben sie noch Platz. Wir brauchen noch Angst haben, dass der Druck wird.
2: Da kommt die ganze Familie Huber aus Schleißheim. Die drei Buben im nagelneuen Sonntagsanzug. Und die kleine Karin haben es ganz nett zusammengekriegt. Ihr Körperl tragt schon wie ein richtiger Teenager. Aha, das ist der Herr Obermüller. Hat ein großes Anwesen in der Hallertau mit seinem Ältesten. Der soll frühzeitig lernen, wie man sich auf so einem großen Fest bewegt. Ja, der Vater ist im Geschäft und Mutter hat jetzt die dankbare Aufgabe, dass Kinder auf der Wiesn rumführt. Mama, Mama, da drin möchte ich auch noch fahren. Wettreiten. Da schaut die Litzi voll Ingrimm auf ihre Schwester. Wie macht denn die das bloß, dass das Ressel hin und her geht? Die hat wieder das Bessere erwischt. Aber Rösser sind ja uninteressant. Ein großes Auto fahren, ein Moped oder gar ein Trambahnschaffner sein. Oh. Geht voll, Alice. Sollst doch nicht immer in der Nase bohren. Geh, lass doch deinen kleinen Bruder, wenn es ihn freut. Du, Kari, neulich habe ich gehört, wie der Vater gesagt hat, der Mensch soll vom Affen abstammen. Ob das wahr ist?

0: Und soweit es natürlich schwerere Dinge sind, machen wir Anzeige und verfolgen das Ganze.
1: Ja, also, gingen Sie eigentlich in die Bierzelte durch oder warten Sie bloß bis da oben?
0: Nein, wir gehen nicht in Uniform durch die Bierzelte durch, sondern wir warten, bis wir angerufen werden, dass das und das losgeht.
1: Wie war es denn bis jetzt?
0: Ja, wir können an sich zufrieden sein, also im Größen und Rahmen. Ja,
1: ein bisschen Raffereien
0: überlegt,
1: waren schon.
0: Raffereien waren selbstverständlich, aber sagen wir mal, das Verhältnis zu der großen Anzahl an Wiesenbesuchern, können wir sagen.
1: Man kann ja immerhin rechnen, dass am Sonntag 500.000 oder mehr heraus sind. Ne?
0: Ja, so ungefähr.
1: Und da sind es eigentlich wenig, die Raffer.
0: 500.000, und wenn man dann überlegt, wie viel das gleich.
2: Ja, die Leute sollten halt mehr essen zum Trinken. Aber wenn man so die Statistik anschaut, versteht man es eigentlich gar nicht, dass es überhaupt noch Besoffene gibt auf der Wiesn. Da sind im vorigen Jahr 230.000 Händeln, Stück für 10 bis 16 Mark gegessen worden. Ja, da schlägt's, Mari. Dann haben es 850 Zentner Fischbraten und 700.000 Paar Schweinswürstel sind vertilgt worden. Und dazu noch 16 Ochsen und unzählbar viele Radi, Brezen und Weckerln. Und allerdings ca. 27.700 Hektoliter Bier sind auch gesoffen worden.

Weg zur Kraft, die Riesen-Herkules-Maschine. Wer hat noch mal den Lukas? Wer aber die Probe beim Lukas nicht besteht, der kann vielleicht an der Schiffsschakel imponieren. Überschlag, 6-mal, 8-mal, 12-mal. Du, 20-mal ist der Hans jetzt schon rum. Ja, wen's imponiert. Aha, da stehen 6 oder 7 von der Handelsschule. Dass heute gar keine Burschen unterwegs sind, lasst euch nur Zeit, die kommen schon. Nun habt ihr gar kein anderes Ziel. Wer imponieren will, muss seine Treffsicherheit beweisen. An einer altbayerischen Schießbude. Jetzt zeige ich dir, wie es geht. 5 Schuss und das schönste Bukett. Was für eine darf die erste sein? Ach, so ein Saugwehr. Die schießt er 3-mal um die Ecken rum. Wer also keine Blumen als Erinnerung heimbringen kann, der sollte sich wenigstens fotografieren lassen, damit die daheim auch sehen, wie schön es auf dem Oktoberfest ist.

Die Grenoline ist bis zum vorigen Jahr noch vom gestandenen Mannsbilder für ein paar Maß Bier am Tag bewegt worden. Heuer fahrt's zum ersten Mal elektrisch. Aber deswegen ist es nicht teurer geworden. 30 Pfennig kostet das Vergnügen. Und noch weniger kostet lachendes Leben das Spiegelkabinett. Siehst du, jetzt hast du endlich gerade fürs Gredel. Schau hier.

0: so wie ein Känguru. Und meine Beine stehen heute nicht still, weil ich mit Susi Baby tanzen will. Eine Susi
1: Rock. Susi Rock, so ein Susi Rock. Susi Rock ist
0: wunderbar.
1: Das Teufelsrad. Das ist zwar ein ganz alter Hut, sagen die Eingeweihten, aber trotzdem ist immer noch der Treffpunkt von den Halb- und von den ganz Starken. Da zeigen sie, wie robust das sind.
2: Sie lassen ihn aus, Herr Ja, jetzt ist sie auch da. Du, schau ist auch da. Sicher bin ich so scheit, aber die anderen, wo da draufstehen, die 15, 16, oder stehen drei beieinander und schauen recht langsam. Will ich wohl nicht dabei hinsetzen, da geht er auf. Schlossen muss. Der schwere Kopf ist dabei. Ich meine, eine schöne Figur, die er verbogen schon hat. Dann fahren wir los, ich hab gewinnt. Fisch heute aneinander! Herr Schwerer! Ah, da schießt man schon mal hin. Was ist denn zurück? Ja, du hast da einen schönen Rundbieter.
1: So, jetzt haben wir so ziemlich alles gesehen, was man an einem langen Tag verkraften kann. Und es ist ja auch schon dunkel geworden. Achterbahn, Schießbuden, Flohzirkus, Ringelspiel, Riesenrad, Rotor, Hawaii. Ja, ich habe jetzt einen Durst. Und jetzt drängt alles in die nächtliche Wirtsbudenstraße. Es kommt einem vor wie eine richtige Erlösung, wenn man so ein großes, festlich erleuchtetes Zelt vor einem auftauchen sieht. Jetzt gibt's was für einen Durst. Auwe, da ist schon ganz schön was los. Wenn man in so eine Zeit reinkommt, und es ist ein bisschen spät und man ist noch ganz nüchtern, dann trifft dann das wie ein Faustschlag. Das Geschrei und die Musi, die man noch dahinter hört, der Qualm aus ein paar tausend Zigarren und Zigaretten, der Bierdunst. Oh mein, da geht's zu. So, jetzt muss man erst schon langsam reinkommen und einen Platz finden. 5000 Plätze und keiner ist frei. Und wenn einer frei ist, dann ist er reserviert. Aber da meine ich, da war vielleicht doch noch ein Platz all frei. Ja, das ist gar nicht so einfach. Ha, da machst du schon was nicht, wenn du nicht mehr der Jüngste bist. Aber jetzt ein Bier her. Hoppla, was will denn die von mir? Wenn du irgendwo 5 Minuten an einem Tisch sitzt, dann bist du schon mittendrin. Die zwei, die sind in einem ganz wichtigen Gespräch. 10.000 Mark, sagt er, hat er schon mal verdient in einem Jahr. Und so ein schönes Geschäft hat er gehabt, aber jetzt gefreut's ihn halt nicht mehr. Okay, der verzeiht auch viel, wenn der Tag lang ist. Ein Prosit, ein Prosit. Ja, Geweiler, was tust du denn? Und das mag ich gar nicht. Das ins Bier reinschmeißen. Was die Leute so unter Stimmung verstehen. Komisch. Also, mir wird jetzt das laut. Ich trinke die nächste Mass in einer kleinen Buden. Siehst du, da ist doch ruhiger. Ah, da sind ja auch Leute, die ich kenne. Die sind im vorigen Jahr auf der Wiesn, da haben wir uns getroffen.
3: Wie geht's denn? Gut,
4: gut.
3: Haben wir
4: schon
3: lange nicht mehr gesehen,
4: seit
3: der letzten
4: Wiesn,
3: gell?
1: Mitten unterm Reden, da kommt einer an unseren Tisch. Der sucht anscheinend Anschluss. Das allein vor sich hintrinken, das hat ihn schon ziemlich weit gebracht.

0: nach. Der gehört meiner ersten Tochter.
1: Mit dem habe ich natürlich noch zwei Maß trinken müssen. Man hat ja schließlich Verständnis für so einen Zustand. Und nachher bin ich zufällig an einen anderen Tisch gekommen. Sie, da war doch einer in einem richtigen Trachtenanzug. Aber wie ich genauer hingeschaut habe, da hat sich herausgestellt, dass der gar nicht von Bayern ist. Der ist aus Düsseldorf. Naja, ich hab dann probiert, ob ich ihm nicht ein paar Sprüche von uns beibringen kann. Und ein paar Mass haben wir dann auch noch drungen, weil man ja schließlich nicht der Unterlegene sein will. Und nach einer Stunde, da weiß man natürlich nicht mehr, mit wem man alle so am Tisch beieinander gewesen ist. Kipf kennt man da bloß nur sekundenweise. Naja, das sind alles recht nette Leute gewesen. Drüben im Schottenheim mit Zeit, da ist jetzt der Teufel los. Der Oberbürgermeister, der Dammel, ist aufs Podium gestiegen und dirigiert. Dirigiert mit Inbrunst. Und da sind die Leute nicht mehr zum Halten.

0: Jetzt sind wir mittendrin. Die fünfte Mass. Oh, pfui, Däfi. Komm her an meine Brust. Oh, Saber, Dreckiger. Es gehört nicht zum Bruderschaftsringer, dass man's gewohnt voll schützt. Geh her, Mari, jetzt soll er die sechste Mass. Guck mal, jetzt probieren wir, ob wir zwei noch drauf gehen können. Jetzt geh weiter. Links, zwei, drei, vier. Hier dirigiere ich. Ja, wer sich leider nur so aufführen können. Aha, man kommt sich näher. Man wird eindringlich. Die siebte Mass. Liebling, Herzi, Schnucki. Na, kaufe dir nur einen großen roten Wagen und einen gelben Teddybären dazu. Einen lebendigen natürlich. Der passt nachher auf, dass kein anderer einsteigt als wie ich. Und in Geiselgasteig, da kenne ich mich gut aus. Da kriegst du noch die Hauptrollen in unserem großen neuen Heimatfilm, die Sünderin vom Oktoberfest. Na, geh herauf mit dem Krampf. Mir ist er so schlecht. Achte Mass. Nein, ich mag da bleiben, ich mag nicht heimgehen. Geh, lass ihn doch in Ruhe, wenn er nicht mag. Neunte Mass. Jeder vertraut's halt nicht. Aber an jeden geht's Gott sei Dank nicht so. Da schaut's mir an. Um 12 bei der Nacht sitze ich noch mit dem Vogel Jakob beieinander. Und da merkt uns noch keiner was an, dass wir schon was drunter haben.
1: Weniger Geld, aber mehr als Wachsherr.
2: Du musst dich beschweren.
1: Einen Moment, Geld.
2: Ich bin schon 11 bei der Brotzeit da gesessen und jetzt bin ich aber noch da.
1: Ja, du hast einen dicken Kopf auch für ihn, nicht wahr? Ne?
2: Du bist gut.
1: Also, einen Moment, was? Ich bin ja froh, wenn die Schwarzherren da sind. Wenn die nicht da waren, weißt du, was er nachher hätte? Meine Ruhe.
2: Meine Ruhe.
1: Aber
2: du, Jakob, weißt du, was du Ruhe sagst? Bringst mich du heute heim?
1: Heute bringe ich dich heim.
2: Bringst mich heim?
1: Du bist meine Freundstraße, heute bringe ich dich heim.
2: Weißt du, ich habe ein bisschen Angst vor meinen Alten.
1: Ich vor dir hingehe, wenn die mir das, weil sie es auch beschlagen hat, dann kommst du hin.
2: Schau,
1: Alter,
2: bisschen,
1: das kenne ich schon.
2: Ob's.
3: Prost, Jakob.
4: Was ist mit euch zwei? Geht's hier noch nicht heim?
1: Ja, also, wir gehen jetzt gleich. Ja,
4: jetzt ist ja. Hektisch,
3: hast du genug verdient,
4: wenn
3: ich
4: nicht mehr
1: heimgehe.
4: Freilich?
1: Ja, sind wir.
3: Ja, schau, aber wir gehen ja nicht mehr auf dich.
1: Da gehen wir jetzt.
3: Was sollen wir gehen, Jakob?
1: Machen wir uns nicht unbeliebt, gell?
3: Wirst du mit dir heim?
1: Also, noch nicht anlangen, gell? Ich sage nicht. Also, Prost, Maria.
0: Also geh weiter, alter Fremden, da gehen wir halt. Brauchst mich nicht stützen, Jackel. Ich bin ja nur so beieinander, was willst du denn? Jetzt hör, gehen wir. Ui, da heraus an der frischen Luft, da merkt man jetzt da ein bisschen was. Hoppla. Du, das ist für eine herrliche Nacht heute. Schau nur gerade, wie groß der Mond ist. Oh, du, der Mond, das ist ja ein Maßkrug. Ein Maßkrug ist das da schon her. Weißt du überhaupt noch, wie viel Maß das wir heute getrunken haben? He? Jetzt hier gehen wir, Jacke. Gehen wir heim. Au, wie Lichter. Ja, wo führst du mit denn du hin? Mondraketen. Ich hab doch gesagt,

0: Sag, dass ich nicht fliegen mag. Aha, Ringelgespül kostet nicht viel. Spinne? Na, Spinne tue ich ganz gewiss nicht, wenn ich einen Rausch hab. Das war ja noch schöner. Taxi. Hast du noch so viel Geld zum Taxifahren? Ah, der Zeppelin. Aha, jetzt kenne ich mich aus. Jetzt ist auch Bavaria nicht mehr weit. Jetzt sind wir noch gleich daheim. Ich danke dir schön für die Begleitung, Jakob. Vielleicht treffen wir uns morgen wieder auf der Wiesn. Um 11 Uhr. Weißt schon, unterhalb von der Bavaria. Vierte.
1: Elfi Pertramer war über viele Jahre hinweg ein Aushängeschild des Bayerischen Rundfunks. Dieses Multitalent konnte alles. Theater und Kabarett, moderieren und schauspielern und natürlich Filme machen. Die Drehbücher dazu schrieb sie sich meist selbst auf den Leib. Einblick in den Wiesnbetrieb gibt sie in dem Film Wiesenfreud, Wiesenleid von 1960.

0: Wiesenfreud, Wiesenleid. Hm, so ein Titel ist eine ganz schöne Auflage. Gelitten habe ich doch noch nie auf der Wiesen. Bin meiner Lebtag nur zu meinem Vergnügen hinausgegangen. Immer denselben Weg über die Hackerbrücke. Meine ersten Oktoberfesteindrücke waren die, dass sich meine lieben Eltern stets bei bester Laune befanden und dass in meinem Kinderwagen ein Pfund warmer Leberkäse lag, nachdem mein Vater alle Augenblick schaute, wodurch ich natürlich kalte Füße bekam. Und Jahre später, da war es ein neues Tupfenkleid. Ein Stück Rocklänge meiner Mutter war der Mode zum Opfer gefallen. Peinlicherweise riss mir schon vor dem Karussellfahren der Straps. Für sowas hatte mein Vater überhaupt kein Verständnis. Schließlich dauert ja die Wiesen nur 14 Tage und Zeit ist Bier. Und Organisation ist alles. Durch unser hartes Marschtempo wurde die Brücke derart erschüttert, dass sie jahrelang gesperrt werden musste. Und als man sie wieder notdürftig zusammengeflickt hatte, da war auf der Wiesen gar keine Wiesen mehr, sondern Holz. Trümmerholz, auf das man genauso scharf war wie auf eine 3/4 mm Kippe. Ja, aber nach Magermilch und Trockenei kamen wieder Erdnüsse, Kokosnüsse und andere Genüsse und die Achterbahn kostete plötzlich eine Mark.
1: What is the next way to the Oktoberfest?
2: Oktoberfest, geradeaus und dann links.
1: Will you come with me?
2: Oh, no.
1: Why not?
2: Auf die Wiesen geht man, auf die Wiesen fahrt man nicht.
0: Ja, so ist die Wiesen eben für den Besucher immer eine reine Freude. Moment, für den Besucher ja. Aber wie ist es eigentlich für die, die draußen arbeiten müssen? Für die Angestellten und Ausgestellten? Die machen bestimmt ihr Teil mit in den 2 Wochen. Von einer Freude kann doch da kaum mehr die Rede sein. Vielleicht noch beim Einzug in die Wiesen. Da denkt man als Kellnerin nicht an die Strapazen, sondern an die Barsparkasse und ein neues Cocktailkleid für die Weihnachtsfeiertage. Die ersten Nassauer begegnen einem ja schon, bevor es überhaupt richtig aufgeht. Wenigstens lässt der seiner Familie auch was zukommen.

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Ganze Mauern von ausgedörrten Jubiläumsgästen verstopfen die Straßen und lechzen nach dem herrlichen braunen Mangfallsaft. Geschmeidig wie die jungen Gazellen springen wir vom Wagen und stürzen uns nach Marketenderinnen-Sitte ins Schlachtengetümmel. Punkt 12 ist der offizielle Anstich. Der neue Oberbürgermeister redet und

0: Die Händeln gehen weg wie die warmen Semmeln. Und ich rechne mir schon aus, was der Beck abwirft. Und hier drehen sich die Kostenlosen.
1: Jetzt habe ich 3 Gutscheine von der Prominenz. Das ist vom Ministerpräsidenten, erster Bürgermeister, zweiter Bürgermeister.
2: Eins vom Ministerpräsidenten, erster Bürgermeister, zweiter Bürgermeister. Und am rechten Schienergruß auf Wimmerdammel und von der Resi auch am rechten Schienergruß.
1: Danke.
0: Ich bin die Einzige mit Servierbrett. Das ist aber peinlich. Aber bevor ich alles fallen lasse, da ist jetzt das noch besser. Vorsicht, Obacht. Vorsicht, Obacht, Soß. Obacht, Kim.
3: Ja, ja, ja, ja. Obacht, Kim. Hier, hier. Ja, das machen Sie aber schon ganz ausgezeichnet.
4: Wunderbar.
1: Ich weiß ja, woher kommt.
0: Ich gebe mir ja auch die größte Mühe. Aber ich glaube, dass die Meinungen über meine Fähigkeiten auseinandergehen. Jetzt bin ich doch neugierig, wie es mit der Noblesse oblige der Hohen Herren aussieht.
1: Das liegt ganz bei Ihnen.
3: So, das können wir ja mal schauen.
0: Eine vornehme Bedienung schaut ja nicht so genau hin.
1: Dankeschön. Also, bitte schön.
3: Vornehme Bedienung.

0: Bier? Ja. Der kriegt noch Bier?
1: Nein.
0: Papi? Nein. Wer kriegt noch ein Bier? Niemand. Hey, wer kriegt noch Bier?
2: Ja, das ist ja die Elfe.
3: Yes, das ist mein Hausarzt.
2: Ja, was machen?

0: Eine besondere Freude macht mir, dass ich dem Thomas Wimmer einen kleinen Gefallen tun kann. Er bittet mich um ein Stückerl Pergamentpapier zum Einwickeln. So, jetzt? Vielleicht packt er den Vogel nicht ganz. Da werden die Münchner plötzlich sexy und ganz unwiderstehlich. Wundern Sie sich, dass einem da als Bedienung der Eröffnungscharme vergeht?
1: Zehn, zwölf, achtzehn, da ist noch ein Magen.

0: kostet der Brezen? Den nimm.
1: 10?
0: Den nimm, 2 Brezen.
1: So, hier wieder. So, helle, dunkle?
2: Helle.
1: Helle? Helle? Ganz eine blonde? Nochmal eine blonde.
3: So, jeder kriegt es, wie es braucht. Mit einem Bantel, ohne Bantel, mit Salz, ohne Salz, hart und weich. Vor ein paar Jahren hat man es noch gegessen, wenn es auch 5-mal aufgewärmt waren.
4: 4 Brezen.
1: Brezen, 4.
4: Aber nicht so lecker, gell?
1: Nein, frisch. Das sind ganz frische
4: Brezen, frisch.
1: Von halb früh.
3: Der Herrschaft noch einmal, ständig muss man da seine Ware verteidigen. Wenn man doch nicht die Bäckerinnung auf dem Hals hetzen.
4: Essen. Da kriegt man da keinen.
5: Geben Sie mir bitte 4 Brezen.
1: 4 Brezen.
5: Sind sie frisch?
1: Ich frage die auch noch, ob sie frisch sind. Freilich sind sie frisch. Ich gebe all die Brezen her. Mein Bäcker kommt da so mit dem Bacher nicht nach. Ja, von gestern wäre Brezen haben. Sie waren gut. Brezen, Brezen. Wer kriegt noch frisch Brezen? Nicht vorbeigehen. Brezel, Brezel. Brezel für Schätzel. Herzl hätte ich nicht mehr sagen. Herzl für Herzl, das reimt sich wenigstens. Aber Brezel für Schätzl, das ist eigentlich ein Schmarrn. Wer kriegt noch Brezel, Frau? Ganz frische Brezel haben wir da. Schöne Brezel, frische Brezel. Bin gleich fertig mit meiner Ware. Brezel, rot, rotgefällig.
4: Was haben wir denn da gegeben? Die ist ja steinhart.
1: Hart ist die?
3: Gehart wird die sein. Er braucht sie nicht auseinanderbrechen.
1: Ich will sie nicht auseinanderbrechen.
3: Da kann sie aufreiben.

0: So, jetzt.
1: Oh, was?
0: Ja, die ist auch gut. Das mit den Nylonstrümpfen raus auf der Wiesn.
1: Da gehen ja die Laufmaschen runter.
0: Jetzt zieh halt was anderes um, Mädel.
2: Und die Hitz.
3: Grüß Gott. Ich nehme den Steckelfisch. Einen Donauschill.
2: Das ist Prax. Der Weißfisch. Das ist.
1: 6,50 Mark kostet. 6,50 Mark ein Donauschill.
0: Ja, was hast du denn jetzt schon wieder gemacht? Bitte kein Donauschill nicht, Mädel. Das ist ja ein Weißfisch.
1: Das war der größte.
0: Das war 2 Mark.
1: Das war der größte.
0: Nach der Größe darfst du nicht gehen, Kindl. Schau doch halt Fisch genau an.
1: Du
0: lernst das ist ja ein Weißfisch. Ach, so lernst du das nicht mehr.
1: Also entschuldigen Sie bitte.
0: Wir müssen Sie entschuldigen, das ist ein Ei da. Die kennen Sie doch nicht aus.
2: Wie vor einem Jahr der Vogel Jakob gestorben ist, da hat man gefürchtet, ein Stickerlwiesen sei endgültig verloren gegangen. Das ist der neue Jackel, der Schwiegersohn. Und wie Sie sehen, ebenfalls ein einmaliges Original.
4: So, genau, rein. Und jetzt werden die Pfeifen hinter die Zähne rauf. Schauen Sie mal rein, wo das hängt. Haben Sie es gesehen, ha? Schauen Sie rein in meinen Kanal. Alter, um. Leute, wenn die Pfeifen nicht hält, nehmen wir es bloß am besten einen Reisnagel und drücken es auf. Da ist der Aufklärungsapparat. Ich garantiere da einen Schlag auf den Rüssel auf und

0: wie schon aus. Jetzt war ich gerade so schön in Fahrt. Mach mir die ganze Nummer kaputt. Ich habe das überhaupt nicht nötig.
1: Wieso?
0: Wo ich jetzt zum Fernsehen gehe.
1: Wie? Sie gehen zum Fernsehen?
0: Ja, zum zweiten Programm.
1: Als was?
0: Als Bildstörung.
2: Und die Arbeitsbedingungen hier?
3: Ach, jetzt geht das wieder los. Es ist wieder ziemlich kalt.
4: Ja, eiskalt.
3: Im Moment geht's ja noch, aber wenn wir erst nach Hamburg kommen, wenn es da kalt wird. Mhm. Hamburger Dom so im Dezember. Das ist furchtbar kalt, immer schön. Wir haben letztes Jahr haben wir jemanden gehabt, auch eine junge Artistin. Die hat in der silbernen Kugel gearbeitet. Oh, da war schon so grauenhaft kalt. Die Kugel konnte man nicht mehr anrühren, so kalt. Da ist die jedes Mal im Bikini zu jeder Vorstellung reingestiegen. Ich habe die direkt bewundert. Also die hat einen Mut da aufgebracht, das war furchtbar.
4: Kopf weg. Noch einmal tief durchatmen.
5: Meine Damen und Herren, und dann zeige ich Ihnen Paradox, ein lebendes Mädchen ohne Kopf. Achtung, Obachtgeben, schauen Sie einmal hier. Lebend wird sie im Innern der Schau gezeigt. Keine Wachsfigur, keine Gipsfigur, nichts in Spiritus, sondern lebend aus Fleisch und aus Blut wie wir alle.
2: Wie viele Bekannte jetzt grußlos an mir vorübergehen. Meine Friseuse, mein Zahnarzt, meine Gesichtsmasseuse. Man würde viel weniger ausgeben, aber man würde auch viel weniger einnehmen. An Nasentropfen, Augentropfen, Kopfwehtabletten. Und jetzt bitte schauen Sie einmal hier. Kommen Sie mal. Was einem da für blöde Gedanken kommen. Ja, mein, wo sollen Sie noch herkommen, nicht?
5: So, wollen Sie bitte mal raufkommen. Schauen Sie einmal hinein. Sehen Sie einmal selbst. Lebend wird sie gezeigt, lebend zu sehen. Meine Damen und Herren, und
2: ich habe festgestellt, dass man gegen jede medizinische Theorie leicht auf verschiedene Körperteile verzichten kann.
5: Meine Damen und Herren, und dann erleben Sie die Sensation der Brüsseler Weltausstellung. Ich zeige Ihnen zum ersten Mal in Deutschland Sexy. Die Dame ohne Unterleib. Obacht geben.
2: Passen Sie auf, jetzt wäre ich gleich wieder um ein paar Jahre jünger. Wer wohl jetzt grußlos an mir vorübergeht?
5: Schauen Sie mal, das ist Sexy, eine junge Pariserin, 22 Jahre alt, das Kind normaler Eltern. Sexy, wie gefällt es dir hier?
6: Oh, es

0: gefällt mir sehr gut in Deutschland. München ist sehr schön, aber in Paris ist es ein bisschen amüsanter für eine Frau. Guten Tag, guten Tag, au revoir.
1: Aber bloß eine Halberte zu sein, ist ja schließlich keine große Leistung. Aber es gibt auf der Wiesn Attraktionen, die einen ganzen Kerl erfordern. Als Zuschauerin dachte ich bei solchen Sachen früher immer, na und? Aber jetzt denke ich, nie wieder.
2: Ich bin froh, dass ich mal nicht arbeiten brauche. Jetzt machen Sie das mal für mich, gell? Ja. Und die Zeit wäre ich mir dann. Was ist das? Moment, mein Talisman noch. Schön, dann kann ich schön da rein. Und jetzt müssen Sie gehen. Jetzt müssen Sie gehen.
3: Toi, toi, toi.
2: Toi, toi, toi.

Eigentlich wollte ich ja mit beiden Händen auslassen. 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Da kann man doch nur noch sagen, hepp,

0: Auf der Wiesn wird es so schnell Nacht, dass man es gar nicht richtig mitbekommt. Die Massen stauen sich vor den Buden und die gekürzten Vorstellungen laufen zu erhöhten Eintrittspreisen.
1: Herrschaften, Herrschaften, kommen Sie mal ganz nah ran, damit Sie das alles ganz genau beobachten können. Was wir Ihnen hier in unserer Schau bieten, das ist die Sensation des diesjährigen Oktoberfestes. In der ersten Abteilung, Damen und Herren, da zeige ich Ihnen Miranda, die größte Dame der Erde. Sie misst von Kopf bis zum Fuß 3,30 Meter. Vom Fuß bis zum Kopf ebenfalls 3,30 Meter, das sind miteinander 6,60 Meter. Zur Erhaltung ihrer Größe nimmt Miranda nur längliche Speisen zu sich, wie Macaroni, Spaghetti, Stangenspargel und Rhabarber. Alle Speisen nimmt Miranda kochend heiß zu sich, da sie sonst infolge des langen Weges eiskalt im Magen drunten ankommen darf. Jetzt gibt's wieder her. Jetzt wird, meine Damen und Herren, Miranda ein paar Worte an Sie richten.
2: Guten Abend, meine Herrschaften. Ich bin das Kind normaler Eltern. Mein Vater war Kleingärtner. Meine Mutter war Großwäscherin. Bereits mit 6 Jahren war ich groß genug für die Oberschule. Ich habe eine sehr harte Jugend gehabt. Ich wurde immer in die Waden getreten, weil ich für Ohrfeigen zu groß war.
3: Du sag mal schön, auf Wiedersehen.

16 Jahre alt dringt dieses Mädchen in ihre geheimsten Gedanken ein. In Windeseile durchdringt sie alle Hüllen der Schwer-, Leicht- und Textilindustrie. Jetzt drückt er wieder. In der nächsten Abteilung, meine Damen und Herren, da tanzt für sie Soleika vom Kopfe bis zum Fuße in 13 leuchtenden Farben tätowiert. Unter der linken Achselhöhle ein Flammenwerfer, unter der rechten die neun Musen,

Damen und Herren, Sie alle haben sicher etwas einmal schon von Yoga gehört. Mit besonderer Genehmigung der Ärztekammer zeigen wir Ihnen im Inneren unserer Schau das Zersägen eines lebenden Menschen auf offener Bühne. Sie werden erleben, mit eigenen Augen werden Sie staunend sehen, wie der Körper in zwei Teile zerfällt. Damen und Herren, die Künstler...

0: Ja, mein Gott, Frau Bertramer, geben Sie mir fei acht mit Ihren Zersägen, gell? Das ist fei gefährlich. Dass Sie mir ja gut aufpassen, ich sag's Ihnen fei, gell?
1: Ich hab mir schon gemerkt, den Trick.
0: Ja, du gibst bloß acht, dass nichts passiert, gell? Bloß aufpassen.
1: Toi, toi, toi machen.
0: Toi, toi, toi.
1: Dankeschön, Frau Schatt. Auf Wiedersehen.
0: Wiederschauen.
2: Sehr verehrten Damen und Herren, ich zeige Ihnen nun Corinna, das Gedächtnisphänomen, das 16 Jahre alte Gedankenwunder. Corinna dringt nun in Windesschnelle in ihre geheimsten Gehirnwindungen ein. Ich hole die Dame. Komm, Mädel, komm. Dass du nicht hinfallst, pass auf. Corinna versenkt sich nun in die vierte Dimension. Ich bitte um äußerste Ruhe, damit sich die Dame konzentrieren kann. Hinunter, komm.
3: Ist schon drunten.
2: Ist schon drunten. Meine Damen und Herren, ich komme nun zu Ihnen ins Publikum und werde

0: wer steht denn neben der Braut daneben? Du dich zuerst konzentrieren.
1: Das sehe ich einen Bräutigam.
0: Ja, ich bitte um Applaus. Jetzt pass auf, jetzt sag mir noch ganz schnell, was hat denn die Braut auf dem Kopfe?
1: Ein Kranzl.
0: Ein Kranzl? Und was hat der Herr auf dem Kopf?
1: Ein Geweih.
0: Herzlichen Glückwunsch. Corinna, sag mir ganz schnell, wo hat diese Dame ihren Sommerurlaub verbracht?
1: In Italien.
0: So, was war denn da?
1: Viele Fischer.
0: So ist recht. Was macht denn die Dame jetzt zum Beispiel, sagen wir mal, heute Abend?
1: Sie strickt.
0: Sie strickt.

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1: Zeige ich Ihnen Suleika, die tätowierteste Dame der Welt. Sie tanzt für Sie den Tanz, wie heißt denn das?
2: Verzweiflung.
1: Verzweiflung. Sie tanzt für Sie Verzweiflung. Was willst du mit den Kerzen?
2: Anzünden.
1: Ja. Ja, freilich.
2: Ich habe keine Streichhölzer dabei.
1: Ja, na hol der Streichhölzer. Entschuldigen Sie den kleinen Zwischenfall. Meine sehr verehrten Damen und Herren, ich zeige Ihnen jetzt die Sensation des heurigen Oktoberfestes, das Zersägen eines lebenden Menschen auf offener Bühne. Mit eigenen Augen werden Sie bestaunen, wie der Herr

0: zusammenleimen. Verstehen Sie? Frau Sig, wie geht denn das eigentlich?
1: Ja, um Gottes Willen, ja, was haben denn Sie gemacht? Sie haben ja alles verkehrt gemacht. Ja, um Gottes Willen,
0: um Gottes Willen. Um Gottes Willen, ich hab's verkehrt gemacht.
2: Das Blut von der Sau.
0: Sie, hören Sie mal, macht Sie noch was aus, wenn ich nicht mehr zusammenbringe?
2: Das ist mir wurscht.
0: Und dann machen wir den Vorhang zu. Und Sie, Sie kaufen Ihnen auf Kosten des Bayerischen Fernsehens ein Maß Bier. Und außerdem kriegen Sie noch einen dreiwöchentlichen Erholungsurlaub für ihn in der Münchner Chirurgischen Klinik.
2: Nicht für mich.
0: Ist Ihnen das recht? Auf Wiedersehen. Ausgang bitte rechts. Ausgang bitte rechts. Bitte schön. Was denn die Streicher?

0: Bierzelte und sonstigen Buden werden am frühen Morgen abgefahren. Dabei verbreitet sich ein Duft über die Wiesen, dass es einem schier den Atem verschlagen kann. Bis diese Tonnen von Müll und Schmutz entfernt sind, bricht so langsam der Morgen an. Die letzten Papierschnitzel werden von eigens hierfür angestellten Frauen aufgeklaubt. Die Schausteller sind schon mit dem ersten Morgenlicht aus den Federn gekrochen. Bis zum Mittag müssen die Buden und Karussells wieder auf Hochglanz gebracht werden. Dass die Fahrgeschäfte technisch in stets einwandfreiem Zustand sind, darum kümmert sich mit besonderer Sorgfalt der Technische Überwachungsverein. Schon beim Aufbau wird jede Schraube und jede Verstrebung genau geprüft. Die Schausteller sehen die Notwendigkeit einer scharfen Überwachung schon ein und kommen gern zur Wiesen, schon allein, weil sich's bisher immer recht gut rentiert hat.
1: Na, Sie striegeln Ihre Rosshäuser mit dem Lappen.
2: Selbstverständlich.
1: Sagen Sie mal, wie lange machen Sie das Geschäft da heraus
2: ja, auf der Wiesen? Auf der Wiesen mache ich es erst seit neuestem, seit 2 Jahren wieder. Also heuer das erste Mal in dem Sinn. Aber früher, wissen Sie, haben wir auch ein Karussell gehabt und das ist uns verbrennt. Bis 1945 verbrennt, im Krieg. Und so machen wir das so weiter. Nicht? Wir wissen schon, wie man weitermacht. Als Kleiner muss man so ein bisschen präsentieren.
1: Sind Sie schon als Bub im Schaustellergewerbe aufgewachsen?
2: Selbstverständlich, als kleiner Bub schon. Ich bin im Wangen geboren. Nicht?
1: Sind Sie auch auf die Schule gegangen, so im Umherziehen?
2: Freilich, selbstverständlich. Ich habe ungefähr 78 Schulen besucht.
1: Ja, das ist recht. Da sind Sie ein ganz gebildeter Mann.
2: Oh, mein gebildet, was heißt gebildet? Nicht? Aber mehr Schulen habe ich schon genossen. Nicht?
1: Und jetzt machen Sie also wieder das alte, gute Kinderkarussell.
2: Selbstverständlich.
1: Und Sie sind Münchner?
2: Das ist ja klar, ich bin geboren in München, freilich.
1: Und das wievielte Dutzendste Oktoberfest ist das jetzt schon, das jetzt mitmachen?
2: Ja, an und für sich mein Karussell das erste Mal, wissen Sie heuer. Aber ich bin ungefähr seit 45 Jahren mit meinen Eltern auf der Wiesen.
1: Und wie geht das Geschäft jetzt so?
2: Na ja, die vorige Woche war es ein bisschen schlecht. Samstag und Sonntag ist es schon gegangen, da war ich schon zufrieden.
1: Da kann ich Ihnen nur wünschen, dass die paar Tage noch bleiben vom Oktoberfest.
2: Hoffentlich, lasst der Peters nur ein gutes Wiedersehen.
0: Inzwischen sind wir mittendrin im Vormittag. Noch ist die eigentliche Gaudi nicht angegangen. Nur die Leute vom Bau machen sich ein kleines Vergnügen. Denn am Abend müssen sie für das Gaudium der anderen hart arbeiten. Auf den Zellstraßen stauen sich die Autos der Lieferanten. Schließlich verbraucht der Monsterbetrieb Wiesen täglich Dutzende von Tonnen an Lebensmitteln aller Art. Die Brauereien setzen Millionen Liter Bier um und hoffen in diesem Jahr die Traumgrenze von 3 Millionen zu überschreiten. Wir haben Herrn Direktor Mottner vom Wirtschaftsreferat der Stadt München dazu um ein kleines Interview gebeten.
3: Das Oktoberfest ist das größte Volksfest des Kontinents, wenn nicht der Welt überhaupt. Die Organisation liegt meines Wissens beim Wirtschaftsreferat der Stadt München. Sie sind der Leiter dieses Referats und ich darf Sie doch fragen, wie groß ist nun der Umfang des diesjährigen Jubiläums-Oktoberfestes? Wie viele Bezieher zählen Sie dieses Jahr auf der Wiese?
4: Wir haben heuer 800 Wiesenbezieher, alles in allem. Von der Brotfrau bis zum Festwirt.
3: Wie stellen Sie nun diese einzelnen Bezieher mit Ihren Geschäften, Ihren Fahrgeschäften, Ihren Wirtsbuden auf? Lassen Sie da besondere Gesichtspunkte walten?
4: Bei den Wirtsbuden ist es an sich klar, denn es ist eine Tradition, dass die 7 Münchner Brauereien seit urdenklichen Zeiten auf der Wiese vertreten sind. Platzmäßig stehen die Bierzelte ebenfalls an einer und derselben Stelle in jedem Jahr, weil sie mit den Versorgungsanlagen natürlich mit Gas, Wasser an einer Stelle gebunden sind. Bei den anderen Wiesenbeziehern, bei den Schaustellern, bei den Fahrgeschäften versuchen wir jedes Jahr, das

wo man zwar seinen Rausch ausschlafen kann, von wo man aber doch mit einem riesen Brummschädel, so groß wie das Heidelberger Fass, nach Hause schleichen muss. Ja, fast alle Ämter der Stadt sind im stillen Hinterzimmer der Wiesen, dem Behördenhof, vertreten. An ihnen liegt es jedenfalls nicht, dass die Preise dort draußen schon manchmal astronomische Höhen erreichen. Sicher, die Unkosten eines Standes am Oktoberfest sind höher als die eines festen Ladens. Platzmiete, Auf- und Abbau kosten Geld. Aber macht das gleich 100% oder 200% der Lasten eines Geschäftsmannes in der Stadt aus, wo die Brathendl um die Hälfte oder gar noch billiger angeboten werden? Leider können die Behörden nicht viel dagegen tun, weil wir keinen gesetzlichen Preisstopp kennen. Aber wer gescheit ist, der weiß ja, was er da machen kann, um Geld zu sparen. Die Kleinen, die jetzt am Nachmittag draußen auf der Wiesen ihre Zehnern an den Mann bringen, mögen sowieso lieber ein Ei

0: kommen Sie zur Kasse.
1: Die Hundeln haben ihre Arbeit getan. Und gescheit, wie nun mal die Tiere sind, freuen sie sich, dass sie jetzt schlafen gehen dürfen. Die Menschen in den Bierzelten halten's anders. Wenn die Musik aufhört und die Lichter verlöschen, erhebt sich ein Sturm der Entrüstung. Und um den letzten Bierdümpfel zum Aufbruch zu bewegen, bedarf es halt oft deutlicher oder gar drastischer Maßnahmen. Den hat es aber schwer erwischt. Die Schausteller und Wirte bringen ihre Einnahmen zur Bank, die aus Sicherheitsgründen für ihre Kunden gleich im Behördenhof eine Filialstelle eingerichtet hat. Und nur so viel sei verraten: Es sind nicht unerhebliche Gelder, die da Abend für Abend eingehen. Um Mitternacht räumt dann die Polizei das Wiesengelände von allen Besuchern und solchen, die nicht dorthin gehören.

0: Wenn Sie, was ja vorkommen kann, zu tief in den Maskrug geschaut haben, ja, dann lassen Sie sich als Kraftfahrer dies als Rat dienen. Dabei vergibt sich keiner was und außerdem geht das Ganze sehr diskret zu.
1: Dann muss ich direkt an mein Konto.
2: Lotsendienst München? Jawohl. Geht in Ordnung.
3: Nummer.
2: Am Wiesenhaupteingang, meine Herren.
1: Ja. Wiesenhaupteingang?
2: Jawohl. Grauer Mercedes.
1: Grauer Mercedes, gut.

0: Händler, dass in Bezug zu den Vorjahren die Raufereien und die Streitereien erheblich zurückgegangen sind. Also in polizeilicher Hinsicht können wir mit der heurigen Wiesn sehr zufrieden sein.
1: Ihr redet da vom Maßkrieg, vom Rafferten, die reden vom schlecht eingeschenkten. Hier sind wir hier, uns zu amüsieren oder über das Geschäft zu reden. Geh weiter, jetzt packen wir es.
0: Packen wir's.
1: Gehen raus und fahren ein bisschen. Geht's mit?
0: Ja, ja, selbstverständlich. Ja, mit.
2: Nein, bleibt euch da.
1: Wir fahren da so schön Kettenkarussell, wir haben die anderen verloren. Wo sind die, weißt du das?
3: Ich habe keine Ahnung, aber eins weiß ich, das ist eine ganz anstrengende Geschichte.
1: Ja, ja.
3: Oh.
1: Kettenkarussell, Achterbahn, Geisterbahn, aber gerade schön ist.
3: Ja, gerade schön ist.
1: Danach wird es uns recht schön schlecht
3: ja,
1: sein.
3: Das macht aber nichts.
1: Na, dir als Flieger passiert
3: ja,
1: noch nichts. Schau da drüben, die schönen Räder, hast du
3: ja,
1: gesehen?
3: Ja, komm nicht.
1: Und dann gehen wir Händel, gehen wir auch essen, gell?
3: Das machen wir.
1: Ja. Und dann mag ich so einen Zucker, musst du mir auch noch kaufen.
3: Ah, ja, machen wir auch.
1: Du sollst wissen, wenn du mit mir auf die Wiesn gehst. Aber schön, gell?
3: Hört's auf!
4: Jetzt kommt gleich ganz was Schlimmes.
5: Jetzt kommt
4: da
5: ein Geist.
4: Es gibt gute und böse Geister.
5: Nein, die Hölle. Das ist die Hölle.
4: Der gute Geist, das bin ich. Und die bösen Geister sind die. Aber du musst die fürchten.
5: Das sind aber wirklich scheußliche Sachen da.
4: Du magst das ganz verkehrt.

0: Wie gefällt's euch?
1: Ja, ist mal besser. Gut. Weiß ich nicht. Da kann man so schön schlafen, meine Füße. Ja.
2: Also wir möchten hier mal Bier haben. Ich möchte ein bisschen was zum Essen, dann bleiben wir hier.
1: Na, bleiben wir hier, ja, eben, das ist eine gute Idee.
2: Schlecht ist mir schon.

0: auf die Zunge drauf.
1: Das ist ja
2: wir haben ja keine Saugfläche.
3: Doch!
1: Wenn du keine Saugfläche hast, dann legst du es auf den Rüssel drauf.
3: So, ja, jetzt, so machen wir es.
1: Einhöhlen, Nase.
3: Ja?
2: Ja.
0: Und jetzt Ober. Ein Vogelgesang besteht aus einem Ton und drei Buchstaben. S, T, H, der Grundton. Aushauchen.
2: Jetzt
4: haben wir
2: es verschluckt.
4: So. Okay.

0: geht.
1: Genau, aber jetzt macht es wieder
2: wir ganz gut.
3: In 2 Mark kostet es rein.
0: Also Lohmeier, hin Lohmeier her. Jetzt mag ich ein paar fische Playboys sehen.
1: Wo gibt's denn die?
0: Der Bar.
1: Gehen wir doch.

0: ist das Vergnügen wert.
1: Reiten Sie nicht?
2: Ab und zu,
1: ja. Reit mal. Gehen wir zum Reiten.
2: Okay?
1: Ja?
2: Trinken wir zuerst.
1: Nein, zuerst reiten und nachher trinken.
2: Nein, ich sag zuerst trinken wir und dann reiten wir.
1: Ne? Wenn Sie meinen, aber nur für 57, gell?
2: Ehrlich?
1: Ja.
3: Das ist natürlich eine Geschichte.
2: Das ist ja fantastisch. Dankeschön. Im Freien. Ja, der Meier, Chef von Skanze, der hat sein ganzes Vermögen am Sackel. Da schau her.
4: Schau mal, darüber müsst ihr mal schauen.
2: Ja, das ist ja du, da kommt ja ganz warm von unten.
4: Ja,
3: schaut schon mal her, was wir da haben.
2: Ui.
3: Da haben wir schon Eva angestellt. Holzgrün.
2: Ganz
3: raffiniert.
2: Ja, himmlisch. Sagt ihr noch mal, was gegen das Oktoberfest, gell?
4: Ich sag ja nichts, nur jedes Jahr sagen wir, dieses Jahr gehen wir nicht, jetzt immer das Gleiche.
2: Und dann macht's wieder so viel Spaß.
4: Ja, ist immer was anderes, gell? Aber und die frische Luft tut uns gerade gut, ja. So viel Bier und Schnaps.
2: Okay, schaut auch mal ein bisschen runter, damit ihr die Wiese anschaut.
1: Ja, da sehe ich, dass wir ins 8 Bierzeiten noch nicht drin waren.
4: Gell, aber mit seinen Bierzeiten.
1: Im Löwenbein, ja, Ausschau in aller Welt.
2: Da fehlt dir der Abschied recht schwer.
4: Jetzt du tief schnaufen, du kannst Luft brauchen, geh weiter.
1: Waren wir überall noch nicht drin.
2: Ja, und du kannst ja, nächsten Jahr kommen wir ja wieder. Nächsten Jahr kommen wir alle
4: Pass auf, Schoschi. Im nächsten Jahr fangen wir mit dir an und darfst durch 10 Bierzelter gehen. Gell, Anne?
2: Ja,
4: ein
2: wir gehen aufs Riesenrad.
4: Wir gehen wieder aufs Riesenrad. So, und jetzt genießt ein bisschen den schönen
2: Ausblick.
1: Ah, schön. Ach, Bierzelter. Waren wir noch nicht drin. In 8 Bierzelter waren wir noch nicht drin.

Die Sonntagsglocken läuten. Ein Festtag in München. Der letzte große Festtag eines langen, festlichen Sommers. Da hat selbst St. Petrus Einsicht, lässt den Föhn blasen von den Bergen herunter. Und Punkt 10:30 teilen sich die Regenwolken, die Sonne scheint herab auf die feiertäglich geschmückte Stadt. Der große Jubiläumsfestzug der Trachten- und Schützenvereine zur Festwiese kann beginnen. Vorauf wie eh und je das Münchner Kindl, auf dem Rücken eines Apfelschimmels, an dem das Wirtschaftswunder nicht spurlos vorbeigegangen ist. Der tut gerade so, als wär's ein Elefant. Der große Jubiläumsfestzug. Über 5000 Mitwirkende, mehr als 1000 davon sind Ausländer. Über 100 Trachtengruppen und Schaunummern, über 40 Musikzüge und Kapellen und eine spielt schöner und lauter als die andere. Über 1000 Ausländer, unter denen in erster Linie die Bayern-Vereine aus Amerika. Hey, Fellows, Prost, let's be gemütlich. Dann das Münchner Publikum. 500.000 Zuschauer an diesem Sonntag. Festzug haben wir schon gerade nur gehabt. Die Mitwirkenden, die sind schon lustiger. Eha, funny. Der Heiter möchte allerweil ausbrechen. Steuerdrang hat er. Heim nach Straubing. Ernster sind da schon die Holländer. Holzpantinen, Zylinderhut. Dann, auch ziemlich gefasst und würdevoll gemessen, eine Gruppe aus Lindhorst, aus dem Land Schaumburg-Lippe. Schön sind schon die Trachten, aber keine gescheide Hochzeit ist es auch nicht. Und dann die vielen, vielen aus der bayerischen

Provinz. Tröstaler, Isartaler, die aus dem Gäuboden und aus dem Wald. In der Stadt heißt's, jetzt können wir die Gscherben. Und daheim erzählen sie nachher, in der Stadt sind wir gewesen, marschiert sind wir, gesoffen haben wir, das Geld haben sie uns angenommen, aber Hund sind wir schon. Dann die Würzburger, die Unterfranken mit ihren bunten Gewändern. Die sind recht reich, die Bauern. Ein Musikzug aus Schottland. Du, Franzi, ob die was anhaben unter einer Reck? Ausgewiesene und Oberfranken in der Egerländer Gmur. Wer ihre Sprache nicht kennt, versteht immer nur Hau, hau, hau. Und dann im großen Festgewand der Festspielmannszug München. Vorweg Eduard Kohler als Tambourmajor. Jetzt gib er Ruhe, mir Sandro. Der Donninger Robert ist Dirigent der Bürgermusik. 3, 4, Schritt gefasst. Die Festkutsche, darin laut Programm Stadtrat Dr. Seemüller, Oberbürgermeister Wimmer, Prost, sag ich. Stadtrat Lallinger und eine schöne Unbekannte. 4 Rösser, Grauschimmel, der Festwagen der Stadt München. Ein Münchner Tor aus Pappmaché und wieder mal das Münchner Kindl. Hinterm Festzug einige historische Figuren. Man kennt sich nicht aus. Das ist Lola Montes. Na, blöder Hund, die war doch schwarz. Also, wer weiß? Jeder aber kennt den Schmied von Kochel. Grimmige Urwüchsigkeit. Gerade zum Fechten so. Ein wichtiger Verein, die Armbrustschützengilde Winzerer Fähndl. Das Zöberser werden schon dabei haben.

Eine der Hauptstützen für den großen Festzug, für alle Festzüge, ist immer die große Gruppe der Gebirgsschützenkompanien in Treue Fest. Immer wieder freut man sich an ihnen, an den Oberaudorfern, den Benediktbeurern, den Schliersehern, an all den vielen. Ein selten schönes Biergespann im Sechserzug. Der Wagen hat hoch aufgeladen. Nur eins von den Fasseln, wann runterfallen tat, das käme jetzt gerade recht, wann ein Wiesenbier drin war. Eine ausländische Gruppe. Franzosen mit ihren sonderbaren Musikinstrumenten, die man hier gar nicht kennt. Andere Gesichter. Aber schwitzend tern's alle. Dann feiertäglich schwarz und sehr ernst bei der Sache eine Musikgruppe aus dem Schwarzwald. Die Mädeln haben große rote Wollkugeln auf den Hüten. Ein lustiges Grüppchen, das noch nach zweistündigem Marsch fröhlich um sich winkt.

0: Wieder Franzosen, Schwalbenhauben aus dem Elsass. Ganz was anderes. Aus dem Zillertal die Grasausläuter. Und dann die letzte Gruppe, die Nummer 110 in dem großen Zug, die aus Markt Schwaben. Dahinter, na, die gehören nimmer dazu. Die Bereitschaftspolizei hat nur dafür gesorgt, dass es nicht zu sehr drunter und drüber geht beim Nachhausegehen. Aber rabiat ist eh keiner geworden. Schieß, Gwin.
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3: Also wirklich Pause haben wir nicht. Gestern hatte ich gar keine Pause, gestern habe ich den ganzen Tag gar nichts gegessen. Ich hab dir Ruinar Rosé gegeben.
4: Wenn uns ein Zettel verloren geht, dann haben wir erstmal das Geld auch verloren. Wenn ich jetzt keinen Trinker kriegen würde, würde ich den Job, glaube ich, nicht machen.
3: Okay, ich bin jetzt schon tot, das ist der zweite Tag.
4: Hi, ich bin der Yannick, bin 25 Jahre alt und Bedienung auf dem Oktoberfest. Und heute zeige ich euch eins der größten Geheimnisse. Wie viel verdient ein Wiesenkellner?
5: Okay.
6: Wie fit bist du?
5: Nicht fit, ehrlich gesagt. Ich habe wieder nur 4,5 Stunden geschlafen. Bin um 2:30 Uhr heimgekommen gestern. Aber so ist es halt, muss ich durch.
4: Sehr viele von den Kollegen, die kommen ja von außerhalb, nicht aus München. Die müssen dann erstmal für die 16 Tage oder so lange halt wie die Wiesen geht, erstmal eine Wohnung finden, Miete zahlen. Das heißt, ein Riesenkostenfaktor für andere. Da habe ich echt Glück, dass es bei mir nicht so ist. Ich bin jetzt noch zu Hause, ziehe aber aus. Da schaue ich, dass ich meine Miete plus meine Studiengebühren, die noch dazukommen, einfach mit meinem Wiesenverdienst jetzt erstmal größtenteils decke, damit ich da bis zur nächsten Wiesen keine Sorgen habe. Was ich brauche, um den Tag zu starten, ist prinzipiell eigentlich nur meine Lederhose, das ist natürlich das Wichtigste. Plus mein Kellner-Geldbeutel, meine Weste, die ist vom Zelt, die kriegen wir vom Zelt. Erstmal gestellt, müssen sie aber abkaufen. So, jetzt muss ich mir erstmal umziehen. Bis gleich. Ich kann es immer ein bisschen schlecht einschätzen, wie der Tag so läuft, vor allem an so einem Sonntag. Kann jetzt sein, dass jetzt mittags total viele kommen zum Essen, Trinken und kann auch sein, dass jetzt erstmal leer ist bis mittags, nachmittags, wer sich vielleicht im Biergarten setzen. Das ist mein Zelt, in dem ich jetzt arbeite, seit 2 Jahren. Morgen, hallo. Alles klar? Das ist mein Bereich hier, die 4 Tische und die 4 Tische in der Mitte. Jetzt gucke ich erstmal kurz, welche Reservierungen kommen, ob jemand mittags kommt. Heute steht für mich an, erstmal Bereich putzen, sauber machen, gucken, dass alles soweit ready ist für den

Ich habe gerade ein bisschen Stress, weil einfach alles gewischt haben muss. Jetzt kommen auch schon die Leute rein. Das Festzeltgelände. Und ich weiß, wann halt die ersten Gäste kommen. Meine Herausforderung ist definitiv erstmal fit zu bleiben, nicht ultra krank zu werden. Drumherum komme ich eigentlich nicht, kommt eigentlich fast keiner hier als Bedienung auf der Wiesn, wenn man einfach zwischen so vielen Menschen ist. Man schläft wenig, das Immunsystem ist eh geschwächt. Man isst nie gescheit. Soll ich noch ein paar machen oder wie sieht's aus? Das Besteck

machst Apfelschorle und dann machst Bier. Ich poniere das auf dem Gerät, krieg die Zettel raus, gib die ab, krieg dafür meine Getränke und dann kassiere ich die Gäste dann ab. Das heißt, ich muss nicht in Vorkasse gehen, nichts abkaufen, was für uns natürlich entspannter ist. Da bin ich auch ganz froh drum. Jetzt darf ich es nicht vertauschen. Mach's nicht so schaumig. Sonst gebe ich dem Kind das Bier. Schau mal. Ja, schau. Echt. So, schaut's mal. Wolltest du noch Strohhalme haben? Ich komm, dann nimmst du das hier. Danke. Ich werde hier auf der Wiese nach Umsatz bezahlt. Das heißt, so viel, wie viele Sachen ich verkaufe hier im Zelt, da kriege ich prozentual davon eine Umsatzbeteiligung, die natürlich noch versteht.

0: wenn er natürlich noch ein Trinkgeld geben möchte, noch auf den Betrag davor, weil da sieht man jetzt gleich, ich ziehe die ab, am Ende sind dann nur noch 6 Euro drauf. Und dann passiert es oft, dass die Gäste sagen, ja, dann auf die 6 Euro gebe ich 10%, aber eigentlich waren es ja 70. So, jetzt sind wir da weg, jetzt bleiben noch 12,10 Euro. Das machst du mit Karte, gell? Passt, danke dir. Ich habe gerade auf eine Rechnung von ein bisschen mehr als 75 Euro, habe ich knapp 8 Euro Trinkgeld bekommen. Und das ist völlig in Ordnung für mich. 10% für einen Service, wenn die Gäste zufrieden waren, ist bei uns auch so die Regel, sage ich jetzt mal, im Wiesenzelt und generell auf der Wiese und in der Gastronomie. Und wenn das klappt und die Gäste sind zufrieden, bin ich auch zufrieden. Wir schauen halt, dass wir so schnell wie möglich abräumen, damit sie natürlich wieder neu in unseren Bereich setzen können. Das natürlich nur Vorteile für uns bringt. Wir verkaufen natürlich dann mehr.
1: The total is 199.
0: Ich hatte mal eine Situation, 4 Italiener waren es, glaube ich, die haben hier mittags alle ein Weißbier getrunken, hatten noch so viel über, haben gesagt, die gehen nur kurz eine rauchen und dann waren sie weg. Und dann sind wir auf knapp 40 Euro sitzen geblieben. Wenn das natürlich öfters passiert, ist schlecht. Ist auch richtig schlecht für uns, weil wir einfach das Geld verlieren. Ich habe jetzt 14 Bier, die kann ich noch ganz gut tragen. Ich mache so zwischendrin normalen Fitness, aber ich mache jetzt nicht extra für die Wiesentraining. Ja. Danke dir. So, schaut's mal.
2: Ja!
0: Jawohl. Nimm's mal die oberste raus, bitte. Merci. Das geht schon, jetzt haben wir's.
2: 10.
0: Jawohl. Der Max, mein Teampartner, der hat mich zu dem Job gebracht. Der war schon 2 Jahre vorher auf der Wiesn. Und das hat sich ergeben, wenn Platz frei geworden ist in dem Team, dann meinte er, ob ich nicht auch Lust habe. Habe ich natürlich sofort angenommen. Ja.

0: knapp 10.000 für den Mittag jetzt bis zur Abendreservierung. Haben wir jetzt als Team Umsatz gemacht. Das ist soweit in Ordnung, bin ich auch zufrieden mit. Wenn der Abend jetzt noch gut läuft, dann ist das ein super Tag gewesen. Die Abendstimmung ist immer gut, vor allem wenn es Licht gedimmt wird. Die Partylichter gehen an, die Band geht hoch, die Leute gehen auf die Bänke. Dann ist es natürlich immer cool. Es gibt dann natürlich noch mal einen richtigen extra Push am Ende für die letzten 3-4 Stunden. Wenn man schon 10 Stunden in den Knochen hat, dass man sagt, man ist noch ein bisschen motiviert, das jetzt durchzuziehen. Also die wichtigste Eigenschaft des Wiesnkellner ist einfach, ich muss belastbar sein, einfach sympathisch sein, mit den Gästen kommunizieren können. Und einfach nicht wegen Kleinigkeiten gleich irgendwie hochgehen oder gestresst sein, weil das bringt hier gar nichts. Und das macht alles nur noch viel schlimmer.
1: Oh, sorry. Hast du den schon gegeben?
2: Nee.
1: Nein, Ruinar Rosé habe ich dir gegeben.
2: Du hast mir nichts gegeben.
1: Ich habe dir Ruinar Rosé gegeben.
0: Wenn uns ein Zettel verloren geht oder der Drucker spinnt und das Papier nicht druckt oder wir eins auf dem Weg verlieren, dann haben wir erstmal das Geld auch verloren, weil das wurde uns ja abgezogen, das haben wir gebucht, können es aber nicht abkassieren, weil das ja der Gast nie bekommen hat. Das wird ja kein Mensch zahlen, wenn er es nicht kriegt. Trotzdem ist es bei uns weg, somit bleiben wir erstmal drauf sitzen.
1: Die Bestellung für den Champagner, das wäre natürlich blöd, weil das relativ teuer ist. Nee, 0,75, die kleinen.
2: Ha? Ach so, warte, Ruinaros, die brauchen.
1: Ja.
0: Wir vertrauen uns hier alle und am Ende hat es ja meine Kollegin auch gesehen, dass ich den Zettel ihr gegeben hat. Nur die hat ihn zu schnell weggetan. Deswegen haben wir uns dann auch schnell geeinigt, dass ich das trotzdem mitnehmen darf. Erwartet, dass ich mitfeiere, wirkt jetzt erstmal nicht. Trotzdem gibt es Gäste, die waren jetzt schon öfters hier. Da gibt es viele, die dann auch sagen, ja komm, du hast uns jetzt allen ein Bier gebracht. Bring doch für euch auch mal eins mit als Team und wir stoßen alle mal an.

0: auch so heiß wie euch?
1: Es ist brutal, oder?
0: Ja gut, ab morgen wird es wieder kalt. Aber
2: Flirten gehört dazu, wenn man der Typ für ist. Macht bestimmt nicht jeder Kellner. Für mich gehört es irgendwo dazu. Ich mache das auch gerne bis zum gewissen Grad. Irgendwann ist natürlich auch vorbei, weil ich muss ja seriös bleiben. Ich bin auch seriös in meinem Beruf. Aber gehört natürlich schon dazu. Ich bin 16 Tage lang jeden Tag von morgens um 8 oder 10 bis Mitternacht da. Jeden Tag. Ja, ich bin jetzt schon tot, ist der zweite Tag. Wenn ich jetzt kein Trinkgeld kriegen würde, würde ich den Job, glaube ich, nicht machen. Letztendlich kann man ja alles am Ende auf die Stunde rechnen. Ich weiß ja, wie viel Zeit ich hier verbringe. Und mit meinem Verdienst am Ende würde ich dann, wenn man das Trinkgeld abzieht, auf wirklich auf einen schlechten Stundenlohn kriegen, wofür sich diese harte Arbeit und die kompletten 16 Tage abgeschottet von allem anderen definitiv nicht lohnen würden.
0: Also es sind insgesamt 975, wenn ihr uns ein Trinkgeld geben wollt, natürlich der Betrag. Und am Ende bleiben 225 übrig. Danke euch. Merci. Ich hoffe, ihr hattet Spaß. Danke dir. Energie ist wenig.

0: Also das, glaube ich, ist im Moment die lästigste Arbeit für Teichwirte in Bayern. Im Herbst, da fällt das ganze Laub in den Teich rein und dann musst du es wieder rausholen. Und wenn du hinten fertig bist, kannst du vorhin schon wieder anfangen. Wer tut sich so viel Arbeit auf? Das zeigen wir Ihnen gleich. Servus und grüß Gott zwischen Spessart und Karwendel. Jetzt sind wir im Lallinger Winkel im Bayerischen Wald unterwegs, denn hier hat vor ein paar Jahren ein junges Paar eine alte Hofstelle gekauft und gleich ein paar Fischweiher mit dazugekriegt. Allerdings war das Haus am Anfang wirklich kein Traumhaus. Aber für die beiden ist sowas wie ein Lebenstraum in Erfüllung gegangen.
1: 1,6 Hektar pure bayerische Waldwildnis. Das Zuhause von Regenbogenforellen, Bachforellen, Saiblingen, Stören und Krebsen. Und von Jonas Imhofer, Jessie Kramhöller und Sohn Kian. Sie haben sich hier ihren Traum vom Leben in und mit der Natur erfüllt.
2: Wir haben halt ein Riesengelände, 1,6 Hektar, wo man sich ums Grundstück kümmern muss. Fische permanent, irgendwelche Katastrophen. Jetzt kommt dann der Herbst, da ist wieder jeden Tag der Abfluss verstopft vom Laub. Fünfmal am Tag mindestens. Dreimal in der Woche hat man das Gefühl. Oh, machen wir doch was anderes.
3: Warum tun wir das überhaupt?
2: Warum tut man sich das an? Aber es ist ein Paradies. Also wir machen jetzt erst einmal eine Futtermischung aus ganzen Insekten. Das ist uns einfach besonders wichtig, dass die Fische sich natürlich ernähren. Wir haben da zum einen Grashüpfer, dann haben wir Soldatenfliegenlarven, die haben sehr viel Protein. Dann kann man da noch getrocknete Süßwasserfische und Garnelen mit dazu.
1: Damit die Fische möglichst leben können wie in freier Wildbahn, kommt hier in den Naturteichen nur ein Fisch auf einen Kubikmeter Wasser.
4: Sag doch, Hans, und wie soll man anspritzen? Ja.
1: Zur Fischzucht ist das Paar durch Zufall gekommen. Als Hobbyangler hatte Jonas zwar den Fisch

0: Wie und wo genau sie sich mit dem Hunter-Virus infiziert hat, weiß sie nicht. Übertragen durch Nagetiere kann er zu schweren Atemwegs-, Herz- und Nierenproblemen führen. Jessie kämpft noch immer mit den Folgen.
1: Also es ist mittlerweile ein Auf und ein Ab. Du hast einfach keine Kraft, du hast Erschöpfungszustände, du vergisst alles, du hast Durchfälle. Ich kann es eigentlich immer noch nicht so richtig akzeptieren, weil ich schon eine Frohnatur bin und eigentlich ganz wuselig und immer 120% geben möchte. Und das kann ich halt einfach ganz, ganz oft nicht.
0: Was ihr aber immer gut tut, gemeinsame Familienzeit. Kians Lieblingsbeschäftigung ist Krebse fangen. Das steht jeden Tag auf dem Programm und hat einen wichtigen Grund. Gerne verfängt sich im Kescher nämlich eine invasive Krebsart, der sogenannte amerikanische Signalkrebs.
2: Und jetzt haben wir
3: schau mal.
2: Wow. Und drin ist er.
0: Der Signalkrebs verbreitet sich über die großen bayerischen Flüsse und kommt so auch in die kleinen Bäche und Teiche. Deshalb checkt die Familie jeden Tag ihre Reusen. Wow.

0: das da jetzt schon wieder für einen Weg oder was habt ihr hier angepflanzt? Es ist einfach krass, es ist ein Lebensprojekt und es ist so, so toll, dass die das machen.
1: Bestimmt die, wie muss ich denn die verarbeiten? Wie es das machst, so ist super.
2: Wir selber haben ein uraltes Bauernhaus gekauft und das in Eigenregie renoviert. Zu uns haben sie damals gesagt, ja, die sind ja völlig irre. Und viele Sonderfahrer haben das über Jesse und Jonas natürlich auch gesagt. Sind ja völlig irre. Aber ich konnte das halt voll fühlen, wie die hier angefangen haben und dass es manchmal hart war.
3: Ich habe mit 18 schon gesagt, irgendwann habe ich mein kleines Hexenhaus mitten im Wald. Warum wollte ich das immer? Weil einfach Ruhe und weit weit draußen anstrengend ist.
1: Das gibt mir einen
2: Aufschlag. Total gut.
4: Wow.
5: Mhm. Wow. Mehr braucht's nicht, oder?
1: Na.
6: Mehr als ein 5-Gänge-Menü aus Lebensmitteln und Kräutern direkt aus dem Garten braucht es wahrscheinlich wirklich nicht. Aber wie wäre es mit ein paar mehr Fischen? Ein befreundeter Fischzüchter aus dem Raum Rosenheim bringt heute 300 Setzlinge. Weil die kleinen Goldforellen vor den großen Forellen nicht sicher wären, kommen sie erst einmal in den Setzlingsteich. In ihrem neuen Zuhause können sie heranwachsen und unter besten Bedingungen leben.
3: Na, cool. Ganz, ganz cool.
6: Genauso wie Jesse und Jonas.
3: Klar ist es schön, wenn man jetzt davon spricht, wandert man nach Bali aus oder wo auch immer hin. Aber erstens hätte ich brutal Zeit lang.
7: Und ob man dann glücklicher ist, weiß man vorher auch nicht. Wir haben auch keine großen Ansprüche, dass wir mit unserer Fischzucht auch keine Millionäre werden, ist auch klar. Aber wir machen mal was Gutes, wir haben auch immer selber gute Lebensmittel, wir haben auch Gemüse vorm Haus wachsen. Es kann viel schlechter sein, uns geht's gut.

0: mal rum.
1: Ich brauche kein Buch, das ist den Kopf, ne? Das ist das Schöne, ne? Also, da gehen wir schon. Links, links. Und rechts, da die Villa. Das ist es.
0: Dina?
1: Nein, nein, nein, das ohne die Klarwellen.
0: Dina?
1: Die treibt das auch alles. Da nimmst du dich an.
2: Also nehmen wir die.
0: Ja, die wird schon passen.
3: Er kennt jedes Teil, wo das hingehört und was man damit machen muss. Wenn man Fragen hat, muss man zum Adi gehen. Für Baujahr 71 kriegst du fast nichts mehr. Ab und zu im Internet, wenn einer irgendwo einen Schlachten tut, aber ansonsten gibt es nichts mehr.
1: Naja, ich bin der Fetzer Nothelfer, ne?
4: Verkaufen will er sein Lager nicht, obwohl ihm Händler viel Geld dafür geben würden. Heute drischt Adam Endres 5 Hektar Winterweizen. Insgesamt wird er diesen Sommer noch 4 weitere Tage auf dem Mähdrescher verbringen. Keine 7 Wochen mehr wie damals. Sein Sohn Rainer weiß das meistens zu schätzen.
5: Ja, der Opa ist schon noch wichtig. Hat man eine Reparatur, kann man sich drüber unterhalten. Oder mit der Ernte und mit dem ganzen Zeug. Es ist aber auch nicht einfach miteinander. Wenn ich jetzt mit 94, da tut immer seinen Kopf noch durchsitzen. Ne? Und er denkt immer, seins ist richtig, auch wenn es mal nicht richtig ist. Ne? Das ist das Problem. Ne? Da muss er ein bisschen nachgeben. Das bin meistens ich. Ne?
4: Die Familie Endres baut auf insgesamt 42 Hektar Weizen, Raps und Hafer an. Und sie führt ein Wirtshaus samt Hausbrauerei. Jahrzehntelang war Adam der Bräu.
1: Mein Bier brauche ich. Wenn ich kein Bier mehr, noch sterbe ich. Ne?
6: Jetzt muss ein bisschen länger warm werden. Auch in den Sommer. Dann trinken sie es besser.
4: Die Geschichte des Hauses geht Jahrhunderte zurück und hängt eng mit der Brauerei zusammen. Die wurde nachweislich 1630 angemeldet. Viele große Feste wurden dort gefeiert. 100 Tagwerk Land besaß die Brauerei einst. Über Generationen schrumpfte der Besitz, weil das Land unter den vielen Kindern immer weiter aufgeteilt wurde. Der Bräu ist inzwischen Adams Enkel Leonhard. Einmal im Monat braut er. In der offenen Gärung sind gerade 3500 Liter von Opas geliebtem Hausbräu.
1: Ja, jetzt bin ich auch nicht mehr zuständig. Jetzt ist der zuständig. Ich war ein junger Kerl. Mit 14 Jahren habe ich schon ein Sud Bier gemacht, weil ich immer dabei war. Na, ich musste auch da hat es die Holzfässer gegeben, da ist der Deckel runtergeschraubt worden. Ne? Und da bist du neu als Buh, musst du rausböschen. Ne?
4: Die Zeiten sind vorbei. Aber Leonhard stemmt gerade 2 Jobs: den daheim und als Festangestellter einer Brauerei.
1: Das ist ein fleißiger Kerl, der ist mir nachgeraten. Ne? Er will immer was ausprobieren, aber ich lasse ihn auch. Ne? Manche Alte, die sagen, die Jungen zu viel reich, noch geht's ja nicht weiter. Ne? Die haben eben andere Ideen und muss man sie gehen lassen. Ne?
4: Rund 400 Hektoliter braut Leonhard im Jahr, die ausschließlich im eigenen Wirtshaus ausgeschenkt werden. Bald will er nur noch zu Hause brauen.
7: In 4 Jahren sind wir 400, da muss es ja irgendwie weitergehen. Eines Tages noch mit 100 noch einen Sud brauen, das ist mein größtes Ziel. Und noch an der Theke zu sein, das ist ganz wichtig.
4: An der Theke steht Leonhard schon jetzt an 5 Abenden in der Woche. Und Opa Adam unterstützt ihn

macht die Menschen glücklicher. Und dennoch hat die Landwirtschaft natürlich so ihre Nachwuchssorgen. Aber da gibt's andere Bereiche, da ist es auch so. Wer will heute zum Beispiel in ein Kloster gehen und Ordensschwester oder Ordensbruder werden? Da wird's schon richtig schwierig. Eines der wenigen Klöster in Bayern, die anscheinend keine Nachwuchssorgen haben, ist das Crescentia-Kloster in Kaufbeuren. Die Schwestern dort gehören dem Franziskanerorden an. Und wir haben eine junge Nonne bei ihrem Alltag jetzt einmal begleiten können.

0: Ich muss da unbedingt, unbedingt nochmal hin. Das lässt mir keine Ruhe.
1: Bei ihren Besuchen in dem Franziskanerinnenkloster fühlt sie sich auf Anhieb wohl.
0: Das ist dann wie so, ja, Friedensgefühl vielleicht. Da habe ich gemerkt, da komme ich an und das passt einfach. Das ist stimmig. Was mich genau an dem Leben fasziniert hat, kann ich so auf den Punkt gar nicht sagen. Das ist so das Gesamtpaket. Das ist der Ort, das sind die Menschen, das ist die Spiritualität, die Mitschwestern. Die Schwester Johanna Maria, die mich damals begleitet hat, die hat zu mir auch immer gesagt, wo ich eben in dem Prozess war, bitte schau dir noch andere Gemeinschaften an. Aber ich habe für mich gewusst, falls ich überhaupt in den Orden eintritt, falls ich Ordensschwester werde, dann ist genau da der Ort.
1: Aufgewachsen in Wessiszell bei Dasing hat sich Sabrina, wie sie eigentlich heißt, schon immer kirchlich engagiert. 2018 wagt sie den Schritt ins Kloster. Ein Jahr später wird sie eingekleidet. Aus Sabrina wird Miriam.

0: Im Kloster lebt Schwester Miriam mit unterschiedlichen Generationen zusammen. Die Älteste ist 92, die Jüngste 29. Es entscheiden sich nicht mehr so viele Frauen wie früher für das Kreszentia-Kloster. Doch immerhin hat es Nachwuchs, das ist nicht selbstverständlich. Und jede bringt etwas Neues ein. Das freut Schwester Annika und Schwester Franziska.
1: Mei, diese ganze digitale Welt. Ich bin so glücklich. Also die eine macht unsere Homepage, die Schwester Annika, und Instagram und so weiter für uns. Und die Schwester Miriam ist sowieso da, total fit mit Computer. Und das finde ich also schon. Und das Singen, die singt so schön, die Schwester Miriam, im Chorgebet. Also das war auch einmal ein bisschen, wenn nur so ältere Schwestern da sind, ist das Singen manchmal. Aber wenn so eine frische, junge Stimme da ist, da betet man gleich ganz anders.
2: Bei uns war vieles noch, muss viel mehr noch gefragt werden. Also bei uns war es ganz neu. Wir waren die Ersten, die ihr Smartphone mitgebracht haben. Bei den jetzigen Juniorinnen oder damalige Novizinnen war das eigentlich selbstverständlich. Ist zum Beispiel gar kein Thema mehr gewesen. Sie sind ein Stück weit, meine ich, selbstbewusster.
0: Und Schwester Miriams Selbstbewusstsein ist in der Gemeinschaft noch gewachsen. Sie ist angekommen und sich ihrer Entscheidung ganz sicher. Im nächsten Jahr wird sie sich endgültig an die Ordensgemeinschaft binden.
3: Jetzt habe ich ja momentan noch zeitliche Profess. Und so mein nächster Zukunftswunsch ist hier auch, ganz bleiben zu dürfen, ganz dazugehören, die Profess auf Lebenszeit abzulegen.
0: Das heißt auch, es geht weiter für das Kreszentia-Kloster.
4: Was für eine beeindruckende junge Frau. Andreas Fritsch ist, also rein äußerlich, genau das Gegenteil.
5: Er ist groß gewachsen, mit seinen langen Haaren schaut er unglaublich cool aus und scheinbar kann ihn überhaupt nichts aus der Ruhe bringen. Andreas Fritsch ist einer der wichtigsten Menschen im Hintergrund vom Münchner Oktoberfest. Heute ist ja die Wiesn wieder eröffnet worden und vordergründig geht ja meistens auch alles gut. Aber im Hintergrund könnte halt schon einmal auch was schief gehen. Beispielsweise, wenn es überraschend technische Probleme bei einem Fahrgeschäft gibt. Dann kommen die Menschen wieder Andi zum Einsatz, denn er ist einer der wenigen professionellen Wiesentechniker. Wir haben ihn schon einmal begleitet bei seinem Streifzug.
6: Hochbetrieb auf der Wiesn. Jetzt dürfen keine Fahrgeschäfte ausfallen. Dafür ist der Elektroniker Andreas Fritsch zuständig. Noch vor ein paar Stunden hat er den XXL Racer wieder zum Laufen gebracht. Aber von vorn. Ein Tag vor Wiesnbeginn.
7: Servus, Karl.
8: Servus.
7: Und? Wo ist die Krankheit?
6: Der erste SOS-Ruf heute. Das Brezenhaus Hartnagel aus Nürnberg. Die Kühltheke kühlt nicht mehr.
7: Ich habe einen Verdacht. Der schaltet diesen Lüfter nicht zu, obwohl er das sollte.
8: Hört sich nicht bedenken. Man nennt ihn den Jesus unter den Elektrikern.
9: Und warum?

0: Störungen beheben. Egal ob Freefall Tower oder nur ein Mandelbrenner. Das ist seine Aufgabe auf großen bayerischen Volksfesten.
1: Also ich könnte mich nicht in irgendeinen Laden reinstellen, fragen, wie viel Pfund Brot sie gern wollen. Das glaube ich wäre für mich jetzt einmal nichts. Ne? Also garantiert nicht. Jeden Tag immer das Gleiche, nee. Jeden Tag was anderes. Das wäre was. Und das habe ich.
0: Auch dieser Tag hat eine Überraschung für ihn parat. Sein Auto fährt nicht mehr.
1: Ja, alltägliche Wahnsinn.
0: Das Auslesen vom Fehlerspeicher bestätigt Andis Verdacht. Die Lichtmaschine ist kaputt.
1: Ja, mei.
0: Das Auto ist wichtig für den Elektroniker, der in der Nähe von Hersbruck lebt. Meist pendelt er zwischen Oktoberfest und Franken, weil er Sachen aus seiner Werkstatt braucht. Und wie geht's im Brezenhaus voran?
1: Also schau, ja. Ich habe jetzt den Regler geändert vom zweiten auf den dritten Kanal. Und wie du jetzt schon spürst hier,
2: wird's warm.
1: Kühl.
2: Kühl.
1: Ja klar, kühl. In 20 Minuten wissen wir da mehr. Jetzt machen wir, lassen wir die erst einmal runterkühlen, die Gute.
0: Und schon der nächste Anruf. Der XXL Racer hat ein Problem. Er läuft nicht. Einen Tag vor Wiesenbeginn.
1: Servus!
0: Die Bügelsicherungen senden Falschmeldungen an die Schaltzentrale.
1: Erste oder zweite Gondel?
3: Zweite
1: Gondel. Wenn der Bügel nicht geht, wird dieses Geschäft nicht fahren. Ende. Im Zweifelsfall tut die Kiste genau das, was sie jetzt auch gerade tut. Sie sagt diesen schönen Spruch. Computer sagt nein.
0: Zwischen Sensoren, Schaltplänen und Strom.

0: den ersten Blick.
1: Technik war eigentlich immer deutlich interessanter als irgendein dummes Buch oder irgendwas. Hat mir als Kind nie so wirklich interessiert. Irgendwelche Geschichten lesen, irgendwelche Karl-May-Bücher oder sonst irgendwas. Auch Fußballspinner, das war alles nicht mein Fall. Das erste Fahrgeschäft, an dem ich rumgeschraubt habe, da war ich ca. 16. Jetzt bin ich 3 Tage älter und 17 Fahrgeschäfte weiter. Und ja, mittlerweile gibt es eigentlich sehr wenig. Was mir noch nicht in die Finger gelegen ist, das muss dir immer im Klaren sein, dass wenn du irgendwas falsch machst oder wenn irgendwas gravierend in die Hose geht, du kannst halt hier mal ganz schnell ein paar Millionen kaputt machen.
0: Langsam hat Andi einen Verdacht, woher der Fehler kommt.
1: Unsere Problemkinder sind im Slot 5. Slot 2, 3, 4, Slot 5, hier, ja. Der meldet mir gerade, aber das ist eigentlich genau das, was er nicht soll.
0: Das Problem, wenn die Bügel geschlossen sind,

0: ist keine Option und einen Fehler musst du irgendwo finden. End vom Lied ist dann das, das Geschäft muss wieder laufen. Denk an den Calypso, den Hammer. 3 Stunden vor Eröffnung haben wir den zum Laufen gebracht. Der hätte nicht nur zumachen müssen, der hätte abbauen müssen. Der hätte gehen müssen, wenn wir den nicht hergebracht hätten. Das war schon, der Zeitdruck ist schon zum Kotzen. Also, dann machen wir mal Bügel zu. Jetzt hast du.
1: Ja. Endlich. Die Fehlermeldungen sind weg. Und was war jetzt schuld daran?
0: Im Endeffekt war der Fehler daran gelegen, wie wir die Leitung abgesetzt haben. Ich habe sie da in die Drähte mit reingeschnitten und dadurch haben wir einen Querschluss gehabt, das erkennt das Ding. Und hat uns die Fehlermeldung gebracht. Jetzt haben wir die Leitung in seiner Gesamtheit ausgetauscht und jetzt ist alles schön und alles wieder gut.
1: Dank Andi kann der XXL Racer wieder sicher mit 120 Stundenkilometern 55 Meter hochfliegen. War's das für heute?
0: Ich weiß heute nicht, was morgen sein wird. Es kann heute Abend noch irgendwas zusammenbrechen und ich muss irgendwo hin. Das kann durchaus sein. Primär haben wir Wiesen. Aber es gibt auch Greisheim, es gibt Fürth, es gibt mehr Feste. Es läuft parallel ja nicht nur die Wiesen. Auch wenn das die Münchner manchmal gern so hätten.
1: Ein Tag später, eine Stunde vor Eröffnung der Wiesen. Ein Termin bei der größten mobilen Wildwasserbahn Europas. Andi checkt die Sensoren ein letztes Mal, die den Abstand zwischen den Booten regeln. Alles ist okay. Laurenz Blume, der Besitzer der Bahn, ist zufrieden.
0: Guten Morgen, mein Freund. Und fit für die Wiesen?
2: Ja, ja. Jetzt geht's rund.
0: Hervorragend.
1: Seit 2 Jahren betreut Andi diese Anlage, die störanfällig ist, weil Wasser und Strom sich nicht gut vertragen.
2: ESA ist ein cooler Typ, das ist erstmal wichtig, Mensch, das Menschliche. Und B, was natürlich trotzdem ein ganz wichtiger Faktor ist, er ist technisch unheimlich versiert. Er weiß, wovon wir sprechen, er weiß, wovon er spricht. Das ist schon viel wert. Und wenn er mal nicht erreichbar ist und es ist was, dann merkt das auch, weil dann stellen wir einen ab, der immer wieder auf den grünen Hörer drückt. Und er ruft dann halt so oft an, bis er weiß, jetzt brennt's. Und jetzt braucht man.
0: Wenn's nachts um 3 ist.
2: Das ist halt so.

0: Die Wiesn hat begonnen. Andi schaut in seinen Fahrgeschäften nach dem Rechten. Die Gondeln vom Calypso drehen sich. Auch der XXL-Racer hat keine Probleme. Und gibt es noch technische Probleme im Brezenhaus Hartnagel?
1: Alles gut.
2: Alles bestens. Und läuft alles?
1: Alles in Ordnung.
2: Alles bestens.
1: Du hast deinen Job perfekt gemacht.
3: Alles richtig.
0: Direkt hinter dem Calypso hat Andreas Fritsch einen Ruheplatz. Die Nächte waren kurz. Und er hält sich bereit, falls es doch Probleme gibt.
2: Das Warten heißt, du hast alles richtig gemacht. Und das ist ja schließlich die Wiesn. Und jetzt der Reparaturmarathon 16 Tage lang zerlegen wir irgendwelche Maschinen. Es ist auch mal schön, wenn einmal nichts ist. Eigentlich soll ja nie was sein.
0: Und wenn? Dann steht er parat. Der Andi.
4: Mit solchen Spezialisten kann nichts mehr schiefgehen auf der Wiesn. Ungewöhnlich ist auch der Beruf, den wir uns nächste Woche anschauen. Da besuchen wir nämlich eine Glockengießerei in Passau. Und für heute verabschiede ich mich aus dem Leilinger Winkel im Bayerischen Wald. Wir waren nämlich bei der Manufaktur- und Fischzucht-Unikum zu Gast. Jetzt geht es im Programm erst einmal wieder weiter mit BR24 und ich sage auf Wiedersehen. Bis nächste Woche.
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1: Der Fotograf Steffen Diemer sucht die Stille. Er kämpft um sie. Und er gewinnt sie jeden Tag aufs Neue in seinen Bildern.

0: Mit jedem Foto wirft Diemer einen Blick aufs Leben und macht ihn in der Dunkelkammer zu einem Silberhauch auf schwarzem Glas. Jahrzehntelang war er als Bildberichterstatter von Krieg zu Krieg gezogen, bis er sich selber fast verloren hatte. Jetzt sucht er seinen Frieden. Und das ist immer wieder ein Kampf.
1: Also arbeiten hier drin hat für mich auch viel mit Vergessen zu tun. Und in dem Moment, in dem ich hier in diesem Prozess drin stehe, ne, das sind so die wenigen Momente, wo ich richtig glücklich sein kann und auch alles um mich herum vergessen kann.

0: Räucherstäbchen, die erzeugen so ein ganz angenehmes Gefühl in mir. Das regt meine Gedanken an. Das hat was ganz Ruhiges, Meditatives. Und dann komme ich dann hier ganz langsam runter. Ist mir was ganz, ganz Wichtiges, dass meine Bilder in allererster Linie erstmal Ruhe ausstrahlen. Weil man ja heute mit allem Möglichen total überflutet ist. Und ich möchte halt einfach, dass der Betrachter bei meinen Bildern, dass er das fließen lassen kann, also dass Ruhe einkehrt, ne? Und dass man zu sich selbst findet. Den Kern von dem, was ich rausarbeiten will in dem Bild, das muss ich vorher erkennen. Und das ist dann auch der Respekt, der mich trägt vor der Schöpfung. Viele Sachen stehen Tage hier. Und dann komme ich morgens ins Atelier und ich weiß ganz genau, okay, jetzt ist es soweit. Jetzt bin ich auch in der Verfassung, das Bild da zu machen.
1: Nassplatten-Collodium-Verfahren heißt die Methode, mit der Steffen Diemer seine Bilder aufnimmt. 1850 wurde sie erfunden und sie verlangt enormen Aufwand. Für Diemer aber hat sie nichts Nostalgisches.
0: Das macht den Eindruck, dass es furchtbar umständlich ist. Allerdings hat es einen großen Vorteil, dass das die Arbeit entschleunigt. Dabei sind es ganz moderne Gerätschaften. Also die zwei großen Kameras, mit denen ich fotografiere, die hat der Andi Donchev aus Samarkov, das liegt in Bulgarien, für mich gebaut. Und die sind genau nach meinen Bedürfnissen gebaut worden. Also das, was ich brauche, langen Balkenauszug, ne? Das Handling der Kassetten, das, also hat er speziell für mich gemacht.

0: Vor der Belichtung wird jede Platte einzeln und von Hand beschichtet. Mit penibler Sauberkeit fängt alles an.
1: Das ist einer der wichtigsten Prozesse überhaupt. Das muss ganz, ganz sorgfältig ausgeführt werden. Wenn man da einen Moment nicht drauf achtet, ne, irgendwas vergisst oder so, ne, löst sich an einer Stelle das Collodium. Und es geht dann immer weiter und dann kann man einfach die ganze Fotografie wegschmeißen. Was ich auf die Platte gieße, ne, das ist Schießbaumwolle, also Collodium und zwei Fotosalze, die dann quasi erstmal noch gar kein Bild erzeugen, sondern erst in Verbindung mit dem Silbernitrat, also mit dem reinen Silber, bilden die dann eine Schicht, die lichtsensibel wird. Das nennt sich ein Nassplatten-Collodium-Verfahren, ne? Und man kann die Glasplatte, die in der

0: Kamera drinsteckt, nur so lange verarbeiten, wie die Schicht nass ist. Je nach Temperaturen ist da immer Tempo angesagt. Weil wenn die Schicht austrocknet, dann schädelt die sich von der Platte weg.
1: Aber hektisch bleibt es nur ganz kurz. Digitale Fotos werden vielleicht in Tausendstel Sekunden aufgenommen. Eine Nassplatte braucht ihre Zeit. Ein paar Minuten müssen es schon sein.

Also es hat sage und schreibe 2 Jahre gedauert, ne, bis da überhaupt mal so was Ähnliches mit dem Bild rausgekommen ist. Ne. Und dann habe ich weitere 2 Jahre gebraucht, um dieses Verfahren überhaupt an sich in den Griff zu kriegen.

0: da entsteht was. Ich sehe das ja wachsen. Ne? Das ist ja was, das ist wie, für mich wie eine Geburt. Das sind wie so kleine Wunder, die da ablaufen.
1: Hier arbeiten gibt es immer nur einmal. Es gibt auch nur der Prozess hier. Ne? Selbst wenn wir jetzt hingehen würden an der Kamera und würden die gleiche Pflanze nochmal abfotografieren, würde die ganz anders aussehen mit der Arbeit, selbst 10 Minuten danach. Weil ich belichte das ja alles nach Gefühl. Das, also die Fotografiererei ist reine Gefühlssache.
0: Also wichtig ist, was meine Frau dazu sagt zu den Bildern. Das ist auch mein härtester Kritiker, das ist der Maßstab für mich.
2: Kontrastreich.
1: Ja, genau. Die habe ich ein bisschen überbelichtet, dass es ganz plastisch aussieht. Mhm. Wie findest du das?
2: Sehr schön.
1: Gell?
2: Ja.
1: Finde ich auch.
2: Es ist fast wie.
1: Wie?
2: Ja, wie gemalt fast.
1: Ja.
2: Mhm.
1: Genau.
2: Super.
0: Wenn die ins Atelier kommt und sagt, das finden sie gut, und dann weiß ich, habe ich eine gute Arbeit geleistet. Ich liebe feste Abläufe. Also ich mag nicht, wenn sich Sachen so schnell ändern. Das ist so ein Ritual auch teilweise, was ich dann da praktiziere.
3: Steffen Diemer ist Katholik. Die Messe besucht er regelmäßig, wenn möglich 2-mal in der Woche. Einfach so zur Andacht in die Kirche geht er jeden Tag.
0: Kirche an sich, also mein Glauben, das spielt eine große Rolle in meinem Leben.

meistens gehe ich in die Kirche, um da auch selbst Ruhe zu finden vor dem, was ich hier mache. Um mal abzuschalten für eine halbe Stunde und da auch wieder Kraft zu tanken. Und meistens ist man ja in der Kirche auch alleine. Teilweise bete ich da drin, aber teilweise ist es auch einfach so, das ist für mich so ein geschützter Raum, in dem ich zuallererst mal zur Ruhe komme und auch meinen Kopf freikriege, an andere Sachen denken kann.

0: Und wenn man sich dann noch mal ein bisschen geerdet hat, kriegt man noch mal einen anderen Blick. Und das kann vielleicht der entscheidende Blick sein.
1: Seinen Ruhepol in Landau hat Steffen Diemer noch nicht lange. Erst vor kurzem ist er aus Mannheim weggezogen. Sein Archiv hat er noch immer auf halber Strecke in der Südpfalz. Diemer braucht Bilder aus dem Magazin.
2: Komm her zu mir, komm her.
1: Seine Galeristin hat Nachschub angefordert. Emil, ein sanfter Dobermann mit hohem Zärtlichkeitsbedarf, begleitet ihn. Mehr als 1000 Bilder umfasst sein Werkverzeichnis. Ausschließlich Einzelstücke. Mehrfachabzüge lässt das Verfahren gar nicht zu. Viele von ihnen lässt Steffen Diemer in antike Stoffe fassen, um den Unikatcharakter noch mehr hervorzuheben. Die meisten hat er aus Japan.
0: Das ist Kakishibui-Stoff, der mit der unreifen Persimmonfrucht gefärbt wird. Das sind meine kleinen Schätze.
1: Einige der Tuchfragmente sind weit über 100 Jahre alt. Viele geflickt und abgewetzt. Wabi, wie die Japaner sagen, durch den Gebrauch beseelt.
0: Ja, ich habe eine Weile an einem Platz gelebt, in der Nähe von Kyoto, und war aber auch an vielen Orten unterwegs in Japan. Und das ist die Zeit, die mich wirklich ganz arg beeinflusst hat. Also bis zum heutigen Tag.

0: menschlich wirkt.
1: In mir drin ist ganz viel Kind übrig geblieben. Das habe ich mir Gott sei Dank immer bewahren können. Also ich würde sagen, ich bin eh ein großes Kind. Ich bin ein großes Spielkind, sagen wir es mal so. Ne? Ja, das stimmt. Ne? Und ich finde es auch schön, wenn ich Dinge zeigen kann. Aber es gibt auch Sachen, die behüte ich wie einen Schatz.
0: Und manche Dinge gibt es weiter hinten im Archiv, auf dem Computer, die er gar nicht gerne vorzeigt. Die er viel lieber ein für alle Mal vergessen würde, aber nicht vergessen kann. Es sind Bilder aus 20 Jahren als Kriegsberichterstatter. Für Fotoagenturen oder Magazine wie den Spiegel. Immer auf der Suche nach den wahren Kriegsschauplätzen.
1: Kriegerische Handlungen, das ist ja das Wenigste, was in so einem Land stattfindet. Mein hauptsächliches Anliegen war, die Geschichten so zwischendrin zu machen. Also, wie geht's jemand, der in Afghanistan lebt und der da auch überleben muss? Ne? Oder wie ist es für jemand im Irak, ne, der in Bagdad oder sonst wo, ne, der einfach Reis einkaufen gehen will? Das kann sich für den zu einer lebensgefährlichen Angelegenheit gestalten. Das ist für mich Krieg.
0: Die Kindersterblichkeit in Afghanistan war eines seiner Themen. Und Landminenopfer.

0: Dem hat das rechte Bein und der Penis gefehlt. Ne? Er da hinten hat gar keine Beine mehr gehabt. Und da gab es auch jemanden, der weder Arme noch Beine hatte. Da hat einfach nur noch der Torso im Bett gelegen. Ne? Auch wie die mich angucken, ne? das ist so dermaßen was von entwaffnet, ne? Das Bild quasi, ich das einfach zu meinem Selbstschutz gemacht habe. Ne?
1: Aber je länger er das Elend anderer Leute durch den Sucher ansah, ganz aus

0: So um, wie wenn du auf so ein Karussell aufspringst, ne? Und es einfach sich nicht mehr aufhört zu drehen.
1: Während der Demonstrationen auf dem Tahrirplatz 2011 in Kairo kam für Steffen Diemer der Anfang vom Ende seiner Reporterlaufbahn.
0: Ich bin da zum ersten Mal wirklich um mein Leben gerannt, ne, wie ich da gestolpert, ne, und hingefallen, wie hätten die mich gelünscht dort.
1: Von Kairo zog die Fotografenkarawane weiter, nach Libyen. Endstation für den Reporter Steffen Diemer.
0: Da wurde ein Mensch erschossen vor meinen Augen, der mir sehr nahe stand. Und das habe ich auch bis heute nicht überwunden.

ist so mein kleines, behütetes und geschütztes Universum. Ne? Da kann ich mich mit ganz wunderbaren Dingen beschäftigen, die ich vielleicht vorher gesammelt habe oder gefunden habe. Also nach meinem ganz persönlichen Frieden bin ich schon auf der Suche, ja, das stimmt. Also ich lebe mit der Natur in der ihrem Zyklus, ne? Und nehme natürlich dann auch Dinge ganz anders wahr. Zum Beispiel jetzt,

0: Nach einer tagelangen Trocknungsphase ist der letzte Arbeitsschritt in Steffen Diemers Atelier das Überziehen der Bilder mit einem Firnis. Fotoschicht und Glas werden so zu einer unlösbaren Einheit.
1: Mein Schwarzglas, ne, das geht mit meinen Arbeiten eine wunderbare Symbiose ein. Das ist unbeschreiblich, ne? Das ist, weil die arbeiten da mit den Händen.
0: Und mit Feuer. Selbstredend nimmt Steffen Diemer für seine Bilder kein Industrieflachglas, sondern mundgeblasenes. Aus einem Traditionsbetrieb am Rand der Oberpfalz. Dem einzigen in Deutschland, der sich auf diese alte Handwerkskunst versteht. Viele Künstler

0: die unterschiedlichen Herangehensweisen an Kunst zu sehen. Aber Herr Diem ist der einzige Fotograf. Ich habe das noch nie in meinem ganzen Leben gesehen. Das ist unwahrscheinlich beeindruckend, auch von der Tiefe und von der Bildwirkung an sich ist es einzigartig.
1: Das Glas dagegen muss seine Tiefe erst einmal verlieren und eine flache Scheibe werden.

0: fand ich scheiße.
1: Die 5000 Farben der strahlend bunten Gläser lässt Steffen Diemer allerdings links liegen. Er bekommt hier, präzise zugeschnitten, sein schwarzes Glas. Kunst und Handwerk. Für Steffen Diemer kann man das nicht voneinander trennen.
0: Um Kunst zu machen, muss man sein Handwerk beherrschen. Das ist so meine

0: einmal noch mit einer pinselweichen Bürste reinigen. Und ihrer Stehmann nimmt seine Kirsch- und Quittenzweige mit. Die Maiglöckchen, die Zwiebeln und die Wurzelknollen. Auf die Foto London, eine der absoluten Spitzenmessen für Fotokunst weltweit.
1: Also, wir werden die Foto London mit deinen Arbeiten rocken.
0: Und höchstwahrscheinlich wird die Nachfrage nach seinen Bildern wieder einmal höher sein als Steffen Diemers Angebot.
2: Das ist eine Anerkennung für meine Arbeit, aber ich möchte das Thema Geld gar nicht so nah am Strand lassen, weil wenn das zu sehr Besitz von dir ergreift, ne, dann hat sich das mit der Kunst.
0: Nah an sich heran lässt Steffen Diemer erst einmal das Glaswerkzeug, das er in der Oberpfalz geschenkt bekommen hat. Ein Stück antikes Wachspapier aus Japan hat wundersamerweise exakt denselben Farbton. Das könnte der Anfang eines wunderbaren Gleichklangs sein. Das zu entscheiden wird aber noch sehr viel Zeit in Anspruch nehmen –

0: wirklich etwas Bahnbrechendes zu finden.
1: Unsere Idee war, etwas gegen Verletzungen zu unternehmen.
2: Super unebener Untergrund. Ich habe geguckt, dass ich jetzt mal auf Waldboden und so laufen gehe, weil das eben

0: wo ich ja technischer Repräsentant war. Er war Berater. Da haben wir uns dann weiter kennengelernt, sozusagen außerhalb der Uni.
1: Die Projekte waren toll. Und trotzdem ist es nicht gelungen, wirklich etwas Bahnbrechendes zu finden. Etwas Bahnbrechendes oder sagen wir nicht zu finden, sondern umzusetzen. Die Idee war da, die grundsätzliche Idee war da, aber es wurde nicht umgesetzt. Und dann kam natürlich hinzu,

0: Dabei gilt, je größer der Hebel, desto stärker die Belastung und damit das Verletzungsrisiko.
1: Wenn wir jetzt denken, wir hätten eine dicke Sohle darunter, der Hebel ist viel, viel größer. Und je weiter wir vom Boden wegkommen, desto größer wird dieser Unterschied.
2: Mehr Belastung fürs Knie.
1: Richtig. Und was haben wir jetzt für Ideen? Wir machen einfach Folgendes. Wir nehmen unsere U-Technologie und lassen den Fuß hier einsinken. Das heißt, obwohl wir einen höheren Aufbau haben, ist durch dieses Einsinken unser Sprunggelenk deutlich tiefer. Und dann treffen wir auch, jetzt muss ich mich groß machen, unser Kniegelenk mit einem kleinen Hebel.

0: mehr genau bestimmen, wo dein Körper, wo deine Beine, wo dein Fuß, der Schuh sich im Raum befindet und können das später dann eben während dem Laufen gut analysieren.
1: Was ist der Unterschied zwischen bisher verfügbaren Dämpfungen und eurer Erfindung?
2: Unsere Dämpfung ist ein ganz neues biomechanisches System. Es geht nicht nur um die Dämpfung, sondern auch darum, Kräfte zu zentrieren. Denn letztlich wird der Körper nicht durch Bewegungen verletzt, sondern durch Kräfte. Und wir haben gesehen, dass bei herkömmlichen Laufschuhen die Kraft verschoben wird, ungünstigerweise. Und unser Hufeisen hat eine besondere Form von der Biologie inspiriert. Und so werden Verletzungen minimiert. Also es ist eine Dämpfung und gleichzeitig ein sehr kluges, funktionelles biomechanisches System. 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This world is not meant for you. Run,
3: boy, run. They're trying to catch you. Run, boy, run. Stopp!
4: So, jetzt gucken wir mal, was du da gemacht hast.
5: Jetzt wird im Grunde genommen dein Fuß nach unten gedrückt. Aber was

0: was sonst normalerweise wirklich extrem schwierig ist. Und dann ist es tatsächlich so, dass wir selbstfinanzierte Startups sind und wir ja, gehen gegen diese globalen Giganten, ne? So ein bisschen David gegen Goliath. Was wir aber auch super spannend finden, weil letztendlich ist es ja so, im Laufschuhgeschäft steht ja wirklich nur der Schuh. Da ist es ja erstmal egal, wie viele Milliarden da irgendwie wer in Marketing oder so pumpt, sondern es entscheidet sich am Fuß. Das hier ist unser Büro im schönen Ortsteil Sülz in Köln. Und hier treffen wir uns immer mit der ganzen Belegschaft, haben Meetings, besprechen alles. Hier treffe ich mich auch oft mit Peter, um neue Ideen zu besprechen, Prototypen uns anzuschauen und auch mal Mitbewerberprodukte auseinanderzunehmen.
1: Hältst du mal fest, ich schneide dir in die Finger.
0: Das ist der Christian schon im Fuß.
1: Also dann schneiden wir den hier so auf, ja. Grundsätzlich gehen wir zunächst mal unseren Weg und machen unser Ding. Mittlerweile schauen wir natürlich auch nach, was machen andere. In der Regel verwenden die Mitbewerber einen homogenen Schaum, der durchgezogen wird. Und wenn wir hier mal beispielsweise in diesem Schuh den aufschneiden, und dann sehen wir, das ist homogener Schaum durchgezogen und da findet man keine große Struktur. Wenn wir dagegen so einen Schnitt durch unseren Schuh machen, dann denke ich, wird der Unterschied offensichtlich. Kein Material, kein Dämpfer unter dem Fuß, sondern nur seitlich vom Fuß. Den Fuß einkleinend und in der Mitte ist unsere Trampolinmembran.
2: Die Trampolinmembran ist ein weiches Material in der Mitte der UTEC-Sohle. Durch ihre Flexibilität kann der Fuß beim Aufsetzen in das Hufeisen einsinken. Beim Abrollen gibt die Membran dann die Energie an den Fuß zurück, wie bei einem Sprung auf einem Trampolin.
0: Peter, guck mal, ich finde die Idee eigentlich gar nicht so schlecht, weil das ist ein elastisches Neopren-Stretch-Material als Zunge. Mhm. Das ist eigentlich ganz gut gemacht. Und das Lining-Material, was hier verwendet wird, haben die dann da drüber laminiert. Also das Ganze beginnt, indem man einen sogenannten Brief schreibt, einen Product Brief. Da sind praktisch alle Ideen drin, was der Schuh können soll, für wen der gedacht ist, was für Technologien da drin sein sollen, welcher Endkonsument, Preispunkte, Materialien, damit der Designer überhaupt eine Idee hat, was das Ganze werden soll später. Das schreibe ich, das ist meine Arbeit. Ne? Da mache ich hier Bilder von Wettbewerbsschuhen, wie das in unsere Familie reinpasst, das Modell. Gebe so ein paar Dinge, was neu und besser sein soll als der Vorgänger. Wir brauchen eigene Materialien, wir brauchen eine Fabrik, die das dann auch wirklich umsetzt.
2: Die Laufschuhe von André und Peter werden in einer Fabrik in Vietnam produziert. Hier wird die Einhaltung hoher Standards regelmäßig kontrolliert.
0: Wir brauchen ein eigenes Schaummaterial. Das wird dann über Zeit und Hitze und natürlich die chemische Formel des Materials kann man das unglaublich gut verändern und einstellen. Ich messe hier die Härte des Mittelsohlenmaterials, die Härte des Schaums. Obwohl es ein Material ist und eine Form, kann es sein, dass die Härte gerade sich unterscheiden innerhalb dieses Materials. Und das soll eigentlich an jeder Stelle gleich sein.
1: Ich glaube, es war aber ganz wichtig, am Anfang wirklich zu sagen, wir können nicht in Personal investieren oder in Hilfsmittel. Wir machen alles selber. Wir wollen, haben ja prinzipiell gesagt, wir wollen nicht da jetzt mit einem Investor rein. Uns soll da keiner reinreden. Uns haben immer genug Leute reingeredet in irgendetwas.
0: Ich nenne das immer noch Startup und Babysteps und Entwicklungsphasen. Und der Markt ist riesig. Es gibt 130 Millionen Läufer und Markenbekanntheit etc. pp. Also da sind wir im ersten Schritt, aber der ist ordentlich. Und wir wollen jetzt weitere Schritte machen. Das ist ein langer Lauf.
3: Ich bin Nico Russ, bin 30 Jahre alt, habe Schuhunternehmer aufgebaut mit einem etwas anderen Ansatz. Bin gespannt auf den Austausch mit den anderen Erfindern.
4: Wir Deutsche werfen pro Jahr rund 8 Millionen Sportschuhe weg. Meistens, weil die Sohle abgelaufen ist. Aber der Rest des Schuhs ist noch völlig in Ordnung. Darum tüftelte der Sportstudent an einer Erfindung.
5: Ja, der Grundgedanke war natürlich, einen Schuh neu bestücken zu können, wenn er abgelaufen ist.
4: Die Idee? Module, die die Sohle schützen und nach Abnutzung ausgetauscht werden können. Die Herausforderung? Das Material und die Art und Weise, wie die Module angebracht werden.
5: Und hier haben wir das erste sehr reife Konstruktionskonzept entdeckt gehabt, das wesentlich länger hält.

0: diesem Schuh soll jeder die einzelnen Module mit Hilfe dieses Werkzeugs austauschen können.
1: Wir haben hier, durch das, dass wir hier eine Erhöhung haben, natürlich partielles Auftreten. Und dadurch laufen sich die Module zuerst ab, bevor sich die Sohle abläuft.
2: Ja, ich schaue natürlich nach der Verarbeitung. Die erste Dämpfungseigenschaften sind relativ gut, wenn man sie jetzt mal so mit der Hand abtastet.
3: Ich habe beim Anziehen von dem Schuh vor allem auf die Passform geachtet und bei einer Kraftverlagerung in die Ferse. Was macht mein Fuß? Bekomme ich da ein Unsicherheitsgefühl oder habe ich immer noch die gewisse Stabilität, die ich jetzt bräuchte, wenn ich eine Ermüdungserscheinung habe oder wenn ich über die Ferse komme?
2: Also der Schuh fühlt sich sehr gut an, auch wenn ich zu Beginn skeptisch war, was den hufeiserförmigen Hohlraum in der Mitte der Ferse betraf.

0: recht gut stand und gibt jetzt kein Unsicherheitsgefühl. Was habt ihr hier für Material genutzt?
1: Das ist ein PU-Material, ein TPU-Material, thermoplastisches Urethan.
0: Was war denn die größte Herausforderung vom Prototyp hin zur Serienreife, also hinsichtlich der Entwicklung des Schuhs?
1: Dass das qualitativ verarbeitet wird, du weißt selbst, das ist alles Handarbeit. Dass man da wirklich eine Passform hat, die dann auch über alle Größen und in allen Production Runs gleich bleibt. Also da praktisch mit den Fabriken so nah und eng zu arbeiten, dass man da wirklich sagt, hier ist das, was wir möchten und was wir gut finden, was wir getestet haben und dass die das dann wirklich konstant umsetzen. Wie geht's dir denn so als kleine Firma gegen die globalen?

0: Ja, wir sind ja im Institut für Biomechanik und Orthopädie der Deutschen Sporthochschule in Köln. Und jetzt gerade im Labor für Materialprüfung. Wir werden an einer Prüfmaschine die Mittelsohlen testen, dahingehend, wie viel Energie sie aufnehmen können bei einem Schritt. Und zu studieren, wie dann das Material verformt, also Energie gespeichert werden kann und wie viel von dieser Energie gleich wieder herauskommt.
1: So, rein damit. Passt.
0: Wir haben also jetzt den Leisten in unserem Schuh platziert. Und nun sagt Jasper der Maschine, belastet diesen Fuß oder diesen Teil mit 1500 Newton. Go! Das ist wie ein Federwerk. Das Ganze federt ab, speichert die Energie und gibt diese Energie zurück. Und die Verformung ist hier ungefähr so 16, 17 mm. Bei einem Standardschuh sind es vielleicht 9 mm. Wenn Kraft eingeleitet wird, also belastet wird,

0: Sehr wichtig zu verstehen, wie dieses Material oder wie Schuhe reagieren, wenn wir sie perfekt an den Läufer oder an den Nutzer anpassen wollen.
1: Was ich mal so spannend fand auch, ist die Neugierde. Also ich kenne Peter jetzt so lange und wir sind beide, glaube ich, und er besonders immer neugierig geblieben, obwohl wir schon so viel auch gemacht und auch ein bisschen erreicht haben. Uns treibt es nach wie vor um, wie oft er mich anruft, dass er sagt, er hätte wieder nicht schlafen können, weil er sich irgendwas überlegt hat. Und dann diskutieren wir das und ich versuche das dann umzusetzen im Laufschuh. Das fasziniert mich halt auch kolossal.
0: Zum Beispiel an unserem Körper, alles ist rund. Deine Ohren sind rund, alle Knochen sind rund, wir haben keine Ecken. Und das genau macht unsere Sohle. Sie ist rund, sie ist zweifach gewölbt, bedeutet, sie ist gut.
1: Super.
0: Spruch des Tages, ne?

Aufgrund ihrer forstwirtschaftlichen Nutzung zählt die Kiefer zu den weit verbreiteten Nadelbaumarten Deutschlands. Die Waldkiefer kann in ihrer Wuchsform sehr unterschiedlich sein, denn sie passt sich ihrer jeweiligen Umgebung an. In höheren Lagen, bis 2000 Meter, hat sie aufgrund der Gefahr durch Schneebruch eine schmale, kegelförmige Kronenform. Im Tiefland kann die Krone schirmförmig sein. Kiefern können bis zu 40 Meter hoch werden und erreichen ein Alter von rund 300 Jahren. Am Stamm einer Kiefer

papierdünnen Fetzen ab. In der Botanik nennt man das Spiegelrinde. Die Borke der unteren Stammhälfte ist rotbraun und schuppig. Sie ist gegliedert in große Platten, die von tiefen, dunklen Furchen durchzogen werden. Ein gutes Erkennungsmerkmal für die Waldkiefer sind ihre 4 bis 7 cm langen, hell- bis blaugrünen Nadeln.

Ende der langgestreckten Blütenachse sind drei schuppenförmige Plättchen. Darüber reihen sich wie am Hals einer Schraube die einzelnen Staubblätter. Auf deren Unterseite sitzen je zwei Pollensäckchen, in denen der Pollen produziert wird. Die weiblichen Blüten sind rötlich, etwa 1 Zentimeter lang, und sitzen an einem kleinen Stiel. Meistens sind es bis zu 3 Blüten an der Spitze eines älteren Triebes. Die weibliche Blüte ist ganz ähnlich aufgebaut wie die männliche. Aber anstatt

0: Bereits als junger Baum legt die Kiefer eine Pfahlwurzel an, deren durchschnittliche Länge etwa 2 Meter beträgt. Ist der Boden lehmiger und dichter, bildet die Kiefer zusätzliche Senkwurzeln aus seitlichen Trieben. Dadurch ist sie bei Stürmen gut im Boden verankert. Hinsichtlich ihrer Nährstoff- und Wasserversorgung ist die Kiefer eher anspruchslos. Sie besiedelt sehr trockene Standorte ebenso wie nasse Moore. Dies war auch der Grund, weshalb sie im letzten Jahrhundert in großflächigen Monokulturen angepflanzt wurde. In der Forstwirtschaft werden die Kiefern nach etwa 80 bis 140 Jahren gefällt und als Konstruktionsholz sowie für Massivholzmöbel verwendet. Inzwischen hat man erkannt, dass diese Monokultur sehr anfällig ist für Schäden durch Insekten oder durch Pilze. Die Kiefer ist ein wahrer Überlebenskünstler. Wie kein anderer Baum passt sie sich dem veränderten Klima im Wandel der Jahrhunderte an.
1: Diese Momente sind einfach so schlimm gewesen, weil halt einfach so ein ganzes Ärzteteam auf mich zugerannt gekommen ist und gesagt hat, wir müssen sofort in OP.
2: Hier stand der Rettungswagen, der Maike ins Krankenhaus gebracht hat, als ihre Organe drohten zu versagen. Durch die Folgen ihrer Endometrioseerkrankung ist ihr Harnleiter gerissen und der Urin, der in ihren Bauchraum geflossen ist, droht

0: dabei oder nicht. Und für ihn war das irgendwie gar keine Frage.
1: War euch da in dem Zeitraum schon klar, dass ihr ein leibliches gemeinsames Kind haben möchtet?
0: Also man hat schon gesagt, so ja, jetzt gibt Malu gibt's, aber es wäre schon schön, wenn man halt eben noch gemeinsam ein Kind hätte. Und für mich ist einfach auch dieser Wunsch, noch ein zweites Kind zu bekommen, einfach noch da.
1: Was ist dann passiert nach der ersten Schwangerschaft?
0: Ich habe wieder Beschwerden gehabt und somit wuchs dann auch der Druck, so jetzt, okay, scheiße, was ist, wenn jetzt da Endometriose so stark da ist, dass es nicht mehr klappt mit einem zweiten Kind?
1: Was genau im Körper einer Frau passiert, wenn die Diagnose Endometriose da ist, haben sich unsere Kollegen von Quarks Doku mal genauer angeschaut.
2: Die Krankheit entsteht, wenn außerhalb der Gebärmutter Gewebe wächst, das der Gebärmutter Schleimhaut ähnelt. Warum diese Endometrioseherde wachsen, ist noch ungeklärt. Anders als die Gebärmutterschleimhaut kann das Endometriosegewebe bei der monatlichen Blutung aber nicht abfließen. Es bleibt im Körper, verursacht Entzündungen und vernarbt. Und das löst noch stärkere Schmerzen aus. Im gesamten Unterleib, am Rücken, in den Beinen. Je nachdem, wo sich die Endometriose angesiedelt hat.
1: Wie und wann seid ihr den zweiten Kinderwunsch dann angegangen?
0: Ja, also wir haben es natürlich erstmal natürlich probiert, auf natürlichen Weg, weil man versucht es halt dann einfach nochmal. Man hat ja dann Hoffnung und dann war ja im August 2024 die OP. Endometrioseherde sind entfernt. Es sollte jetzt eigentlich alles, also die besten Voraussetzungen dafür da sein, dass jetzt alles klappen könnte. Und dann steht man halt so wirklich da und denkt sich so, ja okay, aber warum funktioniert das nicht?
1: Ich spreche jetzt gleich mit Professor Dr. Mandy Mangler. Sie leitet tatsächlich zwei Frauenkliniken in Berlin und kennt sich deswegen bestens aus mit Endometriose. Wie schnell wird eine solche Krankheit in Deutschland im Regelfall erkannt?
3: Ja, leider ist die Zeit zwischen Symptombeginn und Diagnose der Erkrankung in Deutschland im Mittel 8 bis 9 Jahre, also sehr, sehr lang. Und zum Teil dann diese Schmerzen eben auch chronisch werden und sogar außerhalb der Menstruation da sind. Deswegen ist es sehr zermürbend und da haben wir auch noch viel in der Forschung zu tun, damit diese Menschen eben früher auch erkannt werden.
1: Warum steigen die Zahlen in letzter Zeit in Deutschland so stark an?
3: Wir gehen davon aus, dass 10% der Frauen Endometriose haben. Aber wahrscheinlich ist die Zahl entweder noch höher oder wir haben jetzt so einen gewissen Aufholeffekt, weil wir so lange die Menschen nicht diagnostiziert haben, dass wir jetzt vielleicht erstens ein höheres Bewusstsein haben und zweitens vielleicht auch besser, ein bisschen besser hoffentlich hingucken und Menschen dann eben finden, die Endometriose haben.
1: Kann man diese Erkrankung

0: Ah, irgendwann hatte ich dann so ein Gefühl und ich habe dann gesagt, also ich bin jetzt schon 10 Tage drüber, ich mache jetzt einfach mal einen Test. Und dann war der positiv.
1: Der positive Schwangerschaftstest, was hat der bedeutet?
0: Ich war total überfordert in dem Moment, wo der Test einfach positiv war, weil ich mir gedacht habe, so, boah, krass, so wie kann es passieren, wenn dir sogar ein Arzt dann
1: Wenn
0: sagt,
1: alles dagegen
0: wenn
1: spricht.
0: alles dagegen spricht? Den einen Tag habe ich dann furchtbare Schmerzen bekommen, also wirklich extreme Schmerzen. Ich kann die Schmerzen gar nicht beschreiben, weil die einfach so schlimm waren. In dem Moment wusste ich irgendwie, es stimmt was nicht und ich werde vermutlich dieses Kind verlieren. Ich habe dann halt auch wirklich einen Sebastian angerufen und habe gesagt, du musst heimkommen, du musst mich ins Krankenhaus fahren, weil es geht nicht mehr. Und dann haben die aber auch nicht richtig sagen können, denn es hat eigentlich alles ganz gut ausgeschaut. Am nächsten Tag war dann wirklich nochmal Ultraschall, nochmal Blutabnahme und die Werte sind schlechter geworden. Und dann hat er gesagt, wir müssen jetzt leider operieren. Er muss da rein, er muss schauen, was da los ist. Und der Arzt, der war einfach super einfühlsam. Der hat mir Zeit gegeben, mich zu verabschieden und ja, das alles nochmal durchzugehen, mich zu verabschieden. Und ich hatte Zeit und der war sehr einfühlsam. Das war gut.
1: Mit verabschieden meinst du von deinem ungeborenen
0: Ja.
1: Kind? Du hattest dann die OP vor Ort. Wie ist die verlaufen?
0: Also, die ist eigentlich ganz gut verlaufen. Ist eine Ärztin gekommen und hatte gemeint, also, ja, es war alles verklebt. Die Gebärmutter war komplett wie zementiert hinten an der Rückwand und der Darm auf der rechten Seite war auch total verklebt und der Harnleiter war komplett zu verwachsen mit Blase und es war alles ein Klumpen.
1: Du bist dann nach Hause gekommen, konntest du dich da komplett auskurieren, wieder gesund werden?
0: Also es war wirklich so, dass am Abend noch alles super war und ich bin dann in der Nacht um 4, halb 5 bin ich aufgewacht mit wirklich unfassbaren Schmerzen. Ich habe noch nie solche Schmerzen gehabt. Und dann habe ich irgendwann zum Sebastian gesagt, bitte ruf einen Krankenwagen. Und dann war ich da im Krankenhaus und sie haben vermutet, dass meine Gebärmutter entzündet war. Ja, haben dann halt gesagt, okay, wir geben ein starkes Antibiotika und damit sollte das dann sich wieder beruhigen. Und das Antibiotika hat leider nicht angeschlagen, wirklich. Also es sind halt immer, die Werte sind immer schlechter geworden und irgendwann dann halt so drastisch schlecht, dass sie ja gesagt haben, oh Scheiße, die Organe fangen an zu versagen. Und dann haben sie mich ins CT und ich war noch nicht mehr richtig aus dem CT draußen. Da haben die mich dann schon die Ärzte mich geholt und das war diese Momente sind einfach.

0: Leider noch einen leichten Nierenstau. Und das hat der Urologe auch zu mir gesagt, ich werde immer Probleme haben.
1: Was für ein Gefühl kommt in dir auf? Ist es Wut einfach, weil du hast so eine Odyssee mit diesen ganzen Krankenhäusern, mit den ganzen OPs durchgemacht. Und das alles, wenn man es wirklich stark runterbricht, ist es zurückzuführen darauf, dass diese Krankheit einfach noch nicht genug erforscht ist.
0: Ja, also das ist eindeutig Wut. Also man kann es wirklich nicht anders beschreiben, weil halt wirklich man sich denkt, das sind

0: Heute im Studio Susanne Daubner.
1: Einen schönen guten Abend. Ich begrüße Sie zur Tagesschau. Bundeskanzler Merz spricht am Tag nach der historischen Niederlage der CDU bei der Landtagswahl in Mecklenburg-Vorpommern von einer tiefen Zäsur. Zum ersten Mal in ihrer Geschichte ist die Partei an der 5%-Hürde gescheitert. Die SPD hat in Berlin stark verloren. Und diese Wahlergebnisse werden auch als Absage an die Politik der schwarz-roten Koalition im Bund gewertet. Merz hat heute noch einmal bekräftigt, er will den Reformkurs fortsetzen, zusammen mit der SPD.
2: Nachdenklich, bedrückt, so wirken sie im Konrad-Adenauer-Haus heute. Unten der Parteichef. Er kämpft darum, dass die Menschen ihm folgen, in seiner Partei und im Land.
3: Wir haben, um es offen zu sagen, auf zu viele Fragen keine zufriedenstellenden Antworten mehr. Und das werden wir und das müssen wir ändern.
2: Von einer historischen Aufgabe spricht der Kanzler, das Land wieder fit machen. Aber folgen ihm alle? Das dürfte hier ein Thema gewesen sein. Gestern Nacht saßen Unionsministerpräsidenten noch lang zusammen. Nach dem für sie schrecklichen Wahlergebnis, dem Erfolg der AfD, die sich auch heute wieder an der Union abarbeitet.
4: Wir haben die CDU pulverisiert, die jetzt außerparlamentarisch ihre Fischbrötchen in Mecklenburg-Vorpommern isst.
2: Die CDU verdaut. Nur wenige äußern sich am Morgen. Wer es macht, will einen Punkt setzen.
5: Dass die Reformen richtig sind, das wird von niemandem in Frage gestellt. Aber Reformen müssen auch so gemacht werden, dass sie für die Leute passen.
2: Im Weg stehen könnte bei den Reformen auch sie. Manuela Schwesig hatte gegen die Rentenreform Wahlkampf gemacht. Sie kündigt Redebedarf bei der Rente an, setzt gegenüber dem Kanzler einen neuen, harten Ton.
6: Ich rate dem Bundeskanzler, wenn er wieder Vertrauen zurückgewinnen will, wo ich nicht weiß, ob das noch mal gelingt, dass er sich mit der Lage vor Ort auseinandersetzt.
2: Man müsse umdenken, sagt nun auch die Parteivorsitzende. Reformen seien wichtig, aber
7: wir müssen ihm jetzt wirklich auch einen Realitätscheck auf der einen Seite und vor allen Dingen einen Gerechtigkeitscheck verpassen. Ich glaube, dass es auch bei der Rente Lösungen geben kann. Da bin ich sehr optimistisch.
2: Der Kanzler will versuchen, alle zusammenzubringen. Man werde den Reformkurs fortsetzen, sagt er, zusammen mit der SPD.
3: Jeder, der einmal regiert hat, weiß, es gibt keine einfachen Lösungen. Es ist richtig, dass die Wahlergebnisse nichts ändern an den Problemen unseres Landes, die wir lösen müssen.
2: Aber durch die Wahlergebnisse stellten sich für die CDU viele grundsätzliche Fragen, sagt Merz. Über die müsse man in der Partei nun reden.
1: Herr Markus Preis, in Berlin, wie will denn der Kanzler aus der Krise herauskommen?
8: Also wenn man seinen heutigen Auftritt gesehen hat, dann konnte man drei Elemente erkennen. Zum einen Hoffnung darauf, dass sich auch weiter niemand findet, der ihn als Kanzler direkt herausfordert. Das ist offenbar weder gestern Abend noch heute geschehen. Gemunkelt wird also viel in Berlin. Den offenen Angriff wagt zumindest bislang niemand. Der zweite Punkt ist eine, ich nenne es mal, neue Ehrlichkeit. Merz hat heute ein paar Dinge gesagt, die der stolzen CDU schon richtig wehgetan haben dürften. Dass sie zum Beispiel keine richtige Volkspartei mehr ist und dass sie auf viele Fragen schlicht keine Antworten hat. Und der dritte Punkt, Merz will bei seinen Reformen bleiben, aber Ungerechtigkeiten in Deutschland suchen und auch stärker angehen. Und da wurde er heute für viele überraschend konkret. Das System von Privat- und Kassenpatienten, das sei so ein Punkt. Und darüber, so Merz, werde man reden.
1: Auch die SPD hat das Wahlergebnis analysiert. Welche Schlüsse zieht sie daraus?
8: Ja, die Schlüsse zieht erstmal Manuela Schwesig. Sie ist jetzt erkennbar die neue starke Figur in ihrer Partei. Und sie hat heute auch gleich eine sehr deutliche Ansage gemacht an Friedrich Merz, unter anderem was die Rentenpläne angeht. Man spürte, da wurde der Kanzler angesprochen, aber auch die SPD-Chefs Baas und Klingbeil haben ganz genau zugehört. Die Partei will jetzt im Dezember einen sogenannten Parteikonvent abhalten, quasi einen kleinen Parteitag, um vor allem über die hohen Lebenshaltungskosten zu beraten. Aber ausdrücklich nicht über das Personal. Falls man dann doch welches braucht, zum Beispiel einen Vorsitzenden, der frühere Arbeitsminister Hubertus Heil, hat sich heute mal ins Spiel gebracht. Er sagt, er werde sich, Zitat, engagieren, wo ich gebraucht werde.
1: Markus Preis in Berlin, vielen Dank. Nach ihrem Wahlsieg in Mecklenburg-Vorpommern

Mecklenburg-Vorpommern sieht die AfD den Regierungsauftrag bei sich, findet aber voraussichtlich keine Koalitionspartner. Ministerpräsidentin Schwesig von der SPD möchte weiter regieren in einem Dreierbündnis mit den Linken und den Grünen. Hier das vorläufige Ergebnis. Die AfD kommt auf 38,2%, gefolgt von der SPD

0: Hürde. Auch das BSW schafft es nicht in den Landtag.
1: Klar, stärkste Kraft im Schloss, dem Sitz des Landtages in Schwerin, wird die AfD. Sie wird 32 Abgeordnete stellen. Das aber ist nicht die absolute Mehrheit und Koalitionspartner hat die AfD keine. Ministerpräsidentenkandidat Holm reklamiert aber ein deutliches Mitspracherecht im neuen Landtag.
2: Das ist mein Aufruf auch an die anderen Parteien, die im Parlament sitzen, dann uns die Rechte zu gewähren, die einer solch starken Partei auch zustehen. Und deswegen gehe ich davon aus, dass wir diesmal auch den Landtagspräsidenten stellen. Das halte ich für eine ganz wichtige Botschaft auch in die Bevölkerung hinein.
1: Bei der SPD ist die Stimmung seit gestern gespalten. Nur Platz 2. Aber mit der Linken und den Grünen zusammen reicht es zum Regieren in Mecklenburg-Vorpommern mit 3 Stimmen Mehrheit. Schwesig kündigt heute Gespräche an.
3: Die Mehrheit hat demokratische Parteien in den Landtag gewählt.

0: 8%, die AfD holt 16,3%. Die Grünen landen bei 14,3% und die SPD sackt ab auf 12,1%. BSW und FDP scheitern an der 5%-Hürde.
1: Wer kann es sich noch leisten, in Berlin zu wohnen? Große Immobilienkonzerne enteignen, mit diesem Versprechen konnte die linke Spitzenkandidatin bei der Abgeordnetenhauswahl punkten. Elif Eralp will die Hauptstadt als regierende Bürgermeisterin mit Grünen und SPD führen.
2: Für mich ist ganz klar, dass in einer Regierung auch vergesellschaftet werden muss, weil es ein klares Votum und einen demokratischen Auftrag an alle Parteien dafür gegeben hat und weil es ein Mittel ist, um Spekulation vom Mietmarkt zu verdrängen.
1: Nicht erst seit dem Volksentscheid vor 5 Jahren fordern die Linken, Konzerne mit mehr als 3000 Wohnungen müssten ihren Besitz ans Land Berlin verkaufen. Die Grünen sehen das kritisch, genauso wie Antisemitismusvorfälle innerhalb der Linken.
3: Auch gerade, weil wir das Ziel einer rot-grün-roten Regierung haben. Die Linke ist jetzt sehr deutlich in der Verantwortung, ihre problematischen Teile, die sie in der Partei hat, klar aufzuzeigen, wie sie die in die Schranken weist. Und da meinen wir natürlich das Thema Antisemitismus, aber auch die organisierte Kriminalität sehr klar.
1: Der Verein DEMOG beobachtet antisemitische Vorfälle in Berlin. Sein Account zeigt ein Foto. Auf einer Wahlparty der Linken in Berlin-Neukölln soll ein führendes Clanmitglied gewesen sein. Die Linken haben ihn nach eigenen Angaben der Veranstaltung verwiesen. Außerdem ein pro-palästinensischer Aktivist, der einer Organisation nahestehen soll, die die EU als terroristisch einstuft. Die SPD fordert als möglicher Koalitionspartner Konsequenzen, zeigt sich aber grundsätzlich offen für Gespräche.
4: So wie in den letzten Wochen werden wir uns auch diesbezüglich sehr eng auch mit den Grünen austauschen. Wie gesagt, meine Position ist da sehr klar und ich erwarte nicht nur Worte von der Spitzenkandidatin und von den Landesvorsitzenden, sondern gerade auch bei solchen Vorfällen wie gestern Abend Taten.
1: Auch der CDU-Spitzenkandidat möchte mit Grünen und SPD sondieren.
5: Wir werden dringender gebraucht denn je nach einem Wahltag wie diesem, bei dem die Extreme so sehr erstarkt sind.
1: Die AfD erklärte, sie wolle eine starke Opposition in Berlin sein.
0: Und wie es nun politisch weitergeht nach den Wahlen in Berlin und Mecklenburg-Vorpommern, dazu gibt es einen ARD-Brennpunkt gleich im Anschluss an diese Tagesschau. Die deutsche Autoindustrie steckt schon seit Jahren in der Krise. Tausende Jobs sind bereits weggefallen. Und auch in Zukunft stehen viele Arbeitsplätze auf der Kippe. Denn die Autokonzerne planen weitere Sparprogramme. Dagegen gibt es seit Monaten Widerstand der Gewerkschaften. Auch heute hatte die IG Metall zum Protest aufgerufen. Nach Angaben der Gewerkschaft beteiligten sich bundesweit etwa 175.000 Beschäftigte.
6: Das Nutzfahrzeugewerk in Hannover-Stöcken ist einer der Volkswagen-Standorte, die schließen könnten. Hier protestieren heute 3.500 Beschäftigte, darunter auch Mitarbeiter der Zulieferer.
7: Die Stimmung ist sehr bedrückt. Wir haben Angst um unsere Arbeit und wir versuchen alles, dass es Werk nicht schließt.
8: Also ich würde mir wünschen, dass die heimische Autoindustrie gefördert wird und zwar nur die heimische Autoindustrie.
6: Denn die E-Auto-Prämie kommt auch chinesischen Herstellern zugute. Auch bei Audi in Ingolstadt haben sich rund 5000 Menschen zum gemeinsamen Protest versammelt. Während die Autokonzerne ihre Belegschaften auf Sparmaßnahmen einschwören, wehren sich die Beschäftigten gegen den Stellenabbau und gegen schlechtere Arbeitsbedingungen, wie eine Abschaffung der 35-Stunden-Woche.
9: Wir müssen Einhalt gebieten. Wir müssen an der Stelle dem Vorstand sagen, so nicht, macht endlich eure Hausaufgaben. Dafür bekommt ihr auch Millionen Gehälter, verdammt!
6: Die gesamte deutsche Autoindustrie steht unter Druck, auch wegen zu hoher Produktionskosten und der Konkurrenz aus China. VW als größter Autobauer Europas nimmt dabei eine Schlüsselrolle ein.
10: Was wir im Moment erleben, ist einfach nur der Anfang des Ganzen. Also wenn Sie einfach so die Lohnkosten sehen und die sinkenden Marktanteile, die sinkenden Gewinnmargen, dann halte ich etwa 50% oder vielleicht noch mehr der Arbeitsplätze langfristig für gefährdet.
6: Die Gewerkschaft will das nicht widerstandslos hinnehmen. Schon heute hat sie einen heißen Herbst angekündigt.
0: Er steht seit heute wegen der geplatzten Pkw-Maut vor Gericht, der frühere Bundesverkehrsminister Scheuer. Die Staatsanwaltschaft wirft ihm Falschaussage vor einem Untersuchungsausschuss vor. Die vorgesehenen Mautbetreiber sollen dem CSU-Politiker angeboten haben, mit der Unterzeichnung der Verträge bis zu einer Entscheidung des Europäischen Gerichtshofes zu warten. Scheuer hatte erklärt, sich nicht daran zu erinnern. Laut Staatsanwaltschaft

0: Diese Morgen, so Andreas Scheuer vor Gericht in Berlin, hier zu sehen mit seinem Anwalt. Es geht noch einmal um die gescheiterte Pkw-Maut und den dadurch verursachten Schaden in dreistelliger Millionenhöhe. Und?
1: Den Angeklagten, dem ehemaligen Bundesverkehrsminister und seinem damaligen Staatssekretär, wird falsche, uneidliche Aussage vorgeworfen vor einem Untersuchungsausschuss des Bundestages.
0: Die Pkw-Maut, vor 13 Jahren ein Prestigeobjekt der CSU, von Scheuers Vorgänger Dobrindt auf den Weg gebracht. Sie sollte viel Geld einbringen. Das Versprechen an deutsche Autofahrer damals?
2: Es wird keine Mehrbelastung für deutsche Kfz-Halter geben.
0: Das war rechtlich umstritten. Scheuer unterzeichnete 2018 die nötigen Verträge mit den Betreiberfirmen. Sie sagen, sie hätten angeboten, eine rechtliche Klärung abwarten zu können. Scheuer habe abgelehnt. 2019 kassierte der Europäische Gerichtshof die Maut, weil sie ausländische Autofahrer diskriminiert. Die Mautbetreiber klagten auf Schadensersatz. Scheuer sagt, er könne sich an das Angebot abzuwarten nicht erinnern.
3: Beide haben vor dem Deutschen Bundestag im Untersuchungsausschuss die Wahrheit gesagt zu ihrer Erinnerung und dass sie an eine Verschiebung und ein Verschiebungsangebot des Konsortiums in einer Besprechung am 29. November 2018 keine Erinnerung haben.
0: Es sind 12 Verhandlungstage angesetzt, in denen Scheuer genau das beweisen möchte.
4: Vergangene Woche präsentierte Jürgen Klopp seinen Kader für die anstehenden Partien der deutschen Fußballnationalmannschaft. Insgesamt 44 Spieler hat der neue Bundestrainer dafür nominiert. Heute nun kam der erste Teil des neuen Teams zusammen zur Vorbereitung auf Klopps Trainerdebüt am Donnerstag in der Nations League gegen die Niederlande und am Sonntag gegen Griechenland. Der zweite Teil des Kaders bestreitet in den Tagen danach Spiele gegen Serbien und wieder gegen Griechenland. Und nun die Wettervorhersage für morgen, Dienstag, den 22. September.
5: Ein Hoch beruhigt unser Wetter. Im Nordwesten machen sich Wolken des Tiefs bei Island bemerkbar. Die Nacht verläuft teilweise klar, im Südwesten oft sternenklar, stellenweise

und Tierschutzprogrammen. Die Bedürfnisse der Natur mit denen der Menschen zu vereinbaren, das ist die Vision. Aber wie soll das funktionieren? Die Filmreihe entdeckt drei ganz unterschiedliche dieser neuen Schutzgebiete. In Chile die 2400 Kilometer lange Ruta de los Parques. In Toronto den Rouge National Urban Park, ein Nationalpark im Herzen einer Millionenstadt. Und auf den Seychellen übernehmen Umweltschützer einen Teil der hohen Schulden des Inselstaats. Im Gegenzug stellt dieser ein Drittel seines Ozeans unter Schutz.

0: Teilen wieder lebendig. Das ist einfach großartig.
1: Korallenriffe machen nur 1% der Unterwasserwelt aus, sind aber Lebensraum für 25% aller Meerestier- und Pflanzenarten. Allerdings sind sie auch die anfälligsten und am meisten gefährdeten Ökosysteme der Erde. Die Zerstörung der Riffe ist auch auf den Seychellen ein großes Problem. Die Ursachen sind vielfältig. Neben der Erwärmung der Meere sind es auch Umweltverschmutzung und industrielle Fischerei. Einige Monate später. Heute wollen Chloe und Paul ihre gezüchteten Korallen einzementieren.
2: Sieht gut aus.
0: Ein bisschen mehr Wasser.
2: Wir benutzen eine Mischung aus Unterwassermörtel und einem speziellen Härtungsmittel. So bleibt der Mörtel auch unter Wasser formbar, bevor er aushärtet.
1: Jetzt muss jeder Handgriff sitzen. Der frische Mörtel kommt in einen handelsüblichen Spritzbeutel.
3: Perfekt.
0: Wir schauen, dass wir den Mörtel so schnell wie möglich verarbeiten. Denn sobald er angerührt ist, beginnt er schon hart zu werden. Wir haben 20 Minuten.
1: Die ein Jahr aufgepäppelten Korallen werden in ein stark geschädigtes, aber noch nicht völlig abgestorbenes Riff vor Cousin implantiert. Für Chloe und Paul ist es jetzt wichtig, genau die richtige Stelle zu finden, damit sich das gesunde Korallenimplantat organisch mit den beschädigten Korallen verbinden kann. Cousin ist Teil des neuen Nationalparks. Chloe hat genaue Vorstellungen, was nötig ist, damit das Projekt nachhaltigen Erfolg hat.
0: Es ist zwingend, die Dinge wirklich durchzusetzen. Es reicht nicht zu sagen, das ist jetzt ein Nationalpark und du kannst hier zu bestimmten Zeiten des Jahres nicht mehr fischen. Wenn niemand kontrolliert, wie viele Fischer und wie viele Schleppnetztrawler das Gebiet nutzen, wie kann man da sicherstellen,

0: Wissen, ob alles in Ordnung ist. Fährst du rüber zum Strand? Alles klar, kein Problem.
1: Im geschützten Bereich um die Inseln ist jede Art von Fischerei streng verboten.
0: Wir haben das Boot gesehen und es überprüft. Er hatte keine Reuse und auch keine Fische dabei, auch sonst keine Ausrüstung. Er hat nichts Illegales gemacht hier bei uns im Nationalpark, alles okay. Aber

0: Derek ist etwas aufgefallen.
1: Geradeaus. Weiter geradeaus.
0: Vielleicht hat der Fischer in der Nähe eine Reuse platziert. Die erkennt man oft an den Plastikflaschen, die den Fischern als Boje dienen. Hier aber ist nichts. Keine Boje, nur Müll.
1: Für mich ist heute ein schlechter Tag, weil wir niemanden erwischt haben. Aber ich freue mich auch, denn das zeigt, wir sind auf einem guten Weg. Und wir müssen weitermachen. Es zahlt sich aus. Wir haben jetzt weniger Reusen und weniger illegale Fischer im Nationalpark als früher.
0: Kyrieus ist mit 3 Quadratkilometern die 5th größte Insel der inneren Seychellen. Bis 1965 befand sich hier eine Lepra-Kolonie. Heute ist die Insel Heimat ganz besonderer Tiere. Aldabra-Riesenschildkröten. Sie zählen zu den größten Schildkröten überhaupt. Ursprünglich nur auf dem entlegenen Aldabra-Atoll zu Hause, gut 1000 Kilometer südwestlich von Kyrieus. Die seltenen Schildkröten können bis zu 250 Jahre alt werden. Ende der 1970er Jahre wurde eine kleine Population hier angesiedelt. Mittlerweile leben fast 400 von ihnen auf Kyrieus. In ihren ersten beiden Lebensjahren sind die Schildkröten sehr verletzlich. Um sie gegen natürliche Feinde und Wilderer abzuschirmen, werden sie in einer Schutzstation aufgezogen. Ranger Jason Bastille leitet das Aufzuchtprogramm. Er arbeitet seit 15 Jahren auf der Insel.
2: Das ist ihre natürliche Umgebung. Diese Schildkröten wurden von Aldabra hierher nach Kyrieus gebracht, damit es eine zweite Population gibt. Wenn auf Aldabra etwas passiert, haben wir dann noch eine Population dieser Spezies hier bei uns, auf den inneren Inseln.
0: Der Nationalpark auf den Seychellen wird schrittweise erweitert. Auf 1/3 des gesamten Meeres rund um die Inseln. Darin liegen auch die inneren Inseln wie Pralin und Kyrieus. Viele Umwelt- und Tierschutzorganisationen sind auf den Seychellen aktiv. Die Amerikanerin Victoria Beasley leitet ein ganz besonderes Programm. Die junge Meeresbiologin arbeitet mit Zitronenhaien in einer Lagune vor Kyrieus.
3: Ellie, bewegt sich da was? Guck auf jede Bewegung.
0: Für die Wissenschaftler ist die Lagune ein Unterwasserlabor. Die Jungtiere sind hier vor größeren Haien geschützt.
3: Es sieht ganz gut aus. Einige Zitronenhaie sollten da sein. Aber die Saison geht zu Ende. Es könnte auch sein, dass wir keinen fangen. Die Chancen stehen heute 50-50.
0: Es ist Ende März. Bevor Victoria die Zitronenhaie mit ihrem Team untersuchen kann, müssen sie den Wissenschaftlern erstmal ins Netz gehen. In diesem Jahr haben sie bereits Daten von mehr als 100 Tieren gesammelt.
3: Da ist einer. Wir haben einen im Netz.
0: So schnell es geht, holt Victoria den jungen Hai aus dem Kescher.
3: Okay. So we've got our lemon. Das ist unser Zitronenhai. Es ist ein extrem heißer Tag, also wollen wir sehen, dass wir schnell arbeiten, damit er nicht zu viel Stress hat.

0: ein Männchen, denn er hat zwei Klaspern. Ein Weibchen hat keine.
1: Klaspern sind zusammengerollte Abschnitte der Bauchflossen.
2: 50649.
1: Die Nummer eines Transponders, den der junge Hai implantiert bekommt. So können die Wissenschaftler ab sofort seine Wanderungsbewegungen nachvollziehen. Victoria überprüft die Nummer zur Sicherheit mit einem Scanner.
0: Noch einmal die Nummer, damit wir sicher sind.
1: Alles passt. Zum Abschluss wird der junge Hai vermessen. Schwanzflosse, Gesamtlänge. Victoria kam vor 6 Jahren auf die Seychellen. Sie hat die Entstehungsgeschichte des Nationalparks intensiv mitverfolgt. Die Population der Zitronenhaie hat sich außergewöhnlich gut entwickelt, seit sie geschützt wird.
0: Es ist einfach großartig, was die Seychellen machen. Das ist doch eine tolle Idee, deine Schulden loswerden und dafür deine Ozeane schützen. Das kann wirklich etwas bewirken. Viele Untersuchungen beweisen, dass Nationalparks den Ökosystemen wirklich helfen. Ich denke, die Seychellen könnten ein Leuchtturm

0: Die Korallen aber werden von den Algen mit Nährstoffen versorgt. Ohne sie verlieren sie ihre Farbe und sterben ab. Anto Suzette ist Island Manager auf Kyrios. Einmal im Monat überprüft er mit seinem Mitarbeiter Damien Muga den Zustand des Riffs. Die beiden machen einen sogenannten Transekt. An einem gespannten Maßband überprüfen sie vorher genau definierte Messpunkte. Die letzte Korallenbleiche 2016 war nicht die erste ihrer Art. Am schlimmsten war es 1998. Damals verloren die Seychellen fast 90% ihrer Korallen.
1: Wir müssen abwarten. Die letzte Korallenbleiche war wirklich schlimm für uns, ein gravierender Verlust. Aber die Daten, die wir hier monatlich sammeln, zeigen, dass unsere Riffe im Nationalpark Fort Curieux langsam wieder wachsen.
0: Was wünscht sich Anto für die Zukunft?
1: Ich persönlich würde mir wünschen, dass wir mehr junge Leute finden, die hier auf der Insel mitarbeiten. Dass die Kinder den Nationalpark schon in der Schule kennenlernen, um vielleicht später einmal hier als Ranger zu arbeiten. Das wäre toll. Um den Nationalpark noch stärker ins Bewusstsein der Menschen zu bringen. Für ein besseres Verständnis, dass wir die Natur schützen müssen.

8 Mitarbeiter hat Anto momentan auf Kyriös. Abends kochen sie gemeinsam.

0: Der nächste Morgen. In der Natur hängt alles miteinander zusammen, überall auf der Welt, auch auf den Seychellen. Im Zuge ihres Absterbens sind die Riffe vor Kyrieus niedriger geworden. Dadurch gelangen die Wellen fast ungebrochen ans Ufer und verändern den Verlauf der Strände. Das kann langfristig zu einer Bedrohung für das sensible Ökosystem der Inseln werden. Vor einigen Jahren haben die Ranger auf Kyrieus deshalb ihr sogenanntes Beach Profiling Projekt gestartet.
1: Ab hier fällt der Strand stärker ab. Wir überprüfen zuerst die Höhe des Strands und messen dann, in welchem Winkel sich das Gefälle zum Meer hin verändert.
0: Auf den Zentimeter genau überprüfen Jason und Damien jede Woche die Veränderung ihrer Inselstrände.
2: Das Korallenriff nimmt den Wellen die Wucht, wenn sie auf den Strand zurollen. Und wenn sie ungebremst aufprallen, erodiert der Sand deutlich schneller. Darunter leiden unsere Strände aktuell, definitiv. Aber einige unserer Korallenriffe erholen sich gerade. Von daher sieht es gut aus für die Zukunft.
0: Ein riesiges neues Schutzgebiet für großartige Natur. Das lässt wirklich hoffen. Was aber bedeutet es für die Menschen, die im Schutzgebiet leben? Zurück auf Pralin, mit 7000 Einwohnern, zweitgrößte

0: Jeden traditionellen Fischer der Insel ist der 83-Jährige die erste Adresse. Mit dem Bau der Fischkörbe hat Joseph vor mehr als 60 Jahren angefangen.
1: Ich rede oft mit meinen Kindern und auch mit meinen Enkeln. Ich versuche, sie zu überreden, bei mir einzusteigen. Das würde mich wirklich glücklich machen, denn meine Zeit geht ja irgendwann auch mal zu Ende. Ich würde es einfach gerne sehen, dass die Familie Batin damit weitermacht, damit diese Tradition nicht ausstirbt. Ich sage es ihnen immer wieder, ich werde bald sterben, bitte macht ihr weiter.
0: Die Zeiten sind nicht leicht für Reusenfischer. Joseph hat Sorge, dass die Fanggründe vor Prelin im neuen Nationalpark weiter eingeschränkt werden. Das würde dann auch seine Existenz bedrohen. 3 Tage arbeitet er an einer Reuse. Dafür bekommt Joseph 1200 Seychellen-Rupien, umgerechnet etwa 70 Euro. Seine 5-eckigen Fischkörbe aus Bambus sind kleine Kunstwerke. Wer denkt, das Leben im neuen Nationalpark spielt sich ausschließlich auf und unter Wasser ab, der irrt. Auch an Land und in der Luft. Wie hier, 20 Kilometer nördlich von Prelin auf der kleinen Insel Aride. Die gehörte bis 1973 dem britischen Schokoladenmillionär Christopher Cadbury. Er übergab Aride an die Regierung der Seychellen mit der Auflage, dass die Insel ein Naturschutzgebiet wird. Mehr als 1 Million Seevögel brüten regelmäßig auf Aride.

0: Die Engländerin Melinda Curran arbeitet seit 5 Jahren hier. Sie ist Ornithologin. Über Jahrhunderte blieb die Natur auf Arid fast unberührt. Heute ist sie auch Heimat für einige Exemplare des überaus seltenen Seychellen-Dajals, besser bekannt unter seiner englischen Bezeichnung Magpie Robin.
1: Das ist er, der Magpie Robin. Er war beinahe ausgestorben. Es gab nur noch 15 Exemplare auf der Insel Fregatte. Aber mit unserem Schutzprogramm haben wir jetzt wieder 400 Vögel auf 5 verschiedenen Inseln.
0: Ein Australseeschwalbenküken.
1: Der brütet wohl schon. Lass uns noch mal schauen.
0: Jede Woche kontrolliert Melinda mit ihrer Mitarbeiterin Ella Nancy, wie viele Küken geschlüpft sind.
1: Erwachsener Vogel auf Ei. Heute ist der 9. Februar.
0: Ella ist seit einem Jahr auf Arid dabei.
2: Arid ist etwas ganz Besonderes. Es gibt so viel Leben hier, so viele Seevögel, die hier brüten. Es ist die erste Insel, auf der ich das so intensiv erlebe. Ich hoffe, dass der neue Nationalpark die Menschen inspiriert und mehr von ihnen sich im Umweltschutz engagieren, um unsere wunderschöne Heimat zu bewahren.
0: Bereits die bis heute ausgewiesenen Schutzgebiete des neuen Nationalparks umfassen mehr als 200.000 Quadratkilometer. Das entspricht ungefähr der Fläche von Großbritannien. Wieder zurück auf Praller. Von hier startet jeden Abend eine Fähre nach Mahé, die Hauptinsel der Seychellen. Eine gute Stunde dauert die Überfahrt. Bis 2022 soll der neue Nationalpark fast doppelt so groß werden wie bisher. Was hält Kapitänin Marie-Jeanne Bateau davon?
3: I think so, good idea.
1: Ich finde die Idee gut.

Wir müssen viele unserer Tierarten besser schützen. Momentan haben wir viele illegale Fischer, die unseren Ozean zerstören. Der Nationalpark ist eine großartige Sache für die junge Generation.

0: Mahé, die größte Insel der Seychellen. 72.000 Einwohner, fast 90% aller Seychellois leben hier. Auch Helena Sims, die Frau, die den neuen Nationalpark plant, hat hier ihr Büro. Alle Fäden laufen bei ihr zusammen. An der Schnittstelle zwischen Regierung und vielen unterschiedlichen Interessengruppen. Ohne einen einzigen Mitarbeiter koordiniert die Meeresbiologin die territoriale Ausweisung der neuen Schutzgebiete.
1: Es gibt sehr viele Herausforderungen. Es ist ein Leuchtturmprojekt, aber es ist auch etwas völlig Neues. Es ist noch niemals in dieser Größenordnung für einen Ozean gemacht worden. Wir müssen verschiedenste Interessen ausbalancieren. Soziale, wirtschaftliche, kulturelle und natürlich ökologische. In einem riesigen Meeresgebiet. Wir erhöhen unsere ausgewiesenen Schutzgebiete von weniger als 0,04% auf 30%. Als wir anfingen, standen gerade einmal 450 Quadratkilometer unter Schutz. Bald sind es 400.000 Quadratkilometer. Ein Drittel unserer Gewässer. Gigantisch.
0: Das internationale Interesse am neuen Nationalpark ist groß. Ein Modell auch für andere? Ein Land verpflichtet sich, Teile seines Territoriums unter Schutz zu stellen. Dafür verzichten die internationalen Gläubiger auf einen Teil ihrer Zinsen oder im Idealfall ganz auf die Rückzahlung der Schulden. Helena berichtet direkt an die Regierung. Dutzende Male muss sie die geplanten Schutzzonen neu abstimmen.
1: Als nächstes sind die Küstengebiete mit flachem Wasser dran. In flachen Gewässern gibt es viel Licht und viele Korallenriffe, großen Artenreichtum, aber auch eine intensive Nutzung durch den Menschen. Tourismus, Fischerei, die beiden Hauptpfeiler unserer Wirtschaft. Also müssen wir unsere Schutzgebiete so ausweisen, dass wir die Artenvielfalt bewahren, aber gleichzeitig sicherstellen, so wenigen Nutzern wie möglich den Zugang zum geplanten Nationalpark zu verwehren. Das ist nicht einfach.
0: Das betrifft besonders Fischer wie Vivien Mondon. Er muss mit seinem Boot schon heute viel weiter rausfahren, um legale Fischgründe jenseits der Nationalparkgrenzen zu erreichen. Dafür braucht er mehr Benzin. Und das kostet Geld. Höhere Preise für seine Fische kann er aber auf dem Markt nicht verlangen. Eine Lösung wären Ausgleichszahlungen vom Staat. Aber in diese Richtung ist bis jetzt nichts geplant. Wie also soll das für Vivien in Zukunft funktionieren? Frühstückspause. Bertrand Kevin ist der Smoothie an Bord. Die beiden fahren seit über 10 Jahren gemeinsam raus zum Fischen. Mehr als 3 Stunden braucht Vivien, um die Nationalparkgrenze zu erreichen. Auf einmal Vögel über dem Wasser. Wo Vögel sind, sind meist auch Fische. Bertrand und Vivien sind Handleinenfischer. Sie bereiten ihre Köder vor. Ihre Art des Fischens ist im Vergleich zur industriellen Schleppnetzfischerei ungleich schonender. Der Meeresboden wird nicht beschädigt und die Mengen an Fisch, die sie so aus dem Meer holen, sind im Vergleich verschwindend gering. Fischer wie Vivien und Bertrand könnten das Ökosystem im Nationalpark niemals aus dem Gleichgewicht bringen.

0: Der erste Fang. Ausgewachsene Red Snapper.
1: Alles hat sich verändert. Alles. Das Geld, die Fische, die Fischer, alles. Kein Geld, keine Fische, keine Fischer. Wir sind vom Fisch abhängig. Das ist unsere Nahrung. Und ohne Fischer gibt es keinen Fisch, kein Essen. Dann bräuchten wir Fleisch. Aber auf den Seychellen haben wir kein Fleisch. Wir müssten es aus anderen Ländern importieren. Die Fische sind hier. Wir haben viele Fische bei uns im Meer. Um es nochmal ganz deutlich zu sagen, ohne Fischer gibt es keine Fische und damit nichts zu essen.
0: Kaum ein junger Seychellois hat heute noch Lust, als Fischer raus aufs Meer zu fahren. Im Tourismus lässt sich leichter Geld verdienen. 3 Tage und Nächte bleiben Vivien und Bertrand auf See. Fünf Uhr morgens. Zurück am Kai in Victoria. Das Boot gehört Viviens Vater. Die Einnahmen werden geteilt. 2 Drittel für die Fischer, 1 Drittel für den Bootsbesitzer. Viviens Vater will den Fang sofort auf den Fischmarkt bringen. Für Bertrand und Vivien bleiben jeweils ungefähr 150 Euro. Der erste Eindruck. Nicht schlecht, aber zufrieden ist Bertrand nicht.
1: Es war durchwachsen. Es hängt immer vom Wetter ab. Und die Strömung war nachts zu stark. Da konnten wir nicht fischen.
0: Die Männer machen sich auf nach Victoria, Hauptstadt der Seychellen.

0: der größte Fischmarkt der Insel. Die ersten Kunden kommen bereits morgens um 6. Victoria ist die einzige nennenswerte Stadt auf den Seychellen, mit gerade einmal 25.000 Einwohnern. In den Vororten gibt es viele weitere kleine Fischmärkte. Umweltschützer Frank Voltaire arbeitet hier seit einigen Jahren an einem Nachhaltigkeitsprojekt. Die Idee ist ganz einfach. Frank schaut sich die Fische an und misst ihre Größe. Sind sie zu klein, wurden sie zu früh aus dem Wasser geholt. Und wenn zu viele Jungtiere gefangen werden, reduziert das langfristig die Bestände. Frank versucht bei den lokalen Fischern, das Bewusstsein für einen verantwortungsvollen Umgang mit den Ressourcen zu schärfen. Aber er war früher selbst Fischer. Er versteht die Zwänge, unter denen viele von ihnen stehen.
1: Es ist gut, einen Nationalpark zu haben, Schutzgebiete zu haben, so nenne ich es. Aber wir müssen auch mit den Fischern im Dialog bleiben. Einige von ihnen brauchen das Fischen, um zu überleben. Es ist so. Einige Arten müssen geschützt werden. Aber manche Fische gibt es wirklich im Überfluss. Makrelen, Hechte. Es kommt wirklich darauf an, wo wir die Schutzgebiete einrichten. Denn es kann sehr viele dieser Fischer betreffen, die für ihre Existenz auf das Fischen angewiesen sind.
0: Die Zivilisation und die Natur. Auf den dicht besiedelten inneren Inseln oft eine komplizierte Beziehung. Gut 200 Kilometer weiter südlich, auf den entlegenen Amiranten, mit der Hauptinsel De Roche, ist das anders. Hier leben gerade einmal 100 Menschen. Und doch haben die Naturschützer der Island Conservation Society auch auf De Roche viel zu tun. Meeresbiologe Matthew Morgan gibt den Kurs vor.
2: Jean-Claude, wir fahren raus zu den gelben Bojen. Und ich mache da fest, wenn das Wasser klar ist. Gute Sicht hier.
0: Skipper Jean-Claude geht die Tauchcheckliste durch.
1: Flasche offen. Gewichte. Bereit.
0: Ein Schwerpunkt von Matthews Arbeit auf De Roche sind die Seegraswiesen. Das Seegras ist extrem wichtiger Nahrungslieferant für unzählige Meerestiere, darunter Schildkröten und Seekühe. Es gibt 13 Seegrasarten auf den Seychellen. 8 davon stehen auf der Liste der gefährdeten Arten. Matthew und seine Kollegin Annabelle Coupidon vermessen jeden Zentimeter der Seegraswiesen vor De Roche.

0: Matthew und Annabelle tauchen nicht nur zusammen. Sie sind seit einigen Jahren auch ein Land, ein Paar.
1: Es ist schön, die Leidenschaft für dieselbe Sache mit jemandem zu teilen, mit dem du dich so eng verbunden fühlst. Es ist eher selten, als Paar auch zusammen zu arbeiten, aber für uns ist es perfekt. Und es bestimmt die meisten unserer Gespräche, selbst wenn wir nicht arbeiten, weil wir es einfach lieben.
2: Wenn du hier auf der Insel als Naturschützer lebst, arbeitest du jede Sekunde. Du schaust, was für Vögel ankommen, was an den Strand angespült wird. Beim Tauchen, welche neuen Fischarten siehst du, welche neuen Seegrasarten? Du sammelst deine Temperaturdaten im Wasser, schaust nach den Meeressäugetieren, siehst Schildkröten. Wenn dein Herz für die Umwelt und den Naturschutz schlägt, ist die Arbeit hier auf den äußeren Inseln ein Traum.
0: Dass sie diesen Traum leben können, verdanken die Forscher auch der Unterstützung durch ein Luxusresort auf der Insel. Auf Tourismus verzichten können die Seychellen auch im neuen Nationalpark nicht. Edeltourismus wie auf Des Roches hat ökologisch betrachtet jedoch viele Vorteile. Die Rechnung ist simpel. Ein Gast, der 1000 Euro pro Nacht zahlt, bringt genauso viel Geld wie 20 Gäste, die für je 50 Euro anreisen. Aber er benötigt nur ein Zwanzigstel an Ressourcen. Vielleicht nicht sehr sozial, aber für die Umwelt im Nationalpark eine schonende Form des Tourismus. Die jungen Wissenschaftler haben ihr Boot am anderen Ende der Insel. Kontakt mit den Touristen bekommen sie nur selten. Am Nachmittag landen Annabelle und Matthew am Riff.

0: Wir haben hier sehr viele Dornenkronenseesterne, 10 bis 15 Mal mehr als üblich. Das ist eine Gefahr für die Korallenriffe. Und wenn man sich die verschiedenen Bedrohungen für unsere Riffe anschaut, ist eine Sache, die wir tun können, die Zahl der Seesterne auf ein verträgliches Niveau für das Riff abzusenken. Wir arbeiten mit Essiginjektionen, 3 bis 4 Spritzen von jeweils 5 Millilitern. Die Säure des Essigs löst den Seestern von innen auf und er stirbt innerhalb von 24 Stunden.
1: Die Korallenbleiche hat auch dem Riff vor De Roche in den letzten Jahren stark zugesetzt.
0: Von ursprünglich 95% gesunden Hartkorallen sind uns nur 15 bis 20% geblieben. Ein gewaltiger Verlust. Es ist wirklich besorgniserregend, aber es gibt einen Hoffnungsschimmer. Einige Korallen sind widerstandsfähiger als andere. Wir könnten zukünftig Riffe haben, die von diesen Arten dominiert werden. Wir hätten weniger Vielfalt, aber immerhin einiges Leben. Und robuste Korallen könnten abgestorbene Bereiche neu beleben. Das würde das Riff insgesamt widerstandsfähiger machen. Wir werden sehen, was die Zukunft bringt, aber wir dürfen die Hoffnung nicht aufgeben.

0: In der Nacht sind Annabelle und Matthew noch einmal am Strand unterwegs. Sie sind auf der Suche nach den extrem seltenen grünen Meeresschildkröten. Matthew vermutet, dass in der Nähe gerade einige ihr Nest bauen.
1: Can you hear that?
0: Hörst du das? Und tatsächlich.
2: Grüne Meeresschildkröten zu sehen, ist für uns immer aufregend. Zu sehen, wie sie ihre Eier legen. Es ist so ein besonderer Moment in ihrem Leben. Das miterleben zu dürfen, ist wirklich fantastisch.
0: Eine zweite Meeresschildkröte macht sich zurück auf den Weg ins Meer.
3: Es ist immer ein Privileg, einer vom Aussterben bedrohten Art so nahe zu kommen. In einem so besonderen Moment in ihrem

0: Die Roche ist einer davon. Wir sind wirklich glücklich, dass wir hier leben dürfen. Ich kann sie nicht mehr sehen, du? Sie ist weg.
1: Ja, sie ist weg.
2: Der neue Nationalpark auf den Seychellen. Ein wegweisendes Projekt. Doch nur, wenn es langfristig gelingt, den Naturschutz mit den Bedürfnissen der Menschen zu vereinbaren, kann es ein Erfolg werden.

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0: das Boot klar machen für einen neuen Tag. Die erste Welle von Touristen wartet schon auf den Katamaranen.
1: Die Touristen dürfen nur morgens kommen. Sie tragen dazu bei, das Projekt zu finanzieren. Wir versuchen darzustellen, was wir auf der Insel tun und worum es bei unserem Rundgang geht.
0: Sie warten geduldig auf den Besuch von Cousin Island, der Insel, in der eine Vogelart vor dem Verschwinden gerettet wurde. Der Insel, die für viele Touristen ein Höhepunkt ihres Urlaubs ist.
1: Die Touristen kommen vor allem wegen der Strände, um zu schnorcheln oder zu tauchen. Das bedroht aber die Meereswelt, etwa die Korallen. Es wäre gut, wenn wir den Andrang der Touristen beschränken könnten. Wirtschaftlich brauchen wir sie aber.
0: Jeder Besucher muss umgerechnet 37 Euro zahlen, nicht wenig. Davon werden vor allem die Ranger bezahlt. Ranger wie Dallas Lawrence, der mit dem African Ranger Award 2020 ausgezeichnet wurde.
1: Mein Name ist Dallas. Willkommen auf Cousin Island. Die Führung wird etwa eine Stunde dauern. 1968 gab es hier einen kleinen Vogel namens Seychellen-Rohrsänger. Damals kaufte BirdLife International die Insel, verwandelte sie in ein Naturschutzgebiet. Jetzt haben wir wieder 3000 Rohrsänger mehr auf den Seychellen.
2: For now we have around 3000 or more of the warblers in the Seychelles.
3: Okay.
2: Just follow me.
1: Das Komische an der Feenseeschwalbe ist, dass sie kein Nest baut. Sie findet eine kleine Kuhle auf dem Ast und legt da ihr Ei ab. Das Weibchen sitzt da 20 bis 30 Tage. Der Partner wird dann kommen und sie mit Fisch füttern. Sie kann sich ja nicht bewegen, das Ei würde dann runterfallen.
2: Okay. But what makes Cousin special is the plateau of the island.
1: Cousin Island ist auch besonders wegen dieser harten Felsen. Das ist kein Granit, sondern Guano. Es ist eine Mischung aus Vogelkot, Wasser und Schutt. Wo er sich verbindet, wird er hart wie ein Fels.
0: Cousin Island ist mit 27 Hektar eine der kleineren Seychelleninseln. Dafür hat sie insgesamt über 300.000 Vögel zu bieten. Und noch viel mehr.
1: So groß können sie werden. Die Weibchen sind leicht zu erkennen. Am Hinterbein sehen sie die Zehen. Die langen Krallen helfen ihnen, im Sand zu graben und die Eier zu legen. Eine Riesenschildkröte kann bis zu 200 Jahre alt werden.
4: Es war wirklich schön, endlich mal ganz viele Vögel ganz nah. Und die sind auch, ich möchte gerade sagen, nicht scheu, gell? Babys, noch kleine.
5: Dass halt eben wirklich der Mensch hier bis jetzt kaum eingegriffen hat. Da wurden mal ein paar Wege freigesägt und Holz zur Seite und das war's. Ansonsten jetzt kein Beton oder irgendwas zu sehen, groß bis auf vereinzelte Hütten.
0: Zurück zum Schiff. Dallas bleibt, er will es auch nicht anders.
1: Manche Leute könnten meinen, die Vögel tun jeden Tag das Gleiche. Aber so ist das einfach nicht. Wenn du mit ihnen jeden Tag lebst, lernst du sie zu schätzen. Jeden Tag geht die Sonne unter und wieder auf. Du siehst die Schönheit jeden Tag, jede Minute, selbst jede Nacht.
0: Der leidenschaftliche Ranger zeigt uns seine Insel. Dallas kennt hier alles und weiß sogar, wie man die Elsterdrossel durch Pfeifen anlocken kann.
1: Um sie leichter überwachen zu können, beringen wir jeden Vogel mit einer anderen Farbe.

0: So wie mein Name Dylos ist, ist das hier Violet Blue. Sie können pink-weiß sein oder blau-orange.
1: Doch das Paradies ist auch durch immer extremere Wetterlagen bedroht.
0: Während der Saison von Oktober bis Februar kommen etwa 800 bis 1000 Meeresschildkröten, um ihre Eier zu legen. Sie kommen hierher, graben im Sand und legen ihre Eier. Aber durch die Erosion dringt das Wasser immer weiter vor und die Nester werden weggespült.
1: Der Klimawandel und seine Wetterkapriolen machen inzwischen auch den Häusern der Ranger zu schaffen.
2: Ja, under the house.
0: Das wurde im vergangenen Jahr unterspült. Jetzt stapeln wir ein paar Steine darunter.
1: Dylos mit seinen Ranger-Kollegen. Er will seinen Preis als Teamauszeichnung verstanden wissen. Für ihn geht es um mehr.
0: Dass wir den Ranger Award geholt haben, ist ein großes Ding. Wir haben den Seychellen damit einen Namen gemacht im Naturschutz.
1: Naturschutz. Er ist ein Wert an sich, inzwischen aber auch ein Verkaufsargument für Touristen. Auch eines, das hohe Preise für den Aufenthalt rechtfertigen mag. Urlaub im Paradies ist eben etwas teurer, aber das bezahlen die Touristen gern. Erstmals feiern jetzt auch die Seychellois wieder ihre kreolische Sprache und Kultur. Ein paar Kilometer weiter warten zwei Menschen mit Herzklopfen auf ihren großen Moment. Noch ein paar Vorbereitungen, dann kann's losgehen. Der große Schritt in die Ehe so nah und Österreich so fern.
3: Okay, tausch mal bitte die Seiten und dann kommt einer rechts und einer links.
4: Die erste Hochzeit, wir wollten einfach, dass es was Besonderes ist. Wir wollten einfach weg und irgendwo hin, wo wir einfach alleine sind. Und einfach auch wegen dem Meer, ich finde, es gibt keinen schöneren Ort. Und ich bereue es nicht. Also ich würde es immer wieder so machen.
1: Einfacher geht's nicht. Die Standesbeamtin kommt auch an den Strand.
5: Heute beginnt für euch ein neues Kapitel. Heute feiert ihr eure Liebe. Und in ein paar Minuten werdet ihr hier fortgehen als Mann und Frau. Bereit, den Herausforderungen als Verheiratete entgegenzusehen.
6: I found a love.

0: jetzt gerade kommen sehr viele Buchungen rein. Also wir haben sehr gut aufgeholt. Das Loch ist natürlich noch nicht gefüllt, aber ich bin guter Dinge, dass es gut weitergeht und die Leute dann auch weiterhin gut buchen werden und wir dann damit auch ganz gut vorankommen.
1: Rundum sorglos. Etwa 1000 Euro kostet ein Hochzeitspaket, von der Kokosmilch bis zum Fotografen.
2: Ich habe einfach im Internet eingegeben, alleine heiraten oder zu zweit. Und da kam eben Seychellen zuerst. Und wir haben dann auch geschaut, Mauritius oder andere Möglichkeiten.

0: fahr nur ein Schloss hier durch den Baum durch und dann fahren wir rüber zu den Felsen, okay?
1: Also die meisten Paare, die mit uns heiraten, kommen her, um einfach den Moment zu genießen. Und natürlich, weil es hier wunderschön ist. Also die Seychellen sind ein Paradies. Das kann man einfach nicht leugnen, egal wie oft man herkommt. Es gibt Leute, die waren einmal hier und kommen immer wieder her, weil es einfach so schön ist und man immer wieder neue Sachen entdeckt.
2: Noch ein Blick auf den Sonnenuntergang, auch für die normalen Touristen am Strand nebenan. Sie sind die Haupteinnahmequelle der Inselgruppe. Gerne aber kommen auch Reiche oder Steuerflüchtlinge. Aber das ist eine ganz andere Geschichte. Dagegen die Inselhauptstadt Victoria, klein und bescheiden. Knapp 100.000 Seychellois gibt es schließlich nur. Einer davon ist Priester und Präsident.
3: Der Grund, warum man diesen Ort zum Regierungssitz gemacht hat, von hier können Sie alle wichtigen Inseln sehen. Als François-Albert René den ersten Staatsstreich machte, hatte er etwas Angst um sich selbst und ließ all die Bäume pflanzen, um den Regierungssitz abzuschirmen. Aber bei Sonnenuntergang ist es magisch.
2: Ram Kalavan, ein nahbarer Regierungschef, der uns sogar in sein Büro mitnimmt. Da wartet erstmal ein Urlaubsantrag.
3: Das kommt aus dem Ministerium für Landwirtschaft, Klimawandel und Umwelt. So kombinieren wir das. Bei unserer Größe ist Tourismus das Wichtigste. Touristen wollen Meer, Sonne und Sand. Deswegen kommen sie. Das macht uns verwundbar, denn wir können uns nicht industrialisieren. Dafür sind wir einfach zu klein. Covid hat uns gezeigt, dass wir vielleicht zu viel Gewicht auf den Tourismus gelegt haben. Als Covid zuschlug, sind wir in die Knie gegangen. Unser Einkommen des Landes war gleich null.
4: The country's income was next to zero.
2: Antrittsbesuch der australischen Botschafterin. Neben Mauritius und den Komoren vertritt sie nun auch die Seychellen. Alle Staaten, die vom Klimawandel bedroht sind.
3: Wir merken sofort, wenn die Temperatur im Meer oder in der Luft steigt. Vor einigen Jahren haben wir über 90% unserer Korallen durch Bleiche verloren. Für diejenigen, die mehr Verantwortung für die Zerstörung des Planeten tragen, ist es an der Zeit, ihre Rolle zu spielen. Nur weil sie mächtige Nationen sind, sollten sie nicht weiter andere wie arme Nachbarn behandeln. Sie müssen endlich zahlen, anstatt immer nur zu reden. Haltet uns keine Vorträge über Klimawandel. Wir kämpfen um unser Überleben.
4: We are fighting for our survival.
2: Beim Überleben kann Seegras helfen. Es wirkt gegen das klimaschädliche CO2, kleine Wunder. Ob hier, vor der Küste der Hauptinsel oder weit draußen, in einem gemeinsamen Schutzgebiet mit Mauritius. Das allein hat die Größe der Schweiz, bindet aber mehr CO2 als die Wälder dort, sagen internationale Wissenschaftler. Hier treffen sie sich für neue Vorhaben. Die Seegraswiesen der Seychellen sollen vermessen werden, nicht ohne ein handfestes Interesse.
5: Seegras speichert organischen Kohlenstoff. Die Seychellen wollen das für das Klimaschutzabkommen nutzen, das national festgelegte Beiträge vorsieht. Wenn sie also das Seegras schützen, helfen sie, Kohlenstoff aus der Atmosphäre zu binden. Wir gehen raus, kommen vom Riff zurück, dann wieder raus, wie ein doppeltes U.
2: Jeder weiß, was Klimawandel ist. viel weniger Menschen wissen, dass Kohlenstoff aus dem klimaschädlichen CO2 auch gebunden werden kann. Aber wer weiß schon, dass Seegras Kohlenstoff 30 Mal schneller bindet als ein Regenwald. Und für eine Zeit von Tausenden von Jahren, wenn man die Wiesen in Ruhe lässt.
5: Seegras ist verwandt mit Pflanzen an Land und sie sind Blühpflanzen. Sie haben also Blüten und Pollen, sind also weiterentwickelte Pflanzen. Dabei gibt es nur etwa 70 Arten in der ganzen Welt, vielleicht ein Dutzend davon hier.
2: Die Seychellen schützen ein Naturerbe, das anderswo schon verloren ist. Großbritannien etwa hat schon mehr als 90% seiner Seegraswiesen verloren. Auch deshalb möchten die Seychellen, dass Naturschutz einen Wert bekommt. Die Wissenschaft hilft, mit Zahlen zu argumentieren. We collect these cores preferably.

0: Wir sammeln diese Sedimentkerne etwa in einem Meter Tiefe. Dann nimmt man den Kern mit und macht damit eine Kohlenstoffanalyse. Danach kombinieren wir die Daten aus den Sedimentuntersuchungen und die Seegrasfläche, die wir vermessen haben. Damit können wir dann abschätzen, wie viel Kohlenstoff unser Seegras auf den Seychellen bindet und damit gegen den Klimawandel im Wasser wirkt.
1: Untersuchungen, die immer auch ein Wettlauf mit der Zeit sind, wegen der hohen Lufttemperaturen auf den Inseln.
2: Es muss in einen Kühlschrank, weil wir den organischen Kohlenstoff in seinem Umfeld brauchen. Wenn wir es zu lange in einer heißen Umgebung lassen, machen sich die Bakterien darüber her. Dann kann man nichts mehr nachweisen.
3: In the heat, the bacteria will do their job and digest all this matter and turn it into CO2.
0: Die Seychellen sind sehr an der Umwelt interessiert. Ich arbeite seit 1981 hier und es ist sehr bemerkenswert, wie sich die Haltung gegenüber der Umwelt über die Jahre verändert hat. Inzwischen sind die Seychellen in einer Spitzengruppe, was Biodiversität und Umweltschutz angeht. Die Seychellen können ein Modell für andere Länder sein.
1: Bewusstsein für die Umwelt, das haben hier nicht nur Wissenschaftler. Eine Frauengruppe sammelt Seetang, verschiedene Algenarten, die den Strand verschmutzen, aber auch nützlich sein können. Myrna Jill geht es darum, mit anderen Frauen etwas Sinnvolles zu machen.
4: Das ist Teil des Lebens auf den Seychellen. Der Seetang ist da. Was sollen wir mit ihm machen? Irgendwas müssen wir ja machen. Wir können ihn ja nicht einfach wegschmeißen. Wir machen daraus Kompost und helfen so, dass die Frauen finanziell zu Hause über die Runden kommen. Wir säubern so aber auch die Umwelt. Es ist alles dabei.
1: Sammeln, fegen, einsacken, das ist der Plan. Fast jeden Samstag sind sie draußen. Manchmal kommt die ganze Familie mit. Wichtig für alle, es muss Spaß machen. Ist der Pickup voll, geht's zum Komposthaufen.
4: Jetzt bereiten wir den letzten Seetang für den Kompost vor. Dafür schichtet man Seetang, einige Blätter, Gras und dann wieder Seetang übereinander. So viele Schichten, wie man will. Nach einem Monat muss man alles wenden und dann geht der Prozess weiter.

0: Wenig in einem Land, in dem alles importiert werden muss und teuer ist. Da hat selbstgemachter Dünger einen Wert.
1: Ich nehme verschiedene Düngemittel. Vom Meer, von den Kaninchen, auch vom Vieh. Meistens fange ich mit Dünger aus dem Meer an, dem Seetang, für kleine Pflanzen. Dann vom Kaninchen, dann von der Henne oder der Kuh. Gerade für die kleinen Pflanzen ist der Seetang sehr gut.
0: Wir gehen zurück zum Präsidenten. Es ist

0: Stadt schaut. Aber ich sage mir oft, so wie sich die Dinge entwickeln, mit dem Anstieg des Meeres und den Hauptinseln, die schon von der Küstenerosion betroffen sind, wer weiß.
1: There are some places where over the last 50 years or so we've lost up to 20 meters of land.
0: Es gibt einige Stellen, an denen wir in den vergangenen 50 Jahren bis zu 20 Meter Land verloren haben. Die Inseln weiter draußen sind noch stärker betroffen. Sie haben keine Felsen, die als Schutz dienen könnten. Und genau so wie sie erschaffen wurden, ist es für das Meer leicht, den Sand wieder abzutragen. Heute reden wir von den Seychellen als einem Archipel aus 115 Inseln. Einige Inseln sind aber schon dabei zu verschwinden. Wer also weiß, was in den nächsten 50 Jahren passiert?
1: So, who knows in the next 50 years what might happen?
2: Ankunft an seiner Kirche des heiligen Lukas. Vor 10 Jahren hat er den Anstoß zum Bau der Kirche gegeben, nach dem Tod seiner Mutter. Auch heute ist er lieber hier als in der großen Kathedrale in der Stadt. Kein Wunder, sagt seine Frau.
3: Er ist jemand, der bodenständig ist, der sehr bescheiden ist. Er hat großen Humor und kann auch über sich selbst lachen. Ich finde ihn sehr nett. Und ja, für mich ist er bodenständig und sehr praktisch veranlagt.
1: One God now and forever.
2: Ein Präsident in seiner Kirche mit einer Gemeinde, für die er weiter Beerdigungen leitet oder deren Kinder segnet.

0: first and foremost a priest. So, and they all call me father around here. They don't call me president.
1: In erster Linie bin ich Priester. Alle nennen mich hier Vater. Sie nennen mich nicht Präsident. Wir sind Diener Gottes. Was also sind die Erwartungen? Von mir erwartet man, dass ich dafür Sorge trage, dass mein Bruder, meine Schwester das Beste im Leben bekommt. Dass ich Ungerechtigkeit bekämpfe. Dass es Fairness gibt. Wenn all das aber Dienst an Gott bedeutet, was sind dann die Erwartungen an die Politik?

0: als billige Massenware. Nebenan der Hafen der lokalen Fischer mit ihren kleinen Booten. Gefangen wird vor allem der Gelbflossen-Thunfisch. Er kann 5-mal so viel einbringen wie die EU-Massenware aus der Dose, auch weil er nachhaltiger gefischt wird. Luther Fourier weiß, was es dafür braucht.
1: Wir müssen den Fisch sehr gut behandeln, sehr sorgsam, liebevoll sein, obwohl wir Menschen sind. Deshalb sind wir bei jedem Verarbeitungsschritt sehr vorsichtig.
0: Davon träumen viele Fischer der Seychellen. Mehr eigener Fang, weniger für die Fischindustrie aus dem fernen Europa. Doch ihre eigenen Kinder wollen diesen harten Job oft nicht mehr machen, obwohl der Verdienst gut ist. Sorgsame Verarbeitung in der Manufaktur und immer wieder Kontrolle der Temperatur.
1: Zeit und Temperatur sind entscheidend. Wir müssen sicherstellen, dass das Produkt im zulässigen Temperaturbereich ist. Der Fisch war über Nacht im Kühlraum. Er trägt jetzt noch Eis. Deshalb ist er noch so gut gekühlt. Die Stücke werden jedem Thunfisch entnommen, der sauber gemacht wurde. Das ist der Beweis, dass er zu den Kunden exportiert werden kann. Wenn sie fertig sind, machen sie ein Foto für die Aufzeichnungen. Sie verpacken den Fisch, damit er nach Frankreich, Belgien und Kanada exportiert werden kann. Das Produkt muss kühl bleiben. Wenn eine Ladung fertig ist, kommt der Lastwagen, wird beladen und fährt direkt zum Flughafen.
0: Gegenüber des Fischereihafens die Piers der Küstenwache. Captain Glinton Lablash überwacht das Ablegemanöver des größten Schiffs der Küstenwache, der SCGS Zoroastra. Es geht um illegalen Fischfang. Auch das ist Naturschutz. Leutnant Loiseau weist das Einsatzkommando ein.
2: Was wir normalerweise zu dieser Zeit sehen, ist eine erhöhte Fischereiaktivität in der gesamten Region der Seychellen. Es ist unsere Aufgabe und Verantwortung, da rauszufahren und klarzumachen, dass es keine unlizenzierte, nicht registrierte oder illegale Fischerei gibt. Das machen wir nicht allein. Wir sind mit der Fischereibehörde der Seychellen unterwegs. Gemeinsam mit ihnen gehen wir an Bord von Fischereischiffen.
0: Gleich hinter der Hauptinsel Mahé. Ein Fischerboot macht sich verdächtig und wird von Leutnant Loiseau angerufen.
2: Schiff Position 0, 4 Grad, 28 Minuten Süd, 055 Grad, 21 Minuten Ost. Dies ist das Kriegsschiff der Küstenwache. Wir kommen rüber. Ich habe das Schiff auf Position 089 Stunden gerufen. Keine Antwort.
0: Ein kleines Boot, aber es geht um die Einhaltung von Regeln, die den Ausverkauf der seltenen Thunfischarten verhindern sollen. Anrufen des Fischerbootes, warten auf Antwort, sonst kommt das Schlauchboot mit der bewaffneten Spezialeinheit und den Beamten der Fischereibehörde an Bord. Der Kampf gegen illegale Fischerei, kein einfacher Job.
3: Manchmal wird ein Schiff von einem Flugzeug der Küstenwache bemerkt. Sagen wir mal, ein Schiff von hier, das verdächtig ist. Dann schauen wir nach Beweisen. Aber manchmal finden wir nicht genug, um sie vor Gericht zu bringen.
4: Jeder an Bord hatte seine Dokumente. Alles war okay. Er ist von hier. Mit denen haben

0: wir wenig Probleme. Es sind eher die Ausländer aus Madagaskar, Sri Lanka, den Komoren.
1: Es sind die armen Nachbarn. Sie bekommen Ärger, wenn sie überfischen. Die EU fischt mit großen Schiffen weiter draußen, legal. Kontrollfahrten der Zoroaster werden jedenfalls wieder mehr werden.
2: Für uns war Covid auch ein Segen, denke ich, weil es weniger Aktivitäten auf dem Wasser gab und es deshalb einfacher war, diejenigen zu entdecken, die illegal unterwegs sind. Durch Covid gab es für uns also sowohl Segen als auch Fluch.
1: Die Seychellen, ihre Lage ist ein Segen, der eines Tages zum Fluch werden könnte. Wenn der Klimawandel mehr Wetterkapriolen bereithält, wenn Inseln im Sturm versinken oder schützende Korallen absterben. Ein Paradies, das bedroht ist. Ein Paradies, das Hilfe braucht, wenn es überleben soll.

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2: Das Matterhorn dürfte einer der bekanntesten Berge der Alpen sein. Doch der Vorzeigeberg bröckelt. Anfang August gab es einen gigantischen Felssturz auf der Südseite. Warum so etwas mit der Klimaerwärmung häufiger passieren könnte, wir schauen drauf, diesmal in unserer Klimazeit. Hallo. Das Matterhorn liegt in den südlichen Schweizer Alpen. Kurz nach diesem Felssturz im August war unser Filmteam im Umfeld des Matterhorns unterwegs und hat Forschende begleitet, die untersuchen, wie stabil die Felsen dort noch sind. Denn die Gipfeltouren werden mit jedem Zehntel Grad mehr Erwärmung nicht einfacher. Das hat der zurückliegende Sommer einmal mehr gezeigt.
3: Er ist ein Bergversteher schlechthin. Jan Beutel ist Bergführer und Professor für technische Informatik an der Universität Innsbruck mit dem Schwerpunkt Sensornetzwerke. Ein Teil davon hat er mit seinen Kollegen in diesem Koffer dabei. Seit 19 Jahren erforscht Jan Beutel das Matterhorn. In den vergangenen Jahren stellte er eine dramatische Veränderung des Permafrostes fest.
4: Permafrost ist dauerhaft gefrorener Boden. Was wir hier ganz genau sehen, dass im Untergrund sehr viel Eis vorhanden ist, das jetzt in den letzten Jahren zunehmend geschmolzen ist in der Aktivschicht, die jedes Jahr auftaut. Und dadurch hat sich der Boden ganz massiv gesenkt. Und dazu rutscht es auch talwärts.
3: Unglaublich, vor rund 50 Millionen Jahren entstand das Matterhorn. In dieser langen Zeit hat der Permafrost den Schweizer Berg stabilisiert. Doch jetzt schmilzt immer mehr Permafrost wegen des Klimawandels. Das Matterhorn bröckelt. Und das befindet sich in dem Koffer. Eine Drohne mit einem Laserscanner, die hier zum ersten Mal zum Einsatz kommt. Ihre Daten und die Daten von Messstationen auf dem Berg ergeben ein detailliertes Bild, wenn sich was verändert.
4: Also wir messen einerseits Temperaturprofile und dann Spaltabstände zwischen einzelnen Felsen. Wir haben GPS für Bewegungsmessungen und wir haben Seismik, also wie Erdbebensignale, die Erschütterungen, die wir aufnehmen.
3: Die Bedeutung des Permafrostes in den Bergen ist erst in der jüngeren Forschung erkannt worden. Viele Daten müssen erhoben werden, um vor Felsstürzen warnen zu können. Vor 3,5 Wochen ging auf der italienischen Seite des Matterhorns mächtig was ab.
4: Ja, das ist eben ein sehr spektakulärer Felssturz auf der Südseite des Matterhorns nach Cervinia runter, mitten aus der Flanke. Von ungefähr 3.900 Meter ist es abgebrochen. Also dort oben sind wirklich die Felsen seit Urzeiten dauerhaft gefroren. Und eben wenn der Permafrostfels auftaucht, verliert er Stabilität.
3: Das gefährdet Menschenleben, die sich vom Berg gerufen fühlen. Größere Felsstürze gab es schon immer. Aber der Klimawandel sorgt dafür, dass sie häufiger auftreten werden. Im vergangenen Jahrhundert alle 10 Jahre. Jetzt Tendenz jedes Jahr.
4: Ich fahre sehr gerne und auch viel Ski und natürlich auch im Gelände und auf Touren. Und das ist halt mittlerweile schon wirklich schwierig geworden. Und wenn man jetzt halt sieht, wie viele dieser Spielplätze Anpassung brauchen oder sogar einfach als verloren abgestempelt werden müssen. Ja, also, da ist schon ein bisschen Wehmut.
3: Jan Beutels Forschung wird für die Bergsteiger am Matterhorn absehbare Folgen haben, wenn aufgrund seiner Erkenntnisse in Zukunft bestimmte Kletterrouten als gefährlich eingestuft werden.
2: Jedes Jahr ein Felssturz. Ist das neue Normal? Ich frage nach, und zwar bei Oliver Korup, Geowissenschaftler am Institut für Umweltwissenschaften und Geografie.

0: Lokalitäten in vielen Orten, nicht nur in den Alpen, auffällig zugenommen haben. Das kann einerseits natürlich an den genannten Umweltveränderungen liegen. Andererseits erkennen wir auch mit Drohnen, hochauflösenden Satellitenbildern, modernen Messinstrumenten und auch viel deutlich bessere Ereignisse. Zudem dringen natürlich auch immer mehr Menschen, Bebauung und Infrastruktur in steiles Gelände, das von Natur aus durch sehr hohe Erosion gekennzeichnet ist. Und an dieser Schnittstelle kann sich durchaus ein höheres Risiko ergeben.
1: Höheres Risiko. Wir haben es ja gesehen, Ende August, da haben uns auch aus Nepal dramatische Bilder erreicht. Dort ist ein Gletscher abgebrochen. Wo überall könnte sowas noch vorkommen?
0: Also wir wissen aus Augenzeugenberichten, aus historischen Aufzeichnungen, aus geologischen Ablagerungen, dass es ähnliche Ereignisse in fast allen Hochgebirgen der Erde gegeben hat. Zwar selten, aber immer wieder. Allein im Himalaya ereigneten sich zum Beispiel in den letzten 15 Jahren mindestens zwei ähnliche, wenn auch nicht ganz so zerstörerische Berg- und Gletscherstürze mit Sturzfluten verbunden. Deren Quellgebiete waren meist kilometerhohe, steile, eisbedeckte Bergflanken. Solche Bedingungen haben wir auch in den Alpen. Allerdings sind dort die Höhenunterschiede nicht ganz so extrem.
1: Gibt es denn konkrete Maßnahmen, wie man Berge schützen kann?
0: Die Verbauungen, die wir an vielen alpinen Hängen und Gebirgsflüssen sehen, dienen ja in erster Linie erstmal zur Eindämmung von schädigenden Ereignissen und letztlich zum Schutz des Menschen. Für sehr große Ereignisse, wie jüngst in Nepal, sind solche vorwiegend technischen Schutzmaßnahmen aber weder ausgelegt noch praktisch umsetzbar.
1: Was fordern Sie denn als Wissenschaftler angesichts dessen, von der Politik beispielsweise?
0: Also auf der lokalen bis regionalen Ebene sollte das Augenmerk auf das frühzeitige Erkennen und Überwachung von Verdachtsflächen liegen, also dort, wo sich Hänge bereits langsam in Bewegung gesetzt haben. Und die Beispiele aus Blatten oder Brienz in der Schweiz haben sich gezeigt, wie seitens der Behörden und Wissenschaft eine effiziente Frühwarnung und Evakuierung im Ernstfall einer sehr großen und schnellen Felshangbewegung funktionieren könnte.
1: Sagt Oliver Koro, besten Dank für das Gespräch. Die Klimaerwärmung verändert also die Voraussetzungen für eine Wanderung, zum Beispiel in den Alpen. Doch auf was kommt es dabei in den Alpen genau an? Wir haben bei einem Bergführer nachgefragt.
2: Unterwegs im Karwendel mit Erdmann Keppeler. Als staatlich geprüfter Bergführer erlebt er die rasanten Veränderungen im Gebirge durch den Klimawandel mit. Und die Folgen.
3: Die Bergsteiger müssen auf jeden Fall umdenken, weil sie alle davon betroffen sind. Die Erfahrungswerte, die man von früher her hatte, die sind nicht mehr gültig.
2: Jahrzehntelange Erfahrungen gilt es also zu überdenken in Zeiten von Hitzeperioden und Trockenheit.
3: Wo wir halt Gletscher haben, da sind die Auswirkungen signifikant. Aber auch hier bei uns in den mittleren Höhen ist es deutlich spürbar, dass es viel, viel wärmer wird als die Jahre zuvor.
2: Deshalb rät er im Namen des Deutschen Alpenvereins grundsätzlich zu einem Umdenken, bereits bei der Tourenplanung, wo ganz praktische Dinge nun noch bedeutender sind.
4: Dass ich genügend Trinkreserven mir einpacke, dass ich noch früher starte als bisher vielleicht, dass ich auf die Exposition der Wanderung Acht gebe, dass ich vielleicht nicht komplett in der Sonne gehe den ganzen Tag, sondern auch mal schattige Bereiche nutze, im Wald gehe.
2: Jeder, der in die Berge geht, sollte sich auch bewusst sein, durch den Klimawandel mit höheren Temperaturen und Starkregen verändert sich auch die Umgebung schneller als bisher.
4: Also hier direkt vor uns sehe ich einen ganz frischen Felsausbruch. Es bewegt sich einfach was in den Bergen. Solche Felsausbrüche gab es schon immer, aber in der Häufigkeit, wie es jetzt diesen und die letzten Sommer war, war das bisher noch nicht der Fall.
2: So sind vermehrt auch Wege und Steige von Hangrutschen oder Mooren zerstört, wie am Zustieg zum Hochjoch-Hospiz oder durch Ausspülungen wie zur Lamsenjoch-Hütte.
4: Das sind Bilder, die werden wir in Zukunft öfter sehen. Da sieht man ja diese ausgespülten Wege und zukünftig gilt es einfach in der Tourenplanung auch mit zu beachten, dass man da ein bisschen mehr Zeit vielleicht einplant, dass man sich informiert über aktuelle Wegesperrungen.

0: Schall und blankes Eis zum Vorschein. Die Konsequenz?
1: Die Hochtouren, die sind teilweise Mitte Juli sind die vorbei, weil sie einfach nicht mehr möglich sind oder so anspruchsvoll, dass es einfach eine komplett andere Tour ist, wie man sie in der Führerliteratur wiederfindet.
0: Gute Tourenplanung bedeutet mittlerweile mehr, als nur die Strecke und Gehzeit zu kennen. Wer sicher in den Bergen unterwegs sein will, so der Deutsche Alpenverein, muss auch aktuelle Warnungen und mögliche Alternativen unbedingt mit einbeziehen.
2: Rund 2/3 unserer Energie kommen aktuell aus erneuerbaren Energien, darunter Solar. Das zeigen die Zahlen aus dem Fraunhofer Institut für Solare Energiesysteme, kurz ISE. Wissenschaftliche Datenerfassung und wie diese aufbereitet werden, um die Energiewende und ihre Folgen zu verstehen, das ist wichtig. Doch ausgerechnet das ISE in Freiburg, das die Energiewende begleitet und vorantreibt, soll nun Gelder gekürzt bekommen.
3: Eigentlich kommt Andreas Bett frisch aus dem Urlaub. Doch für den Leiter des Freiburger Fraunhofer Instituts für solare Energiesysteme war das nicht so richtig Urlaub. Denn kurz davor kam die Nachricht über geplante Kürzungen für neue Forschungsprojekte völlig überraschend.
4: Und da ist man natürlich nicht ganz ruhig im Urlaub, sondern versucht, alle Aktivitäten zu starten, die möglich sind, um erstmal transparent zu machen, dass diese Kürzung bevorsteht. Und das würde unser Institut natürlich sehr massiv treffen.
3: Nun setzt er alles daran, um den Laden am Laufen zu halten, wie er sagt. Ganz konkret könnten die geplanten Sparmaßnahmen an seinem Institut bis zu 100 Mitarbeitende den Job kosten. Zuallererst junge Forschende mit Zeitverträgen wie Ulrike Hatt, die sich schweren Herzens schon nach einer neuen Aufgabe umsieht.
5: Es ist ein absolut sinnvoller Beruf für mich und ich würde sehr gerne bleiben und habe natürlich die große Hoffnung, dass das auch funktioniert. Aber auf der anderen Seite muss man auch ein bisschen realistisch sein. Ich habe ein Kind und genau, dann muss man, glaube ich, frühzeitig genug dann vielleicht doch irgendwann den Absprung schaffen.
3: Wie können Solarzellen mit weniger Silber kostengünstiger hergestellt werden? Wie lässt sich die Leistung von Modulen steigern? Daran forschen die Wissenschaftler hier an konkreten Technologien für die Energiewende. Die Bundesregierung fördert das, aber im neuen Haushaltsentwurf sind bundesweit 1/3 weniger Mittel vorgesehen für neue mehrjährige Forschungsprojekte, ohne die Entwicklungsarbeit nicht funktioniert. Dafür will Wissenschaftler Andreas Bett ein Bewusstsein schaffen. Er kritisiert, dass hier an der falschen Stelle gespart werden soll.
4: Beispielsweise forschen wir seit über 30 Jahren an der Photovoltaik. Die Photovoltaik ist heute kostengünstigste Energie. Wenn wir nicht die langfristige Forschung hätten, könnten wir heute dem Klimawandel gar nicht begegnen.
3: Das CDU-geführte Wirtschaftsministerium begründet die Kürzungen auf SWR-Anfrage mit Sparzwängen. Die Aufstellung des Haushalts 2027 stand unter der besonderen Herausforderung, den Haushalt und die Finanzplanung des Bundes zu konsolidieren. Auch um international nicht abgehängt zu werden und wettbewerbsfähig zu bleiben, hoffen Andreas Bett und die Mitarbeitenden des Freiburger Fraunhofer Instituts, dass die Kürzungen noch zurückgenommen werden. Der Bundestag entscheidet im November endgültig über den Haushalt.
2: Gelder für innovative Zukunftsforschung, wichtig. An der TU Darmstadt wird zum Beispiel an solchen kleinen Algen geforscht. Denn die könnten helfen, frei werdendes Treibhausgas gleich dann abzufangen, wenn es entsteht. Und das hilft nicht nur beim Klimaschutz.
6: Wie zieht man aus dem Abwasser schädliche Stoffe heraus? Wie lässt sich mehr CO2 aus der Luft filtern, das den Klimawandel beschleunigt? Fragen, die diese beiden Forscher der Hochschule Darmstadt mit einem winzigen Lebewesen beantworten, mit den Süßwasseralgen. Sie haben eine Unterart der Algen entdeckt, die viel kann. Mit Abwasser gemixt, reinigen sie es schnell und binden viel CO2 noch dazu.
7: Wir gucken uns da zwei Sachen an. Ja. Zum einen betreibt die Alge ja unter Anwesenheit von Sonnenenergie, von Licht, ja Photosynthese. Das heißt, sie ist in der Lage, das Kohlenstoffdioxid zu binden, ja, in ihrer Algenbiomasse. Und die Kombination mit dem Papierfabriksabwasser, das nutzen wir, dass Substanzen, die darin noch enthalten sind, sogenannte Spurenstoffe, durch den Stoffwechsel der Alge abgebaut werden.
6: Haushalte, Verkehr, Industrie, alle produzieren sie Unmengen von CO2. Zu viel davon in der Luft ist einer der wichtigsten Gründe für den Klimawandel. Ihre Algen werden erstmal länger in speziellen Brutkästen vermehrt. Je grüner, desto mehr sind drin. Obwohl sie sehr klein sind, sind sie sehr effizient beim Abbau des Klimagases. Und Algen sind so flexibel, dass sie überall einsetzbar wären.

0: Sie können sagen, ich will einfach das CO2 aus der Luft binden. Oder Sie können natürlich irgendwo hingehen, wo eine Fabrik ist, die an sich CO2 selber produziert. Bei einer Zementanlage zum Beispiel.
1: Sie sind nicht nur CO2-Jäger und Sonnenenergiesammler, sie produzieren auch Lipide, also Öl. Das machen sie, wenn sie im Bioreaktor in Stress geraten. Die Wissenschaftler der Hochschule Darmstadt können auch das nutzen. Die Zukunft heißt Alge. Und noch sind es Liter im Labor, keine Tanklastzüge. Bis die Forschung der Darmstädter alltagstauglich ist, könnte es noch ein paar Jahre dauern. Sicher ist, bald wird wohl der Spruch von der eierlegenden Wollmilchsau umdefiniert werden müssen in ölproduzierende CO2-Fresser aus Darmstadt.
2: Ja, sicher ist, unsere Zukunft heißt Klimazeit. Und zwar nächste Woche wieder an dieser Stelle. Ich freue mich schon drauf. Bis dahin, machen Sie es gut.

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2: Solche Praxisprojekte ist auch das, was mir am meisten aus der Uni geholfen hat, überhaupt erst den Transfer in diesen Arbeitsplatz.

letzten Tage geschneit. Es fängt jetzt auch langsam an zu tauen. Vor der Fellaktion bin ich ein bisschen nervös, weil die Bäume im Steilhang stehen und durch den Schnee wird es ziemlich rutschig. Warte.

0: Wir stehen jetzt hier in einem Hang. Da hat der Borkenkäfer zugeschlagen. Man sieht es hier ganz gut, wenn man mal hier rüber guckt. Da sind jede Menge alte Bäume noch vorhanden. Und im restlichen Hang stehen keine Altbäume mehr drüber. Die wurden vom Borkenkäfer schon aufgefressen oder befallen. Und in diesem Hang jetzt sieht man hier an den Bäumen ganz gut, die sind auch vom Borkenkäfer befallen. Die müssen wir jetzt entfernen, damit die Borkenkäfer sich im nächsten Jahr dann nicht mehr entwickeln können und ausfliegen und die restlichen Bäume auffressen. Der Borkenkäfer bringt Fichten zum Absterben, indem er sich unter die Rinde einbohrt und da in den Leitungsbahnen frisst. Und die abgelegten Eier, die sich dann weiter zu den Jungkäfern entwickeln, die graben dann sozusagen dem Baum das Wasser ab. Und dadurch stirbt er dann ab. Die Kronen sind noch grün, das liegt aber nur daran, dass wir jetzt im Winter sind und die Sonne nicht so viel Wasser aus den Bäumen zieht. Also die sind nicht mehr zu retten. Hier sieht man diese Bohrlöcher ganz gut, überall im Stamm. Da und da. Die sind wirklich nicht groß, deswegen muss man genau an den Baum rangehen und gucken. Das K bedeutet Käfer. Der Baum ist offensichtlich vom Borkenkäfer befallen, deswegen hat er jetzt ein K bekommen, damit meine Waldarbeiter wissen, dass sie den fällen sollen. Also ich fälle die Bäume nicht selbst, dafür habe ich Waldarbeiter, die für mich arbeiten. Und ich entscheide, welcher Baum stehen bleibt und welcher nicht. Die Verantwortung liegt da voll in meiner Hand. Die Waldarbeiter unterstehen mir quasi in dem Moment und ich bin für deren Leib und Wohl verantwortlich. Guten Morgen!
1: Guten Morgen!
0: Na, habt ihr das hergefunden?
1: Jawohl.
0: Sehr gut.
1: Jawohl.
0: Ich habe euch schon mal ein paar Bäume markiert.
1: Ja.
0: Sind jetzt in dem unteren Bereich 3 Stück. Und weiter oben in der Baumgruppe ist auch noch mal einer dabei. Als Frau im Forst wird man immer erst mal komisch angeguckt. Also es werden immer mehr Frauen, das ist ganz klar. Und wenn man sich behaupten kann, beziehungsweise wenn man auch mit Respekt miteinander umgeht, dann ist das kein Problem. So eine Holzfällaktion ist auch immer ein bisschen mit Risiko behaftet. Wenn was passiert, das wäre ziemlich schlecht. Die Gesundheit der Waldarbeiter geht immer vor. Also wenn jetzt einen halben Meter Schnee gelegen hätte und es wirklich zu riskant gewesen wäre, dann hätten wir die Aktion abgebrochen.

Ich denke mal, das typische Bild vom Förster ist noch, er läuft mit seinem Hund und Waffe durch den Wald und ist bei Wind und Wetter draußen. Das hat sich ein bisschen gewandelt. Es gehört doch viel Büroarbeit dazu.

hier mein Einrevierteil zwischen den zwei Ortschaften. Der ist hauptsächlich geprägt durch Laubholz und durch andere Nadelbaumarten. Und wenn ich jetzt aber mal die Karte von meinem zweiten Revierteil öffne, das ist dann hier der ganze Bereich. Da sieht man, dass er wirklich fichtengeprägt ist. Mein Revier ist ungefähr 1200 Hektar groß und davon sind bestimmt 80-90% Fichte. Der Borkenkäfer, von dem wir immer reden, das ist eigentlich der Buchdrucker und der ist wirtsspezifisch auf die Fichte und der richtet dann in

Fläche. So versuchen wir, die Wälder umzubauen in Zukunft. Die Büroarbeit, da hat mir das Studium schon viel gebracht. Also die kompletten theoretischen Grundlagen, die werden wirklich dann im Studium gesetzt. Und wie man es dann draußen umsetzt und wahrnimmt, liegt ja dann auch immer an einem selbst. Aber ohne dem Studium wüsste ich draußen, also die ganzen Baumarten, die ganzen Insekten, die

Wenn so ein großer Baum gefällt wird, muss man darauf achten, dass der wirklich in die Richtung fällt, wo man ihn hinhaben will. Gerade in dem Bestand haben wir viel Verjüngung unten drunter. Und da wäre es schlecht, wenn wir den Baum mitten in die Verjüngung reinfällen. Also der muss dann schon irgendwo hinfallen, dass er keinen großen Schaden macht.

spurlos an mir vorbei. Ich töte in dem Moment ein Tier. Und das ist mir auch bewusst, dass das sehr viel Verantwortung ist und dass ich in dem Moment ein Leben nehme. Ich habe auf der Jagd nicht jedes Mal Glück. Man sieht vielleicht 2-3 Mal pro 10 Ansitze, sieht man wild, aber dass man dann wirklich was schießt, ist schon sehr selten. Mein Revier liegt mir allgemein sehr am Herzen, weil ich hier groß geworden bin. Für mich hat die Jagd immer dazugehört. Da war ich 5 Jahre alt auf dem Bild. Mein Papa, der ist Jäger, der hat mich schon von klein an, da konnte ich noch nicht richtig laufen, da hat er mich schon mit in den Wald genommen. Dadurch kenne ich die Wälder auch schon ziemlich gut, habe eine Top-Ortskenntnis. Und dadurch habe ich auch den Wald schon von Anfang an sich entwickeln sehen. Natürlich damals mit einem anderen Blick, noch nicht mit diesem Forstauge, sondern einfach als normaler Wald. Der Wald war halt Wald, aber trotzdem habe ich dadurch einen anderen Bezug zum Wald. Oder zu meinem Wald.

wir versuchen, dem Borkenkäfer eigentlich immer einen Schritt voraus zu sein. Wir sind ihn aber gerade in den letzten Jahren immer einen Schritt hinterher gewesen. Also der war uns immer voraus. Und wir sind ihm nur hinterhergerannt und haben gesehen, aha, hier ist er ausgeflogen und haben das dann versucht zu begrenzen. Und wenn das Wetter jetzt so bleibt wie die letzten zwei Jahre oder zwei, drei Jahre, dann sieht es schwierig aus. Durch den Klimawandel haben die Bäume einen höheren Trockenstress. Dadurch sind sie anfälliger für den Borkenkäfer. Dadurch hat er bessere Chancen, sich in eine Massenvermehrung zu begeben. Und in dieser Massenvermehrung sind wir gerade schon drin. Und es wird sich zeigen, ob wir die aufhalten können oder nicht.

Bäume sind alle gefallen, wie sie fallen sollten. Und es ist nichts passiert. Die Waldarbeiter sind alle fit. Von daher bin ich top zufrieden. Wenn wir jetzt mal gucken wollen, ob hier wirklich noch Borkenkäfer drin sind, dann können wir einfach unter die Rinde gucken. Und man sieht schon, man kriegt die wirklich sehr leicht von dem Stamm ab. Das ist schon mal ein Merkmal, dass wirklich kein Saftfluss mehr da war und er wirklich abgestorben ist. Hier sieht man jetzt zwar gerade keine Käfer, aber wenn man sich das Stück jetzt mal hernimmt, da sieht man hier diese ganzen kleinen braunen Käfer. Und das sind alles Jungkäfer, die jetzt unter der Rinde überwintert hätten. Und die wären dann im Frühjahr, wenn es wärmer geworden wäre, wären die ausgeflogen, wären in die Nachbarbäume geflogen und hätten da dann dasselbe Schadbild angerichtet. Ich kann jetzt hier mal so einen Käfer in die Hand nehmen. Die sind jetzt eigentlich im Winterschlaf, aber wenn es ein bisschen wärmer wird. Also so ein bisschen sieht man schon, dass er wieder anfängt zu zappeln. Eigentlich überwintern die im Boden oder im Baum. Und wenn es jetzt wärmer wird und diese Wärmephasen immer früher anfangen, zum Beispiel im März, April, dann fangen die schon ziemlich früh an, wieder zu krabbeln, fliegen aus und legen die erste Generation an. Und das Problem an dem Klimawandel ist, dass die dann zu früh anfangen, dass sie zum Teil 3 Generationen in so einem Sommer anlegen können. Und das erschwert es uns natürlich, weil das sind jetzt die Jungkäfer von einem Altkäfer. Und wenn man sich jetzt überlegt, das ist jetzt hier nur ein kleines Stück von 30 Zentimetern, was dann in diesem ganzen Baum hier an Käfern los ist. Und wenn die dann alle ausfliegen, die richten dann schon ganz schön Schaden an. Mich motiviert an meinem Job ganz klar die Perspektive, dass ich am Ende von meinem Berufsleben sehe, was ich in meinem Revier geschafft habe. Ich bin

0: eigentlich wirklich noch optimistisch. Vielleicht liegt es daran, dass ich gerade erst am Anfang meiner Karriere stehe. Den älteren Kollegen fällt sicherlich schwer, darüber so optimistisch zu denken, einfach weil die jetzt sehen, dass die jahrelang oder jahrzehntelang ihren Wald aufgebaut haben, der jetzt von der Schippe springt. Aber ich kenne es jetzt so und ich sehe es halt als Chance, die Wälder jetzt wirklich umzubauen, und meinen Optimismus werde ich nicht verlieren.
1: Hallo Leute, ich bin Julian, Mitgründer und Geschäftsführer eines Sporttechnologie-Startups. Und wir wollen unser Produkt nächste Woche releasen. Das heißt, wir wollen eine App in den App Store bringen. Da ist sehr viel zu tun. Und ob wir das schaffen, erfahrt ihr in diesem Video. Ich bin jetzt schon seit 2 Stunden hier und es ist schon einiges schiefgegangen. Zuerst ist halt Schneechaos hier in Jena und in der Umgebung. Das heißt, einige Mitarbeiter, unter anderem unser Chefingenieur für die Hardware, konnte heute leider nicht hier mit ins Büro kommen. Dann gab es vorhin einen kleinen Fehler, wo die neuesten Änderungen nicht mit der iOS-Version kompatibel war. Das konnten wir zum Glück lösen. Heute steht halt, wie gesagt, an, die Hälfte der Tickets schaffen. Es ist nicht leicht, aber ich habe ja auch ein großartiges Team, das mir dabei hilft, und ich bin mir sicher, dass wir diese Herausforderung schaffen können. Unsere Idee war es, ein Kommunikationssystem für den Profisport zu entwickeln.
2: Philipp, ich habe gesagt, du sollst tief laufen!
3: Hast du verstanden, was der will?
1: Wir wollen möglich machen, dass der Trainer jeden ansprechen kann und das frei, wie er will. So mit uns kann er einfach einen Spieler ansprechen, den es betrifft, und auch in Gruppen, was mit unserem Tool besser möglich ist. Das war unsere Vision. Hier ist die Weste des Spielers. Darin ein kleiner Lautsprecher verbaut. Da steht hier, möchtest du einen Tracker zugewiesen bekommen? Sagt er ja, verbinden. Dann leuchtet ein Tracker auf. Der kann jetzt entfernt werden. Muss es nur noch in seine Weste stecken und dann ist man ready to go. Und er kann angesprochen werden. Die letzte Komponente ist natürlich die App, worum diese heute auch geht.
4: Die hat der Trainer

im Managementbereich tätig, als auch hier als CTO, auch im operativen Bereich. Neben meiner Programmiertätigkeit verhandle ich auch mit Investoren, mit Industriepartnern, mit Lieferanten und natürlich auch habe ich auch Personalentscheidungsgewalt und bin hier quasi der Innenminister. Wir haben so eine Struktur, mein Mitgründer, der Philipp, das ist unser Außenminister, der macht Marketing, Vertrieb, alles diese Themen und alles, was nach innen geht, da bin ich der Ansprechpartner. Und jetzt ist klar, was wir brauchen, wie es aussehen soll, wie wir es brauchen. Das müssen wir halt jetzt so verfeinern, dass das halt fail-safe ist, nennen wir das. Das heißt, der Nutzer so wenig wie möglich Fehler machen kann, die die App für ihn nicht mehr nutzbar machen. Ich zeige euch jetzt, was genau das Problem ist. Und zwar hier in unserem Live-Modus hat der Trainer die Möglichkeit, sich individuelle Gruppen zu machen. Und zwar hier kann er einfach Spieler auswählen und in eine Gruppe ziehen. Wenn eine Gruppe jetzt hier gelöscht wird, dann erscheinen die Spieler nicht wieder in der Spielerliste.

gerade die Daten geladen. Das war wieder hier. Dann muss Green. Jetzt machen wir uns mal wieder eine Gruppe voll. Testen, ob das hier immer noch geht. Es ist auch immer wichtig, immer die Sachen testen, die funktionieren sollen schon, dass man die immer mal wieder mittestet, weil oft ist es auch so, dass Änderungen, die man im Code macht, an einer anderen Stelle was kaputt machen können. Ich vergleiche das immer gern mit so einem Jahrmarktspiel, was man vielleicht kennt, wo man diese Maulwürfe runterhauen muss. Und wenn man einen Maulwurf runterhaut, erscheinen manchmal einfach drei neue. Und genauso ist das auch beim Programmieren. Ja, jetzt löschen wir diese Gruppe. Es sind 6 Spieler hier drin, 4 Spieler hier. Dann müssten jetzt hier 10 erscheinen. Und es funktioniert immer noch nicht. Das heißt, das war schon mal nicht der Fehler. Das sind ja immer einzelne Lines of Code und man muss halt genau da finden, wo der Fehler entstehen könnte, was da falsch übergeben wird, weil das sind ja alles Variablen, die halt von dem einen, also jetzt hier in diesem Fall sind Spieler, die von der einen Gruppe in die Spielliste zurückgegeben werden müssen. Und genau das versuche ich halt im Code zu finden, und wenn ich das gefunden habe, dann muss man auch 2-3 Mal probieren. Das ist ein Try-and-Error-Prinzip, um dann zu gucken, welche Änderung dann gewirkt hat. Dann melden wir uns wieder an. Gehen wieder auf unseren Screen zurück. Auch hier wieder derselbe Flow wie vorhin. Wir packen wieder ein paar Spieler hier in die Gruppe, gucken an, ob das noch läuft, gehen wieder rein und löschen die Gruppe. Jetzt habt ihr was gesehen, was auch ab und zu mal vorkommen kann. Und zwar habe ich jetzt hier was eingebaut, was nicht funktioniert. Das heißt, er hat jetzt hier einen Fehler geschmissen. Normalerweise würde die App jetzt abstürzen. Und ja, das ist wie so oft beim Programmieren sitzt das Problem manchmal auch vor dem, vor dem Bildschirm. Und genau, das muss ich jetzt nochmal korrekt machen. So. Dann mache ich hier Crazy Programmiermagic. Kurz warten, bis alle Daten geladen sind. Wir wollen hier, dass hier 10 steht. Löschen. Und es hat funktioniert. Alle 10 Spieler wieder drin.

0: sagte, also immer wenn man was, erreicht, dann hat man diese Erfolgserlebnisse, das pusht einen natürlich auch. Man hat aber auch viele schlaflose Nächte, wo man halt einfach drüber nachdenkt, wie könnte man das machen, wie könnte man das machen, wie darf man das machen. Manchmal wache ich mitten in der Nacht auf und denke so, ah, so könnte ich das lösen, schreibe mir das auf, schlaf weiter und am nächsten Tag versuche ich das umzusetzen. Also es kommen immer ungeplante Sachen, es kommen immer Sachen, die man unterschätzt hat, aber auch Sachen, die man vielleicht gesagt hat, die wären ein größeres Problem, die dann doch nicht so ein großes Problem wurde. Und ja, und man entwickelt sich Schritt für Schritt mit dem Produkt. In den Vorlesungen wurde behandelt, wie man theoretisch so Projektmanagement macht und dann halt in der Praxis wurde das auch umgesetzt. Solche Praxisprojekte ist auch das, was mir am meisten aus der Uni geholfen hat, überhaupt erst den Transfer in diesen Arbeitskontext zu schaffen. In der Hinsicht Informatik ist es so, dass ich einzelne Module dort sehr lohnenswert waren. Mein Wirtschaftshintergrund, also alles, was ich über Marketing dort gelernt habe oder über Gesellschaftsform, über Controlling, über Budgetierung, über Buchhaltung, das sind alles Sachen, die ich auch heute reell anwenden kann. Heute kommt zusätzlich noch eine Studie auf dem Feld, also mit unseren Sportwissenschaftlern. Und das steht dann heute Nachmittag an. Also es ist wieder alles voller Tickets und wir versuchen wieder so viel wie möglich heute umzusetzen, damit Freitag alles klar geht. Hier haben wir unsere Sportwissenschaftler, geleitet wird das Team von Rami. Die sind genau heute für diese Studie verantwortlich. Dort wird eben der Einfluss unseres Systems auf die Trainingssituation untersucht.
1: Ich hoffe, dass erstmal alles gut läuft mit unserer Planung, was wir in den letzten Wochen so geplant haben und dann wir auch die erhobenen Daten bekommen.

0: dann konnten wir den Trainer auch wissenschaftlich bewiesen, dass zum Beispiel mit unserem System konnte die Trainingseinheiten leichter durchgeführt werden, wird Zeit gespart und die Spieler werden auch bessere Lehreffekte bekommen.
1: Ja, hier etwas gesondert, das mein Reich, unser IT-Büro, da gehen wir jetzt mal rein. Er selber beschreibt seinen Job immer so, dass er für alles verantwortlich ist, was ein Stecker oder ein Akku hat.
2: Naja, wie geht's mir? Also ich sag mal so, wir sind so auf der Zielgeraden, das für 1000 Wege führen nach Rom sozusagen. Also so kleine Stolpersteine gibt's ja immer. Aber so bleibt spannend, jeden Tag aufregend. Ich schalte ja auch zu Hause kaum noch ab. Ich träume manchmal davon, sag ich mal. Also wenn ich die ganze Nacht vor der Schaltung gesessen habe, dann verfolgt mich das in meinen Träumen noch, wo irgendwelche Leitungen lang liegen.
3: Auch hier. Julian, kann ich dich mal ganz kurz sprechen? Es geht um das Testing heute.
4: Okay.
3: Na, geben wir euch nicht so auf den Senkel.
4: Der Robert hat mich gerade angerufen.
3: Wegen des Tests heute, wegen der Studie. Wir haben leider das Problem, dass die Plätze gesperrt sind. Aufgrund des Einfallen des Schneefalls. Ich habe ihn gefragt, ob wir vielleicht noch eine Halle finden, dass das Testing stattfinden kann.
1: Naja, müssen wir es halt in der Halle. Also wenn es in der Halle geht, da ist ja auch gleich die Laufhalle daneben.
3: Genau, also es wäre halt für unsere Studie super wichtig, dass wir weiterhin testen können. Und wir setzen jetzt gerade alles irgendwie daran, dass der Termin heute stattfinden kann. Versprechen können wir es natürlich nicht aktuell.
1: Es kann ja nicht immer alles glatt gehen, sage ich mal. Man ist halt nicht Herr übers Wetter und darum muss man einfach konstruktiv bleiben. Also es bringt nichts zu verzweifeln.
5: Das ist auch eine der größten Stärken unseres großen Teams und unserer Firma. Wir finden für alles immer Lösungen. Die sind dann vielleicht nicht der Plan A, aber wir finden für alles Lösungen. Und dass ich das jetzt hier so sagen darf, das macht mir unglaublich stolz.
1: Ja.
3: Der Robert hat jetzt nochmal angerufen. Wir finden leider keine Halle für heute. Deswegen müssen wir den heutigen Test leider absagen.
5: Es ist Druck da. Es ist Druck da, aber ich kann damit sehr gut umgehen, auf jeden Fall. Ich arbeite sehr viel. Das ist als Gründer, das will ich nicht verheimlichen, als Gründer ist das immer so, dass man nie die 40 Stunden einhält. Also es wird eher 1,5-fach bis zweifach so viel. Aber ich habe nie Schwierigkeiten, früh aus dem Bett aufzustehen und hierher zu kommen, weil ich lebe meinen Traum.

0: Endlich haben wir es geschafft. App ist hochgeladen. Wir freuen uns riesig. Jetzt ist sie bei Apple zur Überprüfung. Dauert wahrscheinlich jetzt 2 bis 3 Wochen, bis sie dann auch für alle im App Store erscheint. Aber wir haben alles gegeben und jetzt kann sie released werden.
1: Im Zweifelsfall steht man halt ohne nichts da. Also nichts, Abitur.
2: Ich bin Rechtsreferin da.
3: Ich studiere Humanmedizin.
4: Ich studiere Klimaschutz und Klimaanpassung.
5: Ich war noch nie von der 5. Klasse. Ich habe an sich noch nie meinen eigenen Unterricht so gehalten, eine komplette Stunde.
6: Ich bin Tierärztin.
7: Ich nehme euch heute mit hinter die Kulissen, wie es bei mir im Arbeitsalltag aussieht. Erzähle euch dann natürlich auch noch, warum ich immer noch Sozialarbeiterin
8: bin. Meine ersten beiden Jahre im Job waren sehr, sehr wechselhaft. Am Anfang gab es eine große Überforderung.
9: So, Waffen haben wir jetzt gerade geladen, sie sind scharf.
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11: Dann macht man eben die recht schmerzhafte Erfahrung, dass es teilweise auch einfach egal, wie viel man sich anstrengt, ob man da jetzt jede Woche seine 40, 50, 60 Stunden abreißt, dass es manchmal auch einfach Fächer gibt, in denen man niemals irgendwie richtig gut sein kann.
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19: 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Und der Physiker Jörg Preetz vom Forschungszentrum Jülich demonstriert mit einem Gartenschlauch die Physik der Töne.
20: Herzlich willkommen zu einer neuen Ausgabe der Campus Talks. Auf dieser Bühne lernen Sie gleich eine Soziologin und einen Physiker kennen. Und Sie erfahren mehr darüber, ob Roboter uns die Arbeit wegnehmen werden und was ein Gartenschlauch mit einer Posaune zu tun hat. Kollege Roboter, das klingt ja nett und auch etwas harmlos. In Wirklichkeit aber haben doch viele Menschen eher Angst davor, dass Roboter ihnen tatsächlich Arbeit abnehmen und sie ihren Job verlieren. Doch die Schätzungen, wie viel Arbeitsplätze durch Digitalisierung und durch künstliche Intelligenz tatsächlich verloren gehen, gehen sehr weit auseinander. Was kann man also über die Zukunft der Arbeit tatsächlich sagen? Darüber forscht Sabine Pfeiffer. Sie ist Soziologin, Professorin an der Universität Erlangen-Nürnberg und sie erforscht die Folgen der Digitalisierung.

Würden Sie jetzt hier auch zuhören wollen, wenn ein Roboter Sie begrüßen würde? Wahrscheinlich nicht. Es ist auch eher unwahrscheinlich. Alle Studien sagen, dass mein Beruf als Soziologin relativ safe ist, relativ sicher ist. Ich werde angeblich zumindest nicht von der Digitalisierung ersetzt. Für viele andere Berufe soll das ja nicht so sein. Sie kennen das aus den Medien. Immer wieder neue Studien, immer wieder neue Zahlen, die manchmal sogar Horrorszenarien beschreiben, wie viele Jobs uns in der Zukunft verloren gehen, bis dahin, dass es am Ende alle sind und alles von der Technik gemacht wird. Viele sind sich, oder alle fast, würde ich sagen, sind sich mittlerweile einig, dass wir in einer digitalen Transformation sind und dass diese Transformation möglicherweise ganz ähnlich disruptiv ausgehen wird wie die erste industrielle Revolution, wo auch alles, was vorher gegolten hat, sich verändert hat. Alle Arbeitswelten, aber auch alle Lebenswelten haben sich dramatisch verändert. Und fast alle sind sich einig, dass wir jetzt auch am Beginn oder vielleicht schon mittendrin in einem ähnlich dramatischen Transformationsprozess sind. Was Sie vielleicht auch in den Medien verfolgen, ist, dass dann sehr häufig Studien Prognosen in die Zukunft machen und sagen, welche Jobs, welche Berufe wegfallen werden. Vielleicht ist auch Ihr Beruf dabei. Vielleicht haben auch Sie schon die Zeitung aufgeschlagen und haben gesagt,

was erzählen, weil wir uns damit sehr beschäftigen. Was die zum einen machen natürlich ist, sie schauen in die Vergangenheit. Und wir wissen natürlich aus der Vergangenheit, immer schon hat Technik auch menschliche Arbeit ersetzt. Nicht erst seit der ersten industriellen Revolution, aber natürlich ganz stark. Und wir wissen auch aus den letzten Jahrzehnten, dass auch digitale Technik uns Arbeit wegnehmen kann. Denken Sie nur an die 80er Jahre, was da im Buchdruck sich alles verändert hat. Oder denken Sie ans Bankenwesen, wo sich auch schon seit langer Zeit durch digitale Technik sehr viel verändert hat. Berufe verschwunden sind, Tätigkeiten sich verändert haben. Das Problem ist aber,

auf diese Prognosen und kann man den Prognosen auch trauen? Die Grundannahme ist immer, dass die Arbeit, die sehr routinehaft verläuft, auch leichter in Technik übersetzbar ist. Und diese These ist an sich natürlich richtig. Alles, was ich in Mechanik darstellen will, abbilden will, alles, was ich in einem Algorithmus darstellen oder abbilden will, muss ich erst beschreibbar machen. Und es geht natürlich leichter, wenn die Arbeit schon schön sortiert ist und standardisiert ist und routinehaft. Aber woher wissen denn die Statistikerinnen und die Statistiker, welche Arbeit Routinearbeit ist? Weil blöderweise in den Daten steht es gar nicht drin. Also Sie können in die großen Arbeitsmarktstatistiken schauen und verzweifelt nach einem Item, nach einer Variable, wie das heißt, suchen. Sie werden dann nichts finden, wo drauf steht Routine, ja, nein. Was in solchen Studien gemacht wird, ist immer, dass zwei Töpfe aufgemacht werden. In dem einen Topf steht nicht Routine und in dem anderen Topf steht Routine drauf und dann werden Berufe und Tätigkeiten einsortiert. Und diese Studien mit dieser Einsortierung kommen dann erstmal zu dramatischen Zahlen. Eine Studie, die ganz häufig durch die Medien geistert, ist eine amerikanische Studie und die sagt, in den nächsten 20 bis 30 Jahren wird jeder zweite Job in den USA verschwinden durch die Technik. Eine Studie für Deutschland ist nicht ganz so dramatisch, aber sagt immerhin schon für jetzt und heute, also nicht für die Zukunft, dass 15% aller Berufe, die wir da draußen haben, heute schon zu 100% von der Technik ersetzt werden könnten. Ja, wie kommen die da jetzt genau drauf? Also irgendwo entscheidet irgendjemand, Beruf XY kommt in den Routinetopf und ein anderer Beruf kommt in den Nicht-Routinetopf. Und alle die, die im Routinetopf sind, da kann man dann schön rechnen, wie viele sind da drin. Und dann kann man eben zu diesen Hochrechnungen kommen. Die gehen da relativ, ich würde jetzt mal sagen, grob vor und sagen, na ja, zum Beispiel alles, was irgendwie mit Medien zu tun hat, das ist bestimmt super kreativ. Das tun wir mal in den Nicht-Routinetopf. Und alles, was, wo man weiß, das hat sehr so, da wird's menschlich, da ist man sozial, das ist auch nicht Routine. Das tun wir auch in den Nicht-Routine-Topf, also Pflegeberufe zum Beispiel. Was kommt dann in den Routine-Topf? Und da sind sich diese Studien alle ziemlich einig, in den Routine-Topf, da kommt irgendwie sofort

Migranten, noch gibt es sie. Wie kommen die jetzt da drauf? Weil, wie gesagt, in der Statistik, in den Daten steht es ja nicht drin, sondern man hat es eben zugeordnet, man hat da eine Annahme gemacht. Die Frage ist, stimmt das? Ich als Arbeitssoziologin, ich forsche anders. Ich schaue nicht nur in die Daten über Arbeit, sondern unsere Forschung nennt sich qualitative Forschung, weil wir nicht nur mit Daten rechnen, sondern wir gehen in die Betriebe rein, wir gehen in die Unternehmen rein, wir sprechen mit den Beschäftigten, wir hören zu. Wir gehen an den Arbeitsplatz, wir sind vielleicht auch mal eine ganze Schicht mit dabei. Wir versuchen, die Arbeit in der Tiefe zu verstehen. Deswegen haben wir manchmal einen sehr anderen Blick darauf, was Routine ist an einer Tätigkeit oder in einer Arbeit und was nicht Routine ist. Und zu diesen beiden Berufen, die ich gerade genannt habe, der Anlagenführer und die Chemikantin, haben wir Studien gemacht, qualitative Studien am Arbeitsplatz, in den Unternehmen, haben uns das sehr genau angeschaut und haben ein ganz anderes Bild von diesen Tätigkeiten bekommen. Und die will ich Ihnen jetzt kurz schildern. Was macht ein Anlagenführer? Ein Anlagenführer, der wird nicht erst in der Zukunft mit dem Roboter zu tun haben, der hat jetzt schon mit dem Roboter zu tun. Der typische Anlagenführer in einem Karosseriebau, der betreut 8 Roboter. Das heißt, 8 Roboter tanzen sozusagen eine Choreografie, die er betreut. Wenn man da nur oberflächlich hinschaut, könnte man meinen, die Person tut fast gar nichts, weil die Roboter wissen ja, was sie tun, sie sind programmiert, alles läuft wunderbar durch. Wenn man aber mal eine ganze Schicht mit dabei ist, dann stellt man fest, dass in einer ganz normalen Schicht, in der eigentlich alles vordergründig ordentlich läuft, dieser Anlagenführer 20 bis 30 Mal in den Prozess eingreift, damit erst gar nichts passiert. Damit er das tun kann, muss er diesen Prozess wahnsinnig gut kennen, muss die 8 Roboter kennen, die sind nicht immer alle baugleich, die haben nicht dieselbe Software drauf, nicht immer. Er muss das Produkt und die Qualitätsanforderungen sehr gut

ganz anderer Prozess. Er muss wissen, was an den Stationen vorher und nachher passiert. Und all das muss er zusammenbinden, damit er im richtigen Moment den richtigen Eingriff macht, damit gar nichts stehen bleibt. Was er also tut, ist, er geht mit einem sehr komplexen System um, mit einem hochdigitalisierten System, heute schon. Und er muss immer mit Unvorhergesehenem rechnen. In diesem Bereich arbeitet jemand routinehaft, nämlich die Roboter. Aber der Anlagenführer macht ganz häufig nicht Routine und er muss vor allem in jeder Sekunde seines Arbeitstages immer in der Lage sein, sofort nicht routinehaft, das heißt kreativ, zu handeln, um mit Unvorhergesehenem umzugehen. Schauen wir uns die Chemikantin an. Die Chemikantin, anders als man vielleicht, wenn man das Wort hört, denkt, arbeitet nicht mit kleinen Reagenzgläschen im Labor. Nein, sie betreut eine große chemische Anlage, die oft mehrere Stockwerke hat und die rund um die Uhr und 7 Tage in der Woche und 365 Tage im Jahr läuft. Sie ist Herrin über hunderte von Kilometern von Rohren, über unzählige Sensoren, über Messstellen. Alles davon ist extrem vernetzt, schon immer, seit Jahrzehnten. Alles, was wir an IT-Technik kennen, ist in solchen Anlagen immer schon verbaut. Und sehr häufig sitzt sie in einer Leitwarte, die müssen Sie sich so ähnlich vorstellen wie in einem Atomkraftwerk. Und sehr häufig ist sie aber auch draußen in der Anlage. Wir haben uns diesen Beruf in einer Studie sehr genau angeschaut.

Jeder Sensor in dieser Anlage von tausenden von Sensoren kann auch mal einen Fehler melden. Ein Gewitterguss im Sommer kann alle Messwerte schlagartig verändern. Dann muss damit umgegangen werden, darauf reagiert werden. Diese riesige Anlage ist wie ein lebendiger Organismus. Überall laufen Stoffströme durch. Rohrdurchmesser verändern sich, weil sich da Schlacken absetzen. Die Anlage heute ist eine andere Anlage als die von gestern. Und auch da gilt, mit dieser Komplexität muss die Chemikantin jeden Tag umgehen. Auch dort muss sie ständig mit Unvorhergesehenem rechnen und möglicherweise sofort reagieren. Es geht da auch oft um hochgefährliche Stoffe. Und auch da kann man sagen, was sie tut, ist alles andere als Routine. Was wir also in unserer Forschung finden, ist was völlig anderes, als die Arbeitsmarktstatistik uns sagt. Jetzt werden Sie fragen, na ja, also die einen und die anderen sind doch Wissenschaftler und Wissenschaftler. Lesen denn die einen nicht die Studien der anderen? Leider ist es oft nicht so. Wir nehmen uns auch über die Disziplingrenzen hinweg und über die Methodengrenzen hinweg oft nicht wahr, leider. Aber wir können jetzt eigentlich ziemlich genau sagen, okay, zum Beispiel diese Berufe, die als hochgefährdet gelten, sind es nicht. Das können wir mit unseren Studien beweisen. Aber die Statistiker und Statistikerinnen hören uns nicht zu. Deswegen haben wir diese qualitativen Ergebnisse, die wir haben, sozusagen rückübersetzt in Statistik. Wir haben einen großen Datensatz genommen, wir haben da 18 Fragen aus diesem Datensatz genommen und daraus einen Index gebaut, mit dem man so ein bisschen zumindest das abbilden kann, was

ständig, auch heute schon, mit Wandel umgehen. Deswegen, ja, was will ich Ihnen mitgeben? Meine Botschaft ist, erstens, diese ganzen Studien, die Zahlen produzieren über die Zukunft, stehen auf tönernen Füßen. Deswegen sind Sie vorsichtig und machen Sie sich nicht gleich Sorgen um Ihren Beruf, wenn Sie da lesen, der wird morgen verschwinden. Viel wichtiger ist nicht die Frage zu stellen, was wird denn morgen sein, weil das kann niemand im Moment beantworten. Viel wichtiger ist die Frage, was müssen wir eigentlich heute gestalten? Wie wollen wir denn, dass die digitale Arbeitswelt aussieht? Und da möchte ich Sie auffordern, überlassen Sie diese Frage nicht nur der Wissenschaft und den vermeintlich manchmal auch selbst ausgerufenen Expertinnen und Experten. Es ist eine Frage, die sich nicht im Silicon Valley entscheidet, sondern eine Frage, die sich in Ihrem Unternehmen an Ihrem Arbeitsplatz entscheiden wird. Deswegen sprechen Sie auch mit Ihren Kolleginnen und Kollegen im Team und fragen Sie sich mal gemeinsam, welche Digitalisierung wollen wir denn an unserem Arbeitsplatz? Was hätten wir denn gerne? Gehen Sie auf Ihren Betriebsrat zu und besprechen Sie mit dem, wie man eigentlich und was man gestalten kann. Fragen Sie doch mal Ihre Vorgesetzten, Ihr Management, was Sie eigentlich für eine digitale Strategie haben. Und glauben Sie vor allem nicht, dass Technik die Vernichtung von Arbeit schon eingebaut hat. Wenn Arbeit verschwindet im Unternehmen, dann ist da nicht die Technik schuld, sondern

Vielleicht erinnern Sie sich noch an manche Übungsaufgabe aus dem Physikunterricht. Ja, da hieß es schon mal, ein Punktförmiger-Affe gleitet reibungsfrei einen massenlosen Seil. Ja. Es gibt Leute, die sich daran erinnern. Das hat nichts mit der Realität zu tun. Aber dennoch, durch geschickte Näherungen, also punktförmig, masselos, reibungsfrei, kommt man einfacher den Grundgesetzen der Natur auf die Spur, kann einfache Modelle entwickeln und die nachher auf komplexe Systeme anwenden. Mein Forschungsgebiet ist die Elementarteilchenphysik. Dort beschäftige ich mich zum Beispiel mit der Frage, warum sind wir von Materie umgeben und wo ist die Antimaterie geblieben, die kurz nach dem Urknall noch da war. Sie sehen also, auch da beschäftige ich mich mit den Grundfragen, den Grundgesetzen der Physik, die zunächst, ähnlich wie die Tonerzeugung auf dem Gartenschlauch, wenig mit ihrem alltäglichen Leben zu tun haben. Ja, physikalisch betrachtet ist so ein Gartenschlauch eigentlich ein zylindrisches Rohr. Da breiten sich Schallwellen drin aus. Und man kann halt mit einem ziemlich einfachen Modell das Tonspektrum erklären. Bei einer Schallwelle bewegen sich die Luftmoleküle periodisch hin und her. Das nennt man dann eine Longitudinalwelle, weil sich die Luftmoleküle in Ausbreitungsrichtung der Welle bewegen. Eine Welle allgemein kann man sich vielleicht besser an einem Seil vorstellen. Also denken Sie mal, das wäre jetzt ein Seil. Da bewegt sich das Seil senkrecht zur Ausbreitungsrichtung der Welle. Man spricht dann von der Transversalwelle. Wenn ich also so ein Seil auslenke, dann läuft entlang des Seils eine Welle. Interessant wird es am anderen Ende. Da läuft die Welle zurück und es treffen dann zwei entgegengesetzt laufende Wellen aufeinander. Und unter gewissen Bedingungen entsteht eine sogenannte stehende Welle. Stehende Welle bedeutet, dass es Punkte gibt, wo sich das Seil gar nicht auslenkt, also praktisch in Ruhe bleibt. Und es gibt Stellen, wo ich eine maximale Auslenkung habe. Übertragen auf eine Schallwelle heißt das, es gibt Stellen, an denen der Druck sich nicht ändert, also konstant bleibt. Das ist dann ein Druckknoten. Und es gibt Stellen, wo der Druck sich maximal ändert. Das ist ein sogenannter Druckbauch. Für das weitere Verständnis sind jetzt noch zwei Grundbegriffe wichtig. Das ist einerseits die Wellenlänge und andererseits die Frequenz. Die Wellenlänge gibt bei Schallwellen zum Beispiel an, der Abstand zweier Druckmaxima oder zweier Druckminima. Wieder einfacher vorstellbar.

stehende Welle erzeugen kann. Das heißt, Knoten und Bäuche an bestimmten Stellen existieren. Wenn Sie den Gartenschlauch jetzt betrachten als Musikinstrument, findet man folgende Verhältnisse vor. An dem einen Ende sind die Lippen des Bläsers und die schwingen mit einer bestimmten Frequenz und erzeugen da eine maximale Druckänderung. Das heißt, da entsteht ein Druckbauch. Am anderen Ende herrscht der Luftdruck. Das andere Ende ist offen. Damit wird praktisch erzwungen, dass der Luftdruck konstant bleiben muss. Das heißt, ich habe hier einen Druckknoten. Das heißt, wenn ich den Gartenschlauch als Musikinstrument betreibe, entsteht dann eine stehende Welle mit einem Druckbauch, also maximaler Druckschwankung hier und einem Druckknoten hier. Ja, für eine gegebene Länge, und nur auf die Länge kommt es an, also der Durchmesser ist egal, das Material ist egal, wie fest ich der Heimblase ist egal, für eine bestimmte Länge kann die Bedingung, dass ein Druckbauch hier entsteht und ein Druckknoten hier, nur für bestimmte Wellenlängen gelten. Wir haben eben gelernt, es gibt einen Zusammenhang zwischen Wellenlänge und Frequenz. Das heißt, auch nur für ganz bestimmte Frequenzen kann ich Töne hier drin erzeugen. Also wenn Sie versuchen, mit einer anderen Frequenz da reinzublasen, kommt kein Ton raus. Ja, jetzt habe ich die Länge dieses Schlauches so bemessen, dass der tiefste Ton, den ich hier erzeugen kann, bei etwa 100 Hertz liegt. Und man kann dann zeigen, dass die Bedingung Bauch an einem Ende durch die Lippen des Bläsers und Knoten am anderen Ende auch für die dreifache und die fünffache Frequenz, das heißt für 300 und für 500 Hertz, gilt. Ja, das heißt also, eigentlich müsste ich auf diesem Gartenschlauch Töne erzeugen können, die bei 100, 300 und 500 Hertz liegen. Probieren Sie es mal zu Hause aus. Also ich garantiere Ihnen, wenn Sie überhaupt einen Ton rausbekommen, dann liegt er bei diesen Frequenzen, die immer an Faktor 3 und 5 auseinander liegen. Ich möchte das gerne mal demonstrieren. Da ich nicht davon ausgehe, dass Sie hier ein absolutes Gehör haben und sofort mir auf den Kopf zusagen können, ja, das waren 100 Hertz, habe ich hier ein kleines Messgerät mitgebracht, das Ihnen die Frequenz

dass man schon einen Dur-Dreiklang hinbekommt. Ja. Ein Naturhorn hat auch nur diesen Tonvorrat. Das heißt, Jagdsignale basieren auf diesen Tönen. Also ich weiß nicht, ob hier Jäger im Publikum sind, aber das war der Anfang des Signals sautot. Ja. Der nächste Schritt zu einer Posaune ist jetzt eigentlich offensichtlich, um jetzt die Tonzwischenräume abzudecken. Muss ich einfach meinen Resonator, meine Rohrlänge entsprechend verlängern oder verkürzen, um eine andere Naturtonreihe hinzubekommen. Und damit kann ich praktisch chromatisch Tonleitern spielen. Bei einer Posaune geschieht das natürlich einfach über die Veränderung dieses Zuges, den man länger oder kürzer machen kann.